0: Organisation. Geprüft würden die Anträge von 5 Bundesstellen aus 3 Departementen. Das federführende Bundesamt für Lebensmittelsicherheit sagt, es akzeptiere die Kritik und arbeite bereits an Verbesserungen. Der US-Schauspieler R.J. Mitte ist im Alter von 34 Jahren gestorben. Er war durch seine Rolle in der Fernsehserie Breaking Bad international bekannt geworden. Er spielte Walter Flynn White Jr., den Sohn des Hauptcharakters Walter White. Das Umfeld des Schauspielers bestätigt seinen Tod gegenüber mehreren US-Medien. Zur Todesursache gibt es keine Angaben. Mitty lebte, wie sein Charakter in Breaking Bad, mit der Krankheit infantile Zerebralparese. Er setzte sich für die Rechte von Menschen mit Behinderung ein. Das Wetter. Heute wird es zunächst sonnig, danach aber im Norden zunehmend bewölkt und lokal nass. Es gibt rund 16 Grad, im Süden 20 Grad. Das waren Nachrichten von Radio SRF. Verantwortlich war Patrick Walter.
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5: Vielleicht kennst du das. Du merkst, dass du in gewissen Bereichen von deinem Leben Hilfe oder Unterstützung brauchst und entscheidest dich, zu einer Psychotherapie oder einer Beratung zu gehen. Die erste Hürde ist mit der Entscheidung also geschafft. Aber dann ist die Frage, wohin gehe ich? Wer ist die richtige Fachperson für mich? Und wenn ich endlich jemanden gefunden habe, der auch Zeit hat, wie merke ich jetzt, dass ich da am richtigen Ort bin, dass mich die Beratung oder Therapie auch wirklich weiterbringt? Mit all diesen Fragen im Gepäck bin ich auf Basel gefahren zum Dr. Roland Stettler. Er ist Facharzt für Psychiatrie und Psychotherapie. Er hat mir erzählt, warum es für eine erfolgreiche Therapie besonders wichtig ist, dass die Beziehung zu der Therapeutin oder zum Berater auch wirklich passt. Und ich habe mit ihm auch über Warnsignale geredet, weil in einem Therapiesetting kann es leider auch zu Grenzüberschreitungen kommen. Was mache ich dann? Und gerade zum Start von dem Gespräch habe ich den Roland Stettler gefragt, wie ich mich eigentlich in dem Dschungel von Berater, Psychotherapeutinnen und Coaches zurechtfinden kann. Ich bin Evelyn Gutknecht, schön bist du dabei.
3: Ja, es kommt ein bisschen darauf an, was so die Grundfrage ist. Wenn es jetzt in der Frage sind von der Lebensgestaltung oder der Lebenskrise, wie soll das weitergehen, Trennungsgeschichte oder so, dann denke ich an eine psychologische Beratung oder sicher hilfreich sein. Das sind Leute, die eine Ausbildung gemacht haben, aber kein Studium haben müssen gemacht werden, müssen machen wie Psychologinnen oder eben Ärzte und Ärztinnen. Das gibt zum Beispiel von der Vereinten Bibelgruppe VBG das Beraterverzeichnis Beratung und Therapie, wo zum Beispiel gerade Leute mit christlichem Hintergrund auch dort aufgeführt sind. Da gibt es eine rechte Anzahl von psychologischen Beraterinnen und Beratern. Das könnte jetzt ein erster Punkt sein. Dort ist einfach zu wissen, das sieht man dann, wenn man das Verzeichnis anschaut, dass das halt nicht von der Krankenkasse getragen wird.
6: Man hat eine Zusatzversicherung.
3: Manchmal übernimmt Zusatzversicherung einen Teil, das ist richtig. Darum ist es auch immer wichtig, dass man daran denkt, das auch einzubringen und der Krankenkasse auch zu sagen. Dann denke ich, eben, wie wir schon gesagt haben, der Hausarzt auch eine gute Quellen und vielleicht auch Türöffner. Einige Hausärztinnen und Hausärzte arbeiten mit Psychologinnen und Psychologen zusammen. Und dann ist das auch immer eigentlich eine Möglichkeit. Und dann kann man natürlich direkt bei Psychologinnen und Psychologen in eigener Praxis oder auch bei Fachärztinnen und Fachärzten von Psychiatrie und Psychotherapie sich melden, wenn es um eine eher schwerwiegendere Thematik, also Depression, geht oder wenn man das Gefühl hat, irgendetwas stimmt bei mir gar nicht und man hat Mühe mit der Lebensgestaltung im beruflichen, aber vielleicht auch im Beziehungskontext, wo tiefgreifend sind, dann ist das natürlich eher auch dann vielleicht die bessere Variante. Also ich muss ein bisschen schauen. Aber wenn jetzt, vielleicht gerade auch zum Sagen, wenn jetzt eine psychologische Beraterin jemand einmal annimmt und sieht, das geht über meine Möglichkeiten aus, weil da ist eine ernsthaftere psychische Erkrankung dahinter, dann wird die das erkennen, weil ja. Das ist ein wichtiger Teil von ihrer Ausbildung und die Leute dann auch weiterweisen.
6: Jetzt eben, hat man vielleicht eine Adresse, läutet dort mal an, macht einen Termin ab und dann ist ja wie noch, ich finde es noch eine Herausforderung, weil du hast ja noch keine Ahnung, wie tickt eigentlich die Person, dann, was hat die für Wert, finden wir uns da irgendwo, weißt du, was ratest du da jemandem, der jetzt neu mit so einer Therapie oder Beratung startet, wie viel Zeit soll man sich geben dann, bis man entscheidet, mal bei dieser Person bleibe ich, da fühle ich mich wohl. Das braucht ja manchmal auch einen Moment, oder?
3: Ja, das ist sicher so, dass das ist in mir eine Erfahrung ziemlich unterschiedlich, oder? Wir haben das Privileg, dass wir zum Beispiel, wenn wir ein erstes Gespräch machen können als Psychiater, Psychiaterinnen, dann haben wir 90 Minuten zur Verfügung oder wird auch so übernommen von der Krankenkasse. Und in 90 Minuten kann man schon mal eigentlich das Anliegen vom Patienten oder von der Klientin gut erfassen, oder? Da geht es ja mal darum, dass man merkt, mein Gegenüber, also die Fachperson, ist bereit, mir mal zuzuhören. Oder? Also ich fange dann häufig mit einer sehr offenen Frage an. Was ist so Ihr Hauptproblem? Seit wann haben Sie das schon? Was haben Sie allenfalls schon dagegen unternommen? Und was müsste sich ändern, für dass Sie sich wieder wohl würden fühlen? Das ist so eine Einstiegsfrage. Oder? Ja. Und dann merkt man schon, wie kann das Gegenüber mit dem umgehen. Und wichtig ist, dass man das Gefühl hat, oder, da sitzt mir jemand gegenüber, wo bereit ist zuzuhören, wo bereit ist, sich auf mich einzulassen, auf meine Geschichte, auf meine Art, auf mich als Mensch, so wie ich bin. Oder, und das, denke ich, das ist etwas ganz, ganz Zentrales, also dass man eben auch akzeptiert, als Therapeut, Therapeutin ist eine Grundvoraussetzung, wo man aber immer wieder herausgefordert ist, dass mir gegenüber ein Mensch sitzt, wo Respekt verdient, oder? Wenn man es in einem christlichen Kontext anschaut, jeder Mensch hat von Gott gegebene Würden, also hat das Anrecht darauf, dass ich ihn würdevoll behandle, das heisst eben zuhören, im Raum gehen. Und dann stellt sich dann vielleicht schon im Erstgespräch heraus, kann ich mit dieser Person, die mir da, dieser Fachperson, werde ich da irgendwie warm oder fühle ich mich da gar nicht so richtig abgeholt? Und dann kann es sein, dass jemand sagt, ja, danke für das Gespräch, aber muss man es noch einmal überlegen. Einige können da zwei, drei verschiedene Orte mal schauen. Das ist alles von mir aus gesehen völlig okay, oder? Weil, was man einfach weiss, auch aus der wissenschaftlichen Forschung ist, dass Passung zwischen Klient, Klientin und dem Therapeut, der Therapeutin ein Erfolgsfaktor ist, der wichtig ist, für dass die Therapie auch gut rauskommt.
6: Eben, gell? Weil ich meine, wenn ich jemandem gegenüber sitze, mehrere Stunden vielleicht im Jahr, wo ich merke, irgendwie habe ich gar nicht so Lust, dieser Person so viel von mir zu erzählen, ja, dann ist logisch, mache ich es auch nicht, oder? Ich gehe nicht gleich in die Tiefe im Gespräch, wenn es einfach nicht so matcht.
3: Also ja, ich denke, es gibt eben vielmals merkt man das schon relativ im Erstgespräch zum Beispiel fühlt man sich nicht so wohl. Also wenn im Erstgespräch nicht eine Atmosphäre kann entstehen, wo man wirklich das Gefühl hat, nein doch, da möchte ich noch ein zweites Mal hingehen, oder wenn man so das Gefühl hat, das, ich glaube, mit dieser Person kann ich es glaube gar nicht, dann darf man das aber ruhig auch sagen und sagen, also ich habe mich nicht so wohl gefühlt, habe ich jetzt gemerkt, was natürlich auch Mut braucht.
6: Mega.
3: Oder? Ja, ja. Genau. Aber da würde ich durchaus immer sagen, wirklich die Leute ermutigen, das anzusprechen. Weil ein Psychotherapeut, eine Psychotherapeutin oder eine Beraterin, die müssen mit dem können umgehen. Oder? Und das, natürlich hat man es lieber, wenn jemand einem gut findet. Oder? Ja. Aber es ist auch okay, wenn jemand sagt, ja, ich glaube, ich kann es jetzt nicht so vorstellen. Und manchmal braucht es vielleicht so 2 oder 3 Sitzungen, bis sich dann jemand entscheiden kann. Und dann ist es wirklich auch wichtig, oder, dass man dann sagt, dass man das vielleicht anspricht. Es ist besser auch für einen Klient, Klientin selber, wenn man es anspricht und das kann auch abschliessen, als wenn man einfach nicht mehr kommt, oder?
6: Ja. Also anspricht im Sinn von, lasst sich an,
3: ja, genau. Und dann, oder? Ich denke, es ist ein besseres Gefühl, wenn man es so kann machen. Jetzt vielleicht nicht ganz alle haben den Mut. Ja. Abgesehen davon gibt es natürlich auch die Situation vom Berater, Beraterin oder von der Therapeutin, dass sie auch aus welchen Gründen auch immer das Gefühl hat, ich kann mir es jetzt nicht so vorstellen.
6: Hast du das schon erlebt?
3: Mit der, ich bin dort relativ offen, also das heisst, aber ich finde es auch legitim, oder, dass man auch sagen kann, nein, ich glaube jetzt von mir her habe ich das Gefühl, kann ich Ihnen da nicht wirklich hilfreich sein. Und dann ist es ja auch ehrlich, also wenn man so das Gefühl hat, ich bin also das Problem, das da geschildert wird, oder so ist das Problem, wo ich jetzt zum Beispiel Mühe hätte, vielleicht aus meinen Wertvorstellungen mich können darauf einzulassen können, dann finde ich es ehrlicher als Therapeut, als Therapeutin, wenn man sagt, ich glaube, ich bin nicht die richtige Ansprechperson für ihr Problem.
6: Ja.
3: Jetzt, wenn es um eine psychische Erkrankung geht, bin ich der Meinung, sollte man dort also eine relativ hohe Toleranz zeigen für Patienten, Patientinnen, die Hilfe suchen.
6: Jetzt eben haben wir es davon gehabt, es ist irgendwo schon noch wichtig, dass die Chemie stimmt, dass man merkt, man fühlt sich wohl.
3: Ja.
6: Und gleich muss ja der Therapeut oder die Beraterin, das muss ja nicht meine beste Freundin werden, gar nicht. Weißt du, so der Ding von, okay, ich finde jetzt vielleicht nicht alles mega toll an dieser Person und gleich, ich bleibe in dieser Beratung, weil es mir hilft.
3: Genau.
6: Das ist ja schon ein Unterschied, oder?
3: Genau, ja. Also ich denke, das ist das Zentrale ist, dass man das Gefühl bekommt, selbst wenn man jetzt die Person vielleicht auf den ersten Blick nicht so sympathisch gesehen und ich mich noch gefragt habe, aber wenn man auch den Eindruck hat, ja doch, es bewegt sich etwas. Eigentlich fragt der Therapeut, die Therapeutin die richtigen Fragen, sind zwar nicht immer angenehm und manchmal auch herausfordernd, aber in einem guten Sinn herausfordernd. Ich merke, dass das hilft mir, in einer Möglichkeit von einer Selbstreflexion Sachen zu sehen oder vielleicht auch die Probleme aus einer Perspektive zu sehen, die ich sonst nicht hätte können einnehmen, wenn nicht jemand kritisch rückfragt und ich denke, es geht gar nicht darum, dass man der beste Freund wird. Das ist eine therapeutische Beziehung und eine therapeutische Beziehung oder eine beraterische Beziehung ist immer eigentlich, hat klare Rahmenbedingungen.
6: Dass man sich ganz klar in dem Setting trifft,
3: genau.
6: Für die und die Zeit.
3: Genau, und das ist extrem wichtig, oder, dass man den Rahmen auch definiert und da können wir vielleicht auch, das gehört eigentlich auch am Anfang dazu, dass man so ein bisschen sagt, ich will, wie man eigentlich schafft, die Art und Weise ist, in welchem Rahmen das ist, bis eben zum finanziellen Rahmen und so, dass das transparent auch angesprochen wird. Und auch dort möchte ich die Leute wirklich ermutigen, die Hilfe suchen, zu fragen, oder? Also, wie schaffen sie? Nach welcher Methode schaffen sie? Oder, was haben sie für Erfahrungen gemacht damit?
6: Ja.
3: Oder am Schluss denken sie mit meinem Problem, das passt zu dem, wie sie sonst arbeiten, oder? Also, je offener man kann fragen, desto mehr wird das auch die therapeutische Beziehung und fördern. Und darum geht es ja eigentlich auch, oder? Also, kann man zu jemandem therapeutische Beziehung ist eben noch ganz etwas anderes als eine freundschaftliche Beziehung. Kann man zu einer therapeutischen Beziehung aufbauen, wo man Vertrauen hat, wo man sich sicher fühlt, wo man nicht im Sinn von, dass man da immer beruhigt und mit Samthandschuhen angelangt wird, aber wo man eben den Eindruck hat, da geht es wirklich um die Sache und ich komme weiter, so, ja. Bei den Fragen, die mich bewegen.
6: Du hast gerade erwähnt, dass es ja so verschiedene Methoden gibt. Ich weiss nicht, wie fest wir jetzt hier ins Detail gehen, aber es ist ja schon auch noch etwas, wo man sich vielleicht überlegen sollte, hey, was passt zu mir? Es gibt so viele verschiedene Arten von Therapie und Methoden, oder?
3: Ja, interessanterweise, oder, ist Technik, glaube ich, wirklich, oder die Methode, die man hat, nicht der entscheidende Faktor. Okay. Am Schluss ist es Beziehung, wo der entscheidende Faktor ist. Darum ist Passung eigentlich wichtig. Natürlich gibt es jetzt viele Leute, die lieber einen verhaltenstherapeutischen Kontext haben, wo man nach einem Modul Schritt für Schritt Sachen durchgeht, weil das ihrem Art und Weise von der Verarbeitung von Problemen eher entspricht. Auf der anderen Seite nochmal, also Forschung zeigt, dass eigentlich der Wert, der hauptsächliche Punkt, ob etwas erfolgreich gestaltet werden, ist die therapeutische Beziehung.
6: Also dort ein bisschen neuer anschauen, genau. Im Sinne von, ist mir wohl mit dieser Person, kann ich dahinter stehen, genau. Auch vielleicht mal ein bisschen erfragen, was hat sie so für Wert oder was vertritt sie für Wert? Ist das auch etwas, wo du findest, kommt dann ihre Beratung durch?
3: Das ist eine sehr spannende Frage, die du da stellst, Evelyn, oder? Also im Sinn von, das muss ich vielleicht kurz ausholen, oder? Also viele Leute haben das Gefühl, Psychotherapie oder Beratung, das ist eigentlich immer, kommt immer gut raus und das ist natürlich nicht so, oder? Also es ist natürlich so, dass es verschiedene Gründe gibt, warum eine Therapie nicht funktionieren kann. Es gibt eben auch manchmal auch, da kommen wir dann vielleicht noch drauf, ja. Oder auch eben Situationen, wo gerade die therapeutische Beziehung in eine kritische Phase kommt. Das gibt es in jeder Therapie. Oder? Und auch in normalen Beziehungen kann man, ist es eben dann wichtig, dass man genau die Konflikte, die man auch hat, weil die haben häufig auch etwas damit zu tun, mit den Konflikten, die man sonst im Leben erlebt, oder? Dass man die eben kann ansprechen und miteinander anschauen und auch, ich denke, emotional das miteinander aushandeln. Mhm. Aber der wichtige Aspekt ist die Wertefrage, oder? Also eigentlich, oder, müsste eine Beraterin, ein Therapeut wertneutral jemandem können begegnen. Jetzt ist es aber so, jede Beraterin, jeder Therapeut hat Wert. Mhm. Und darum ist das etwas ganz Wichtiges in der Ausbildung und es kommt manchmal ein bisschen zu kurz, oder, dass man auch über seine eigenen Werte reflektiert, oder, und dass man bewusst ist, was habe ich für Wert, oder was für ein Menschenbild habe ich und so weiter. Und das sind wichtige Faktoren. Und gegenüber, also die Ratsuchende, die hat natürlich auch Werte. Mhm. Und da gibt es natürlich manchmal schon Werte, Konflikte. Aber als Therapeut ist es eigentlich so, und das gehört zur sogenannten Abstinenz, oder? Wie wir dem sagen, also Neutralitätsgebot, dass ganz gleich, was mein Gegenüber für Wert hat, ganz gleich, wie das mit mir umgeht, ist meine Aufgabe, dem Gegenüber Sicherheit zu geben, dass das ein sicherer Rahmen ist und dass immer die Antwort von mir immer eine therapeutische Antwort ist und eben nicht eine wertende Antwort, ja. Die mit meinen Werten zusammenhängt. Mhm. Und das ist etwas, was ich ganz wichtig finde, das spürt man, oder? Also, bin ich wirklich gehört? Bin ich angenommen? Bin ich respektiert in dieser Art? Und ich bin, auch wenn ich mich ein bisschen schräg finde, kann mein Gegenüber damit umgehen. Und wenn man aber so das Gefühl hat, da würde ich missverstanden, dann ist das häufig auch eine grosse Chance, das anzusprechen.
6: Ja.
3: Oder?
6: Ja.
3: Weil das häufig eben auch etwas mit Dynamiken zu tun hat, die man in anderen Beziehungen auch hat. Und dann kann man das vielleicht ja. Dann innerhalb einer therapeutischen Beziehung in dem sicheren Rahmen, wo es sein sollte, oder reflektieren und Fortschritt machen und sehen, wo das vielleicht auch das Problem ist, dass ich immer wieder in die gleichen Konfliktsituationen komme.
6: Ja. Ich möchte jetzt ein bisschen ins Herzstück von dieser Folge hineingehen, nämlich woran ich merke, dass ich am richtigen Ort bin. Was für Zeichen dass es gibt, dass Therapie auch anschlägt, dass man auf dem richtigen Weg ist. Wie schnell muss ich dann auch einen Erfolg sehen, respektive was heisst überhaupt einen Erfolg sehen in einer Beratung oder in einer Therapie?
3: Ja, also ein bisschen banal gesagt, aber es ist eben nicht ganz so banal, ist, kann man sagen, leichtere Probleme oder weniger ausgeprägte Störungen vom Erleben. Da sollte man eigentlich relativ rasch dann auch vielleicht eine Erleichterung spüren. Mhm. Bei komplexeren Problemen, bei einer komplexen posttraumatischen Belastungsstörung, Traumafolgestörungen, geht das halt dann vielleicht länger und dann muss man auch manchmal in Kauf nehmen, oder? Dass wenn man sich eine Herausforderung ist, man kommt ja in eine Beratung und wir sind so gewohnt, alles vom Denken her, also von der Vernunft her anzugehen, primär mal. Also, viele Leute, sagen wir mal, nicht alle. Es gibt auch das Gegenteil, dass dann eben man entweder hyperemotionalisiert ist und dann geht es mehr um eine Stabilisierung, oder? Mhm. Und wenn man mehr so von der Vernunft her geht, geht es mir darum, wie komme ich nachher auf die Ebene von den Emotionen. Und wenn jetzt jemand dann ein bisschen durchs Leben gekommen ist, indem er eben Emotionen hinter unterdrückt hat, dann kann es natürlich auch sein, dass wenn man dann an den Kern von dem Problem kommt und die Emotionen plötzlich aufkommen, man das als Klient, als Klientin, als Verschlechterung erlebt.
6: Weil eben plötzlich wieder
3: berührt ist und es einmal durcheinander bringt, Fragen kommen auf, also bin ich überhaupt in der richtigen Beziehung, etc.
6: Oder alles so ein bisschen durchgeschüttet wird.
3: Ja, genau. Oder ist mein Gottesbild völlig schräg? Und da denke ich, wenn das eben die Emotionen erreicht, dann erleben das viele Leute so im ersten Moment vielleicht als Verschlechterung. Aber das ist auch etwas, wo man dann aufnimmt und anspricht, oder? Und sagt, das kann vielleicht auch eine Verschlechterung ein gutes Zeichen sein, weil wir, könnte sagen, wir kommen mehr in den Kern vom Problem, von der Thematik, oder?
6: Das sind jetzt aber eben bei gerade so ein bisschen tieferen Sachen. Wenn ich jetzt aber sage, ich möchte einfach mal in eine Beratung gehen, zum Beispiel, ich weiss nicht, in welche Richtung ich mich soll beruflich entwickeln soll. Genau. Und jetzt gehe ich da mal zu einem Laufbahnberater oder was auch immer. Was findest du, weißt, braucht es da 2-3 Mal und dann muss ich eigentlich mal so ein bisschen wissen, wo ich hin, was weitergeht? Oder ja, kannst du da ein bisschen einen Rahmen geben, wie schnell man da an Lösungen herankommen?
3: Das ist schwierig, aber ich komme noch darauf zurück. Mhm. Aber grundsätzlich sind ja die Fragen, die ich stelle in Bezug auf Laufbahn, sind ja nie losgelöst von mir als Person. Also das heisst, oder was hat das mit mir als Person auch zu tun, dass ich jetzt in dem Moment eine Laufbahnberatung will in Anspruch nehmen. Mhm. Aber eine Laufbahnberatung oder das Coaching ist natürlich etwas grundsätzlich anderes als eine Therapie. Ja. Ich meine, ich hätte ein klares Umschreibungsziel. Ich will nach der Beratung wissen, in welche Richtung mich ich will weiter bewegen, nehmen wir das Beispiel vom Beruf. Mhm. Und das sollte eigentlich in 3, vielleicht maximal 10 Sitzungen, das wäre schon relativ lang, finde ich. Mhm. Aber ich muss sagen, ich bin nicht der Coach, oder? Ja. Sollte das dann eigentlich so zur Erklärung führen? Oder also ich erlebe es, wenn ich so höre, weil Leute, die den Weg gewählt haben, dass das 3-4 Mal Termine sind, wo man dann auch viel, das ist dann häufig auch so ein bisschen, dass man Stärken und Schwächen, Profile etc. anschaut. Und das geht dann häufig relativ auch so darum, ein Verständnis für sich in dem Kontext, wo man beruflich zum Beispiel ist, für sich als Person zu entwickeln. Und das sind wenige Stunden, denke ich, sollte dort ausreichen.
6: Ja.
3: Ganz anders ist natürlich bei jemandem, der zum Beispiel eine Persönlichkeitsproblematik hat oder eine Traumafolgestörung. Das sind dann längerfristige Behandlungen.
6: Mhm. Aber das kann dann mehrere Jahre gehen, oder?
3: Das, also bei ganz schweren traumatischen Vorgeschichten, oder, ist das selten unter, also gut, das meistens 3 Jahre sicher. Oder?
6: Mhm. Wo man dann auch intensiv
3: dran ist. Ja, also das sind dann Therapien, wo man eigentlich die Leute wöchentlich in der Regel sieht. Häufig halt auch nicht drum herum kommt auch psychopharmakologisch zum Teil unterstützend Medikamente verschreiben, damit genügende Stabilität überhaupt erreicht werden kann, für im Alltag seine Aufgaben zu bewältigen oder auch sich in der Therapie den Herausforderungen auch zu stellen, genügend stabil zu sein. Das ist so ein bisschen wie die andere Seite, also vom Spektrum.
6: Mhm. Ja. Genau, da gibt's ganz
3: und vieles gibt es so mit drin. Also eben, wenn man mit einer leichten Depression, mit leichter bis mittelschweren Depression kommt, dann lange manchmal auch 10, 15 Termine. Mhm. Und dann ist das dann auch wieder gut und stabil. Und wenn es einmalig ist, dann kann das sein, dass das verhebt das ganze Rest für den Rest vom Leben.
6: Ja. Und eben so vom Gefühl, das ich soll haben, also ich bin dem noch ein bisschen auf der das noch ein bisschen am Nachspüren. Also, wann merke ich mal, das ist jetzt gut für mich? Also, ist es dann, wenn ich irgendwie nach einigen Sitzungen merke, ich durchschaue vielleicht etwas, ein Muster, oder ich fühle mich einfach leichter, oder können wir das noch so ein bisschen greifbar machen, was es dann ist, wo ich merke, damit ich am richtigen Ort bin, mit der richtigen Therapeutin, Berater?
3: Also, ich denke, etwas so eben wichtig ist, dass man so wie das Gefühl bekommt, da geht es wirklich um mich und es bewegt sich etwas bei diesen Fragen, die mich so bewegen. Also da werde ich herausgefordert, vielleicht neue Denkwege zu haben, mich eben emotional einzulassen, lerne mich dort besser kennen und habe gewisse Aha-Erlebnisse. Das könnte mit dem zusammenhängen, wo ich noch gar nie drauf gekommen bin. Und was ja spannend ist, aus der Forschung hat man den Eindruck, dass eigentlich der wichtigste Teil vom therapeutischen Prozess zwischen den therapeutischen Stunden stattfindet. Also das heisst, wenn man aus dem Therapiezimmer rausgeht, in die Welt quasi, oder in seinen Alltag, und man dort dann merkt, dass gewisse Sachen sich verändert haben und man vielleicht auch Konflikte dann merkt, das habe ich jetzt eigentlich ganz anders können ansprechen. Ich habe mit meinem Partner das eigentlich gewagt anzusprechen und es war gar nicht so schlimm gewesen, sondern es hat uns weitergeführt in dieser Frage, die mich schon lange beschäftigt hat. Oder in der Arbeitssituation auch man das Gefühl hat, ich komme jetzt dort besser vorwärts, gerade bei Leuten mit einem ADHS, oder wenn sie merken, die Massnahmen, die wir angeschaut haben in der Therapie, vielleicht auch noch ergänzt und eine medikamentöse Behandlung, führen dazu, dass ich im beruflichen Kontext viel besser kann funktionieren. Das sind häufig sehr eindrückliche Veränderungen. Also das merkt man dann schon. Und wichtig finde ich, es muss sich ja im Alltag bewähren. Und darum sind die Abstände zwischen den, also was zwischen den Therapien passiert, wird ja dann wieder mitgebracht oder in die nächste Stunde. Und das ist manchmal wirklich sehr eindrücklich, was denn die Leute erzählen. Und man denkt, das ist jetzt wirklich mutig gewesen, super, oder? Manchmal aber auch natürlich Enttäuschungen erlebt haben. Ja. Und dann nimmt man das dann wieder auf.
6: Du hast vorhin mal erwähnt, möchte ich noch ein bisschen nachgehen. Es gibt meistens in jeder Therapiebegleitungssituation gibt es irgendwann den Punkt, wo es so ein bisschen kritischer wird. Also im Sinn von, man kommt nicht mehr weiter, oder wie hast du das gemeint, das wird kritisch?
3: Ja, kritisch in dem Sinn, dass man natürlich manchmal eben auch an Punkte kommt, wo schmerzhaft sind, oder wenn man mit dem konfrontiert wird. Und dann ist es manchmal dann auch so, das habe ich schon erlebt, bei Leuten mit einer schweren narzisstischen Problematik, oder, dass, wenn es dann schwierig wird, dass das wie zu emotional wird und zu nachkommt und dass man es dann fast nicht aushält, Therapie weiterzumachen. Und dann gibt es manchmal auch Leute, die dann Therapie abbrechen.
6: Ja. Aber grundsätzlich würde ich empfehlen, auch wenn es schmerzhaft wird oder kritisch im Sinn von, es ist jetzt nicht ganz so einfach, dass man weitermacht.
3: Ja, ich denke, da spricht etwas ganz Wichtiges an, oder? Also, Das wäre dann das, was ich gesagt habe, für Leute zum Beispiel mit einer narzisstischen Problematik, die dann schnell in ihrem Selbstwert das unaushaltbar fühlen. Das ist dann eine Möglichkeit, natürlich Flucht aus der Situation raus. Aber das heisst, dass mich umgeht vielleicht die Auseinandersetzung. Und ich glaube, es gibt jeder Therapie, wo es um die verliegenden Probleme geht oder Moment, wo es schwer aushaltbar ist. Und gut ist eigentlich, wenn man eben, darum ist therapeutische Beziehung so wichtig, wenn man ein Vertrauen hat zu meinem Gegenüber, der kann oder die Person kann mit all dem, was mich jetzt da bewegt, mit meinen Emotionen, mein Überschütten, ich kann hemmungslos weinen oder ich kann auch zum Beispiel, es gibt ja manchmal auch natürlich so, also es gibt ja so Übertragungsphänomen, oder? Also, dass der Therapeut dann, also, dass der Klient oder Patientin eine Übertragung hat, dass, wenn ich jetzt als Mann da sitze, dass ich wieder strafende Vater erlebt werde. Ja. Und dann ist
6: es gut.
3: Genau, und wenn die Wut dann kann gezeigt werden, weil man sich in diesem Rahmen sicher fühlt, weil man weiss, das bleibt ganz unter uns und mein Gegenüber kann damit umgehen. Dann kann ich auch mal hart angehen. Oder, und der reagiert eben nicht so, wie mein Vater früher reagiert hat. Ich denke, das sind wichtige Momente. Oder auch, es ist ja so, gell? Also, Beraterinnen und Therapeuten machen auch Fehler. Also, und das merkt man eigentlich, wenn man so ein bisschen darüber nachdenkt am Ende der Stunde. Oder gerade sofort merkt man es häufig. Und,
6: also, du als Therapeut merkst das.
3: Genau. Ja, oder? Ja. Und dann denke ich, ist das wichtig, dass man das anspricht. Vielleicht ist es nicht gerade in der Stunde, wo man dran ist, oder man hat es dann eher nicht gemerkt, wo man darüber nachgedacht hat, die Stunde zusammengefasst hat. Und dann ist es wichtig, dass man das aber auch anspricht und sagt, ich glaube, ich bin dort ein bisschen zu nachgekommen. Oder ich habe es ein bisschen zu fest herausgefordert. Ich wäre einfach froh, wenn man das noch einmal anschauen könnte. Und spannenderweise ist das häufig sehr fruchtbar, wenn der Therapeut auch eben nicht der ist, der alles kann und alles weiss. Das ist er nämlich nicht, oder? Sondern eben auch Fehler macht und man auch anhand von dem Fehler dann auch sieht, ja, das hat mir wirklich wehgetan und sie haben mich dort verletzt, sie haben mich verletzt gefühlt, oder? Und dann ist das häufig etwas sehr Wertvolles im therapeutischen Prozess.
6: Ja.
3: Und darum auch noch eine Einladung an Klienten, Patienten, das anzusprechen, oder? Wenn man verletzt ist und sagen, also, jetzt finde ich, also, haben sie mich sehr ungerecht beurteilt oder so.
6: Ja.
3: Das sind häufig sehr fruchtbare Momente, oder?
6: Dass man wirklich auch ehrlich sein soll,
3: genau.
6: In dem Setting.
3: Genau. Was natürlich für, je nachdem, wer man ist, wie man ist, oder schwierig ist. Ja. Aber das ist vielleicht auch ein Erfolgsmerkmal von einer Therapie, wenn man mutiger ist, Sachen auf den Tisch zu bringen, oder? Und auch kritisch zu sein gegenüber am Therapeuten, Beraterin.
6: Wir haben jetzt viel davon geredet, was eine gute Therapie oder eine gute Beratung ausmacht. Jetzt möchte ich noch ein bisschen Kehrseiten anschauen. Die gibt es nämlich schon auch noch. Nämlich, wenn auch in einem Therapiesetting Grenzen verletzt werden. Du hast jetzt schon ein bisschen erwähnt, eben auch ein Therapeut, auch eine Beraterin kann Fehler machen. Schön ist, wenn es die Person einsieht und man das auf den Tisch bringen kann. Aber jetzt kann es ja auch ganz ungesunde Muster geben, wo man dann schon fast von Grenzüberschreitungen redet. Ich möchte es gerne auch noch anschauen. Weißt du, was passiert, wenn gewisse Grenzen nicht eingehalten werden in diesem Therapiesetting? Vielleicht können wir mal aufzählen, was gibt es denn da so für Grenzüberschreitungen?
3: Also in diesem Zusammenhang oder ist wichtig, einfach zu sehen, dass natürlich in jeder therapeutischen Beziehung ein Machtgefälle ist. Oder? Der Therapeut, Beraterin ist Expertin und der Klient, Klientin ist die Hilfe sucht. Und das ist etwas, wo natürlich das Potenzial von Grenzverletzungen schon in sich trägt. Oder? Das heisst, idealerweise lernt man in der Ausbildung die Machtfrage, oder, die man dann hat als Therapeut. Gerade wenn man Übertragungen, wie ich es vorhin angesprochen habe, kann natürlich auch sein, dass man dann vielleicht der ideale Vater oder die ideale Mutter müsste sein, oder? Mhm. Und wenn man dann da irgendwie das Gefühl hat, das ist noch toll, also dass die mein Gegenüber mich so toll findet oder so, und sich das nicht bewusst ist, um was es da geht, dann denke ich, ist eine gewisse Gefahr, oder? Dass man dann seine Position manchmal sogar ganz fein oder unbewusst ausnützt. Das denke ich, das ist ein wichtiger Punkt. Das ist ein Machtgefälle. Mhm. Umso wichtiger ist eben, dass der Klient, Klientin mutig ist und Sachen anspricht. Ja, es gibt, oder wenn man an Grenzverletzungen denkt, dann ist immer so für die sexuelle Übergriffe in der Therapie ein Thema. Jetzt, wenn man anschaut, oder warum dass Leute Therapien abbrechen, dann ist das in einer verschwindend kleinen Zahl von 0,2% von den Abbrüchen geht es um unangemessene sexuelle Übergriffe. Und das ist auch ein Witzfeld, oder? Das heisst jetzt nicht, dass man, dass der Therapeut, sind meistens Therapeuten, dass der jetzt etwas ganz Schlimmes gemacht hat, aber schon nur eigentlich unangemessene körperliche Berührungen, Äußerungen über sexistische Äußerungen oder Kompliment für Kleidung oder so.
6: Der Blick,
3: das,
6: so
3: ja, genau. Das ist jetzt wirklich etwas, so schon in diese Kategorie

0: auch psychische Probleme, Depressionen so haben, das sind so gefährliche Situationen. Was unangenehm ist, ist, dass das häufig zu Wiederholungen kommt bei gleichen, also dass gewisse Therapeuten dazu neigen, zu solchen Grenzüberschreitungen. Das ist so die, sagen wir mal, die halt bekannteste, weil die natürlich medial auch sofort präsentiert wird.
1: Dort ist man auch vielleicht ein bisschen mehr sensibilisiert drauf,
0: ja,
1: dass man da ein bisschen vorsichtig ist, weiss nicht.
0: Das Problem ist natürlich, oder, wenn, das ist eine schwierige Dynamik, oder, wenn man eben vielleicht den Therapeut idealisiert. Und da kommt einem nach, aber wir finden ja das vielleicht toll, oder? Dann kann das eine ungute Dynamik geben. Oder man fühlt, man schämt sich, das anzusprechen, weil man denkt, ja, also wenn denn das nicht so ist, oder? Und wie reagiert denn die Person und so weiter? Also, oder die Art und Weise ist sehr subtil, die hat meistens eine Vorgeschichte. Also das ist eine Art, wie es bei sexuellen Übergriffen auch gibt. Also es gibt so eine Art des Grooming, also ein Vorfeld, oder, wo man immer ein bisschen näher ist. Also nehmen wir jetzt vielleicht auch wirklich ein unangemessenes Beispiel, wenn man ein Du anbietet an einer Klientin oder so, oder das und vorher schon ja, gewisse unangemessene Bemerkungen zur Kleidung oder über das Aussehen gemacht hat. Das ist so eine Geschichte. Also es kommt nicht einfach plötzlich.
1: Ja, genau, so.
0: Und von dort her gesehen, denke ich, ist es eben gar nicht so einfach für eine Klientin, das vielleicht zu bemerken. Aber sobald sich jemand unwohl fühlt, auch hier wirklich ganz klar das ansprechen. Mhm. Wenn das aber nicht klärbar ist, oder, mit dem Therapeut, und dann denke ich, ist es wichtig, dass man eine Vertrauensperson sag mal, äußert oder das Gefühl hat, wenn man sicher ist, das geht gar nicht gut, oder dass man dann sich meldet, vielleicht beim Berufsverband. Oder? Jeder Berufsverband hat eigentlich auch eine ethische Kommission, die solche Fälle aufnimmt oder Opferhilfe. Oder wenn es wirklich zu sexuellen Übergriffen gekommen ist, oder, wo, dann ist klar, dass man auch zur Polizei geht.
1: Ja.
0: Oder? Also, und das finde ich ganz wichtig. Also muss man relativ konsequent versuchen zu handeln. Häufig ist es halt so, weil es sehr mit Scham verbunden ist, dass man vielleicht zuerst mal eine Vertrauensperson sich auch äußert. Also das ist so die schwierigste Form von Grenzüberschreitung.
1: Eben, und dann gibt es noch andere, wo man vielleicht gar nicht so, wo ein bisschen diffuser sind. Also ich denke jetzt da emotionale Grenzüberschreitungen, vielleicht kannst du dazu etwas noch sagen.
0: Ja, also da gibt es, ich würde vielleicht sagen, also emotionale Grenzüberschreitungen, das gibt so der narzisstische Missbrauch, immer dem sagen. Also wenn der Klient, Klientin eigentlich eher zur am Therapeut etwas geben sollte, also jemand Therapie macht, für das er sich selber gut fühlt, oder? Weil er der Helfer ist. Und das kann auch sehr subtil sein. Oder wenn es ganz selten geht zum Geld, also dass jemand zum Beispiel jemand ewig behandelt, wo man eigentlich schon lange müsste die Behandlung beendet haben, aus monetärem Interesse, das sind nicht so häufige Fälle. Aber so das subtile, man muss sagen, also wenn man eben therapeutisch schafft, dann hat man auch Erfolgserlebnisse und dann steigt das einem vielleicht auch ein bisschen im Kopf. Oder man ist gerade vielleicht in einer Krise, wo man sonst nicht so Anerkennung hat. Dann ist die Anerkennung vom Patienten, von der Patientin vielleicht ganz wichtig. Und das sind so subtile Formen von emotionaler Grenzüberschreitungen, oder? Wo es dann gar nicht mehr ums Wohl vom Gegenüber geht, sondern um mein eigenes Wohl als Therapeut, als Therapeutin. Und dann gibt es natürlich emotionale Grenzüberschreitungen anderer Art. Also wenn man jemanden unangemessen kritisiert, wie man eben Wertvorstellungen vom Gegenüber in Frage stellt, oder wo dann auch zu Krisen führen oder und zu Verunsicherungen führen, bis in vielleicht einem religiösen Kontext, oder? Und dass es dort auch zu einem geistlichen Missbrauch kann kommen. Dort hat es häufiger damit zu tun, dass man eben auch seine religiösen Werte dann vielleicht anderen will überstülpen. Und das hat im Beratungskontext und in der Therapie eigentlich überhaupt kein Raum, oder? Ja. Also das ist eigentlich auch in der Seelsorge sollte das keinen Raum haben, oder? Sondern da ist einfach eine grosse Offenheit immer gefragt. Aber dort gibt es ist. Und was vielleicht heikel ist dort, ist, dass das halt etwas ist, was sehr subtil ist.

0: manchmal stattfinden tut.
1: Was kann man denn das erkennen, wenn das
0: ich
1: so
0: subtil ist? Ich glaube, am ersten gut auf sich hören und merken, ja. Wie geht es mir bei diesem Thema? Fühle ich mich da wirklich noch gehört? Habe ich das Gefühl, es geht um mich oder es geht mir um die Wertvorstellungen vom Therapeut, von der Beraterin?
1: Oder wird mir da etwas übergestülpt?
0: Genau. Und ich glaube, jetzt ist es ein bisschen schwierig, oder je nach vielleicht Störungsbild auch oder so, ist es manchmal schwieriger, das dann zu realisieren. Aber ich habe das Gefühl, wenn man so in sich hineinlässt, merkt man das, wenn es einem unwohl ist, oder? Mhm. Auch hier einfach wirklich, wenn es einem unwohl ist, dann hat das etwas, dann hat das eine Bedeutung.
1: Also drauf hören, aufs Bauchgefühl.
0: Genau, so. Aufs Bauchgefühl, ja. Genau. Und auch das Ansprechen und Aussprechen, wie man es kann. Mhm. Oder? Ja, da sind wir dann wieder bei dem Machtverhältnis, oder? Aber darum sage ich, wenn eine therapeutische Beziehung gut ist und man sich sicher fühlt und angenommen fühlt, respektiert fühlt, dann spürt man vielleicht, wenn es eben etwas so ein bisschen auf die Kippe, spürt man das in der Regel schon. Und ich denke, das Bauchgefühl gut drauf hören und sich nicht immer das Gefühl hat, der Therapeut, Therapeutin weiss es besser, sondern wenn ich mich unwohl fühle, dann hat das immer eine Bedeutung und dem sollte man nachgehen.
1: Ich glaube, was halt noch schwierig kann sein, eben, wir haben es am Anfangsgespräch davon gehabt, dass ja wirklich man manchmal so lange muss warten, bis man einen Therapieplatz überkommt, oder? Man hat nicht einfach gerade, man kann das Telefon machen und dann kann schon von vorn gehen.
0: Genau, ja.
1: Das ist manchmal auch vielleicht auch ein Hinderungsgrund, um eine Therapie nicht abbrechen, obwohl man denkt, eigentlich tut es mir nicht so gut, oder?
0: Du hast völlig recht, das ist eine Not, wo man heute als Hilfesuchende Person natürlich das Gefühl hat, ich muss das nehmen, was es gibt.
1: Was ich bekomme.
0: Ja, genau. ja. Und jetzt kann man sagen, in den allermeisten Fällen ist das besser als nichts. Mhm. Oder? Also gleich, oder? Weil es sind vielleicht 10% von Leuten, die eine Therapie abbrechen, weil sie einfach mit dem Therapeut, mit der Therapeutin, mit der Beraterin nicht sind dran gekommen. Mhm. Also es ist relativ wenig, oder 9 fühlen sich einigermaßen wohl. Aber das ist das Problem, wenn das Angebot halt, wenn das Angebot klein ist, dann muss man manchmal auch sich reingehen, etwas, wo man vielleicht, wenn man eine grosse Auswahl hat, sich nicht gerade reingehen. Jetzt, wenn es gleich jemand ist, der als Therapeut ganz seriös arbeitet, dann wird sich das weisen, ob man gleich etwas profitiert oder nicht. Also ich denke, dass da ist vielleicht auch noch etwas, also der erste Eindruck oder von einem Therapeut, von einer Therapeutin, muss noch nicht das Ende sein, sondern es lohnt sich eben manchmal dann auch, vielleicht ich gehe gleich noch ein zweites und ein drittes Mal.
1: Also dem Ganzen eine Chance geben.
0: Genau. Ja. Und eben, also kurz zusammengefasst können wir sagen, in den allermeisten Fällen ist das immer noch besser als keine Beratung oder keine Therapie.
1: Es sei denn, man merkt eben, wie wir jetzt darüber geredet haben, über
0: Grenzüberschreitungen, dort ist es natürlich ganz anders. Dort muss man wirklich handeln. Und wenn es im Bereich eben, wo man das Gefühl hat, das ist so sexualisiert, dann finde ich auch, dann kann man also auch Therapie abbrechen, ohne dass man das anspricht, wenn man jetzt Angst hat, das anzusprechen. Ja. Wenn es immer möglich ist, ansprechen. Aber jetzt in dieser Form von Grenzüberschreitungen, da finde ich auch, dann kann man also einfach sagen, ich komme nicht mehr oder mir geht nicht mehr.
1: Mhm. Und dass eben allenfalls so der Therapeut allenfalls sogar noch jemand zu melden, das ist geredet.
0: Ja, genau. Wenn es wirklich so. Ich glaube, immer ein guter Schritt ist, entweder die Opferhilfe ist gesamtschweizerisch, kann man sich dazu, überall in jedem Kanton gibt es Opferhilfestellen. Die sind in dem Sinn neutral, dass sie zuerst einfach mal anhören. Das ist auch gratis am Anfang der Beratung, oder wenn man dort hingeht. Und das ist eine gute Anlaufstelle, weil die schauen das nüchtern an und prüfen das. Eine andere Form ist auch die ethischen Kommissionen von der Berufsverbände, von der Psychologinnen, bei den Ärztegesellschaften gibt es auch ethische Kommissionen, die dem gehen. Und das sind Sachen, die ich unbedingt möchte betonen, das in Anspruch zu nehmen. Ja. Oder lieber einmal zu viel, als eines zu wenig.
1: Eben, schlussendlich dienen sie dann auch anderen.
0: Genau, also wenn es dient auch anderen. Wie ich gesagt habe, das sind Leute, die zu ganz Übergriff neigen im Bereich von Nähe und Distanz, Sexualität, sind häufig Wiederholungstäter. Oder? Aber das unbedingt in Anspruch nehmen. Ich glaube, das wird eher zu wenig in Anspruch genommen, so ist mein Gefühl. Es ist auf der einen Seite der Ausdruck, dass vieles gut läuft. Mhm. Oder? Also das ist mir immer wichtig zu betonen. Wir reden jetzt da natürlich von einem kleinen Prozentsatz von Situationen, was nicht gut läuft. Mhm. Aber auch dort wirklich lieber einmal zu viel melden und dann schauen, also wie sehen das jetzt zum Beispiel die Opferhilfe, wie schaut die das an?
1: Ich kann mir vorstellen, vielleicht gibt es auch recht grosse Dunkelziffern, weil man es einfach nicht meldet, weil es so ein Schamthema ist. Oder?
0: Absolut, da bin ich eben. Das sehe ich ganz so, wie du sagst, Evelyn. Leider ist es so, oder, dass man dann häufig, gerade Leute, die vielleicht ein Problem haben mit ihrem Selbstwert und so, die nehmen dann viel auf sich und denken, es hängt wahrscheinlich an mir oder bin ich da wirklich, bin ich da zu verführerisch gewesen oder was auch immer. Oder habe ich etwas falsch gemacht und vor lauter Scham sich dann nicht melden. Und dort ist mir wirklich extrem wichtig, wenn man es vielleicht nicht wagt, an eine offizielle Stelle zu gehen, wie die Opferhilfe, dass man aber jemanden ins Vertrauen zieht, oder? Mhm. Und das mal schildert, wie man das erlebt. Und das ist häufig schon ganz wichtig, oder? Ja. Weil die Leute schauen dann von außen drauf und sehen schneller, wenn das etwas ist, wo wirklich muss weiterverfolgt werden.
1: Ich möchte zu einem Abschluss kommen, Roland. Jetzt, wenn man nach dieser Folge sich irgendwie die Frage stellt, bin ich am richtigen Ort in der Therapie, in der Beratung oder nicht? Was findest du, was ist so eine gute Frage, die man sich kann stellen kann, um das zu prüfen für sich selber?
0: Fühle ich mich wohl, respektiert, gesehen und gehört?
1: Da machen wir doch einen Punkt.
0: Okay.
1: Danke dir vielmals, Roland.
0: Ich danke dir, Evelyn.
1: Der Roland Stettler hat die Opferhilfe angesprochen. Dort kannst du dich melden, wenn du in einem Therapie- oder Beratungssetting Grenzüberschreitungen erlebt hast. Ich habe dir die Webseite der Opferhilfe in den Shownotes verlinkt. Dort findest du übrigens auch einen Link zu unserer Spendenseite, weil ERF Medien, die diesen Podcast produziert, lebt von Spenden. Danke vielmals, wenn auch du uns mit dem Batzen unterstützt. Und gerne darfst du Psychohygiene auch weiterempfehlen, uns auf Spotify abonnieren oder auch eine gute Bewertung hinterlassen. Merci vielmals. Ich bin Evelyn Gutknecht. Bis bald.
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1: Die Nachrichten von SRF um 3 mit Patrick Walter. US-Bundesbeamte haben das Zuhause der bekannten demokratischen Abgeordneten Ilhan Omar durchsucht, 3 Wochen vor den Kongresswahlen, bei denen Omar erneut antritt. Das Justizministerium erklärte gegenüber Medien, es sei ein gerichtlicher Durchsuchungsbefehl durchgeführt worden. Genauere Angaben machte die Behörde nicht. US-Präsident Donald Trump hat Omar immer wieder scharf angegriffen. Hochrangige demokratische Politiker sehen im Vorgehen des Justizministeriums eine Instrumentalisierung der Justiz durch Präsident Trump, um gegen eine Kritikerin vorzugehen. Omar selbst spricht von politischer Einschüchterung, sie werde aber nicht schweigen. Dann 2 Kurzmeldungen. US-Schauspieler R.J. Mitty ist im Alter von 34 Jahren gestorben. Er war durch seine Rolle in der Fernsehserie Breaking Bad international bekannt geworden. Er spielte Walter Flynn White Jr., den Sohn des Hauptcharakters Walter White. Das Umfeld des Schauspielers bestätigt seinen Tod gegenüber mehreren US-Medien. Zur Todesursache gibt es keine Angaben. Heftige Unwetter haben in Mexiko 2 Todesopfer gefordert. Weitere Menschen werden vermisst. Das gaben die Behörden bekannt. Bei den Todesopfern handelt es sich um einen 71-jährigen Mann und ein Mädchen. Zurzeit wütet vor der Pazifikküste Mexikos ein Hurricane und ein Tropensturm zieht über den Nordwesten des Landes. Im September hat es bei einer Anlage des Satelliten-Internetanbieters Starlink in Polen gebrannt. Nun sind 2 Verdächtige in Haft. Das teilte der polnische Regierungschef Donald Tusk mit. Demnach sind 2 türkische Staatsangehörige in Deutschland festgenommen worden. Sie sollen in Polen wegen Sabotage angeklagt werden. Polen vermutet Russland hinter dem Brandanschlag. Daran gäbe es keine Zweifel. Die ukrainische Armee nutzt Starlink zur Kommunikation im Verteidigungskrieg gegen Russland. Der Blick aufs Wetter. Heute wird es zunächst sonnig, danach aber im Norden zunehmend bewölkt und lokal nass. Es gibt rund 16 Grad, im Süden 20 Grad. Das waren Nachrichten von Radio SRF, verantwortlich Patrick Walter.
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2: Wenn man den Bildschirmzeit sieht, kann man sich wie so fragen, hey, will ich meine Zeit wirklich einfach in das investieren? Und das ist wie, ich glaube, viele Menschen, auch ich selber, ist wie so die Frage, wer kontrolliert eigentlich was? Ist das Handy, das mich kontrolliert, weil ich eben irgendwie auch in diesen Suchtsystemen drin bin, oder kann ich sagen, hey, und das Handy geht jetzt weg und ich brauche das Handy nicht und ich brauche das Handy, wenn es einen Mehrwert gibt und sonst nicht.
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4: Vielleicht sind ihr am Arbeiten und es liegt gerade neben eurer Tastatur, am Kochen und ihr spienzelt immer wieder drauf, weil ihr ein Rezept drauf habt. Oder ihr liegt entspannt auf dem Sofa und seid ein bisschen am Umscrollen. Und es ist auch sehr gut möglich, dass ihr mich gerade durch das Ding durchhört. Weil das kleine, rechteckige Gerätli ist einfach super praktisch. Darum haben wir sie auch fast immer mit uns. Ich rede natürlich vom Handy. Es macht uns das Leben so viel einfacher. Es ist unglaublich nützlich und auch sehr unterhaltsam. So unterhaltsam, dass man es manchmal fast nicht mehr weglegen kann. Ich treffe mich in dieser Psychohygiene-Folge mit der Psychologin und Neurowissenschaftlerin Maria Brasser und sie erzählt, warum wir so schnell so viel Zeit verlieren an dem Handy, was es mit unserem Hirn und auch unserer Psyche macht und warum es sich lohnt, herzuschauen. Die Frage zu stellen, besitze ich eigentlich das Handy oder besitzt das Handy schon lange mich? Ich bin Ruth Stutz und ich freue mich, dass ihr mit dabei seid. Maria Brasser, du bist Psychologin und Neurowissenschaftlerin. Du kennst dich also blendend aus mit unserem Hirn. Man merkt, das ist so deine Leidenschaft, gell?
2: Ja, das stimmt schon. Das, ja.
4: Du checkst und weißt einfach, was da für Vorgänge vor sich gehen in unserem Hirn. Wir wollen heute so eine besondere Beziehung anschauen. Und zwar so eine Beziehung, die eigentlich fast jeder hat bei uns in der Schweiz. Beziehung zu dem rechteckigen Gerät. Ich habe es jetzt per Zufall nicht gerade da, wie zu dem Handy. Die einen leben die Beziehung, würde ich sagen, ein bisschen intensiver wie die anderen. Es nimmt sich Wunder, oder? Du als jemand, der sich da mega gut auskennt in diesem Bereich, wo wir in der nächsten Stunde über das reden, wie viel Mal brauchst du dein Handy im Tag?
2: Ah, genau. Also es ist sehr gut, dass du gerade so mit einer praktischen Frage anfängst, weil da merke ich auch zum Teil, ist ja Wissen allein lenkt nicht. Genau. Also, nein, ich hab mein Handy wirklich auch viel bei mir oder auf mir oder entsperren. Ein bisschen eine Schwierigkeit ist, es ist auch ein Arbeitstool von mir. Also es kommt einfach, ja, ganz viele Apps laufen halt einfach über die Firmen oder über Schüler, die sich melden und so. Aber umso wichtiger eben ist jetzt genau jetzt zum Beispiel, sollte es einfach nicht anwesend sein, weil ich merke nur schon die Anwesenheit, das triggert dann je nachdem.
4: Das ist spannend, gell? Das habe ich nämlich auch gelesen. Es gibt so Studien, die es herausgefunden haben, du schon, wenn das Handy da ist, macht es etwas
2: genau.
4: mit einem.
2: Genau, die Leistungseinbußen gehen bis zu 15-20%. Das ist Wahnsinn, ja.
4: Also einfach, weil man das Gefühl hat, man hätte es jetzt gerne in der Hand, oder?
2: Ja, das Problem ist halt, wie so, kaum ist etwas anwesend, das könnte spannend sein, braucht das Energie im Hirn. Also das ist wie so, man kann dann die Energie halt nicht für anderes einsetzen, für sich konzentrieren und so. Man muss dann wie filtern und konzentrieren, dass man das jetzt eben nicht macht. Und das braucht halt, kostet Energie und Konzentrationsfähigkeit, die man nachher nicht in anderes reinbringen kann.
4: Du hast jetzt gerade gesagt, du schaffst halt auch mit dem. Es ist ja super praktisch, oder? Wir wollen es ja überhaupt nicht irgendwie schlecht reden. Es ist eine coole Erfindung.
2: Ja, doch, das stimmt. Das ist schön, dass du das auch so siehst. Ja. Ich finde es auch, es hat auch nur, ja, es hat sehr viele Vorteile. Mhm. Es ist ganz lässig. Es ist ein sehr lässiges Tool. Man kann so viel, man hat es einfach schon einfach bei sich und es ist so einfach und man kann so viele Sachen tracken oder Daten anschauen. Man kriegt so viel mit von anderen Menschen. Also es ist, gibt ganz viel Wunderbares. Genau.
4: Absolut. Ich finde, wir haben es ja von dieser Handysucht. Also wir wollen ein bisschen über das reden und ich habe mir überlegt, ich finde eigentlich, bin ich schon süchtig. Also weißt, ich bin jetzt ja nicht jemand, der jetzt ständig am Handy ist, überhaupt nicht. Ich schaue sogar, dass ich nicht zu viel am Handy bin und gleich kann ich mir das Leben ohne Handy eigentlich nicht mehr vorstellen. Man ist so schnell immer dran, morgen, Mittag, zwischendrin x-mal. Was würdest du sagen, wenn fängt eine Sucht an? Bin ich wirklich schon süchtig?
2: Genau, also es ist natürlich schwierig, so zu sagen. Also jetzt mal sehr plakativ, ich kann natürlich auch sagen, ja, ich könnte nicht mehr ohne Auto, bin ich jetzt autosüchtig oder wie auch immer. Aber beim Handy ist es sicher so, dass man sich selber ein bisschen beobachten kann. Okay, jetzt habe ich kein Handy bei mir. Wie schnell denke ich, ich brauche es? Oder ich muss jetzt das nochmal checken? Oder wie schnell irgendwie merke ich, ich habe irgendetwas vergessen, ich bin nicht komplett, wie auch immer. Mhm. Und gerade auch, man kann auch so ein bisschen anschauen, wenn man jetzt selber irgendwo in die Natur geht oder wenn man selber sich bewegt oder mit jemandem zusammen ist, was löst das in einem auf? Und wenn man jetzt wirklich merkt, oh, irgendwie, das wirkt neben dem Handy immer so ein bisschen fad oder nicht mehr so spannend oder nicht so lässig,
4: okay, ja,
2: dass man dann wie merkt, wenn immer das Bessere das Handy ist zu dem, was man macht, dann sind das sicher klare Suchtanzeichen.
4: Okay, das habe ich nicht. Ich geniesse es sogar eher, wenn ich es mal nicht habe. Also,
2: super, weil, das ist ein sehr gutes
4: mich
2: Zeichen.
4: Mich erinnern.
2: Ja,
4: dann
2: genau.
4: Ist gut. Okay, spannend zum Hören. Würdest du sagen, wir haben alle ein bisschen eine Sucht? Weißt du, weil man sieht ja kaum mehr jemanden ohne Handy.
2: Genau, das ist eigentlich, also das ist wirklich schade. Das ist auch mega spannend. Man hat so gemessen kann, wie viele Informationen jemand pro Tag zu sich nimmt, einfach über das Handy in unserer Gesellschaft. Und das ist so viel wie vor ca. 100 Jahren ein ganzes Leben. Also es ist wie so, von dem her ist völlig klar, dass wir eine Reizüberflutung haben über das Handy und dass Pausen, zum Beispiel kaum eben kann man irgendwo eine Pause machen oder irgendwie so mal runterfahren, dass zudem immer das Handy dazu gebraucht wird, das ist eigentlich absolut kontraproduktiv und trotzdem sieht man es überall.
4: Mhm.
2: Und da ist schon, also das ist auch mir und uns bei Hirncoach wirklich ein Anliegen, um da ein bisschen aufzuklären. Mhm. Weil, ja, das ist auch für die mentale Gesundheit. Da gibt es auch verschiedene Studien, die zeigen, das hat sehr negative Effekte.
5: Mhm. Ja, und darum treffen wir uns auch, weil wir sind ja hier in der Psychohygiene, gell? Und wir wollen über das reden, was hat das für ein Handy, was hat es für einen Einfluss auf die Psyche, weil es hat definitiv einen Einfluss,
2: ja,
5: gell?
2: Ja, also zum Beispiel so gesellschaftliche Erscheinungen, eben, wo man gesehen hat, es gibt so verschiedene Bereiche, aber eben so etwas, was man immer wieder gehört hat, ist das Popcorn-Brain. Das ist ganz sicher ein gesellschaftliches Phänomen, das es früher nicht gegeben hat. Und das hängt mit diesen Trigger zusammen, oder? Dass man immer wieder Notifications und neue Messages und Likes und Nachrichten aufpoppen und dass das Hirn sich nachher daran gewöhnt, dass es immer wieder derartig schnelle Rückmeldungen kriegt oder dass man sich halt wie nicht mehr gut kann fokussieren. Und das merkt man wirklich, das hat man auch gemessen in der Gesellschaft, dass unsere Konzentrationsfähigkeit, also je nach Studie, aber es ist wirklich so, gerade in Amerika haben wir da gemessen, dass wir jetzt irgendwie von früher mal 20 Sekunden sehr schnell jetzt irgendwie eine Aufmerksamkeitsspanne von 8 Sekunden haben, einfach so von schneller Konzentrationsfähigkeit, die einfach immer mehr zurücknimmt. Und man hat sogar vor allem in Studien von Asien gesehen, dass so die Strukturen im Hirn sich anfangen zu verändern. Genau.
5: Das klingt nicht gut.
2: Ja, das ist wirklich... ja, das ist schade und das ist schon auch ein bisschen alarmierend. Ja,
5: ja, voll. Und über das wollen wir auf jeden Fall reden. Was ich auch noch krass finde, weißt du, es gibt damals auf dem iPhone, ich kenne mich nicht aus bei den anderen Smartphones, gibt es damals so die Meldung zu der Wochenübersicht. Oder ja. Was ist das? Wie viel Stunden man am Tag am Handy
2: sieht? Bildschirmzeit,
5: genau. Das ist so erschreckend, nicht? Ja. Also ich sage jetzt nicht, wie viele Stunden bei mir drauf sind, aber es kommen ja, also nur schon, dass Stunden sind.
2: Ja.
5: Das ist ja unglaublich. Das heisst, wir verbringen so viel Zeit mit in den Bildschirm hineinschauen. Ja. Und nur schon das hineinschauen in den Bildschirm. Man kann ja auch nur Fotos machen oder so. Das macht wahrscheinlich ganz viel aus, oder?
2: Absolut.
5: Nicht nur das, was man sieht, sondern einfach auch den Bildschirm, oder?
2: Ja, und all die Informationen. Man setzt sich ja ganz viele Informationen aus, die man vielleicht sonst gar nicht überwählen würde.
5: Ja.
2: Aber die kommen ja dann einfach.
5: Mhm.
2: Und das haben wir ja dann nicht gefunden, doch das Thema interessiert mich jetzt, weil ich da eintauche. Mhm. Sondern es ist einfach so viele verschiedene Informationen, die man... Und dann lässt man sich berieseln.
5: Du meinst vor allem soziale Medien, oder?
2: Ja, auch. Oder auch sonst, jetzt allgemein Medien, sonst, also irgendwie 20 Minuten oder wie auch immer, so Apps sind natürlich auch, man scrollt die durch und man ist sich daran gewöhnt, das ganz schnell durchzumachen, ohne irgendwie sich zu überlegen, aktiv, will ich jetzt das überhaupt? Tut es mir gut, all die Informationen zu kriegen? Ist jetzt wirklich das Zeitfenster, das ich dafür gewählt habe? Oder ist es einfach wie ein völlig normal und man wird ein bisschen kontrolliert von dem.
5: Mhm. Anders wie früher, wo man so Zeitung auf
2: genau.
5: den Tisch hat.
2: Was übrigens mega schön wäre. Ich habe mir wirklich überlegt, ein Zeitungsabo zu kaufen.
5: Mhm. Ja.
2: Weil es einfach wirklich neurologisch so viel besser tut.
5: Du hast es nur überlegt.
2: Ja, ich habe es noch nicht gemacht. Aber los, hey, ich glaube, das ist das Ja.
5: Und du hast noch Kind, oder? Das ist ja mein Sinn. Aber gut, für das hat man dann Zeit fürs Handy, aber für die Zeitung, es ist schon interessant. Du hast ja gesagt, es wird ein Suchtsystem aktiviert. Kannst du uns mitnehmen, was passiert genau in unserem Hirn?
2: Ja, spannend, ja. Also es ist wirklich so, wir haben in dem Sinne so ein Belohnungssystem, wo, das dopaminerge mesolimbische System, wo das ist natürlich, grundsätzlich. Das heisst, wir haben verschiedene Sachen, die wir machen, belohnen uns und geben so, da wird Dopamin ausgeschüttet. Sogar beim Lernen oder wenn wir etwas Neues lernen oder wenn wir irgendwie so eine positive Erwartungshaltung haben, wird Dopamin ausgeschüttet. Das ist völlig natürlich, das ist positiv. Gerade auch bei Sport, Bewegung wird viel Dopamin ausgeschüttet. Also Dopamin ist nicht der Feind, überhaupt nicht.
5: Mhm.
2: Was jetzt passiert beim Suchtsystem ist, dass so die sogenannten Dopamin-Kicks, dass das Hirn irgendwo eben, das ist genau das gleiche System wie bei anderen Sucht machen da Mittel auch, dass kaum ist irgendwie eben kommt ein Like oder ein Kommentar oder wie auch immer, gibt es einen Dopamin-Kick.
5: Mhm.
2: Und ich sage es mal, auch die KI, also so, soziale Medien sind so konstruiert, dass sie möglichst viele Klicks, dass wir möglichst lang dort sind, dass wir möglichst viel klicken und Neues anschauen. Das ist der Auftrag für KI, der Algorithmus ist ja so gestaltet, dass wir möglichst lang und möglichst viel derartige Kicks kriegen eigentlich, weil das aktiviert Suchtsystem und dann genau, bleiben wir auch mehr dran. Und die Dopamin-Kicks, das Problem ist, die kommen immer schneller und dann werden auch die Dopamin-Rezeptoren, die bilden sich dann mehr zurück und man braucht dann immer mehr. Also man muss viel schneller wieder zum Handy greifen, um irgendwie sich wieder gut zu fühlen, um wieder dort Dopamin-Kick zu haben. Und man hinterfragt es dann viel weniger, weil es in dem Sinne nicht eine Substanz ist wie Rauchen oder so. Genau.
5: Aber was ist, wenn man jetzt gar nicht unbedingt etwas postet? Das gibt ja dann Kommentare und Klicks. Manchmal ist es ja nur das Durchscrollen, das mit dem Daumen, oder?
2: Generiert im Hirn genau schon das Gleiche. Also Dopamin-Kicks passieren schon, ohne dass du irgendwie Likes kriegst oder so, sondern dass du einfach Informationen, die irgendwie für dich spannend sein könnten. Okay. Und der Algorithmus passt sich ja immer persönlich an, was gefällt dir, und versucht dir weitere Messages und so Medien aufzuzeigen, wo die für dich spannend sein und wo in deine Richtung gehen. Und das nur schon die nächste Meldung, die du wieder cool findest, wenn du irgendwie spezielle kurze Videoclips cool findest, dann geht es immer mehr in die Richtung, dass du einfach immer länger dran bleibst und immer mehr einfach dort Zeit verbringst. Und das Problem ist nachher wirklich so neurologisch, dass die Alternative zu dem, die sieht nachher einfach immer, ich sage jetzt mal, grauer aus, neurologisch. Das heisst, so natürliche Belohnungen wären zum Beispiel Bewegung. Oder soziale Kontakt, was wir da gerade machen. Das ist eine mega Belohnung fürs Hirn.
5: Einander sehen,
2: genau, können austauschen, singen. Genau. Also es gibt ganz, ganz viele verschiedene Sachen. Und das sind mega schöne, natürliche Belohnungsmechanismen fürs Hirn. Aber man hat auch gesehen in Studien, das wird immer mehr verdrängt, desto mehr wir Zeit mit dem Handy verbringen. Und gerade eben auch, weil es bei Kindern ist noch viel extremer, weil es andere wie ein Vater wird. Es wird nicht mehr so spannend. Ja, was in den Wald gehen? Das Handy ist spannender oder der Film oder wie auch immer. Und das ist wirklich auch ein Suchtsystem, das muss man wieder aufbauen, dass es nachher, das braucht eine gewisse Zeit, wenn wir jetzt zum Beispiel, wenn wir uns entscheiden würden, eine Woche kein Handy, dann hätten wir am Anfang ein bisschen eine Phase, wo es uns ein bisschen schlechter würde gehen. Genau, wo wir ein bisschen deprimiert wären, etc. Und das ist klar, weil die Dopaminrezeptoren, die kriegen nachher wirklich kein Futter mehr.
5: Also du meinst, das wäre auch schon bei uns zwei, obwohl wir noch keine Sucht haben?
2: Ja, ganz sicher, ja. Okay. Wenn wir weil eben unsere Dopaminrezeptoren sind sich das schon gewöhnt. Und auch die ganzen Bahnungen, die Suchtbahnungen sind sich das schon gewöhnt, die Mechanismen. Und darum würde es zuerst einmal, das haben wir auch gesehen, generell Detox, wo ein bisschen länger geht, in den ersten 2-3 Tagen, musst du ein bisschen unten durch. Muss sich das Ganze nochmal neu anpassen.
5: Also es hat ja dann so ein bisschen das, was das mit sich bringt, dass man eigentlich dann eben weniger einander sieht, weniger draußen ist. Eigentlich all das, was uns gut tut, das nehmen wir uns eigentlich.
2: Richtig, ja. Gell? Genau.
5: Das hat ja dann schon Einfluss auf die Psyche, gell? Wie du es vorher gesagt hast.
2: Sehr, genau. Das sind wirklich einfach so gute natürliche Mechanismen, wo wir irgendwie damit auf die Welt gekommen sind, die so wunderbar sind. Und dann gibt es eben die Verdrängungshypothese in der grossen angelegten Meta-Analyse, also Studien, die ganz viele andere Studien zusammenfasst, haben wir eben genau gesehen, ja, eigentlich, was das Handy macht vor allem, ist irgendwo Zeit in der Natur, Zeit mit anderen Menschen, Zeit mit Bewegung, Zeit mit Kreativität, etwas Neues machen, Musik, was auch immer, verdrängen. Und das ist wie so schade, wenn man die Bildschirmzeit sieht, kann man sich wie so fragen, hey, will ich meine Zeit wirklich einfach in das investieren? Und das ist wie, ich glaube, viele Menschen, auch ich selber, ist wie so die Frage, wer kontrolliert eigentlich was? Ist das Handy, das mich kontrolliert, weil ich eben irgendwie auch in diesem Suchtsystem drin bin? Oder kann ich sagen, hey, und das Handy geht jetzt weg und ich brauche das Handy nicht und ich brauche das Handy, wenn es einen Mehrwert gibt und sonst nicht?
5: Und wenn man jetzt das macht und findet, ich bin eigentlich zufrieden, also gut, vielleicht lassen wir dann den Podcast gar nicht. Könnte auch sein, oder? Lust, aber oder es kann ja auch sein, dass man sagt, ich bin eigentlich ganz zufrieden so.
2: Das ist sehr gut. Es ist wirklich so, wir machen ganz viele so Workshops bei Schulen oder so, oder auch sonst bei den Leuten ist das immer wieder das Thema. Und dort merke ich aber eins, kaum geht es um Bildschirmzeit und man würde über Bildschirmzeit reden, dann sagen die wenigsten, ja doch, das ist eigentlich gut so.
5: Sicher, man merkt irgendwie, es ist doch zu viel.
2: Genau, dort merkt man so wie manchmal so schwarz auf weiß, will ich das wirklich? Wenn sie so, weil eben man gestaltet es ja dann nicht bewusst, sondern man merkt
5: auf. Es ist ja krass, wenn ich auf Instagram bin, merke ich, wie die Zeit, sie geht viel schneller vorbei.
2: Richtig,
5: es ist wirklich ein Phänomen und ich denke, wir sind ja nur kurz und zack, zack, zack, zack, oder ist man schon wieder weiter. Was ich immer wieder beobachte, weißt du, so dass es gibt ja eigentlich vom Leben so wie natürliche Pausen, dass man wie auf den Bus wartet oder ja, dass man irgendwie im Wartezimmer hockt. Und die halten wir irgendwie auch fast nicht mehr aus. Oder?
2: Richtig,
5: es ist so einfach schnell das Handy für nehmen und dann ist man wieder unterhalten.
2: Ja, wo auch eigentlich, wenn man so sieht, rein neurologisch ist es sogar, ich sage das ein bisschen provokativ, ist es sogar fast schädlich. Weil das Hirn hat so verschiedene Netzwerke und sage jetzt mal so eins, Hauptwerk ist das Executive Attention Network und dort geht es darum, dass wir voll Fokus sind oder jetzt reintauchen und zum Beispiel irgendwo lernen oder arbeiten, da sind wir voll präsent. Und das andere ist, also es gibt noch das Salience Netzwerk, wo so ein bisschen, also ein bisschen die Waage ist, wo zwischen diesen zwei Netzwerken hin und her switcht. Und dann gibt es noch das sogenannte Default Mode Netzwerk und das ist, sage ich jetzt mal, das Traumnetzwerk. Mhm. Und in dem Traumnetzwerk, das ist auch spannend, wir schlafen nicht, wir sind wach, aber stell dir den Moment vor, wenn du wo sitzt und du musst nichts. Du kannst einfach staunen, umschauen, vielleicht dich nur auf das Schnaufen konzentrieren, einfach geniessen, wahrnehmen. Das ist ein Modus, den das Hirn absolut liebt und der völlig natürlich ist. Und eigentlich will das Hirn immer switchen zwischen Konzentration und wieder frei sein. Konzentration und wieder frei
5: sein. Also es braucht das eigentlich?
2: Genau, richtig. Das hat extrem viel mit der mentalen Gesundheit zu tun. Es muss das abschalten können. Und das Hirn kann nicht abschalten, wenn wir es direkt wieder berieseln mit neuen Informationen. Mhm. Auch das Lernen wird durch das geschwächt. Mhm. Man kann dann weniger tief verarbeiten, es wird nicht konsolidiert, es wird nicht gefestigt, die Spuren gehen nicht, werden nicht gut vernetzt, einfach weil wir es auch bis zu einem gewissen Teil überschreiben. Und während wir das Handy brauchen, auch wenn wir uns nur berieseln wollen, das braucht Energie, wo eigentlich das Hirn würde ja gerne abtauchen, aber wir lassen es einfach nicht zu. Und das Gemeine ist, wir lassen dort am Hirn, also wir nehmen am Hirn eine wunderbare Fähigkeit. Und zwar haben wir so die Fähigkeit vom Hirn, dass die kreativen und die ganz guten Ideen kommen in dem Default-Mode-Netzwerk. Also dann, wenn wir sitzen und nichts mehr mühen und einfach können geniessen und oftmals kommt dann das ist es doch. Mhm. So müsste doch etwas angehen. Und das ist wirklich, das Hirn ist so konzipiert, dass wir dort die Vernetzungen, die richtig guten, gestärkten Vernetzungen passieren in diesem Zustand. Mhm. Und nicht, wenn wir voll Fokus sind. Also es braucht immer beides auch, um gut produktiv können arbeiten und effizient sein. Und darum, nächstes Mal aufs WC gehen und nur einmal.
5: Ja, genau. Ich sage es den Männern.
2: Ist gut, ja, genau.
5: Was ist jetzt aber, wenn du wie, weißt, es gibt ja Menschen, die ganz fest Angst haben oder unruhig sind und mega Angst haben vor dieser Ruhe. Ja. Weißt, wo du dann plötzlich so Sachen vielleicht raufkommen können oder so. Es könnte ja heissen, man ist am Abend vielleicht einfach mal in der Stille oder so. Weißt? Und das Handy ist ja dann auch wie so eine Hilfe, dass man nicht muss so dort hinschauen oder das spüren. Was sagst du zu dem?
2: Ja, das... ich sage jetzt mal so, das ist auch natürlich ein Mechanismus, der sich gebildet hat, so Spuren, immer das, was wir mehr machen, das, was sich das Hirn mehr gewöhnt ist, automatisch verlangt es nach dem. Mhm. Also das Hirn geht nicht, die besten Netzwerke werden nicht gebildet, weil es die gesündesten sind, sondern einfach, weil es das ist, was wir machen und was sich gewöhnt ist. Und jetzt gerade bei Angst, oder, dann sind wir uns gewöhnt, unsere Angst, also mit dieser Angst also umzugehen, dass wir uns eben zum Beispiel ablenken. Und die beste Ablenkung, ja, Handy und irgendwelche neue Informationen oder wie auch immer. Und ich sage jetzt auch nicht, das darf man nicht. Ich sage einfach, wir haben noch ganz viele andere Mechanismen, wie wir mit Angst umgehen könnten, die dem Hirn sehr, sehr wohl tun würden und die viel besser noch geeignet sind, rein neurologisch. Genau, wir haben ja den Frontalkortex, also ich muss es so sagen. Wir alle haben übrigens so sogenannte Negativitätsbias. Wir Menschen bewerten negative Rückmeldungen, negative Input fünfmal stärker und länger, verarbeiten es länger, tun fünfmal eher darüber nachdenken als positiv.
5: Ja, genau.
2: Und das ist wie so auch bei den Medien, bei all diesen Inputs, die wir da lesen, ist so die Frage, hey, wie viel negativ ist da, wo wir unserem Hirn einfach aussetzend von Informationen, wenn wir das wirklich oder nicht, oder ist das bewusst gewählt? Also diese Frage finde ich auch gut. Und wir können aber selber wirklich, wir haben Mechanismen, um die Amygdala, die eben den Negativitätsbias ein bisschen verursacht, die meint es nur gut, die will uns einfach sichern, die hat immer noch Angst, die ist schon sehr, sehr alt, so entwicklungstechnisch, und die hat immer noch so das Gefühl, man müsse uns vielleicht warnen vor irgendwelchen Tiger, die uns fressen wie auch immer. Und das haben wir heute immer noch, obwohl der Alltag überhaupt nicht mehr übereinstimmt mit dem. Das ist einfach so der Schutzmechanismus von möglichen Gefahren. Und das tun wir halt viel stärker und überbewerten. Was aber auch gut tut, ist zum Beispiel, wenn wir, also was ich wahnsinnig reagiert, ist Schnaufen. Das Hirn braucht etwa 20% von unserem Sauerstoff. Und wenn wir wirklich bewusst schnaufen, beruhigen wir auch, das geht durch den Vagusnerv in den ganzen Körper rein. Und das auch so ein bisschen zu beobachten. So das Bodyscanning, das ist auch noch nice. So ein bisschen zu merken, wow, was ist mit meinem Körper eigentlich los? Dort sind wir auch in diesem Default-Mode-Netzwerk. Das ist mega gut. Was auch mega schön ist, ist summen oder sich selber berühren, so das Taktile. Das hilft dem Hirn auch. Also das Tapping gibt es noch ganz viele verschiedene.
5: Also alles, wenn man so Angst hat. Oder?
2: Genau. Jetzt, ja. Das ist, und etwas vom Besten und Schönsten ist natürlich miteinander.
5: Ja.
2: Dass wir uns miteinander über können, über anfangen, über Ängste reden. Und da können wir uns, das Hirn ist so sozial aufgebaut. Also ja. das ist eine riesen Ressource.
5: So cool, danke vielmals. Eben das als kleiner Input, eben wenn einem so die Angst fast dazu verführt, dass man immer nur aufs Handy schaut. Gell?
2: Ja. Soll ich übrigens etwas noch?
5: Ja, unbedingt.
2: Ja, das sage ich jetzt einfach so, ich bin ein bisschen biased, aber also das Wundermittel schlechthin ist Betten. Ja, also da haben wir auch neurologisch gemerkt, das ist so wohltuend, wenn man es abgeben kann, wenn man Ängste abgeben kann, mit jemandem in eine höhere Hand befehlen. Und da hat man auch neurologisch gesehen, dass das hilft eben genau auch in das Default-Mode-Netzwerk einzutauchen, weil man kann loslassen. Und loslassen ist übrigens auch so eine von den 5 Hauptglücksdeterminanten vom glücklichen Leben, wo man so über irgendeine 100-jährige fast längst nicht Studie gemessen hat. Und krass, das ist von dem her auch betten oder miteinander betten und es können abgeben in grössere Hände, die es besser im Griff haben, weil wir können es nicht im Griff haben, wir sind nicht so gebaut, um alles im Griff haben. Das ist so etwas Wohltuendes.
5: Ich habe auch so Studien gelesen, dass einfach so viele Jugendliche depressiv sind, dass so viel Angst haben, dass so viel vielleicht auch Verstimmungen haben. Ja. Inwiefern hat das oder kann das auch mit dem krassen Handykonsum zu tun haben?
2: Also da hat man in verschiedenen Studien, jetzt auch wieder Prüventute und sonst, hat man absolut gemerkt, dass da ein Zusammenhang ist. Ja. Also man kann das wie nicht bestreiten.
5: Okay.
2: Genau, ich will jetzt auch nicht einfach alles auf die Schuld der digitalen Medien schieben, um das geht es nicht, aber man muss sowieso so Verstimmungen, depressive Krankheiten etc. muss man immer in einem breiteren Kontext sehen und von verschiedenen Punkten angehen. Ein Punkt, den man wirklich nicht vernachlässigen darf, sind eben die digitalen Medien.
5: Okay.
2: Genau, weil dort ganz viel passiert. Klar, eben jetzt, mal abgesehen von Cybermobbing und, was dann wieder nochmal andere Themen sind. Genau, uns geht dort einfach, oder auch den Jugendlichen geht dort ganz viel auch ein bisschen verloren. Genau, eigentlich sollte es ja zum Beispiel genau, gegen Einsamkeit. Aber gleichzeitig werden immer mehr Jugendliche einsam, auch wenn sie, weil, ja, digitale Freundschaften sind einfach nicht das Gleiche. Man sieht den anderen nicht, man hat keine Rückmeldung vom Gesicht, man hat wie so nicht eine direkte Interaktion. Es ist auch nicht schlecht, wenn man mit jemandem chattet. Es geht nicht um das, aber es ist einfach nie der Wert von einem natürlichen guten Austausch. Genau, und eben man hat wirklich gemerkt, dass die Suchtsysteme, die werden bei den Jugendlichen noch viel mehr aktiviert als bei uns Erwachsenen. Das hängt auch damit zusammen, dass das ganze Hirn noch viel mehr im Umbau ist. Und das ist wirklich auch, also wir haben den Frontalkortex, der Manager, der hemmt uns und unsere Emotionen. Der eine Professor hat das mal so herzig gesagt, stell dir vor, da der George Clooney läuft bei dir vorbei, oder wer auch immer, Gott, den kenne ich jetzt auch gerade, wie auch immer. Und dann würde ich als Erwachsene würde vielleicht gerade kurz, das ist ja der George Clooney und ich bin gerade nervös oder was auch immer. Aber mein Frontalkortex, das Erste, was ich anfangen würde machen, ist meine Emotionen ein bisschen runterheben. Hey Maria, komm ein bisschen runter, es ist gut, okay, alles okay, es ist der George, aber wie auch immer, komm ein bisschen runter, das ist so nicht ganz hysterisch und wie auch immer. Genau, also das heisst, ich habe den Frontalkortex, der mich hemmt und mich reguliert und mir mein Verhalten ein bisschen anpasst. Genau. Teenager haben den Frontalkortex in diesem Rahmen nicht. Wirklich nicht, der ist erst ja, so ab 25 fertig ausgebildet.
5: Ah, okay.
2: Genau, also es ist wirklich so, das heisst, wir Eltern sind eigentlich der Frontalkortex von unseren Teenager, weil wir sorgen für Strukturen, wir sorgen für Filterung, Organisation, weil es einfach dort viel schwieriger passiert. Das heisst, was macht ein Teenager? Gut, wenn sie George Clooney kennen, das ist jetzt die Frage. Aber wenn
5: uralter Mann.
2: Genau. Wenn sie irgendeinen Superstar sehen, der da vorbeiläuft, dann fangen die an zu kreischen. Ja. Weil sie haben kein Frontalkortex, wo, also vielleicht sagen die einen, wir sind cool für das, wie auch immer, aber so grundsätzlich, das ist das limbische System, die Emotionen, die aufkommen. Und die sind immer im Kontakt, Frontalkortex, mit Emotionen, geben Rückmeldungen, eben auch bei Angst oder so, bei Traurigkeit, und dann alles in einen Kontext reinbetten. Und klar, wir Erwachsenen, wir haben so viele Erfahrungen schon gemacht. Mhm. Unser ganzes Erinnerungssystem ist ganz stark verbunden mit einem Emotionszentrum. Und das heisst, ganz viel neuer Input, wenn wir neue Sachen erleben, ist immer gerade, wird eingeordnet in, wie habe ich das in der Vergangenheit erlebt? Ist es bedrohlich oder nicht? Nein, es ist nicht so bedrohlich. Mhm. Dann ist gut. Und Kinder und Jugendliche haben das noch viel weniger. Für sie ist viel mehr neu.
5: Yeah.
2: Und sie orientieren sich noch viel mehr an der Umgebung. Was passiert dort? Und wer bin ich? Und eben der ganze, all die Organisationsfähigkeit, auch Empathiefähigkeiten. Mhm. Also, dass die Jugendlichen sich könnten in die Eltern einversetzen, das ist einfach eine sehr grosse Schwierigkeit, weil es neurologisch noch nicht ganz so genau vorhanden ist. Einfach so die Mechanismen. Es war schon eine gewisse Art von Empathiefähigkeiten, aber eben einfach rein die...
5: Das ist gar nicht möglich.
2: Ja, genau.
5: So in dem Sinne, genau. Dass man ein bisschen Verständnis hat.
2: Ja, für absolut, Kinder. Absolut.
5: Das hilft definitiv. Aber weißt du, wie kannst du uns noch ein bisschen mitnehmen? Was passiert da genau im Hirn? Du hast gesagt, es gibt auch wie... du hast es gesagt am Anfang, es gibt wie eine Rückbildung, das, was überhaupt nicht ja. gut tönt. Also mhm. weißt, hat das Auswirkungen auf unsere Konzentration, wenn wir zu viel am Handy sind? Eben bei Jugendlichen kann man das ja nachweisen, aber wie ist das bei uns Erwachsenen? Weil wir haben ja genau so ein Problem mit dem Handy.
2: Genau, also es ist wirklich auch so, das ist übrigens eigentlich eine schöne Botschaft, das Hirn tut sich bis ins hohe Alter weiterbilden. Mhm. Also wie neue Netzwerke werden gebildet und. Also das heisst eigentlich immer noch Neues ausprobieren, wenn es etwas neugierig ist, neues Instrument lernen, was auch immer. Also immer packen die Chance, das Hirn liebt das. Mhm. Genau.
5: Aber es kann sich auch rückbilden.
2: Richtig. Wir haben eigentlich das Use it or lose it Prinzip. Also das, was wir nicht brauchen, wird automatisch zurückgebildet. Mhm. Das ist so. Und wenn wir anfangen, Sachen neu, Gewohnheiten ändern, dann braucht es auch immer eine gewisse Zeit, bis sich nachher die neuronalen Netze wirklich festigen. Mhm. Es braucht Stunden bis Tage, bis, ja, kommt darauf an, was die neue Gewohnheit ist. Und das Use it or lose it Prinzip, das fährt schon sehr früh an. Bei den Kindern ist es noch mal viel, viel stärker. Bei den Erwachsenen passiert das aber auch. Das heisst, wir müssen uns wirklich so ein bisschen bewusst sein, auch nur schon, wie denken wir, eben, was machen wir, weil das festigt sich nachher neuronal. Das sind wirklich so, ich kann es jetzt vergleichen mit Bäumen. Da wachsen wirklich Bäume in die Richtung, wie wir uns verhalten, was wir machen, welche Informationen wir uns aussetzen. Mhm. Und die werden dann noch gefestigt. Also desto mehr wir sie nutzen, desto gefestigter werden sie.
5: Mhm. Das ist auch mit den Autobahnen.
2: Richtig, genau. Das sind dann so die Autobahnen, die passieren. Und dann kontrolliert das Hirn definitiv und das Suchsystem definitiv uns.
5: Ja.
2: Weil das ist so gefestigt, das ist so klar, das passiert extrem viel unterbewusst. Oder?
5: Mhm.
2: Und das ist einfach so ein bisschen eine Gefahr, man muss dann wirklich ganz bewusst Zeit nehmen und Fokus auf das lenken, hey, will ich das oder will ich es nicht? Und wenn man es angehen will, dann braucht es einfach Zeit.
5: Mhm.
2: Genau.
5: Und was wäre jetzt, also weißt du jetzt gerade, wenn ich sage, hey, ich will mich in ein neues Thema vertiefen zum Beispiel. Kann das sein, dass das mich negativ beeinflusst, wenn ich vorher so viel am Handy war?
2: Ja, klar. Also ob vorher am Handy, währenddem noch irgendwie Handy, das ist gerade so das Überste, das Multitasking, das Hirn ist überhaupt nicht für das aufgebaut, oder nachher, hat eigentlich immer einen negativen Einfluss.
5: Mhm.
2: Genau, Konzentration, man kann sich das so vorstellen, in dem Sinn, der Frontalkortex, der braucht immer Energie. Für das, der braucht eigentlich am meisten Sauerstoff, Energie. Aber das ist der Manager. Und wir nehmen dem immer die Energie, wenn das Handy anwesend ist, also eben, wenn es nur schon präsent ist. Und kaum gehen wir mit dem irgendwie eben, kaum scrollen wir durch und braucht es immer so den Filtermechanismus, oder? Mhm. Ist es relevant, ist es nicht relevant? Und dann ist die ganze Hirn in dem Modus, ist wichtig, ist nicht wichtig, ist nicht, ja, ist wichtig, ist nicht wichtig. Und durch das leidet automatisch die Konzentrationsfähigkeit oder eben die Energie, die wir für anders könnten dann einsetzen.
5: Mhm. Wie ist es denn mit dem Gedächtnis?
2: Ja, also genau, das Gedächtnis, das ist das, was ich also ein bisschen schon angetönt habe, das bildet sich im Hippocampus und der ist mit drin im limbischen System. Mhm. Und das ist auch mega spannend, zum Beispiel früher hatte ich immer das Gefühl, ich bin nicht so schlau, weil ich habe viele Emotionen, bis ich irgendwann mal das Gefühl hatte, das ist... Eigentlich sind Emotionen und Lernen unten und sind so nah zusammen, genau, und sind so in das gleiche System eingebaut. Und der Hippocampus, der bildet neue Netze und so Spuren, Gedächtnisspuren, sind wirklich so Spuren, die so einen Weg gehen dort. Und das Problem dort ist ein bisschen, es wird nicht tief verankert. Der Hippocampus braucht Energie. Und eben, das wird auch noch ein bisschen gemanagt, das hat einen Einfluss auf den Frontalkortex. Aber dass die tiefe Verarbeitung passiert, also vom Kurz- ins Langzeitgedächtnis, das ist im Hippocampus ganz tief in dem Emotionskontext drin, in dem limbischen System drin. Und das Problem ist eben, wenn wir die ganze Zeit das Handy benutzen, oder vorher oder nachher, dann wird das nicht gefestigt dort. Mhm. Weil der Hippocampus, der braucht die Konsolidierungsphase. Also die Phase, wo nichts läuft.
5: Okay.
2: Und wenn wir die Phase nicht geben, dann kann der Hippocampus viel weniger so die tiefe Verarbeitung generieren von Informationen und eben die tiefe Netzwerke. Es bleibt einfach viel eher oberflächlich und es wird viel schneller wieder vergessen.
5: Mhm. Hey, super. Also, jetzt haben wir alles gehört. Eben das wollte ich auch mega fest wissen. Eben was löst das aus? Weil manchmal ist man sich das wirklich nicht so bewusst. Es hat ja definitiv positive Aspekte, aber auch ganz viel, wo so ein bisschen eben so die innere Unruhe oder eben auch Negatives wirklich fördern kann in uns. Und ich fände es mega spannend zu hören, was ist ein guter Umgang? Weißt du, weil das Handy ist ja da, das ist ein Fakt, das gehört zu unserem Leben. Aber wie können wir gut damit umgehen?
2: Hey. Mega schöne Frage. Finde immer super, wenn es nachher irgendwie so ins Praktische reingeht.
5: Ja,
2: genau, das ist sehr gut. Also ein guter Umgang ist sicher, wenn wir in unserem Alltag handyfreie Zeiten haben. Wirklich, also desto mehr, desto besser tendenziell, aber wirklich, wo das Handy weit weg ist, wo wir es nicht müssen, irgendwie noch bedienen, wo wir nicht müssen darüber nachdenken. Ich kenne jetzt ein paar, die haben so eine Handybox. Genau. Mhm. Und dann gibt es so kritische Phasen, die fürs Hirn besonders kritisch sind, gerade zum Beispiel, wenn wir aufstehen oder wenn wir gerade kurz bevor wir schlafen. Ja. Und gerade in diesen Phasen wäre es ideal, wenn wir eben nicht das Handy die ganze Zeit würden zücken, weil also einerseits am Abend Bluescreen und das Hirn kann weniger gut abschalten und weniger gut in den Konsolidierungsmodus kommen. Man sieht auch immer Schlafdeprivation bei den Jugendlichen ein Riesenthema wegen diesen Suchtsystemen.
5: Sie können, was heisst das genau?
2: Deprivation, ja. Schlafentzug. Sie schlafen viel weniger.
5: Ja, genau.
2: Genau. Und das ist, also neurologisch ist das, Schlafentzug hat einen ähnlichen Effekt, wie wenn man auf Alkohol irgendwie ein bisschen besäuselt ist. Also es ist wirklich tiefe Verarbeitung viel weniger gut möglich, Konzentrationsfähigkeit und.
5: Ja, so Heilungsphase, gell, vom Körper.
2: Genau, genau, richtig. Mhm. Und wenn man das anfängt, am Körper wegnehmen, das ist sehr, sehr schädlich. Mhm. Genau.
5: Und auch wie die Stunden halt einfach vergönnt, wenn du am Handy bist.
2: Genau. Und so das Bewusste, einerseits würde ich sagen, eben Zeiten ohne Handy, aber auch Ort ohne Handy. Dass man einfach wie so einen Ort einrichtet, wo man sagt, da kommt kein Handy her. Sei das irgendwie am Familientisch oder sei das eben, keine Ahnung, im Schlafzimmer oder wie auch immer, dass man sich überlegt, hey, welche Orte sind handyfrei?
5: Mhm.
2: Man kann ja sagen, eben das WC ist handyfrei oder wie auch immer, dass man einfach Ort und Zeiten hat, wo ja,

0: Absolut.
1: Oder einfach so
0: ein Magazin, was auch immer. Ja,
1: genau. Oder eine Zeitung.
0: Genau. Genau.
1: Und das Handy wirklich vielleicht auch in eine Schublade tun, oder? Dass man es einfach mal nicht sieht. Okay. Dann hast du auch noch gesagt, Achtsamkeit und so Meditationstraining habe ich gelesen von dir. Das empfiehlst du auch?
0: Ja, also das ist einfach ganz spannend. Da hat man wirklich auch Effekt gemessen. Zum Beispiel, es gibt so die Hirnjogging-Aufgaben und genauso die Konzentrationstrainings, die kann man auch übrigens auf Apps machen, also von dem her wieder am Handy.
1: Ich habe jetzt gerade vorher auf dem WC gesehen bei dir, hast du den Kalender von Hirncoach, wie du schaffst. Das ist so spannend, einfach so ganz einfache Übungen. Genau. Zähl irgendwie deine Schritte auf dem nächsten Spaziergang oder schreib Artikel, du alle R durchstreichen.
0: Genau.
1: Meinst du so etwas?
0: Ja, genau.
1: Das
0: super,
1: ist super.
0: So Hirnjogging-Sachen, das tut auch gerne, gut. Das ist so kognitive Aktivierung, hilft übrigens auch mega für Langlebigkeit oder gegen Demenz und so. Also das ist wirklich so, kognitive Aktivierung ist super. Mhm. Genau, die soll eben auch nicht immer einfach gebunden sein ans Handy oder digitale Medien.
1: Ja. Also wieder mal Stift führen und
0: genau,
1: auch
0: das ist so haptisch, das ist so gut fürs Hirn, oder? Ja, aha, absolut.
1: Okay, auch lesen ist auch gut.
0: Ja, lesen ist
1: auch wenn es wieder neue Informationen gibt.
0: Lesen ist eine riesige Kompetenz vom Hirn, oder? Das ist ein riesiges Netzwerk, das es da braucht, wo aktiviert wird. Und das begünstigt eben auch die tiefe Verarbeitung.
1: Mhm.
0: Genau.
1: Mhm. Also, und was meinst du mit Meditationstraining?
0: Genau. Das ist eben spannend gewesen. Man hat eben auch beim Frontalkortex gemerkt oder also gemessen. Das kann man heute mit so mit MRI-Daten, wo man wirklich so misst, hey, wie gross sind die Bereiche, wie gross sind die Netzwerke, wie stark ist die Konnektivität, also die Verbundenheit zwischen diesen Hirnarealen. Und dort hat man gemerkt, dass es einen ähnlich positiven Effekt hat wie eben so Hirnjogging-Training.
1: Mhm.
0: Also das heisst, wenn man wirklich sich anfängt zu konzentrieren, dem Hirn bewusst eben in den Default-Mode reinlässt, sei das mit Bodyscanning, sei das mal mit nur Schnaufen. Und eben das Hirn liebt es im Moment sein. Einfach wahrzunehmen, was jetzt im Moment ist. Nicht, was muss ich jetzt noch in Zukunft oder was ist in der Vergangenheit gewesen, sondern einfach wirklich der Moment und völlig präsent sein und wahrzunehmen. Und das tun wir halt mit Achtsamkeit wahnsinnig trainieren. Und das ist, das ist Wellness fürs Hirn.
1: Mega cool und eigentlich recht einfach umsetzbar, oder? Also kann das heissen, ich hocke jetzt einfach mal her, schnaufe bewusst, muss ja nicht unbedingt gerade wieder etwas hören, könnte ja wahrscheinlich einfach sein, oder?
0: Genau, ja. Mhm. Also wir sind uns das, also ich merke das auch bei mir selber, da kommt auch schnell der innere Antreiber, jetzt muss etwas gehen.
1: Mhm.
0: Und eigentlich eben neurologisch ist es auch schön, wenn man auch mal langweilig hat oder wenn man sich nur auf sich mal konzentriert oder einfach etwas auch schön eben in die Natur gehen. Und nachher einfach irgendwie etwas anschauen und staunen.
1: Mhm.
0: Das liebt Hirni. Also, das ist super. Und sich freuen an diesen kleinen Sachen.
1: Aber es ist krass, dass man das so schnell mit Langweile assoziiert.
0: Ja.
1: Gell? Und es hat etwas, muss man wahrscheinlich wie wieder reinfinden.
0: Genau.
1: Oder?
0: Ja.
1: Ich finde es auch noch spannend, dass früher haben wir doch immer gesagt, Kind, es ist gesund, wenn es dir langweilig ist.
0: Ja.
1: Das stimmt ja dann.
0: Das stimmt absolut.
1: Weil ich finde, ich halte das fast nicht aus, nicht mal für Kinder. Weißt du, wenn ich das Gefühl habe, sie sind nicht beschäftigt, ich muss irgendwie schauen für sie. Aber das wäre dann voll wirklich gut, einfach rumliegen im Zimmer und zu der Decke auf
0: dem absolut. Und Tagträumen, genau. Das ist so das wunderbare Netzwerk, das wirklich aktiv wird, wenn wir mal nichts mühen.
1: Mhm.
0: Genau. Und dort entstehen die kreativen Ideen.
1: So cool. Mhm. Stelle ich mir jetzt auch gerade für uns Erwachsene vor. Einfach ein bisschen rumliegen wieder und einfach mal sein, gell? Im Moment verweilen, träumen. Ja. Mega schön. Weißt du, was ist jetzt, wenn ich merke, hey, ich bin wirklich süchtig. Also ich habe ein Problem, wenn das Handy mal nicht da ist. Hast du ja am Anfang erklärt, wie sich das anfühlt, so eine Sucht. Was kann ich denn machen?
0: Also unbedingt ernst nehmen. Ich sage jetzt mal so, alles, was man annimmt, ist schon mal viel wichtiger, als wenn man es irgendwie ignoriert. Oder, also das machen ja ganz viel, ganz lang, eben irgendwie Sucht ignorieren oder irgendwie versuchen, gut zu reden und so. Und das ist also ein mega wichtiger Schritt ist irgendwie Akzeptanz und an den Punkt kommen, wo man sagt, hey, nein, jetzt nimmt es ein Mass an, was mir nicht mehr gut tut, wo ich eigentlich gar nicht will. Jetzt will ich etwas dagegen machen. Und das ist, dass ich will, das bewirkt unglaublich viel auch neurologisch.
1: Mhm.
0: Das hilft extrem. Das ist so ein Motivator, so ein Treiber, wo hilft, um etwas wirklich durchzuziehen. Je nachdem, in welchem Mass es ist, wirklich unbedingt mit jemandem darüber reden und Hilfe suchen. Klar, da gibt es verschiedenste auch Institutionen oder so, die könnten helfen. Ich finde es immer schön, wenn man hört, was sind mögliche Alternativen.
1: Mhm.
0: Genau, es muss nicht so sein. Es kann wirklich, und was wäre eigentlich natürlich und was würde mir natürlich sehr, also rein vom

0: der neurologischen Mechanismen, die wir ja mitbringen, was würde uns eigentlich sonst gut tun. Mhm. Und sich dann wieder so ein bisschen auf das anfangen zu fokussieren. Ich würde nie allein mit jemandem zusammen das angehen. Genau.
1: Wenn sie ehrlich sein,
0: ja, absolut. Mhm. Ich finde es auch schön, wenn man es ausspricht, dann ist man nicht mehr so allein.
1: Ja, genau. Heisst aber auch, als guter Freund könnte man auch sagen, ich finde, du bist so viel am Handy, ja. Weil das ist ja so toleriert eigentlich, oder?
0: Ja, das
1: aber
0: stimmt.
1: Aber das braucht auch Mut. Und das kann aber sehr viel bewirken wahrscheinlich.
0: Genau. Also das ist auch gut, zum Beispiel mir zeigt es mein Mann. Also ich habe eine Zeit lang habe ich das Gefühl gehabt, ich muss 24/7 irgendwie für meine Schüler parat sein oder wie auch immer. Oder irgendwie Rückmeldungen geben für Mitarbeiter und so. Und habe das auch zum Teil bei meinen Kindern, wenn ich Zeit verbracht habe mit meinen Kindern, ist mein Handy dabei gewesen. Und dann hat es irgendwie blinkelt und ich antworte direkt. Das ist wie so ein innerer Trigger, jetzt muss ich es gerade machen. Und dann hat mir auch mein Mann mir gesagt, hey, look, das ist nicht gut. Und auch, wir haben eine Vorbildfunktion. Mhm. Also, wir Erwachsenen sowieso auch, ob es unsere eigenen Kinder sind oder nicht, wie gehen wir mit dem um? Und das hat mir auch gut, dass mein Mann mich dort gespiegelt hat. Und seitdem gibt es einfach kein Handy mehr. Das ist einfach weit weg, wenn ich mit meinen Kindern bin. Ja. Weil ich merke auch, ich habe nachher eine ganz andere Aufmerksamkeit für meine Kinder, als wenn irgendwo noch das Handy rumspielt. Mhm. Und ja, einfach so diese Sachen sich so ein bisschen bewusst zu machen. Und ich würde auch sagen, also ich habe das jetzt auch angefangen, zum Beispiel meine Schwester, haben wir das so geschwätzt wegen Handy und so. Und ich werde jetzt auch nicht irgendwie anfangen bevormunden oder wie auch immer, aber so ein bisschen, irgendwie bei mir ist es noch schön, da fragen die Leute noch schnell mal, was passiert im Hirn.
1: Ja, genau.
0: Und das ist noch schön, da haben wir eine gute Plattform, um es dir erzählen. Genau, aber eben, es geht auch nicht irgendwie so um Mai und vor allem, wir sollten alle, also genau, ich finde, wir aber einen eigenen, bewussten Weg damit finden. Mhm. Dass man wie bewusst eine Entscheidung trifft, hey, was will ich und wie viel will ich und wie viel Medien, genau. Und nachher, da gibt es ganz viele Mechanismen, die einem dann helfen können. Oder sei es nur Handyblocker oder App-Blocker oder Notification-Blocker oder eben einfach das Handy weit weg. Mhm. Genau. Was ich auch noch mega spannend finde, sind so die, es gibt ein riesen Forschungsfeld, wo man so Multitasking-Studien gemacht hat. Früher hat es von denen noch weniger gegeben, heute werden wir alle viel mehr zum Multitasker, eben genau wegen dem Handy. Und in diesen Studien ist überall rausgekommen, dass es gibt noch so ein Bereich, wo etwas nicht so schwer ist und nicht so viel Konzentration hat, wo Multitasker im Vergleich zu Nicht-Multitasker etwa gleich gut abschneiden. Und kaum wird es ein bisschen komplexer eine Aufgabe, werden Leute, die sich Multitasking viel gewöhnt sind, massiv schlechter als Nicht-Multitasker. Mhm. Und das ist eben sehr gut neurologisch nachvollziehbar, eben weil wir brauchen Filter- und Priorisierungsmechanismen und Energie vom Frontalkortex, die wir nachher nicht mehr haben für die richtig wichtigen Prozesse und Lernaufgaben oder sonst Arbeitsaufgaben. Und das hat mich auch so ein bisschen alarmiert. Da kann man wirklich sagen, anstatt Multitasking unbedingt irgendwie ein Deep Work eintauchen, sich voll auf etwas fokussieren, da kommt man viel mehr in den Flow, als wenn die ganze Zeit noch andere Trigger und Notifications und andere Aufgaben gleichzeitig bearbeitet werden.
1: Ja, ich merke sogar, wenn ich am Abend irgendetwas schaue, dass ich immer das Handy gleichzeitig noch da vorne habe, weil das ist so wie, so entspanne ich mich, habe ich das Gefühl, aber das stimmt in dem Fall überhaupt nicht.
0: Ja, also ich sage jetzt mal eben, das sind auch so Routinen, ja, wo man sich so aneignet und das Hirn ist sehr auf Routinen spezialisiert und möchte die nicht unbedingt ändern. Genau. Ja, aber um sich da mal so fragen, man kann ja sagen, hey, noch das will ich und so entspanne ich mich und es gibt auch noch andere Möglichkeiten, aber es gehört zu mir, da kann man ja bewusst das Ja dazu finden. Und sonst, wenn man sagt, hey, nein, bin ich es mir eigentlich bewusst? Will ich es wirklich so? Dass man sich dann wie mal eben zum Beispiel sagt, bewusst, jetzt lege ich es weg. Oder wie auch immer.
1: Etwas, was schon zweimal geläutet hat, während wir aufnehmen, ist meine Apple Watch.
0: So gut.
1: Was sagst du denn? Weißt du, wenn so etwas immer noch am Handgelenk hast, wo ihr dann, das ist ja dann ein Handy, das quasi wirklich nicht weglegen kannst.
0: Ja, das stimmt.
1: Kannst du ganz ehrlich filmen.
0: Genau, also. Ich würde jetzt mal so empfehlen, dass man dort die Notifications ausstellt. Mhm. Genau, dass man dort einfach nicht auch noch neue Neuigkeiten irgendwie kriegt. Ich habe gemerkt, in der Schule haben wir gesagt, hey, jetzt gibt's mal handyfreie Zeiten. Und dann fühlen sie alle mit der Apple Watch.
1: Ja, das ist krass.
0: Das ist einfach das Nächste, oder? Ja, also eben auch eine Apple Watch hat ja mega viele tolle Features und so. Mhm. Also von dem her. Aber ich würde jetzt mal so empfehlen, grundsätzlich dort, eben irgendwie die Notifications runterzufahren oder so.
1: Mhm. Super. Weißt du, etwas, was sich vielleicht auch ganz viele fragen, die jetzt da zugelassen haben, wir haben kurz mal vorher über Jugendliche geredet, das ist der Bereich der Kinder. Einfach noch kurz. Vielleicht sagst du etwas dazu, vielleicht auch nicht, aber was würdest du sagen, ab wann einem Kind ein Handy geben? Ich merke, das ist eine Frage, die mega beschäftigt.
0: Ja, das stimmt. Das ist viele Eltern, habe ich wie so gemerkt, haben einfach gesagt, ab der Oberstufe. Das ist wie so, ja, das ist so das Alter.
1: Ja, so ab 12.
0: Genau, ab so 12, ab Oberstufe und so. Und auch ein bisschen, da ist ja nachher ein extremer sozialer Druck auf dem Umfeld. Alle anderen haben eins. Bin ich jetzt wirklich der Loser, was auch immer, der keins hat?
1: Genau, dann gibt es schon so Chats, so Foren, die es miteinander teilen.
0: Genau. Und dann ist wie so die Frage, ja, will ich mein Kind denn davon ausschliessen und so. Ich habe jetzt da meine Freundin Barbara, die hat das auch schön erzählt. Ihr Sohn kommt jetzt dann gerade in die Oberstufe und sie haben sich jetzt erstmal überlegt, hey, warum? Ist das einfach die gesellschaftliche Norm? Oder sagen wir, hey, eigentlich desto länger kein Handy, desto besser. Und rein neurologisch kann man das definitiv so sagen. Und dann kann man aber auch sagen, dass man wirklich vermittelt, hey, das sind eigentlich so ein bisschen die Helden. Das sind so die jungen Helden, die kein Handy brauchen und sagen, hey, wow, ich bin noch nicht in dem Modus, weil das geht ja so schnell. Genau, dass man nachher das Handy auch die ganze Zeit dabei hat und. Also ich würde sagen, desto länger nicht, desto besser. Aber klar, es geht auch, man soll auf das Wohlbefinden und auf das Kind hören. Genau, das ist klar. Aber man kann auch dem Kind auch zeigen, zum Beispiel es gibt ganz viele spannende Studien, die auch zeigen im Hirn, was passiert, wenn sie in ihrem Alter, wo noch so das Hirn so empfindlich ist, anfangen, das Handy zu brauchen.
1: Und du meinst ja dann auch zum Teil stundenlang, oder?
0: Genau. Und ja, dort ist ganz wichtig, wenn etwas geht, dann würde ich wirklich auch unbedingt appellieren, dort irgendwie Blockers rein tun oder einfach nur gewisse Zeiten, nicht irgendwie am Abend noch stundenlang vor dem Schlafen gehen und. Das sind einfach, dass man es dann wie so ein bisschen immer, in Anführungszeichen, immer kontrollierten Umfeld haben. Mhm. Weil eben wir Eltern sind der Frontalkortex von ihren Jugendlichen. Sie können das selber sich nie, sie hätten keine Chance, um sich selber die Regeln und die Strukturen zu geben und die durchzuziehen. Das heisst, es sind wirklich wir Eltern und kaum ist in unserem Leben, dann müssen wir uns einfach bewusst sein, wenn wir die Regeln wollen, dann müssen wir sie umsetzen und das kostet Energie auch von uns.
1: Mhm.
0: Ja.
1: Hey Maria, ich danke dir. Ich könnte dich noch ganz viele Sachen fragen, aber wir nehmen einfach den nächsten Podcast auf.
0: Du bist so cool.
1: Hey, danke dir vielmals für all dein Reingehen, für deine Gedanken. Es war mega cool bei dir.
0: Danke, es hat mir auch Freude gemacht. Danke vielmals.
1: Maria Brasser, sie ist Psychologin und Neurowissenschaftlerin. Sie arbeitet bei Hirncoach, einem Unternehmen, das ganzheitliches Hirntraining anbietet. Das heisst, Ziel von Hirncoach ist es, mit wissenschaftlichen Methoden die Leistungsfähigkeit und Gesundheit des Hirns bis ins höhere Alter zu fördern und zu erhalten. Dort könnt ihr zum Beispiel auch einen Hirn-Fitness-Check machen oder den Kalender bestellen, den ich erwähnt habe im Gespräch. Den Link mit den verschiedenen Angeboten von Hirncoach stellen wir euch sehr gerne in die Shownotes. Dort findet ihr auch einen Link, wie ihr uns finanziell unterstützen könnt. 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Danke vielmals für eure Unterstützung. Ich bin Ruth Stutz. Bis bald wieder.
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1: Die Nachrichten von SRF um 4 mit Patrick Walter. Trotz Kritik in den USA und international, US-Präsident Donald Trump verteidigt sein Vorgehen im Ukraine-Krieg. Trump hat mit Russland ein Dieselabkommen geschlossen. Dieses erlaubt Russland die Lieferung von Diesel in die USA trotz Sanktionen. Auch Vertreter Trumps eigener Partei forderten daraufhin einen Kurswechsel. Trump verteidigte nun aber das Abkommen. Es werde die Dieselpreise senken und Landwirten in den USA helfen. Außerdem hatte Trump eine Waffenruhe für Angriffe auf Energieanlagen zwischen der Ukraine und Russland verkündet. Die Ukraine zeigt sich offen dafür, Russland halte sich aber nicht daran und setze seine Angriffe fort. Der Kreml-Sprecher sagte lediglich, es würden Gespräche über eine Energiewaffenruhe geführt. Auf die Energiewaffenruhe angesprochen, sagte Trump, er glaube, dass der russische Präsident Wladimir Putin eine Einigung erzielen wolle, mehr als der ukrainische Präsident Volodymyr Zelensky. Im September hat es bei einer Anlage des Satelliten-Internetanbieters Starlink in Polen gebrannt. Nun sind zwei Verdächtige in Haft. Das teilte der polnische Regierungschef Donald Tusk mit. Demnach sind zwei türkische Staatsangehörige in Deutschland festgenommen worden. Sie sollen in Polen wegen Sabotage angeklagt werden. Polen vermutet Russland hinter dem Brandanschlag, daran gebe es keine Zweifel. Die ukrainische Armee nutzt Starlink zur Kommunikation im Verteidigungskrieg gegen Russland. Weiter mit zwei Kurzmeldungen. US-Schauspieler R.J. Mitte ist im Alter von 34 Jahren gestorben. Er war durch seine Rolle in der Fernsehserie Breaking Bad international bekannt geworden. Er spielte Walter Flynn White Jr., den Sohn des Hauptcharakters Walter White. Das Umfeld des Schauspielers bestätigt seinen Tod gegenüber mehreren US-Medien. Zur Todesursache gibt es keine Angaben. Heftige Unwetter haben in Mexiko zwei Todesopfer gefordert. Weitere Menschen werden vermisst. Das gaben die Behörden bekannt. Bei den Todesopfern handelt es sich um einen 71-jährigen Mann und ein Mädchen. Zurzeit wütet vor der Pazifikküste Mexikos ein Hurrikan und ein Tropensturm zieht über den Nordwesten des Landes. Das Wetter? Heute wird es zunächst sonnig, danach aber im Norden zunehmend bewölkt und lokal nass. Es gibt rund 16 Grad, im Süden 20 Grad. Das waren Nachrichten von Radio SRF. Verantwortlich war Patrick Walter.
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5: Vielleicht kennst du das. Du merkst, dass du in gewissen Bereichen von deinem Leben Hilfe oder Unterstützung brauchst und entscheidest dich, zu einer Psychotherapie oder einer Beratung zu gehen. Die erste Hürde ist mit der Entscheidung also geschafft. Aber dann ist die Frage, wohin gehe ich? Wer ist die richtige Fachperson für mich? Und wenn ich endlich jemanden gefunden habe, der auch Zeit hat, wie merke ich jetzt, dass ich da am richtigen Ort bin, dass mich die Beratung oder Therapie auch wirklich weiterbringt? Mit all diesen Fragen im Gepäck bin ich auf Basel gefahren zum Dr. Roland Stettler. Er ist Facharzt für Psychiatrie und Psychotherapie. Er hat mir erzählt, warum es für eine erfolgreiche Therapie besonders wichtig ist, dass die Beziehung zu der Therapeutin oder zum Berater auch wirklich passt. Und ich habe mit ihm auch über Warnsignale geredet, weil in einem Therapiesetting kann es leider auch zu Grenzüberschreitungen kommen. Was mache ich dann? Und gerade zum Start von dem Gespräch habe ich den Roland Stettler gefragt, wie ich mich eigentlich in dem Dschungel von Berater, Psychotherapeutinnen und Coaches zurechtfinden kann. Ich bin Evelyn Gutknecht, schön bist du dabei.
3: Ja, es kommt ein bisschen darauf an, was so die Grundfrage ist. Wenn Sie jetzt hinterher Fragen sind von der Lebensgestaltung oder Lebenskrisen, wie soll das weitergehen, Trennungsgeschichte oder so, dann denke ich, kann eine psychologische Beratung oder sicher hilfreich sein. Das sind Leute, die eine Ausbildung gemacht haben, aber kein Studium haben müssen gemacht werden, müssen machen wie Psychologinnen oder eben Ärzte und Ärztinnen. Das gibt zum Beispiel von der Vereinten Bibelgruppe VBG das Beraterverzeichnis Beratung und Therapie, wo zum Beispiel gerade Leute mit christlichem Hintergrund auch dort aufgeführt sind. Da gibt es eine rechte Anzahl von psychologischen Beraterinnen und Beratern. Das könnte jetzt ein erster Punkt sein. Dort ist einfach zu wissen, das sieht man dann, wenn man das Verzeichnis anschaut, dass das halt nicht von der Krankenkasse getragen wird.
6: Man hat eine Zusatzversicherung. Das ist
3: manchmal übernimmt Zusatzversicherungen Teil, das ist richtig. Darum ist es auch immer wichtig, dass man daran denkt, das auch einzubringen und der Krankenkasse auch zu sagen. Dann denke ich, eben, wie wir schon gesagt haben, der Hausarzt auch eine gute Quellen und vielleicht auch Türöffner. Einige Hausärztinnen und Hausärzte arbeiten mit Psychologinnen und Psychologen zusammen. Mhm. Und dann ist das auch immer eigentlich eine Möglichkeit. Und dann kann man natürlich direkt bei Psychologinnen und Psychologen in eigener Praxis oder auch bei Fachärztinnen und Fachärzten von Psychiatrie und Psychotherapie sich melden, wenn es um eine schwerwiegendere Thematik, also Depression geht oder wenn man das Gefühl hat, irgendetwas stimmt bei mir gar nicht und man hat Mühe mit der Lebensgestaltung im beruflichen, aber vielleicht auch im Beziehungskontext, wo tiefgreifend sind, dann ist das natürlich eher auch dann vielleicht die bessere Variante. Also ich muss ein bisschen schauen. Aber wenn jetzt, vielleicht gerade auch zum Sagen, wenn jetzt eine psychologische Beraterin jemand einmal annimmt und sieht, das geht über meine Möglichkeiten aus, weil da ist eine ernsthaftere psychische Erkrankung dahinter, dann wird die das erkennen, weil das ist ein wichtiger Teil von ihrer Ausbildung und die Leute dann auch weiterweisen.
6: Jetzt eben, hat man vielleicht eine Adresse, läutet dort mal an, macht einen Termin ab und dann ist ja wie noch, ich finde es noch eine Herausforderung, weil du hast ja noch keine Ahnung, wie tickt eigentlich die Person, dann, was hat die für Wert, finden wir uns da irgendwo, weißt du, was ratest du da jemandem, der jetzt neu mit so einer Therapie oder Beratung startet, wie viel Zeit soll man sich geben dann, bis man entscheidet, mal bei dieser Person bleibe ich, da fühle ich mich wohl. Das braucht ja manchmal auch einen Moment, oder?
3: Ja, das ist sicher so, dass das ist in meiner Erfahrung ziemlich unterschiedlich, oder? Wir haben das Privileg, dass wir zum Beispiel, wenn wir ein erstes Gespräch machen können als Psychiater, Psychiaterinnen, dann haben wir 90 Minuten zur Verfügung oder wird auch so übernommen von der Krankenkasse. Und in 90 Minuten kann man schon mal eigentlich das Anliegen vom Patienten oder von der Klientin gut erfassen, oder? Da geht es ja mal darum, dass man merkt, mein Gegenüber, also die Fachperson, ist bereit, mir mal zuzuhören. Oder? Mhm. Also ich fange dann häufig mit einer sehr offenen Frage an. Was ist so Ihr Hauptproblem? Seit wann haben Sie das schon? Was haben Sie allenfalls schon dagegen unternommen? Und was müsste sich ändern, für dass Sie sich wieder wohl würden fühlen? Das ist so eine Einstiegsfrage. Oder? Ja. Und dann merkt man schon, wie kann das Gegenüber mit dem umgehen. Und wichtig ist, dass man jemand das Gefühl hat, oder, da sitzt mir jemand gegenüber, wo bereit ist zuzuhören, wo bereit ist, sich auf mich einzulassen, auf meine Geschichte, auf meine Art, auf mich als Mensch, so wie ich bin. Mhm. Oder, und das, denke ich, das ist etwas ganz, ganz Zentrales, also dass man eben auch akzeptiert, als Therapeut, Therapeutin ist eine Grundvoraussetzung, wo man aber immer wieder herausgefordert ist, dass mir gegenüber ein Mensch sitzt, wo Respekt verdient, oder? Wenn man es in einem christlichen Kontext anschaut, jeder Mensch hat von Gott gegebene Würden, also hat das Anrecht darauf, dass ich ihn würdevoll behandle, das heisst eben zuhören, im Raum gehen. Und dann stellt sich dann vielleicht schon im Erstgespräch heraus, kann ich mit dieser Person, dieser Fachperson, werde ich da irgendwie warm oder fühle ich mich da gar nicht so richtig abgeholt? Mhm. Und dann kann es sein, dass jemand sagt, ja, danke für das Gespräch, aber muss man es noch einmal überlegen. Einige können da zwei, drei verschiedene Orte mal schauen. Das ist alles von mir aus gesehen völlig okay, mhm. oder? Weil, was man einfach weiss, auch aus der wissenschaftlichen Forschung ist, dass Passung zwischen Klient, Klientin und dem Therapeuten, Therapeutin ein Erfolgsfaktor ist, der wichtig ist für, dass die Therapie auch gut rauskommt.
6: Eben, gell? Weil ich meine, wenn ich jemandem gegenüber sitze, mehrere Stunden vielleicht im Jahr, wo ich merke, irgendwie habe ich gar nicht so Lust, dieser Person so viel von mir zu erzählen, ja, dann ist logisch, mache ich es auch nicht, oder? Ich gehe nicht gleich in die Tiefe im Gespräch, wenn es einfach nicht so matcht.
3: Mhm. Also ja, ich denke, es gibt eben vielmals merkt man das schon relativ im Erstgespräch zum Beispiel, fühlt man sich nicht so wohl. Also wenn im Erstgespräch nicht eine Atmosphäre kann entstehen, wo man wirklich das Gefühl hat, nein doch, da möchte ich noch ein zweites Mal hingehen oder wo man so das Gefühl hat, das, ich glaube, mit dieser Person kann ich es glaube gar nicht, dann darf man das aber ruhig auch sagen und sagen, also ich habe mich nicht so wohl gefühlt, habe ich jetzt gemerkt, was natürlich auch Mut braucht.
6: Mega.
3: Oder? Ja, genau. aber da würde ich durchaus immer sagen, wirklich die Leute ermutigen, das anzusprechen, weil ein Psychotherapeut, eine Psychotherapeutin oder eine Beraterin, die müssen mit dem können umgehen, oder? Und das natürlich hat man es lieber, wenn jemand einen gut findet, oder?
6: Ja.
3: Aber es ist auch okay, wenn jemand sagt, ja, ich glaube, ich kann mir das jetzt nicht so vorstellen. Und manchmal braucht es vielleicht so zwei oder drei Sitzungen, bis sich dann jemand entscheiden kann.
6: Mhm.
3: Und dann ist es wirklich auch wichtig, oder, dass man sagt, dass man das vielleicht anspricht. Ja, ist besser auch für einen Klient, Klientin selber, wenn man es anspricht und das kann auch abschliessen, als wenn man einfach nicht mehr kommt, oder?
6: Ja. Also anspricht im Sinn von, lasst sich an,
3: ja, genau. Und dann, ich denke, es ist ein besseres Gefühl, wenn man es so kann machen. Jetzt vielleicht nicht ganz alle haben den Mut.
6: Ja.
3: Abgesehen davon gibt es natürlich auch die Situation vom Berater, Beraterin oder von der Therapeutin, dass sie auch aus welchen Gründen auch immer das Gefühl hat, ich kann mir es jetzt nicht so vorstellen.
6: Hast du das schon erlebt?
3: Mit der Alper. Ich bin dort relativ offen, also das heisst, aber ich finde es auch legitim, oder? Dass man auch sagen kann, nein, ich glaube jetzt von mir her habe ich das Gefühl, kann ich Ihnen da nicht wirklich hilfreich sein. Und dann ist es ja auch ehrlich, also wenn man so das Gefühl hat, ich bin also das Problem, das da geschildert wird, oder so ist das Problem, wo ich jetzt zum Beispiel Mühe hätte, vielleicht aus meinen Wertvorstellungen mich können darauf einzulassen können, dann finde ich es ehrlicher als Therapeut, als Therapeutin, wenn man sagt, ich glaube, ich bin nicht die richtige Ansprechperson für ihr Problem.
6: Ja.
3: Jetzt, wenn es um eine psychische Erkrankung geht, bin ich der Meinung, sollte man dort also eine relativ hohe Toleranz zeigen für Patienten, Patientinnen, die Hilfe suchen.
6: Mhm. Jetzt eben haben wir es davon gehabt, es ist irgendwo schon noch wichtig, dass die Chemie stimmt, dass man merkt, man fühlt sich wohl.
3: Ja.
6: Und gleich muss ja der Therapeut oder die Beraterin, das muss ja nicht meine beste Freundin werden, gar nicht. Weißt du, so der Ding von, okay, ich finde jetzt vielleicht nicht alles mega toll an dieser Person, und gleich, ich bleibe in dieser Beratung, weil es mir hilft.
3: Genau.
6: Das ist ja schon ein Unterschied, oder?
3: Genau, ja. Also ich denke, das ist das Zentrale ist, dass man das Gefühl bekommt, selbst wenn man jetzt die Person vielleicht auf den ersten Blick nicht so sympathisch war und ich mich noch gefragt habe, aber wenn man auch den Eindruck hat, ja doch, es bewegt sich etwas. Eigentlich fragt der Therapeut, die Therapeutin die richtigen Fragen, sind zwar nicht immer angenehm und manchmal auch herausfordernd, aber in einem guten Sinn herausfordernd. Ich merke, dass das hilft mir in einer Möglichkeit von einer Selbstreflexion Sachen zu sehen oder vielleicht auch die Probleme aus einer Perspektive zu sehen, die ich sonst nicht hätte können einnehmen, wenn nicht jemand kritisch rückfragt. Und ich denke, es geht gar nicht darum, dass man der beste Freund wird. Das Es ist eine therapeutische Beziehung. Und eine therapeutische Beziehung oder eine beraterische Beziehung ist immer eigentlich, hat klare Rahmenbedingungen.
6: Mhm. Dass man sich ganz klar in dem Setting trifft.
3: Genau.
6: Für die und die Zeit.
3: Genau. Und das ist extrem wichtig, oder? Dass man den Rahmen auch definiert. Und da können wir vielleicht auch, das gehört eigentlich auch am Anfang dazu, dass man so ein bisschen sagt, ich will, was, wie man eigentlich schafft, was so, was so die Art und Weise ist, welcher Rahmen das ist, bis eben zum finanziellen Rahmen und so, dass das transparent auch angesprochen wird. Und auch dort möchte ich die Leute wirklich ermutigen, die Hilfe suchen, zu fragen, oder? Also, wie schaffen sie? Nach welcher Methode schaffen sie? Oder, was haben sie für Erfahrungen gemacht damit? Ja. Oder am Schluss denken sie mit meinem Problem, das passt zu dem, wie sie sonst arbeiten, oder? Also, je offener man kann fragen, desto mehr wird das auch die therapeutische Beziehung und, fördern. Und darum geht es ja eigentlich auch, oder? Also, kann man zu jemandem mit therapeutische Beziehung ist eben noch ganz etwas anderes als eine freundschaftliche Beziehung. Kann man zu jemandem eine therapeutische Beziehung aufbauen, wo man Vertrauen hat, wo man sich sicher fühlt, wo man nicht im Sinn von, dass man da immer beruhigt und mit Samthandschuhen angelangt wird, aber wo man eben den Eindruck hat, da geht es wirklich um die Sache und ich komme weiter, so, oder? Bei den Fragen, die mich bewegen.
6: Du hast gerade erwähnt, dass es ja so verschiedene Methoden gibt. Ich weiss nicht, wie fest wir jetzt hier ins Detail gehen, aber es ist ja schon auch noch etwas, wo man sich vielleicht überlegen sollte, hey, was passt zu mir? Es gibt so viele verschiedene Arten von Therapie und Methoden, oder?
3: Ja, interessanterweise, oder, ist Technik, glaube ich, wirklich, oder die Methode, die man hat, nicht der entscheidende Faktor. Okay. Am Schluss ist die Beziehung, oder der entscheidende Faktor ist. Darum ist Passung eigentlich wichtig. Natürlich gibt es jetzt viele Leute, die lieber einen verhaltenstherapeutischen Kontext haben, wo man nach einem Modul Schritt für Schritt Sachen durchgeht, weil das ihrem Art und Weise von der Verarbeitung von Problemen eher entspricht. Auf der anderen Seite nochmal, also Forschung zeigt, dass eigentlich der Wert, der hauptsächliche Punkt, ob etwas erfolgreich gestaltet werden, ist die therapeutische Beziehung.
6: Also dort ein bisschen neuer anschauen, genau. Im Sinne von, ist mir wohl mit dieser Person, kann ich dahinter stehen, genau. Auch vielleicht mal ein bisschen erfragen, was hat sie so für Wert oder was vertritt sie für Wert? Ist das auch etwas, wo du findest, kommt dann ihre Beratung durch?
3: Das ist eine sehr spannende Frage, die du stellst, Evelyn, oder? Also im Sinn von, das muss ich vielleicht kurz ausholen, oder? Also viele Leute haben das Gefühl, Psychotherapie oder Beratung, das ist eigentlich immer, kommt immer gut raus und das ist natürlich nicht so, oder? Also es ist natürlich so, dass es verschiedene Gründe gibt, warum eine Therapie nicht funktionieren kann. Es gibt eben auch manchmal auch, da kommen wir dann vielleicht noch drauf, oder auch eben Situationen, wo gerade die therapeutische Beziehung in eine kritische Phase kommt. Das gibt es in jeder Therapie. Oder? Und auch in normalen Beziehungen kann man, ist es eben dann wichtig, dass man genau die Konflikte, die man auch hat, weil die haben häufig auch etwas damit zu tun, mit den Konflikten, die man sonst im Leben erlebt, oder? Dass man die eben kann ansprechen und miteinander anschauen und auch, ich denke, emotional das miteinander aushandeln. Mhm. Aber der wichtige Aspekt ist die Wertefrage, oder? Also eigentlich, oder, müsste eine Beraterin, ein Therapeut wertneutral jemandem können begegnen. Jetzt ist es aber so, jede Beraterin, jeder Therapeut hat Wert. Mhm. Und darum ist das etwas ganz Wichtiges in der Ausbildung und es kommt manchmal ein bisschen zu kurz, oder, dass man auch über seine eigenen Werte reflektiert, oder, und dass man bewusst ist, was habe ich für Wert, oder was für ein Menschenbild habe ich und so weiter. Und das sind wichtige Faktoren. Und gegenüber, also die Ratsuchende, die hat natürlich auch Werte. Mhm. Und da gibt es natürlich manchmal schon Werte, Konflikte. Aber als Therapeut ist es eigentlich so, und das gehört zur sogenannten Abstinenz, oder? Wie wir dem sagen, also Neutralitätsgebot, das ganz gleich, was mein Gegenüber für Wert hat, ganz gleich, was, wie das mit mir umgeht, ist meine Aufgabe, dem Gegenüber Sicherheit zu geben, dass das ein sicherer Rahmen ist und dass immer die Antwort von mir immer eine therapeutische Antwort ist und eben nicht eine wertende Antwort, ja, die mit meinen Werten zusammenhängt. Mhm. Und das ist etwas, was ich ganz wichtig finde, das spürt man, oder? Also, bin ich wirklich gehört? Bin ich angenommen? Bin ich respektiert in dieser Art? Und ich bin, auch wenn ich mich ein bisschen schräg finde, kann mein Gegenüber damit umgehen. Und wenn man aber so das Gefühl hat, da würde ich missverstanden, dann ist das häufig auch eine grosse Chance, das anzusprechen.
6: Ja.
3: Oder? Ja. Weil das häufig eben auch etwas mit Dynamiken zu tun hat, die man in anderen Beziehungen auch hat. Und dann kann man das vielleicht ja dann innerhalb einer therapeutischen Beziehung in dem sicheren Rahmen, wo es sein soll,
6: mhm,
3: oder auch reflektieren und Fortschritt machen und sehen, wo das vielleicht auch das Problem ist, dass ich immer wieder in die gleichen Konfliktsituationen komme.
6: Ja. Ich möchte jetzt ein bisschen ins Herzstück von dieser Folge hineingehen, nämlich woran ich merke, dass ich am richtigen Ort bin. Was für Zeichen dass es gibt, dass Therapie auch anschlägt, dass man auf dem richtigen Weg ist. Wie schnell muss ich dann auch einen Erfolg sehen, respektive was heisst überhaupt einen Erfolg sehen in einer Beratung oder in einer Therapie?
3: Ja, also ein bisschen banal gesagt, aber es ist eben nicht ganz so banal, ist, kann man sagen, leichtere Probleme oder weniger ausgeprägte Störungen vom Erleben. Da sollte man eigentlich relativ rasch dann auch vielleicht eine Erleichterung spüren.
6: Mhm.
3: Bei komplexeren Problemen, bei einer komplexen posttraumatischen Belastungsstörung, Traumafolgestörungen, geht das halt dann vielleicht länger und dann muss man auch manchmal in Kauf nehmen, oder? Dass wenn man sich eine Herausforderung ist, man kommt ja in eine Beratung und wir sind so gewohnt, alles vom Denken her, also von der Vernunft her anzugehen, primär mal. Also, viele Leute, sagen wir mal, nicht alle. Es gibt auch das Gegenteil, dass dann eben man entweder hyperemotionalisiert ist und dann geht es mehr um eine Stabilisierung, oder?
6: Mhm.
3: Und wenn man mehr so von der Vernunft her geht, geht es mehr darum, wie komme ich näher auf die Ebene von den Emotionen. Und wenn jetzt jemand dann ein bisschen durchs Leben gekommen ist, indem er eben Emotionen hinter unterdrückt hat, dann kann es natürlich auch sein, dass wenn man dann an den Kern von dem Problem kommt und die Emotionen plötzlich aufkommen, man das als Klient, als Klientin, als Verschlechterung erlebt.
6: Weil eben plötzlich
3: berührt ist und es einem ein bisschen durcheinander bringt, Fragen kommen auf, also bin ich überhaupt in der richtigen Beziehung, etc.
6: Oder alles so ein bisschen durchgeschüttet wird.
3: Ja, genau. Oder ist mein Gottesbild völlig schräg? Und da denke ich, wenn das eben die Emotionen erreicht, dann erleben das viele Leute so im ersten Moment vielleicht als Verschlechterung. Aber das ist auch etwas, wo man dann aufnimmt und anspricht, oder? Und sagt, das kann vielleicht auch eine Verschlechterung ein gutes Zeichen sein, weil wir, könnte sagen, wir kommen mehr an den Kern vom Problem, von der Thematik, oder?
6: Das sind jetzt aber eben bei gerade so ein bisschen tieferen Sachen. Wenn ich jetzt aber sage, ich möchte einfach mal in eine Beratung gehen, zum Beispiel, ich weiss nicht, in welche Richtung ich mich soll beruflich entwickeln soll. Genau. Und jetzt gehe ich da mal zu einem Laufbahnberater oder was auch immer. Mhm. Was findest du, braucht es da 2-3 Mal? Und dann muss ich eigentlich mal so ein bisschen wissen, wo ich hin, was weitergeht. Oder ja, kannst du da ein bisschen einen Rahmen geben, wie schnell man da an Lösungen herankommen
3: sollte? Das ist schwierig, aber ich komme noch darauf zurück. Mhm. Aber grundsätzlich sind ja die Fragen, die ich stelle in Bezug auf Laufbahn, sind ja nie losgelöst von mir als Person. Also das heisst, oder was hat das mit mir als Person auch zu tun, dass ich jetzt in dem Moment eine Laufbahnberatung will in Anspruch nehmen.
6: Mhm.
3: Aber eine Laufbahnberatung oder das Coaching oder, ist natürlich etwas grundsätzlich anderes als eine Therapie.
6: Ja.
3: Ich meine, ich hätte ein klares Umschreibungsziel. Ich will nach der Beratung wissen, in welche Richtung mich ich will weiter bewegen, nehmen wir das Beispiel vom Beruf.
6: Mhm.
3: Und das sollte eigentlich in 3, vielleicht maximal 10 Sitzungen, das wäre schon relativ lang, finde ich. Mhm. Aber ich muss sagen, ich bin nicht der Coach, oder? Ja. Sollte das dann eigentlich so zur Erklärung führen? Oder? Also ich erlebe es, wenn ich so höre, weil auch Leute, die den Weg gewählt haben, dass das 3-4 Mal Termine sind, wo man dann auch viel, das ist dann häufig auch so ein bisschen, dass man Stärken und Schwächen, Profile etc. anschaut. Und das geht dann häufig relativ auch so darum, ein Verständnis für sich in dem Kontext, wo man beruflich zum Beispiel ist, für sich als Person zu entwickeln. Und das sind wenige Stunden, denke ich. Denke ich, sollte dort ausreichen.
6: Ja.
3: Ganz anders ist natürlich bei jemandem, der zum Beispiel eine Persönlichkeitsproblematik hat oder eine Traumafolgestörung. Das sind dann längerfristige Behandlungen.
6: Mhm. Aber das kann dann mehrere Jahre gehen, oder?
3: Das, also bei ganz schweren traumatischen Vorgeschichten, oder, ist das selten unter, also gut, das meistens 3 Jahre sicher. Oder?
6: Mhm. Wo man dann auch intensiv
3: dran ist. Ja, also das sind dann Therapien, wo man eigentlich die Leute wöchentlich in der Regel sieht. Häufig halt auch nicht drum herum kommt, auch psychopharmakologisch zum Teil unterstützend Medikamente verschreiben, damit genügend Stabilität überhaupt kann erreicht werden, für im Alltag seine Aufgaben zu bewältigen. Oder auch sich in der Therapie den Herausforderungen auch zu stellen, genügend stabil zu sein. Das ist so ein bisschen wie die andere Seite, also vom Spektrum.
6: Mhm. Ja. Genau, da gibt's ganz
3: und vieles gibt es so mit drin. Also eben, wenn man mit einer leichten Depression, mit leichter bis mittelschweren Depression kommt, dann lange manchmal auch 10, 15 Termine.
6: Mhm.
3: Und dann ist das dann auch wieder gut und stabil. Und wenn es einmalig ist, dann kann das sein, dass das verhebt das ganze Rest für den Rest vom Leben.
6: Ja. Und eben so vom Gefühl, das ich soll haben, also ich bin dem noch ein bisschen am Nachspüren. Also, wann merke ich mal, das ist jetzt gut für mich? Also, ist es dann, wenn ich irgendwie nach einigen Sitzungen merke, ich durchschaue vielleicht etwas, ein Muster, oder ich fühle mich einfach leichter, oder können wir das noch so ein bisschen greifbar machen, was es dann ist, wo ich merke, damit ich am richtigen Ort bin, mit der richtigen Therapeutin, Berater?
3: Also, ich denke, etwas so eben wichtig ist, dass man so wie das Gefühl bekommt, da geht es wirklich um mich und es bewegt sich etwas bei diesen Fragen, die mich so bewegen. Also da werde ich herausgefordert, vielleicht neue Denkwege zu haben, mich eben emotional einzulassen, lerne mich dort besser kennen und habe gewisse Aha-Erlebnisse. Aha, das könnte mit dem zusammenhängen, wo ich noch gar nie drauf gekommen bin. Und was ja spannend ist, aus der Forschung hat man den Eindruck, dass eigentlich der wichtigste Teil vom therapeutischen Prozess zwischen den therapeutischen Stunden stattfindet. Also das heisst, wenn man aus dem Therapiezimmer rausgeht, in die Welt quasi, oder in seinen Alltag, und man dort dann merkt, dass gewisse Sachen sich verändert haben und man vielleicht auch Konflikte dann merkt, das habe ich jetzt eigentlich ganz anders können ansprechen. Ich habe mit meinem Partner das eigentlich gewagt anzusprechen und es war gar nicht so schlimm gewesen, sondern es hat uns weitergeführt in dieser Frage, die mich schon lange beschäftigt hat. Oder in der Arbeitssituation auch man das Gefühl hat, ich komme jetzt dort besser vorwärts, gerade bei Leuten mit einem ADHS, oder wenn sie merken, die Massnahmen, die wir angeschaut haben in der Therapie, vielleicht auch noch ergänzt und eine medikamentöse Behandlung, führen dazu, dass ich im beruflichen Kontext viel besser kann funktionieren. Das sind häufig sehr eindrückliche Veränderungen. Also das merkt man dann schon. Und wichtig finde ich, es muss sich ja im Alltag bewähren. Und darum sind die Abstände zwischen den, also was zwischen den Therapien passiert, wird ja dann auch wieder mitgebracht oder in die nächste Stunde. Und das ist manchmal wirklich sehr eindrücklich, was denn die Leute erzählen. Und man denkt, wow, das war jetzt wirklich mutig gewesen, super, oder? Manchmal aber auch natürlich Enttäuschungen erlebt haben. Ja. Und dann nimmt man das dann wieder auf.
6: Mhm. Du hast vorhin mal erwähnt, möchte ich noch ein bisschen nachgehen. Es gibt meistens in jeder Therapiebegleitungssituation gibt es irgendwann den Punkt, wo es so ein bisschen kritischer wird. Also im Sinn von, man kommt nicht mehr weiter, oder wie hast du das gemeint, das wird kritisch?
3: Ja, kritisch in dem Sinn, dass man natürlich manchmal eben auch an Punkte kommt, wo schmerzhaft sind, oder wenn man mit dem konfrontiert wird. Und dann ist es manchmal dann auch so, das habe ich schon erlebt, bei Leuten mit einer schweren narzisstischen Problematik, oder, dass, wenn es dann schwierig wird, dass zu emotional wird und zu nachkommt und dass man es dann fast nicht aushält, Therapie weiterzumachen. Und dann gibt es manchmal auch Leute, die dann Therapie abbrechen.
6: Ja. Aber grundsätzlich würde ich empfehlen, auch wenn es schmerzhaft wird oder kritisch im Sinn von, es ist jetzt nicht ganz so einfach, dass man weitermacht.
3: Ja, ich denke, das spricht etwas ganz Wichtiges an, oder? Also, das wäre dann das, was ich jetzt gesagt habe, für Leute zum Beispiel mit einer narzisstischen Problematik, die dann schnell in ihrem Selbstwert das unaushaltbar fühlen, das ist dann eine Möglichkeit, natürlich Flucht aus der Situation raus. Aber das heisst, dass mich umgeht vielleicht die Auseinandersetzung. Und ich glaube, es gibt jeder Therapie, wo es um die verliegenden Probleme geht oder Moment, wo es schwer aushaltbar ist. Und gut ist eigentlich, wenn man darum ist therapeutische Beziehung so wichtig, wenn man ein Vertrauen hat zu meinem Gegenüber, der kann oder die Person kann mit all dem, was mich jetzt da bewegt, mit meinen Emotionen, mein Überschütten, ich kann hemmungslos weinen oder ich kann auch zum Beispiel, es gibt ja manchmal auch natürlich so, also es gibt ja so Übertragungsphänomen, oder? Also, dass der Therapeut dann, der Klient oder Patientin eine Übertragung hat, dass, wenn ich jetzt als Mann da sitze, dass ich wieder strafende Vater erlebt werde.
6: Ja.
3: Und dann ist
6: es gut.
3: Genau, und wenn die Wut dann kann gezeigt werden, weil man sich in diesem Rahmen sicher fühlt, weil man weiss, das bleibt ganz unter uns und mein Gegenüber kann damit umgehen. Dann kann ich auch mal hart angehen. Oder, und der reagiert eben nicht so, wie mein Vater früher reagiert hat. Ich denke, das sind wichtige Momente. Oder auch, es ist ja so, gell? Also, Beraterinnen und Therapeuten machen auch Fehler. Also, und das merkt man eigentlich, wenn man so ein bisschen darüber nachdenkt am Ende der Stunde. Oder gerade sofort merkt man es häufig. Und,
6: also, du als Therapeut merkst das.
3: Genau. Ja, oder? Ja. Und dann denke ich, ist das wichtig, dass man das anspricht. Vielleicht ist es nicht gerade in der Stunde, wo man dran ist, oder man hat es dann eher nicht gemerkt, wo man darüber nachgedacht hat, die Stunde zusammengefasst hat. Und dann ist es wichtig, dass man das aber auch anspricht und sagt, ich glaube, ich bin dort ein bisschen zu nachgekommen. Oder ich habe es ein bisschen zu fest herausgefordert. Ich wäre einfach froh, wenn man das noch einmal anschauen könnte. Und spannenderweise ist das häufig sehr fruchtbar, wenn der Therapeut auch eben nicht der ist, der alles kann und alles weiss. Das ist er nämlich nicht, oder? Sondern eben auch Fehler macht und man dann anhand von dem Fehler dann auch sieht, ja, das hat mir wirklich weh getan und sie haben mich dort verletzt, ich habe mich verletzt gefühlt, oder? Und dann ist das häufig etwas sehr Wertvolles im therapeutischen Prozess.
6: Ja.
3: Und darum auch noch eine Einladung an Klienten, Patienten, das anzusprechen, oder? Wenn man verletzt ist und sagen, also jetzt finde ich, also haben sie mich sehr ungerecht beurteilt oder so.
6: Ja.
3: Das sind häufig sehr fruchtbare Momente, oder?
6: Dass man wirklich auch ehrlich sein soll,
3: genau.
6: In dem Setting.
3: Genau, was natürlich für, je nachdem, wer man ist, wie man ist, oder schwierig ist. Ja. Aber das ist vielleicht auch ein Erfolgsmerkmal von einer Therapie, wenn man mutiger ist, Sachen auf den Tisch zu bringen, oder? Und auch kritisch zu sein gegenüber am Therapeuten, Beraterin.
6: Wir haben jetzt viel davon geredet, was eine gute Therapie oder eine gute Beratung ausmacht. Jetzt möchte ich noch ein bisschen Kehrseiten anschauen. Die gibt es nämlich schon auch noch. Nämlich, wenn auch in einem Therapiesetting Grenzen verletzt werden. Du hast jetzt schon ein bisschen erwähnt, eben auch ein Therapeut, auch eine Beraterin kann Fehler machen. Schön ist, wenn es die Person einsieht und man das auf den Tisch bringen kann. Aber jetzt kann es ja auch ganz ungesunde Muster geben, wo man dann schon fast von Grenzüberschreitungen redet. Ich möchte es gerne auch noch anschauen. Weißt du, was passiert, wenn gewisse Grenzen nicht eingehalten werden in diesem Therapiesetting? Vielleicht können wir mal aufzählen, was gibt es denn da so für Grenzüberschreitungen?
3: Also in diesem Zusammenhang oder ist wichtig, einfach zu sehen, dass natürlich in jeder therapeutischen Beziehung ein Machtgefälle ist. Oder? Der Therapeut, Beraterin ist die Expertin und der Klient, Klientin ist die, die Hilfe sucht. Und das ist etwas, wo natürlich das Potenzial von Grenzverletzungen schon in sich trägt. Oder? Das heisst, idealerweise lernt man in der Ausbildung die Machtfrage, oder, die man dann hat als Therapeut. Gerade wenn man Übertragungen, wie ich es vorhin angesprochen habe, kann natürlich auch sein, dass man dann vielleicht der ideale Vater oder die ideale Mutter müsste sein. Oder? Und wenn man dann da irgendwie das Gefühl hat, das ist noch toll, also dass die mein Gegenüber mich so toll findet oder so, und sich das nicht bewusst ist, um was es da geht, dann denke ich, ist eine gewisse Gefahr, oder? Dass man dann seine Position manchmal sogar ganz fein oder unbewusst ausnützt. Das das ist ein wichtiger Punkt. Das ist ein Machtgefälle. Umso wichtiger ist eben, dass der Klient, Klientin mutig ist und Sachen anspricht. Ja, es gibt, oder wenn man an Grenzverletzungen denkt, dann ist immer so für die sexuelle Übergriffe in der Therapie ein Thema. Jetzt, wenn man anschaut, oder warum das Leute Therapien abbrechen, dann ist das in einer verschwindend kleinen Zahl von 0,2% von den Abbrüchen geht es um unangemessene sexuelle Übergriffe. Und das ist auch ein Witzfeld, oder? Das heisst jetzt nicht, dass man, dass der Therapeut, sind meistens Therapeuten, dass der jetzt etwas ganz Schlimmes gemacht hat, aber schon nur eigentlich unangemessene körperliche Berührungen, Äußerungen über sexistische Äußerungen oder Kompliment für Kleidung oder so.
6: Der Blick, das, so unangenehm.
3: Ja, genau. Das ist jetzt wirklich etwas, so schon in diese Kategorie. Also es ist auch bereits Feld, von bis man dann eine Beziehung eingeht mit einer Klientin. Das ist die ganze Ebene von der sexuellen Grenzüberschreitung. Das ist ein wichtiges Thema, aber erfreulicherweise muss man sagen, das ist nicht so häufig. Was ein kleines Problem dort ist, es sind häufig erfahrenere Therapeuten, auch gerade so vielleicht gerade Therapeuten, die ein gewisses Renommee haben, passiert das eher. Leute, die in einer Midlife-Crisis sind, Therapeuten, die vielleicht eine Trennungserfahrung haben, hinter sich haben, oder selber auch psychische Probleme, Depressionen, so haben, das sind so gefährliche Situationen. Was unangenehm ist, dass das häufig zu Wiederholungen kommt bei gleichen, also dass gewisse Therapeuten dazu neigen, zu solchen Grenzüberschreitungen. Ja. Das ist so die halt bekannteste, weil die natürlich medial auch sofort präsentiert wird.
6: Dort ist man auch vielleicht ein bisschen mehr sensibilisiert drauf, dass man da ein bisschen vorsichtig ist, weiss nicht.
3: Das Problem ist natürlich, oder, wenn, das ist eine schwierige Dynamik, oder, wenn man eben vielleicht den Therapeut idealisiert. Und der kommt einem nach, aber wir finden ja das vielleicht toll, oder? Dann kann das eine ungute Dynamik geben. Oder man fühlt sich, schämt sich, das anzusprechen, weil man denkt, ja, also wenn denn das nicht so ist, oder? Und wie reagiert denn die Person und so weiter? Also, oder die Art und Weise ist sehr subtil, die hat meistens eine Vorgeschichte. Also das ist eine Art, wie es bei sexuellen Übergriffen auch gibt. Also es gibt so eine Art des Grooming, also ein Vorfeld, oder, wo man immer ein bisschen näher ist. Also nehmen wir jetzt vielleicht auch wirklich ein unangemessenes Beispiel, wenn man erst du anbietet.

0: weil man sicher ist, das geht gar nicht gut, oder? Dass man dann sich meldet, vielleicht beim Berufsverband, oder? Jeder Berufsverband hat eigentlich auch eine ethische Kommission, die solche Fälle aufnimmt, oder Opferhilfe, oder wenn es wirklich zu sexuellen Übergriffen gekommen ist, oder? Dann ist klar, dass man auch zur Polizei geht, oder? Also, und das finde ich ganz wichtig. Also, dort muss man relativ konsequent versuchen zu handeln. Häufig ist es halt so, weil es sehr mit Scham verbunden ist, dass man vielleicht zuerst mal einer Vertrauensperson sich auch äußert. Also das ist so die schwierigste Form von Grenzüberschreitung.
1: Eben, und da gibt es noch andere, wo man vielleicht gar nicht so, wo ein bisschen diffuser sind. Also ich denke jetzt da emotionale Grenzüberschreitungen. Vielleicht kannst du dazu etwas noch sagen.
0: Ja, also da gibt es, ich würde vielleicht sagen, also emotionale Grenzüberschreitungen, das gibt so der narzisstische Missbrauch, ich würde dem sagen. Also wenn der Klient, Klientin eigentlich eher zur am Therapeut etwas geben sollte, also jemand Therapie macht, für das er sich selber gut fühlt, oder? Weil er der Helfer ist. Und das kann auch sehr subtil sein. Oder wenn es ganz selten geht zum Geld, also dass jemand zum Beispiel jemand ewig behandelt, wo man eigentlich schon lange müsste die Behandlung beendet haben, aus monetärem Interesse, das sind nicht so häufige Fälle. Aber so das subtile, man muss sagen, also wenn man eben therapeutisch schafft, dann hat man auch Erfolgserlebnisse und dann steckt das einem vielleicht auch ein bisschen im Kopf. Oder man ist gerade vielleicht in einer Krise, wo man sonst nicht so Anerkennung hat. Dann ist die Anerkennung vom Patienten, von der Patientin vielleicht ganz wichtig. Und das sind so subtile Formen von emotionaler Grenzüberschreitungen, oder? Wo es dann gar nicht mehr ums Wohl vom Gegenüber geht, sondern um mein eigenes Wohl als Therapeut, als Therapeutin. Und dann gibt es natürlich emotionale Grenzüberschreitungen anderer Art. Also wenn man jemanden unangemessen kritisiert, wie man eben Wertvorstellungen vom Gegenüber in Frage stellt, oder wo dann auch kann zu Krisen führen, oder, und zu Verunsicherungen führen, bis in vielleicht einem religiösen Kontext, oder? Und dass es dort auch zu einem geistlichen Missbrauch kann kommen. Dort hat es häufiger damit zu tun, dass man eben auch seine religiösen Werte dann vielleicht anderen will überstülpen. Und das hat im Beratungskontext und in der Therapie eigentlich überhaupt kein Raum, oder? Ja. Also das ist eigentlich auch in der Seelsorge sollte das keinen Raum haben, oder? Da ist einfach eine grosse Offenheit immer gefragt. Aber dort gibt's und was vielleicht heikel ist dort, ist, dass das halt etwas ist, was sehr subtil manchmal stattfinden tut.
1: Was kann man denn das erkennen, wenn das so subtil ist?
0: Ich glaube, am ersten gut auf sich hören und merken, wie geht es mir bei diesem Thema? Fühle ich mich da wirklich noch gehört? Habe ich das Gefühl, es geht um mich oder es geht mir um die Wertvorstellungen vom Therapeut, von der Beraterin?
1: Oder wird mir da etwas übergestülpt?
0: Genau. Und ich glaube, jetzt ist es ein bisschen schwierig, oder? Je nach vielleicht Störungsbild auch oder so, ist es manchmal schwieriger, das dann zu realisieren. Aber ich habe das Gefühl, wenn man so in sich hineinlässt, merkt man das, wenn es einem unwohl ist, oder? Auch hier einfach wirklich, wenn es einem unwohl ist, dann hat das etwas, dann hat das eine Bedeutung.
1: Also drauf hören, aufs Bauchgefühl.
0: Genau, aufs Bauchgefühl, genau. Und auch das Ansprechen und Aussprechen, wie man es kann, oder? Ja, da sind wir dann wieder bei dem Machtverhältnis, oder? Aber darum sage ich, wenn eine therapeutische Beziehung gut ist und man sich sicher fühlt und angenommen fühlt, respektiert fühlt, dann spürt man vielleicht, wenn es eben etwas so ein bisschen auf Kippen, spürt man das in der Regel schon. Und ich denke, das Bauchgefühl gut drauf hören und sich nicht immer das Gefühl hat, der Therapeut, Therapeutin weiss es besser, sondern wenn ich mich unwohl fühle, dann hat das immer eine Bedeutung und dem sollte man nachgehen.
1: Ich glaube, was halt noch schwierig kann sein, eben, wir haben es am Anfangsgespräch davon gehabt, dass ja wirklich man manchmal so lange muss warten, bis man einen Therapieplatz überkommt, oder? Man hat nicht einfach gerade, man kann das Telefon machen und dann kann schon von euch fortgehen.
0: Genau, ja.
1: Das ist manchmal vielleicht auch ein Hinderungsgrund, um eine Therapie nicht abbrechen, obwohl man denkt, eigentlich tut es mir nicht so gut, oder?
0: Du hast völlig recht, das ist eine Not, die man heute als

0: Hilfe suchen die Person, natürlich das Gefühl, ich muss das nehmen, was es gibt.
1: Was ich bekomme.
0: Ja, genau.
1: Ja.
0: Ja. Und jetzt kann man sagen, in den allermeisten Fällen ist das besser als nichts.
1: Mhm.
0: Oder? Also gleich, oder? Weil es sind vielleicht 10% von Leuten, die eine Therapie abbrechen, weil sie einfach mit dem Therapeut, mit der Therapeutin, mit der Beraterin nicht sind dran gekommen.
1: Mhm.
0: Also es ist relativ wenig, oder 9 fühlen sich einigermaßen wohl. Aber das ist das Problem, wenn das Angebot halt, wenn das Angebot klein ist, mhm. dann muss man manchmal auch sich reingehen, etwas, wo man vielleicht, wenn man eine grosse Auswahl hat, sich nicht gerade reingehen. Jetzt, wenn es gleich jemand ist, der als Therapeut ganz seriös arbeitet, dann wird sich das weisen, ob man gleich etwas profitiert oder nicht. Also, mhm. ich denke, dass mir auch, da ist vielleicht auch noch etwas, also der erste Eindruck oder von einem Therapeut, von einer Therapeutin, das muss noch nicht das Ende sein,
1: ja.
0: Sondern es lohnt sich eben manchmal dann auch vielleicht, ich gehe gleich noch ein zweites und ein drittes Mal.
1: Also dem Ganzen eine Chance geben.
0: Genau, ja. Genau. Ja. Und eben, also kurz zusammengefasst kann man sagen, in den allermeisten Fällen ist das immer noch besser als keine Beratung oder keine Therapie.
1: Es sei denn, man merkt eben, wie wir jetzt darüber geredet haben,
0: genau,
1: über Grenzüberschreitungen.
0: Genau, dort ist es natürlich ganz anders. Dort muss man, wirklich handeln. Und wenn sie wenn es im Bereich eben vom, wo man das Gefühl hat, das ist so sexualisiert, dann finde ich auch, dann kann man also auch Therapie abbrechen, ohne dass man das anspricht, mhm. wenn man jetzt Angst hat, das anzusprechen.
1: Ja.
0: Wenn es immer möglich ist, ansprechen. Aber jetzt in dieser Form von Grenzüberschreitungen, da finde ich auch, dann kann man also einfach sagen, ich komme nicht mehr oder, mhm. oder mir geht nicht mehr.
1: Mhm. Und das eben allenfalls, so, der Therapeut allenfalls sogar noch jemand zu melden, das ist
0: ja genau, vom, also mein Mensch wirklich so. Ja. Also ich glaube, immer ein guter Schritt ist, entweder die Opferhilfe ist gesamtschweizerisch, kann man sich dazu, überall in jedem Kanton gibt es Opferhilfestellen. Die sind in dem Sinn neutral, dass sie zuerst einfach mal anhören. Das ist auch gratis mhm. am Anfang der ersten Beratung, oder wenn man dort hingeht. Und das ist eine gute Anlaufstelle, weil die schauen das nüchtern an und prüfen das. Eine andere Form ist auch die ethischen Kommissionen von der Berufsverbände, mhm. von der Psychologin, bei den Ärztegesellschaften sind es gibt es auch ethische Kommissionen, die dem gehen. Und das sind Sachen, die ich unbedingt möchte betonen, das in Anspruch zu nehmen.
1: Ja.
0: Oder lieber einmal zu viel, als einmal zu wenig.
1: Eben, schlussendlich dienen sie dann auch anderen.
0: Genau, also, es dient auch anderen. Wie ich gesagt habe, das sind Leute, die zu ganz Übergriffen neigen im Bereich von Nähe und Distanz, Sexualität, mhm. sind häufig Wiederholungstäter. Mhm. Oder? Aber das unbedingt in Anspruch nehmen. Ich glaube, das wird eher zu wenig in Anspruch genommen, so ist mein Gefühl.
1: Mhm.
0: Es ist auf der einen Seite der Ausdruck, dass vieles gut läuft. Mhm. Oder? Also das ist mir immer wichtig zu betonen. Wir reden jetzt da natürlich von einem kleinen Prozentsatz von Situationen, was nicht gut läuft. Mhm. Aber auch dort wirklich lieber einmal zu viel sich melden und mhm. dann schauen, also wie sehen das jetzt zum Beispiel die Opferhilfe.
1: Mhm.
0: Wie schaut die das an?
1: Ich kann mir vorstellen, vielleicht gibt es auch recht grosse Dunkelziffern, weil man es einfach nicht meldet, weil es so ein Schamthema
0: ja,
1: ist. Oder?
0: Absolut, da bin ich eben. Mhm. Das sehe ich ganz so, wie du sagst, Evelyn. Leider ist es so, oder, dass mhm. man dann häufig, gerade Leute, die vielleicht ein Problem haben mit ihrem Selbstwert und so, die nehmen dann viel auf sich und denken, es hängt wahrscheinlich an mir oder bin ich da verführerisch gewesen oder was auch immer.
1: Mhm.
0: Oder habe ich etwas falsch gemacht und vor lauter Scham sich dann nicht melden. Und dort ist mir wirklich extrem wichtig, wenn man es vielleicht nicht wagt, an eine offizielle Stelle zu gehen, wie die Opferhilfe, dass man aber jemanden ins Vertrauen zieht, oder?
1: Mhm.
0: Und das mal schildert, wie man das erlebt. Und das ist häufig schon ganz wichtig, oder?
1: Ja.
0: Weil die Leute schauen dann von außen drauf und sehen schneller, wenn das etwas ist, wo wirklich muss weiterverfolgt werden.
1: Mhm. Ich möchte zu einem Abschluss kommen, Roland. Jetzt, wenn man nach dieser Folge sich irgendwie die Frage stellt, bin ich am richtigen Ort in der Therapie, in der Beratung oder nicht? Was findest du, was ist so eine gute Frage, die man sich kann stellen, um das zu prüfen für sich selber?
0: Fühle ich mich wohl? respektiert, gesehen und gehört.
1: Da machen wir doch einen Punkt.
0: Okay.
1: Danke dir vielmals, Roland.
0: Ich danke dir, Evelyn.
1: Der Roland Stettler hat die Opferhilfe angesprochen. Dort kannst du dich melden, wenn du in einem Therapie- oder Beratungssetting Grenzüberschreitungen erlebt hast. Ich habe dir die Webseite der Opferhilfe in den Shownotes verlinkt. Dort findest du übrigens auch einen Link zu unserer Spendenseite, weil ERF Medien, die diesen Podcast produziert, lebt von Spenden. Danke vielmals, wenn auch du uns mit einem Batzen unterstützt. Und gerne darfst du Psychohygiene auch weiterempfehlen, uns auf Spotify abonnieren oder auch eine gute Bewertung hinterlassen. Merci vielmals. Ich bin Evelyn Gutknecht. Bis bald.
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1: Die Nachrichten von SRF um 5 mit Patrick Walter. Guten Morgen. Selbst Republikaner kritisieren das Dieselabkommen der USA mit Russland. US-Präsident Donald Trump will davon aber nichts wissen. Das Zulassungsverfahren für Pestizide sei zu bürokratisch, zu langsam. Das stellt die eidgenössische Finanzkontrolle fest. Und der Schauspieler R.J. Mitie verkörperte in der Serie Breaking Bad den Sohn von Hauptcharakter Walter White und ersetzte sich für Menschen mit Behinderung ein. Nun ist er mit 34 gestorben. Das Wetter: zunächst sonnig, am Nachmittag ziehen zunehmend dichte Wolkenfelder auf und vereinzelt gibt es ein wenig Regen. Trotz Kritik in den USA und international, US-Präsident Donald Trump verteidigt sein umstrittenes Vorgehen im Ukraine-Krieg. Die russischen Angriffe gehen derweil unvermittelt weiter. Sandro Peter.
2: US-Präsident Donald Trump hat mit Russland ein Dieselabkommen geschlossen. Dieses erlaubt Russland die Lieferung von Diesel in die USA, trotz Sanktionen. Auch Vertreter Trumps eigener Partei forderten daraufhin einen Kurswechsel. Trump verteidigte nun aber das Abkommen. Es werde die Dieselpreise senken und Landwirten in den USA helfen. Außerdem hatte Trump eine Waffenruhe für Angriffe auf Energieanlagen zwischen der Ukraine und Russland verkündet. Die Ukraine zeigt sich offen dafür, Russland halte sich aber nicht daran und setze seine Angriffe fort. Der Kreml-Sprecher sagte lediglich, es würden Gespräche über eine Energiewaffenruhe geführt. Auf die Energiewaffenruhe angesprochen, sagte Trump, er glaube, dass der russische Präsident Wladimir Putin eine Einigung erzielen wolle, mehr als der ukrainische Präsident Volodymyr Zelensky. Die russischen Angriffe, auch auf zivile Ziele, gehen unterdessen weiter. Etwa in der Hauptstadt Kiew wurden laut ukrainischen Angaben 2 Menschen getötet, als ein Wohnhaus getroffen wurde.
1: Wer in der Schweiz ein Pflanzenschutzmittel auf den Markt bringen will, braucht dafür eine Zulassung durch den Bund. Doch das kann ziemlich lange dauern, wie ein Bericht der Finanzkontrolle zeigt. Sie kritisiert das Zulassungsverfahren, es sei unter anderem zu bürokratisch und zu langsam. So sei die Hälfte aller Gesuche, die zwischen 2018 und 2025 eingereicht wurden, noch hängig. Der Grund für den Stau bei den Gesuchen sieht die Finanzkontrolle bei der zersplitterten Organisation. Geprüft würden die Anträge von 5 Bundesstellen aus 3 Departementen. Das federführende Bundesamt für Lebensmittelsicherheit sagt, es akzeptiere die Kritik und arbeite bereits an Verbesserungen. US-Bundesbeamte haben das Zuhause der bekannten demokratischen Abgeordneten Ilhan Omar durchsucht, 3 Wochen vor den Kongresswahlen, bei denen Omar erneut antritt. Das Justizministerium erklärte gegenüber Medien, es sei ein gerichtlicher Durchsuchungsbefehl durchgeführt worden. Genauere Angaben machte die Behörde nicht. US-Präsident Donald Trump hat Omar immer wieder scharf angegriffen. Hochrangige demokratische Politiker sehen im Vorgehen des Justizministeriums eine Instrumentalisierung der Justiz durch Präsident Trump, um gegen eine Kritikerin vorzugehen. Omar selbst spricht von politischer Einschüchterung, sie werde aber nicht schweigen. 2 Meldungen in Kürze. Die Houthi-Rebellen aus dem Jemen haben erneut Ziele in Saudi-Arabien ins Visier genommen. Laut eigenen Angaben haben sie unter anderem wieder den Flughafen in der Hauptstadt Riad angegriffen. Saudi-Arabien und seine Verbündeten sagen, sie hätten Raketen abgefangen. Am Wochenende wurden bei Angriffen der Houthi auf den Flughafen in Riad 14 Menschen getötet und Hunderte verletzt. Im September hat es bei einer Anlage des Satelliten-Internetanbieters Starlink in Polen gebrannt. Nun sind 2 Verdächtige in Haft. Polen teilt mit, 2 türkische Staatsangehörige seien in Deutschland festgenommen worden. Polen vermutet Russland hinter dem Brandanschlag. Die ukrainische Armee nutzt Starlink zur Kommunikation im Verteidigungskrieg gegen Russland. Der US-Schauspieler R.J. Mitie ist im Alter von 34 Jahren gestorben. Er war durch seine Rolle in der Fernsehserie Breaking Bad international bekannt geworden. Er spielte Walter Flynn White Jr., den Sohn des Hauptcharakters Walter White. Das Umfeld des Schauspielers bestätigt seinen Tod gegenüber mehreren US-Medien. Zur Todesursache gibt es keine Angaben. miterlebte, wie sein Charakter in Breaking Bad mit der Krankheit infantile Zerebralparese setzte sich für die Rechte von Menschen mit Behinderung ein. Dann noch zu einer Wirtschaftsmeldung. Der Internationale Währungsfonds IWF hebt seine Prognose für die Weltwirtschaft leicht an. Er geht davon aus, dass die Wirtschaft weltweit im laufenden Jahr um 3,1% wächst. Zuvor war der IWF von 3,0% ausgegangen. Im Jahr 2027 rechnen die Fachleute unverändert mit einem Wachstum von 3,4%. Die hohen Energiepreise würden die Weltwirtschaft belasten. Positiv würden sich aber hohe Investitionen in künstliche Intelligenz auswirken. Wir sind beim Wetter. Heute scheint zunächst die Sonne, später ziehen im Norden allmählich dichtere Wolkenfelder auf. Vereinzelt ist auch wenig Regen möglich. Die Temperaturen steigen im Norden auf 17, im Süden auf 20 Grad. Das waren Nachrichten von Radio SRF. Am Mikrofon und verantwortlich war Patrick Walter.
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0: Jars of Clay haben wir da gehört mit ihrem Song «Hand». Vor ein paar Jahren sind wir auf dem Balkon gestanden und haben applaudiert, geklatscht fürs Pflegepersonal. Das so als Dankeschön für all die Arbeit in den Spitälern und in den Pflegeheimen.
1: Ein Tropfen auf einen heissen Stein, das Klatschen, sagen die einen. Mhm. Es braucht mehr als einfach ein Klatschen, sagen auch die Verbände der Pflegefachpersonen. Und doch, eben auf der anderen Seite, so ein Merci, ein Klatschen im Alltag, das kann im Moment innen auch gut tun.
0: Mhm. Und so ein Merci gibt es jetzt in einer neuen Form am Unispital Zürich. Mhm. Als erstes Spital in der Schweiz hat das USZ den sogenannten DAISY Award eingeführt. Ein Preis für eine besondere Leistung der Pflege.
1: Jetzt auch da kann man sagen, oder, der Preis verändert nicht gerade das ganze System, aber es würdigt eine Arbeit, die man sonst eben nicht so beachtet. Und spannend ist daran, den Preis, oder, da können Patientinnen und Patienten, Angehörige von ihnen und dann auch noch alle Pflegefachpersonen, die im USZ arbeiten, die können Leute nominieren für den Preis. Also zum Beispiel eine Person, die eine OP hatte am USZ und dann eine Pflegefachperson erlebt hat und sie findet, hey, die hat ihren Job so besonders gut gemacht, dann kann sie diese Person nominieren.
0: Und dann? Also wer wählt aus, wer das jetzt den Preis überkommt?
1: Ja, also am Schluss ist es ein Komitee aus dem Spital, das den Preis nachher vergibt und auch übergibt. Die ersten drei Personen am USZ, die haben schon so eine Auszeichnung jetzt bekommen. Und als Preis am Schluss gibt es eine Urkunde, wo drauf steht «Für herausragende Pflege». Die kann man sich dann aufhängen, oder? Da gibt es einen Blumenstrauß und eine Steinskulptur, wie sich das so gehört bei einem Award, wo man dann auch zuhause aufstellen kann.
0: Und das, woher kommt die Idee? Also wer hat es erfunden?
1: Für einmal nicht die Schweiz. Nein, dahinter steckt eine Stiftung aus den USA. Und die Stiftung hat Angehörige gegründet von einem jungen Mann, der mit 33 gestorben ist. Und seine Familie war so total beeindruckt von all den Pflegenden rundherum. Und eben die Stiftung, die heisst DAISY Foundation. Darum jetzt eben auch der DAISY Award, den sie jetzt bis in die Schweiz geschafft hat.
0: Genau, wie du sagst, in der Schweiz angekommen, mhm, als sichtbares Zeichen für alle, die sich Tag für Tag für Patientinnen und Patienten einsetzen.

0: Rest Hudson Tucker, wir haben jetzt gleich 6:30.
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0: Heute ist im Grossen und Ganzen sonnig, im Verlauf des Tages ziehen aber von Nordwesten her dichtere Wolken auf und dann kann es teils auch regnen. Die Temperaturen sind bei ca. 16 Grad.
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0: Es gibt doch manchmal so die Momente, wo man sich in dieser Welt oder sogar im Universum ziemlich klein fühlt. Ich weiß nicht, vielleicht hast du das auch schon mal gehabt, Joni.
2: Ja, also das habe ich schon mehrmals gehabt. Ich habe aber gerade so die Sternennacht im Sinn, wo wir da als Familie auf dem Balkon sind und Sterne beobachten. Und ich finde, das ist schon der Moment. Oder du schaust auf den Himmel, siehst die Sterne und denkst, leck, wie klein ist eigentlich meine Welt, wo ich mich da drin befinde. So setzt die so in eine andere Dimension.
0: Ja, absolut. Ich finde, das ist ein mega gutes Beispiel. Bei mir ist das auch schon vorgekommen, aber gerade eher so, wenn ich zum Beispiel in den Bergen unterwegs bin und dann so in die Weite schaue. Und dann kommen mir also auch mega klein vor. Und dazu hat auch der Christoph Giesel noch ein paar Gedanken. Die hörst um die 4:15 im Aus dem Leben.
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3: Der erfolgreiche Unternehmer, ein Feriengast in unserem Haus, ist gerade von einer Wanderung zurückgekommen. Wie es gewesen sei, habe ihn gefragt. Es war wunderbar gewesen. Die herrliche Sonne und das Bergpanorama. Einfach grossartig. Und dann hat er noch ergänzt, der Anblick der 4000er hat mich ganz demütig werden lassen. Dem überraschenden Nachsatz musste ich noch ein bisschen nachdenken. Bei der Nachrichtenseite Spiegel Online war Demut auch ein Thema. Demut, einst eine hohe Tugend, doch dann verlor der Begriff an Bedeutung. Doch heute wächst die Sehnsucht nach Werten wieder. Schade kann da nicht, die Wiederentdeckung von der Demut. Wo es anführt, wenn der Mensch meint, er sei der Mittelpunkt vom Universum, sagt uns die heutige Gesellschaft deutlich. Der Ego-Trip und die Selbstüberschätzung haben die Menschen nicht weitergebracht. Der Finanzmann, der Alexander Tibelius, hat vor Jahren schon eine kollektive Demut gefordert. Nicht bloß von selbstherrlichen Bankern und narzisstischen Machtpolitikern. Ein bisschen Demut könnte uns allen nicht schaden. Sich selber nicht zu wichtig nehmen. Entdeckt man also Demut ganz neu. Die Welt kreist nicht um mich. Vielleicht hilft uns da auch ein Blick auf unsere 4000er. Vom Apostel Paulus stammt der wichtige Tipp. In Demut achte einer den anderen höher als sich selbst.
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1: Die Nachrichten von SRF um 7 mit David Burkhardt. US-Präsident Trump verteidigt sein Dieselabkommen mit Russland, trotz Kritik auch aus den eigenen Reihen. Der Präsident des Helikopterverbandes will bei den Flugkontingenten über die Bücher. Hintergrund sind zu viele Flüge im Berner Oberland. Das Wetter zunächst sonnig, am Nachmittag zunehmend bewölkt und vereinzelt nass bei 17 Grad im Norden. Trotz Kritik in den USA und international. US-Präsident Donald Trump verteidigt sein umstrittenes Vorgehen im Ukraine-Krieg. Die russischen Angriffe gehen derweil unvermittelt weiter. Sandro Peter.
2: US-Präsident Donald Trump hat mit Russland ein Dieselabkommen geschlossen. Dieses erlaubt Russland die Lieferung von Diesel in die USA, trotz Sanktionen. Auch Vertreter Trumps eigener Partei forderten daraufhin einen Kurswechsel. Trump verteidigte nun aber das Abkommen. Es werde die Dieselpreise senken und Landwirten in den USA helfen. Außerdem hatte Trump eine Waffenruhe für Angriffe auf Energieanlagen zwischen der Ukraine und Russland verkündet. Die Ukraine zeigt sich offen dafür, Russland halte sich aber nicht daran und setze seine Angriffe fort. Der Kreml-Sprecher sagte lediglich, es würden Gespräche über eine Energiewaffenruhe geführt. Auf die Energiewaffenruhe angesprochen, sagte Trump, er glaube, dass der russische Präsident Wladimir Putin eine Einigung erzielen wolle, mehr als der ukrainische Präsident Volodymyr Zelensky. Die russischen Angriffe, auch auf zivile Ziele, gehen unterdessen weiter. Etwa in der Hauptstadt Kiew wurden laut ukrainischen Angaben 2 Menschen getötet, als ein Wohnhaus getroffen wurde.
1: Zur Wirtschaft. Der internationale Währungsfonds IWF ist für die Entwicklung der Weltwirtschaft etwas optimistischer, er hebt seine Prognose leicht an. Der IWF geht davon aus, dass die Wirtschaft weltweit im laufenden Jahr um 3,1 statt wie bisher 3,0% wachsen wird. Für das nächste Jahr rechnen die Fachleute unverändert mit einem Wachstum von 3,4%. Die hohen Energiepreise würden die Weltwirtschaft belasten, positiv würden sich aber hohe Investitionen in künstliche Intelligenz auswirken. In die Schweiz. Wer hierzulande ein Pestizid auf den Markt bringen will, braucht dafür eine Zulassung durch den Bund. Doch das kann ziemlich lange dauern, wie ein Bericht der Finanzkontrolle zeigt. Sie kritisiert, das Zulassungsverfahren sei unter anderem zu bürokratisch und zu langsam. So sei die Hälfte aller Gesuche, die zwischen 2018 und 2025 eingereicht wurden, noch hängig. Der Grund für den Stau sieht die Finanzkontrolle bei der zersplitterten Organisation. Geprüft würden die Anträge von 5 Bundesstellen aus 3 Departementen. Das federführende Bundesamt für Lebensmittelsicherheit sagt, es akzeptiere die Kritik und arbeite bereits an Verbesserungen. Jahrelang soll das Unternehmen Swiss Helicopter mehr Flüge durchgeführt haben, als es gemeldet hat, auf dem Heliport Gsteig-Wieler im Berner Oberland. Gegen den Flugplatzleiter läuft ein Verwaltungsstrafverfahren, wie die Tamedia-Zeitungen berichteten. Die Führung des Unternehmens sagt, sie habe von den falschen Angaben nichts gewusst. Der Fall zeigt einen Konflikt exemplarisch auf. Lärmbetroffene erwarten, dass sich die Firmen an die Regeln halten. Diese wiederum wollen teilhaben am wachsenden Geschäft mit Helikopterflügen. Matthias Baumer.
3: Wir fliegen immer mehr, stellt Martin Cantinas fest. Der Mitte-Nationalrat ist Präsident des Verbands der Helikopterbranche SHA. Man fliege auf Alpen, Baustellen, Touristen von hier nach da, bilde Piloten aus. Und um die wachsende Nachfrage zu stillen, knattern auch immer mehr Helikopter durch die Schweizer Luft. Auf gewissen Heliports sind die Flüge durch Kontingente begrenzt. Dort stoße man an Grenzen, weil diese quasi in der Vergangenheit stecken geblieben seien.
4: Und entsprechend verharren diese Zahlen auf Erwartungen, die nicht mehr der Realität entsprechen.
3: Natürlich müsse man sich an die Kontingente halten, nicht so wie in Gsteig-Wieler. Das ist für Martin Cantinas klar. Doch er möchte höhere Kontingente, mehr Spielraum, weniger Regulierung für seine Helikopterbranche. Er möchte noch mehr fliegen und geht damit ein gewisses Risiko ein. Denn
4: auf der anderen Seite ist es uns aber auch sehr wichtig, dass wir die Akzeptanz der Bevölkerung hochhalten können. Und das sind wir in einer Interessensabwägung, die wir möglichst gut versuchen zu bewältigen.
3: Mit falschen Zahlen zu den Flugbewegungen wie in Gsteigwiler wird das nicht gelingen. Martin Candinas möchte deshalb die Regulierung der Helikopterflüge nicht mehr über die Flugbewegungen regeln, sondern über die Technik. Denn die Helikopter würden in Zukunft weniger Lärm machen.
1: Wir kommen zu den Börsendaten von SIX. Der Dow Jones Index in New York hat 0,4% gewonnen. Der Nikkei Index in Tokio fällt um 2,2%. Der Euro wird zu 93,09 gehandelt und der Dollar zu 83,35. Das waren Nachrichten von Radio SRF, verantwortlich Sandro Peter.
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5: Günstig tanken, von dem kann man im Moment nur träumen. Benzin- und Dieselpreise sind in letzter Zeit recht gestiegen. Und da muss man recht weit suchen für eine günstige Tankstelle.
6: Ja, muss man ein Rundfährtli machen. Wobei es kommt darauf an, wo man wohnt. Ich habe geschwind auf der Benzinkarte vom TCS nachgeschaut. Bündnerland, Samnaun, wird sich noch anbieten. Dort kostet der Liter bleifrei 95 1,54 Franken im Moment. Rekordverdächtig fast, oder? Mhm. Im Tessin sind wir bei 1,93 Franken in der Nähe von Lugano. Und dann, ja, dann sind wir dann in der ganzen Schweiz an den meisten Orten über 2 Franken.
5: Ja, da kommt jetzt schon die Frage auf, ab wann sich denn so eine Fahrt an eine günstige Tankstelle lohnt?
6: Jetzt, wenn man geschwind an die Umwelt denkt oder von den Emissionen, dann lohnt sich der Gedanke nicht wirklich. Aber wenn man an das Portemonnaie denkt, dann vielleicht schon. Und da gibt es ganz eine einfache Faustregel.
5: Und diese Faustregel, die gibt es bei uns in dieser Stunde. Und wir schauen auch darauf, welche Faktoren bei diesen Benzinpreisen überhaupt mitspielen.
6: Mit uns beiden hier im Studio, Joni Merz
5: und Julia Abdecker.

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0: Wer mit dem Auto unterwegs ist, mit dem Verbrennermotor, ja, der weiss, der Preis an der Tankstelle, der sieht jeden Tag anders aus. Mal 10 Rappen rauf, dann wieder 3 Rappen runter. Der Grundtenor ist aber schon, Benzin und Diesel ist teurer geworden.
2: Im Moment sind wir laut dem TCS im Schnitt bei 2.13 Franken für einen Liter bleifrei 95 und bei 2.43 Franken bei einem Liter Diesel. Aber wie gesagt, das muss man von Tag zu Tag beobachten. Je nach Weltlage kann sich das schnell wieder ändern.
0: Du siehst es gerade, die Weltlage spielt eine Rolle beim Benzinpreis. Mhm. Also jeder Konflikt auf dieser Welt macht der Sprit teurer oder ist das einfach ausgedrückt?
2: Also grundsätzlich stimmt die Aussage, vor allem dann auch, wenn es ein Konflikt ist, wo im Nahen Osten ist. Immer wieder in den Medien ist ja die Straße von Hormus im Gebiet vom Iran, so eine Meerenge zwischen dem Persischen Golf und dem Golf vom Oman. Und dort hat es besonders viele Schiffe, die eben mit Erdöl unterwegs sind, also der Rohstoff fürs Benzin. Und wenn es da Konflikte gibt, dann reagieren die Investoren und das führt dann eben unter anderem dazu, dass der Preis aufgeht.
0: Und wie sieht es aus mit den Lieferengpässen?
2: Ja, das ist ein zweiter wichtiger Punkt. Wenn es Konflikte gibt natürlich in diesen Gebieten, dann sind gewisse Gebiete einfach gesperrt und dann gibt es auch weniger Erdöl, das verfügbar ist. Das treibt den Preis natürlich auch auf. Und dann gibt es noch weitere Probleme, wie zum Beispiel Pegelstände in den Flüssen. Spielt auch eine Rolle, jetzt bei uns im Rhein zum Beispiel. Da hat es zu wenig Wasser und dann kann man die Schiffe eben nicht so fest beladen wie sonst. Mm. Und dann ist es eben allgemein teurer, weil auch Zoll- und Frachttarife eben auch gestiegen sind.
0: Und wie setzt sich denn so ein Benzinpreis zusammen? Also wenn an der Zapfsäule zum Beispiel 2.20 Franken für einen Liter Benzin steht, wer profitiert?
2: Also grundsätzlich gibt es zwei Faktoren drin. Oder es gibt fixe Abgaben, wie zum Beispiel Mineralölsteuer oder eine Mehrwertsteuer oder Frachtabgaben, die sind wie fix. Und dann gibt es einen variablen Preis, wo dann zum Beispiel eine Tankstelle noch verdienen dran am Benzin. Jetzt zum Beispiel von 2.20 Franken sind es laut dem Bundesamt für Zoll- und Grenzsicherheit etwa 50% Steuerabgaben, die wir haben. Plus dann noch Einkauf und Fracht. Also im Moment, bei den Preisen, die wir jetzt haben, sind etwa 1,85 von diesen 2.20 Franken. Das wären jetzt Fixpreise. Mhm. Und die letzten 45 Rappen sind dann variabel.
0: Und die Rappen, die spüren wir dann eben auch noch im Portemonnaie. Und dann sind die Preise an der Tankstelle ja immer unterschiedlich. Warum das so ist, darüber reden wir dann gerade kurz nach dem Halbi.
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0: Ciao, so wieder.
1: So wieder zu und zu Sonne, wir haben 7:30 Uhr.
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1: Gerade in der ersten Tageshälfte ist hauptsächlich sonnig, dann ziehen aus dem Nordwesten dichtere Wolken auf und es kann vereinzelt auch regnen. Die Temperaturen liegen heute bei etwa 16 Grad.
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1: 2.13 Franken für einen Liter Bleifrei und 2.43 Franken für einen Liter Diesel. Das sind Durchschnittspreise, die wir im Moment an der Tankstelle zahlen. Und zugeben, also es tut schon ein bisschen weh, wenn man den Preis von so einem vollen Tank sieht.
3: Ja, und wenn man dann noch vergleicht mit den Zahlen, die wir im Januar hatten, tut es noch ein bisschen mehr weh. Jetzt sind wir bei 1.62 Franken im Schnitt. So über die Schweiz rausgeschaut, fast 50 Rappen günstiger. Es gibt Haufen Faktoren, die den Preis beeinflussen. Konflikte in den Regionen, die wichtige Handelsrouten sind, Steuern, die hochgehen, Lieferengpässe und so weiter.
1: Und am Schluss stehen wir an der Tankstelle, sehen den Literpreis. Mhm. Und dann wird es spannend. Man kann nämlich vergleichen. An einem Ort kostet der Liter 2.10 Franken, am anderen 1.95 Franken. Warum diese Unterschiede?
3: Ja, die zwei wichtigsten Faktoren sind Standort und Konkurrenz. Also je mehr Tankstellen an einem Ort, desto stärker auch der Druck aufeinander. Der Druck, der führt zu Konkurrenz und am Schluss führt er zu tieferen Preisen, eben, weil man ein bisschen muss, miteinander fighten, oder? Auf dem Land aussen gibt es weniger Druck und auf der Autobahnraststätte noch ein bisschen weniger. Das ist auch der Grund, warum der Sprit dort so teuer ist. Man muss halt einfach dort tanken, wenn man schnell vorwärts kommen will. Mhm. Also wenig Konkurrenz rum, dazu kommt der teure Standort, die Raststätte, die rund um die Tour offen haben und so weiter, das gibt dann auch hohe Lohnkosten.
1: Also das heisst, in diesem Literpreis sind fixe Steuerabgaben drin, aber eben dann auch die Softfaktoren wie Löhne, Standort und so weiter.
3: Ja genau, und die Steuerabgaben, die sind übrigens in der ganzen Schweiz gleich. Also da haben wir jetzt für einmal keinen Kantönli-Geist, wo wir sonst immer haben in der Schweiz, oder? Aber dann variiert es. Zum Beispiel kommt es auch auf den Transport an. Also wie kommt das Benzin zu der Tankstelle? Zum Beispiel über den Rhein, über eine Pipeline oder mit dem Zug. Je kürzer der Weg ist, dann zu der Tankstelle, desto billiger ist auch das Benzin am Schluss. Darum ist das Benzin in abgelegenen Orten, Engadin oder Bergregionen, eben häufig auch teurer.
1: Und warum ist Diesel generell teurer als Benzin?
3: Also Diesel hat auf der einen Seite ein bisschen höhere Mineralölsteuern. Benzin hat knapp 77 Rappen pro Liter, Diesel 80 Rappen. Also das ist ein kleiner Unterschied. Und dann ist Diesel auch einfach das Produkt, wo die Nachfrage viel grösser ist. Es gibt viel mehr Dieselfahrzeuge, gerade im Bereich von der Schifffahrt, Landwirtschaft, Lastwagen und so weiter. Und auch die Herstellung ist ein bisschen aufwendiger von Diesel. Aber eben am Schluss gibt es dann von Tankstelle zu Tankstelle nochmal unterschiedliche Preise.
1: Und gerade weil die Preise in den letzten Monaten so stark gestiegen sind, gibt es Leute, die Alternativen ausprobieren, zum Beispiel mit Frittieröl statt Diesel. Wie gut ist die Idee? Wir heissen davon gerade als nächstes.
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0: Benzin und Diesel ist momentan ziemlich teuer. Gute 50 Rappen teurer im Schnitt als im letzten Januar. Aber an den Tankstellen ist man sich doch nicht ganz einig, wie teuer so ein Liter der wirklich ist.
2: Bei den einen ein bisschen billiger, bei den anderen ein bisschen teurer. Oder? Ein Teil des Preises sind Steuerabgaben, ein anderer Teil, da können eben Tankstellenbetreiber auch ein bisschen miteinander fighten, so in der Konkurrenz, und ein bisschen abwägen, welchen Preis sie jetzt anbieten wollen. Tiefer Preis kann man auch ein bisschen Leute anlocken an die Tankstelle, höher Preis kann man vielleicht dann die Kosten ein bisschen besser decken.
0: Jetzt könnte man ja aber einfach sagen, im Nachbardorf hat es eine Tankstelle mit tiefen Preisen. Gehe ich doch dort hin?
2: Ja, also wenn sie nicht allzu weit weg ist, kann man sich das überlegen, zusammen mindestens aus dem ökonomischen Aspekt für das Portemonnaie, oder? Der ökologische ist dann nochmal ein anderer. Mm. Der TCS hat eine Faustregel rausgegeben, 3x5 Regeln heisst die. Also wenn man 50 Liter tankt, dann lohnt sich das nur, wenn man nicht mehr als 5 Kilometer muss herfahren zu der Tankstelle und wenn man mindestens 5 Rappen pro Liter günstiger kann tanken kann, wenn er jetzt am Ort, wo vielleicht ein bisschen näher ist. Weil man muss Benzin und Zeit eben auch noch einrechnen, die man dann für die Fahrt braucht.
0: Und wenn das Benzin oder der Diesel so teuer ist, dann gibt es auch die Alternativen ausprobieren.
2: Oh ja, die gibt es.
0: Französische Medien berichten von Leuten, die Öl aus der Fritteuse in den Dieseltank füllen. Gute oder schlechte Idee?
2: Ja, also eher eine schlechte Idee. Ich habe ein Interview gelesen mit einem Experten von der EMPA, also von der Eidgenössischen Materialprüfungs- und Forschungsanstalt. Und er sagt, bei Dieselmotoren ohne Elektronik, also so aus den 70er, 80er Jahren, dort könnte es funktionieren. Bei neueren Motoren nicht. Das Frittieröl ist ganz anders zusammengesetzt und die neuen Systeme, die sind einfach nicht auf das ausgelegt.
0: Aber also so ganz weit hergeholt ist die Idee doch nicht mit dem Altöl im Auto. Biodiesel funktioniert doch ganz ähnlich, oder?
2: Ja, da hast du recht. Also grundsätzlich stimmt das. Das Öl ist pflanzlich und wird dann in einem chemischen Prozess aber in einen dieselähnlichen Zustand umgewandelt. Also da steckt noch ganz viel Arbeit dahinter und da gibt es ganz klare Normen. Und dann braucht es auch spezielle Motoren, die auf das ausgelegt sind, jetzt einfach eben Frittieröl so direkt aus der Fritteuse rein in den Dieselmotor kippen. Keine gute Idee.
0: Dann also doch lieber mal normal tanken und hoffen, dass die Preise bald wieder oben runterkommen. Und sonst in der Zwischenzeit, wenn möglich, mehr aufs Velo oder auf den Zug umsteigen.

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1: Die Nachrichten von SRF um 8 mit David Burkhardt. Diesellieferungen aus Russland. US-Präsident Trump rechtfertigt sein umstrittenes Abkommen. Zu viele Helikopterflüge im Berner Oberland. Der Branchenverband will bei den Flugkontingenten über die Bücher. Das Wetter zunächst sonnig, am Nachmittag zunehmend bewölkt und vereinzelt nass bei 17 Grad im Norden. Trotz Kritik in den USA und auch international. US-Präsident Donald Trump verteidigt sein umstrittenes Vorgehen im Ukraine-Krieg. Die russischen Angriffe gehen derweil unvermittelt weiter. Sandro Peter.
2: US-Präsident Donald Trump hat mit Russland ein Dieselabkommen geschlossen. Dieses erlaubt Russland die Lieferung von Diesel in die USA, trotz Sanktionen. Auch Vertreter Trumps eigener Partei forderten daraufhin einen Kurswechsel. Trump verteidigte nun aber das Abkommen. Es werde die Dieselpreise senken und Landwirten in den USA helfen. Außerdem hatte Trump eine Waffenruhe für Angriffe auf Energieanlagen zwischen der Ukraine und Russland verkündet. Die Ukraine zeigt sich offen dafür, Russland halte sich aber nicht daran und setze seine Angriffe fort. Der Kreml-Sprecher sagte lediglich, es würden Gespräche über eine Energiewaffenruhe geführt. Auf die Energiewaffenruhe angesprochen, sagte Trump, er glaube, dass der russische Präsident Wladimir Putin eine Einigung erzielen wolle, mehr als der ukrainische Präsident Volodymyr Zelensky. Die russischen Angriffe, auch auf zivile Ziele, gehen unterdessen weiter. Etwa in der Hauptstadt Kiew wurden laut ukrainischen Angaben 2 Menschen getötet, als ein Wohnhaus getroffen wurde.
1: 3 Wochen vor den Kongresswahlen in den USA haben Bundesbeamte das Zuhause der bekannten Demokratin Ilhan Omar durchsucht. Omar tritt bei den Wahlen wieder an. Das US-Justizministerium erklärte gegenüber Medien, es sei ein gerichtlicher Durchsuchungsbefehl durchgeführt worden. Genauere Angaben machte die Behörde nicht. US-Präsident Donald Trump hatte Omar immer wieder scharf angegriffen. Hochrangige demokratische Politiker sehen im Vorgehen eine Instrumentalisierung der Justiz durch Donald Trump, um gegen eine Kritikerin vorzugehen. Omar selbst spricht von politischer Einschüchterung, sie werde aber nicht schweigen. Zu 2 Meldungen in Kurzform. Die Zulassung für Pestizide für den Schweizer Markt dauert zu lang. Außerdem ist sie zu bürokratisch. Zu diesem Schluss kommt die Eidgenössische Finanzkontrolle. Das zuständige Bundesamt für Lebensmittelsicherheit akzeptiert die Kritik. Man arbeite bereits an Verbesserungen. Und der internationale Währungsfonds IWF ist für die Entwicklung der Weltwirtschaft etwas optimistischer. Er hebt seine Wachstumsprognose für dieses Jahr leicht an, von 3,0 auf 3,1%. Für das nächste Jahr rechnen die Fachleute unverändert mit einem Wachstum von 3,4%. In die Schweiz. Jahrelang soll das Unternehmen Swiss Helicopter mehr Flüge durchgeführt haben, als es gemeldet hat, auf dem Heliport Gsteig Wieler im Berner Oberland. Gegen den Flugplatzleiter läuft ein Verwaltungsstrafverfahren, wie die Tamedia-Zeitungen berichteten. Die Führung des Unternehmens sagt, sie habe von den falschen Angaben nichts gewusst. Der Fall zeigt einen Konflikt exemplarisch auf. Lärmbetroffene erwarten, dass sich die Firmen an die Regeln halten. Diese wiederum wollen teilhaben am wachsenden Geschäft mit Helikopterflügen. Matthias Baumer.
3: Wir fliegen immer mehr, stellt Martin Cantinas fest. Der Mitte-Nationalrat ist Präsident des Verbands der Helikopterbranche SHA. Man fliege auf Alpen, Baustellen, Touristen von hier nach da, bilde Piloten aus. Und um die wachsende Nachfrage zu stillen, knattern auch immer mehr Helikopter durch die Schweizer Luft. Auf gewissen Heliports sind die Flüge durch Kontingente begrenzt. Dort stoße man an Grenzen, weil diese quasi in der Vergangenheit stecken geblieben seien.
4: Und entsprechend verharren diese Zahlen auf Erwartungen, die nicht mehr der Realität entsprechen.
3: Natürlich müsse man sich an die Kontingente halten, nicht so wie in Gsteig Wieler. Das ist für Martin Cantinas klar. Doch er möchte höhere Kontingente, mehr Spielraum, weniger Regulierung für seine Helikopterbranche. Er möchte noch mehr fliegen und geht damit ein gewisses Risiko ein. Denn
4: auf der anderen Seite ist es uns aber auch sehr wichtig, dass wir die Akzeptanz der Bevölkerung hochhalten können. Und das sind wir in einer Interessensabwägung, die wir möglichst gut versuchen zu bewältigen.
3: Mit falschen Zahlen zu den Flugbewegungen wie in Gsteigwiler wird das nicht gelingen. Martin Candinas möchte deshalb die Regulierung der Helikopterflüge nicht mehr über die Flugbewegungen regeln, sondern über die Technik. Denn die Helikopter würden in Zukunft weniger Lärm machen.
1: Die Börsendaten von SIX. Der Dow Jones Index in New York hat 0,4% gewonnen. Der Nikkei Index in Tokio fällt um 2,0%. Der Euro wird zu 93,08 gehandelt und der Dollar zu 83,27. Das waren Nachrichten von Radio SRF, verantwortlich Sandro Peter.
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5: Wir haben es kurz nach 8 Uhr am Morgen im Studio Julia Anneker und der Joni Merz. 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
0: Bibelstelle heute ist Lukas 5, Vers 27 und 28. Und die Gedanken dazu kommen von Mimi Grauli und von Johannes Tschudi.
2: Jesus forderte ihn auf: Komm, geh mit mir. Ohne zu zögern, verließ Levi alles und ging mit ihm.
3: Jesus fordert ja viele Leute auf, mit ihm mitzukommen. Mhm. Und dieser Levi, der geht ohne zu zögern. Das ist mir gleich so ins Gesicht gesprungen. Ich dachte, okay, ohne zögern, was heißt das? Was würde mich zögern lassen? In meinem Leben, was würde ich nicht zurücklassen? Aber die Frage ist auch, wer ist eigentlich dieser Levi? Also was lässt er eigentlich zurück?
4: Voll. Also der Levi ist ja ein Zöllner. Und ich habe mich gefragt, vielleicht lässt er auch vieles zurück, was er eigentlich gar nicht will. Zum Beispiel seinen schlechten Ruf als Zöllner oder seine Verachtung, die er erfährt.
3: Und Zöllner waren ja angestellt von den Römern, ne?
4: Ja, genau. Voll. Er lässt natürlich auch seine Sicherheit und alles zurück. Mm. Aber vielleicht ist es nicht nur das Gute, für ihn das Gute, sondern auch alles Schrott in seinem Leben, das er zurücklässt, indem er Jesus nachfolgt.
3: Mm-hmm.
4: Und ich habe mich noch ein bisschen informiert, wer der Levi ist, und er kommt eigentlich sonst nie mehr vor im ganzen Evangelium von Lukas, und in den anderen Evangelien kommen teils Levis vor, außer im Evangelium von Matthäus wird die gleiche Geschichte erzählt, aber er heißt nicht Levi, sondern Matthäus.
3: Genau die gleiche Geschichte, ja, von, genau, so einem Zöllner.
4: Ja, genau. Hm. Und die alten Kirchenväter, der Hieronymus vor allem, hat gesagt, das sind eigentlich die gleichen Personen, und die anderen Evangelisten schützen den Matthäus und wollen ihn nicht offenbaren als Zöllner und brauchen darum einen anderen Namen. Levi heisst einfach einer aus dem Stamm Levi. Und
3: aber
4: der Matthäus selber.
3: Es war Matthäus selber.
4: Genau, und der Matthäus in seinem Evangelium, das er selber schreibt, steht quasi dazu und sagt: Ich bin das, der Matthäus.
3: Oh, mega schön, oder?
4: Ja,
3: der sagt: Hey, es ist so, meine Vergangenheit ist einfach egal inzwischen. Ich folge dem nach und lasse alles zurück. Mega,
1: ja,
3: schön.
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0: Wild Roads, Hyperphantom, Mireille, 8:30.
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0: Heute haben wir im Großen und Ganzen einen sonnigen Tag. Im Verlauf des Nachmittags aber der von Nordwesten her dichtere Wolken auf und dann kann es teils auch regnen. Die Temperaturen sind heute bei ca. 16 Grad.
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0: Ich werde mal Radiomoderatorin. Vielleicht hast du dir das auch schon mal gedacht.
2: So einen schönen Traum, den man hat. Oder? Ja. Vielleicht auch, ich werde mal Radioredakteur. Mhm. Auch sehr cooler Job, muss ich sagen. Ja.
0: Ja, und im Fall beides könnte jetzt wahr werden. Wir sind nämlich vielleicht gerade auf der Suche nach genau dir. Wir haben zwei Stellen ausgeschrieben. Einmal für einen Moderator, Moderatorin und einmal für einen Redakteur, Redaktorin.
2: Und weisst du, was du nebst dem coolen Job auch noch bekommst?
0: Was?
2: Ein Hammer-Team.
0: Ja, ich würde ja jetzt gerne sagen, Eigenlob stinkt, aber ich finde, es stimmt halt einfach wirklich.
2: Ja, ich finde es also auch. Und ja, wenn jetzt du, der zulässt, sagst, hey, ich möchte Teil von diesem Team werden, dann bewirb dich doch. 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
0: Dubai, Los Angeles, Tokio oder Bombay. Der Schweizer Künstler Shim Thomas singt in seinem Song Hoodie Luna von dem Fernweh, aber eben auch vom Zurückkommen. Hoodie Luna, ja, das sind die Namen von seinen beiden Katzen. Warum sie im Song so eine wichtige Rolle spielen, das hörst du gerade von Dodo Albrecht. Er übersetzt uns nämlich diesen Song.
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3: Ich gedacht, ich kann Vernunft und die Orientierung bewahren, wenn ich Richtung Dubai unterwegs bin. Ich habe die wilden Zeiten hinter mir lassen. 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Ich könnte jetzt an dem Gedanken festheben oder zuschauen, wie die Lichter von L.A. langsam verblassen. Ich könnte jeden Traum leben, aber etwas in mir hinein zieht mich immer wieder dorthin, wo die beiden sind. Hoodie und Luna.
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3: Die Inselgruppe Co-PP von Tokio. 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

0: 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Aber nichts, was in mir drin abgeht, verändert sich wirklich. 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Yeah, die Inselgruppe KPP von Tokio. Das Fernweh, das lässt mich einfach nicht los. Aber egal, wo ich herreise, ich komme immer wieder zu Hoodie und Luna zurück. Die Inselgruppe KPP von Tokio. Das Fernweh, das lässt mich einfach nicht los. 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Hoodie und Luna.
1: Ja, vielleicht kennst du das Gefühl auch. Du gehst mega gerne in die Welt raus, aber etwas zieht dich immer wieder heim. Hoodie Luna vom Jim Thomas erzählt genau von diesem Gefühl. Egal, wo das er gerade unterwegs ist, es zieht ihn immer wieder heim. Und sinnbildlich für das Zuhause stehen seine beiden Katzen, der Hoodie und Luna.
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1: Und da kommt nochmal der ganze Song, das mal ohne Übersetzung. Hoodie Luna vom Jim Thomas.
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1: Die Nachrichten von SRF um 9 mit David Burkhardt. Über 120 Millionen Franken. Der Unfallversicherer Suva kontrolliert fast 3 Millionen Rechnungen und spart viel Geld. Erneute Angriffe vor Bulgarien. Drohnen attackieren zwei Handelsschiffe im Schwarzen Meer. Das Wetter zunächst sonnig, am Nachmittag zunehmend bewölkt und vereinzelt nass bei 17 Grad im Norden. Der Schweizer Unfallversicherer Suva hat im letzten Jahr fast 3 Millionen Rechnungen kontrolliert und bei etwa jeder zehnten Rechnung Fehler oder Ungenauigkeiten gefunden, also zum Beispiel doppelte Rechnungen oder solche für nicht versicherte Leistungen. Mit den Kontrollen hat die Suva laut Mitteilung 123 Millionen Franken eingespart. Ohne diese Kontrollen wären die Versicherungsprämien bei der Suva im Schnitt etwa 3% höher, heißt es. Insgesamt hat die Suva letztes Jahr 1,3 Milliarden Franken bezahlt für ärztliche und therapeutische Behandlungen wegen Unfällen und Berufskrankheiten. Das sind rund 6% mehr als noch 2024. Im Schwarzen Meer vor der Küste Bulgariens sind erneut zwei Frachtschiffe von Drohnen angegriffen worden. Das teilte der bulgarische Premierminister Rumen Radev mit. Zuerst wurde ein Schiff attackiert, welches unter maltesischer Flagge fährt und in ukrainischem Besitz ist. Die 15 Besatzungsmitglieder konnten von Bord geholt werden. An einer Sitzung des Nationalen Sicherheitsrates sei er dann über ein zweites getroffenes Schiff informiert worden, schreibt Radev. Dieses sei gesunken. Die NATO und die EU seien über die Vorfälle informiert worden. Schon vor einer Woche waren vor Bulgarien zwei Handelsschiffe angegriffen worden. Bisher hat sich niemand zu den Angriffen bekannt. Drei Wochen vor den Kongresswahlen in den USA haben Bundesbeamte das Zuhause der bekannten Demokratin Ilhan Omar durchsucht. Omar tritt bei den Wahlen wieder an. Das US-Justizministerium erklärte gegenüber Medien, es sei ein gerichtlicher Durchsuchungsbefehl durchgeführt worden. Genauere Angaben machte die Behörde nicht. US-Präsident Donald Trump hatte Omar immer wieder scharf angegriffen. Hochrangige demokratische Politiker sehen im Vorgehen eine Instrumentalisierung der Justiz durch Donald Trump, um gegen eine Kritikerin vorzugehen. Omar selbst spricht von politischer Einschüchterung, sie werde aber nicht schweigen. Zu zwei weiteren Meldungen in Kurzform. Die Zulassung für Pestizide für den Schweizer Markt dauert zu lange. Außerdem ist sie zu bürokratisch. Zu diesem Schluss kommt die eidgenössische Finanzkontrolle. Das zuständige Bundesamt für Lebensmittelsicherheit akzeptiert die Kritik. Man arbeite bereits an Verbesserungen. Und der internationale Währungsfonds IWF ist für die Entwicklung der Weltwirtschaft etwas optimistischer. Er hebt seine Wachstumsprognose für dieses Jahr leicht an, von 3,0 auf 3,1%. Für das nächste Jahr rechnen die Fachleute unverändert mit einem Wachstum von 3,4%. Nach einem Hackerangriff auf Kühlschränke und Tiefkühltruhen müssen hunderte Supermärkte in Frankreich viele ihrer Lebensmittel entsorgen. Die Hacker stellten die Temperaturen von Kühl- und Gefrierschränken hoch, wie betroffene Supermärkte mitteilen, teilweise bis auf 50 Grad. Der Cyberangriff richtete sich gegen den dänischen Softwaredienstleister Danfoss. Dieser ist für die zentrale Steuerung der Kühlschränke zuständig. Der Angriff auf eine Firma habe also gereicht, um hunderte Kühlschränke zu manipulieren, sagt SRF-Digitalredaktor Reto Widmer. Die Attacke sei außergewöhnlich.
2: Auffällig bei diesem Angriff ist auch, dass eben nicht Daten gestohlen wurden, um dann Firmen zu erpressen, also Geld damit zu machen oder gezielte Phishing-Attacken durchzuführen auf Personen. Hier war es wirklich ein Angriff auf die physische, analoge Welt, auf Kühlschränke und eigentlich die reine Zerstörungswut. Es könnte natürlich sein, dass da noch etwas kommt in Richtung Erpressung, dass sich die Angreifer melden und sagen, hey, wir haben dann noch weitere mehrere tausend Kühlschränke, die wir jetzt auch noch lahmlegen könnten, wenn ihr nicht bezahlt. Aber dieses Szenario halte ich für wenig wahrscheinlich.
1: Wahrscheinlicher sei, dass es sich um eine Aktion des hybriden Krieges handle, vergleichbar etwa mit Drohnen, die unvermittelt an Flughäfen auftauchten und so für Verunsicherung sorgten. Wer hinter dem Cyberangriff steckt, ist nicht bekannt. Wir kommen zu den Devisendaten, geliefert von SIX. Der Euro wird zu 93,12 gehandelt und der Dollar zu 83,26. Und das Wetter, zunächst ist es sonnig, tagsüber ziehen im Norden allmählich dichtere Wolkenfelder auf, vereinzelt bringen diese gegen Abend etwas Regen. Die Temperaturen steigen im Norden auf 17 und im Süden auf 20 Grad. Das waren Nachrichten von Radio SRF, verantwortlich Sandro Peter.
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3: Der Tod und Trauer, Themen, wo man eigentlich nicht gerne darüber redet. Aber genau das soll am Trauerkongress tabulos gemacht werden. Wenn der Kongress ist, was einem da an diesem Kongress erwartet und wieso man eigentlich nicht gerne über den Tod und Trauer redet, das hörst du in dieser Stunde. Am Mikrofon Julia Anliker.

0: Island, Devado. Es gibt Sachen im Leben, wo man einfach nicht gerne darüber redet. Der Tod, der gehört da definitiv auch dazu. Und noch weniger gerne redet man vielleicht über die eigene Trauer. Aber beides gehört zum Leben dazu. Darum ist es wichtig, dass man über das Thema redet. Und das wird am 15. November am Trauerkongress Tabulos gemacht. Die Petra Weibu ist Trauerbegleiterin und Mitorganisatorin vom Kongress. Und wir haben sie gefragt, warum dass man denn nicht gerne über das Thema redet.
1: Ich glaube, weil wir es wie nicht gelernt haben, mit dem Tod wirklich umzugehen. Und jeder weiß, uns trifft es irgendwann und jeder stirbt mal oder hat im nahen Umkreis jemand, wo verstirbt. Aber keiner will so drüber reden, weil es halt unangenehm ist, weil es Gefühle auslöst, die man vielleicht schwer aushält. Ja, und ich glaube, weil man auch nicht so schon von klein auf mit dem Thema aufwächst, sondern jeder schiebt so auf Seite und für alle ist es ein bisschen unangenehm. Und wenn es dann kommt, ist es so unerwartet und man weiß ja auch nicht, wie man darauf reagiert und ist in den meisten Fällen überfordert.
0: Das Problem, wenn wir erst dann mit dem Thema konfrontiert werden, wenn jemand stirbt, dann finden wir in dem Moment häufig kein Wort. Und dann fehle einem manchmal eben auch der Mut, um damit umzugehen, sagt sie. Der Trauerkongress Tabulos wird darum nicht erst bei einem Todesfall ansetzen, sondern schon vorher.
1: Also zum einen glaube ich, dass es einem mehr Sicherheit bringt, wie kann ich auf andere Leute zugehen, die in Trauer sind, weil jeder kennt irgendjemand, der wahrscheinlich schon mal einen Verlust erlebt hat. Zum anderen, glaube ich, bringt es einem auch selber einem näher, weil man sich mit seinem Leben auseinandersetzt, das halt nun mal nicht unendlich ist, sondern irgendwann ja ein Ende hat. Und ich glaube, umso mehr man auch vorsorgt oder sich ja mal informiert über ein Thema, umso mehr kann man auch selber einschätzen, wie will ich vielleicht mal sterben, was ist mir überhaupt wichtig.
0: Und dann ging es an diesem Kongress eben auch darum, was passiert, wenn man nicht über Trauer redet. Sie sagt nämlich, wenn man einen Verlust erlebt, braucht man nicht nur Zeit, sondern eben auch Menschen im Umfeld, die die Trauer wahrnehmen und das mit dem zusammen können aushalten.
1: Ich glaube auch, dass es nicht gesund ist, Gefühle grundsätzlich zu verdrängen. Und jeder, der selber in Trauer ist und vom Gegenüber oder von seinem Umfeld, ja, wie nicht wahrgenommen wird oder man kehrt es unter den Teppich, wird teilweise auch verletzt und fühlt sich allein. Und so wird es halt immer noch mehr ein größeres Tabuthema, wenn keiner darüber spricht.
0: Über den Tod, das Sterben und auch die eigene Trauer reden, bevor man plötzlich selber damit konfrontiert ist. Genau zu dem lässt einem der Trauerkongress Tabulos ein. Aber was erwartet einem denn konkret, wenn man diesen Kongress besucht? Das wollen wir gerade miteinander kurz nach dem Halbi noch anschauen.

0: this time around, Citizen Shade und Neon Feather.
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0: Es ist ihr erste Tageshälfte, hauptsächlich sonnig, dann ziehen aus dem Norden, Nordwesten aber der dichtere Wolken auf und es kann vereinzelt auch regnen. Die Temperaturen liegen bei etwa 16 Grad.
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0: Tod und Trauer, das klingt jetzt zuerst nach einem sehr schweren Thema. Aber genau das soll es eben am Trauerkongress Tabulos nicht sein, sagt uns Trauerbegleiterin und Mitorganisatorin Petra Weibu. Der Anlass soll zeigen, dass es sogar helfen und entlasten kann, wenn man sich mit dem Thema Trauerdeug auseinandersetzt. Und genau darum sei dieser Kongress eben nicht nur für Fachleute.
2: Also das war uns ganz wichtig, dass es eben überhaupt keine Fachmesse wird. Natürlich sind Fachleute da, aber es ist wirklich, wir wollen Besucher haben, die, ja, die nicht fachlich eigentlich damit zu tun haben. Natürlich sind auch die herzlich willkommen, aber ich glaube, es erwartet einen Tag, wo man überrascht wird, was es für Möglichkeiten gibt, dass Trauer eben nicht nur schwer ist oder Tod nur schwer und düster und traurig und leise, sondern es soll ein bunter Tag werden.
0: Und darum ist auch das Programm vom Trauerkongress Tabulos dementsprechend breit.
2: Es sollen vor allem viele Einblicke geschaffen werden, viel Inspiration soll man mitnehmen können. Man kann Workshops besuchen, man kann Vorträge besuchen, Austauschrunden. Auch für Kinder ist ein Programm da. Und ich glaube, es werden viele überrascht sein, dass es doch trotz der Wichtigkeit von dem Thema oder von der, ja, vielleicht auch von der Angst, die man hat, sich damit auseinanderzusetzen, kann man auch einen schönen Tag verbringen an dieser Messe, ohne dass man danach ganz bedrückt rausgeht, sondern eher im Gegenteil. Man ist vielleicht sogar ein Stück weit erleichtert und fühlt sich einfach sicherer, weil man Möglichkeiten kennt.
0: Der Anlass soll also helfen, dass man eben Tabuthemen wie Tod und Trauer tabu losmacht und darüber redet. Aber was, wenn ich eigentlich gar nicht darüber reden
2: will? Ich würde dich sicher nicht überreden, weil es ist jedem seine eigene Entscheidung und ich glaube, man muss auch bereit sein, dorthin zu schauen oder sich damit zu befassen. Und wir wollen auch niemanden bekehren. Ich würde einfach sagen, hey, wenn es dir doch mal anders überlegst, ich bin da oder hier gibt es Anlaufstellen und es ist nur ein Angebot. Wir wollen niemandem was aufdrängen.
0: Das ist Petra Weibu, Mitorganisatorin von diesem Kongress. Der Trauerkongress Tabulos findet am 15. November statt. 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

0: Control. Sorry, Kelly, haben wir da gehört auf Live-Channel mit ihrem Song «Control». 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

0: Es ist 10 Uhr.
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2: Die Nachrichten von SRF um 10 mit Lukas Siegfried. Der Unfallversicherer Suva hat im letzten Jahr fast 3 Millionen Rechnungen kontrolliert und bei etwa jeder 10. Rechnung Fehler oder Ungenauigkeiten gefunden. Also zum Beispiel doppelte Rechnungen oder solche für nicht versicherte Leistungen. Mit den Kontrollen hat die Suva laut Mitteilung 123 Millionen Franken eingespart. Ohne diese Kontrollen wären die Versicherungsprämien bei der Suva im Schnitt etwa 3% höher, heißt es. Insgesamt hat die Suva letztes Jahr 1,3 Milliarden Franken bezahlt für ärztliche und therapeutische Behandlungen wegen Unfällen. Das sind rund 6% mehr als noch im Jahr davor. Die SBB und die Deutsche Bahn wollen die Pünktlichkeit der Züge auf der Strecke zwischen Zürich und Stuttgart verbessern. Ab dem Fahrplanwechsel im Dezember gibt es deshalb weitere Massnahmen. So gibt es zwischen Schaffhausen und Stuttgart weniger Zwischenhalte, zudem wird die Fahrzeit verlängert. Wegen der ständigen Verspätungen und Zugausfälle auf der Strecke zwischen Stuttgart und Zürich gab es bereits beim letzten Fahrplanwechsel Anpassungen. So gibt es etwa einen SBB-Ersatzzug, wenn die Züge aus Deutschland zu stark verspätet sind. Die Massnahmen hätten bereits Verbesserungen gebracht, schreibt die SBB. So sei die Ankunftspünktlichkeit der Züge in Zürich bereits um rund 20 Prozentpunkte auf über 80% gesteigert worden. Verschiedene EU-Staaten kaufen weiterhin Öl und Gas aus Russland, trotz der Sanktionen, die die EU und weitere westliche Länder gegen Russland verhängt haben. Seit 2022, also seit Beginn der russischen Großinvasion in die Ukraine, haben russische Energiefirmen mehr als 320 Milliarden Dollar eingenommen mit dem Verkauf von Öl und Gas in die EU. Diese Zahl nennt der russische Vizeministerpräsident Alexander Nowak im Staatsfernsehen. Westliche Quellen gehen ebenfalls von einer Summe in dieser Größenordnung aus. Unter anderem Frankreich bezieht nach wie vor Flüssiggas aus Russland. Die Slowakei und Ungarn dürfen dank Ausnahmeregelungen weiterhin russisches Öl importieren. Die Börsendaten von SIX, der Swiss Market Index, liegt im Moment bei 14.013 Punkten. Das ist ein Plus von 1%. Der Euro wird zu 93,20 Rappen gehandelt und der Dollar zu 83,33 Rappen. Die Wetteraussichten: im Verlauf des Tages ziehen dichtere Wolken auf und gegen Abend kann es vereinzelt nass werden. Die Temperatur: im Norden gibt es 17 und im Süden 20 Grad. Das waren Nachrichten von Radio SRF. Verantwortlich ist Sandro Peter.
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3: Es gibt doch amig so die Momente, wo man sich in dieser Welt oder sogar im Universum ziemlich klein fühlt. Ich weiss nicht, vielleicht hast du das auch schon mal gehabt. Vielleicht, wo im Sommer draussen noch auf dem Liegestuhl gelegen bist und in die Sterne raufgeschaut hast. Oder bei mir ist das auch schon mal vorgekommen, wenn ich amigs irgendwo in den Bergen unterwegs war und so in die Weite geschaut habe. Also dann komme ich mir amigs schon ziemlich klein vor. Und dazu hat auch Christoph Isel noch ein paar Gedanken. Die hörst du um die 4 Uhr ab in unserem Leben. Am Mikrofon Julia Anlicher.

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2: Der erfolgreiche Unternehmer, ein Feriengast in unserem Haus, ist gerade von einer Wanderung zurückgekommen. Wie es gsi sei, habe ihn gefragt. Es war wunderbar. Die herrliche Sonne und das Bergpanorama, einfach grossartig. Und dann hat er noch ergänzt, der Anblick der 4000er hat mich ganz demütig werden lassen. Dem überraschenden Nachsatz musste ich noch ein bisschen nachdenken. Bei der Nachrichtenseite Spiegel Online war Demut auch ein Thema. Demut, einst eine hohe Tugend, doch dann verlor der Begriff an Bedeutung. Doch heute wächst die Sehnsucht nach Werten wieder. Schade kann da nicht, die Wiederentdeckung von der Demut. Wo es anführt, wenn der Mensch meint, er sei der Mittelpunkt vom Universum, sagt uns die heutige Gesellschaft deutlich. Der Ego-Trip und die Selbstüberschätzung haben die Menschen nicht weitergebracht. Der Finanzmann, der Alexander Tibelius, hat vor Jahren schon eine kollektive Demut gefordert. Nicht bloß von selbstherrlichen Bankern und narzisstischen Machtpolitikern. Ein bisschen Demut könnte uns allen nicht schaden. Sich selber nicht zu wichtig nehmen. Entdeckt man also Demut ganz neu. Die Welt kreist nicht um mich. Vielleicht hilft uns da auch ein Blick auf unsere 4000er. Vom Apostel Paulus stammt der wichtige Tipp: In Demut achte einer den anderen höher als sich selbst.
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1: Heute haben wir im Großen und Ganzen einen sonnigen Tag. Im Verlauf des Nachmittags aber der von Nordwesten her dichtere Wolken auf und dann kann es teils auch regnen. Die Temperaturen sind bei ca. 16 Grad.
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0: Vor ein paar Jahren sind wir auf dem Balkon gestanden und haben applaudiert, geklatscht für das Pflegepersonal. Das so als Dankeschön für all die Arbeit in den Spitälern und in den Pflegeheimen.
1: Ein Tropfen auf einen heissen Stein, das Klatschen, sagen die einen. Mhm. Es braucht mehr als einfach ein Klatschen, sagen auch die Verbände der Pflegefachpersonen. Und doch, eben auf der anderen Seite, so ein Merci, ein Klatschen im Alltag, das kann im Moment innen auch gut tun.
0: Mhm. Und so ein Merci gibt es jetzt in einer

0: macht, dann kann sie diese Person nominieren.
1: Und dann? Also wer wählt aus, wer das jetzt den Preis bekommt?
0: Ja, also am Schluss ist es ein Komitee aus dem Spital, das den Preis nachher vergibt und auch übergibt. Die ersten drei Personen am USZ, die haben schon so eine Auszeichnung jetzt bekommen. Und als Preis am Schluss gibt es einen Urkunde, wo drauf steht für herausragende Pflege. Die kann man sich dann aufhängen, oder? Da gibt es einen Blumenstrauß und eine Steinskulptur, wie sich das so gehört bei einem Award, wo man dann auch zuhause kann aufstellen.
1: Und das, woher kommt die Idee? Also wer hat es erfunden?
0: Für einmal nicht die Schweiz. Nein, dahinter steckt eine Stiftung aus den USA. Und die Stiftung hat Angehörige gegründet von einem jungen Mann, der mit 33 gestorben ist. Und seine Familie war so total beeindruckt von all den Pflegenden rundherum. Und eben die Stiftung, die heisst Daisy Foundation. Darum jetzt eben auch der Daisy Award, der es jetzt bis in die Schweiz hineingeschafft hat.
1: Genau, wie du sagst, in der Schweiz angekommen, als sichtbares Zeichen für alle, die sich Tag für Tag für Patientinnen und Patienten einsetzen.

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2: Die Nachrichten von SRF um 11 mit Lukas Siegfried. Im Kanton Aargau haben die Behörden auf einem Hof Dutzende Tiere beschlagnahmt, die schlecht gehalten wurden. 13 Pferde und 40 Hunde seien auf dem Hof im Fricktal gewesen, obwohl die Halterin eigentlich mit einem Tierhalteverbot belegt war. Dies, weil sie in der Vergangenheit immer wieder gegen den Tierschutz und die Tierseuchengesetzgebung verstoßen hatte. Die Verstöße sind laut Kanton zahlreich, morastige Böden, vernachlässigte Pflege, zu wenig Licht und zu kleine Pferdeboxen oder auch ungenügendes Futter. Die Tiere wurden nun versorgt und weitervermittelt. Ein Pferd sei in einem so schlechten Zustand gewesen, dass man es einschläfern musste. Anderthalb Monate vor der Abstimmung haben die Befürworterinnen und Befürworter der Feuerwerksinitiative ihre Argumente für ein Ja dargelegt. Haus-, Nutz- und Wildtiere würden unter dem Feuerwerklärm leiden und in Angst und Panik geraten, sagen die Mitglieder des Ja-Komitees. Feuerwerk verursache erhebliche Mengen an Abfall und belaste die Natur. Außerdem komme es beim privaten Gebrauch von Feuerwerk immer wieder zu Bränden und Unfällen. Im Ja-Komitee sind Vertreterinnen und Vertreter des Schweizer Tierschutzes und von weiteren Tierschutzorganisationen, Wildhüter und Landwirte. Die Initiative für eine Einschränkung von Feuerwerk fordert ein landesweites Verbot von Feuerwerk, das Lärm erzeugt. Ohne Bewilligung soll es weder verkauft noch verwendet werden dürfen. Abgestimmt wird am 29. November. Mit einer Volksinitiative fordert der Mieterinnen- und Mieterverband, dass die Wohnungsmieten in der Schweiz regelmäßig automatisch überprüft und gesenkt werden, falls sie zu hoch sind. Der Bundesrat lässt dazu einen Gegenvorschlag ausarbeiten. Dagegen wehrt sich jetzt wiederum der Mieterverband. Er fordert den Bundesrat auf, den Gegenvorschlag zu stoppen und hat dafür eine Online-Petition eingereicht. Innerhalb von 2 Wochen seien gut 100.000 Unterschriften zusammengekommen. Der Gegenvorschlag will, dass Anfangsmieten weiterhin an die Miete für ähnliche Wohnungen in der Umgebung angepasst werden können. Der Mieterverband kritisiert, dass so die Mietpreisspirale zusätzlich angeheizt werde. Die Initiative wolle das genaue Gegenteil erreichen. Bleibt der Blick aufs Wetter. Im Verlauf des Tages ziehen dichtere Wolken auf und gegen Abend kann es vereinzelt nass werden. Die Temperatur erreicht im Norden 17 und im Süden 20 Grad. Das waren Nachrichten von Radio SRF. Verantwortlich Jan Grüble.
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4: Psychologen, Psychiater, psychologische Beratung, Seelsorge und was es nicht noch alles gibt. Der Dschungel von so Unterstützungsangeboten ist gross und dicht. Aber wie findet man denn da die passende Person für sich und was sind überhaupt Unterschiede? Über das reden wir die Stunde am Mikrofon Julia Anliker.

0: My hope is in you, Aaron Schost.
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0: Psychologen, Psychiater, psychologische Beratung, Seelsorge. Ja, und was es alles noch gibt. Der Dschungel von so Unterstützungsangeboten ist gross und scheint auch dicht. Ja, wie findet man denn da die passende Person für sich und was sind überhaupt Unterschiede? Der Roland Stettler, Facharzt für Psychiatrie und Psychotherapie, bringt da ein bisschen Licht ins Dunkle.
2: Ja, es kommt ein bisschen darauf an, was so die Grundfrage ist. Wenn Sie jetzt in der Frage sind von der Lebensgestaltung oder der Lebenskrise, wie soll das weitergehen, Trennungsgeschichte oder so, dann denke ich an eine psychologische Beratung oder sicher hilfreich sein. Das sind Leute, die eine Ausbildung gemacht haben, aber kein Studium müssen gemacht werden, müssen machen wie Psychologinnen oder eben Ärzte und Ärztinnen.
0: Zum Beispiel wäre da das Beraterverzeichnis vom Verein für Bibelgruppen, VBG, eine Anlaufstelle. Da muss man einfach wissen, dass das nicht vor Grundversicherung, vor Krankenkasse abdeckt sei, aber teils vor Zusatzversicherung hängt der Experte noch an.
2: Dann denke ich, ist eben der Hausarzt eine gute Quelle und vielleicht auch ein Türöffner. Einige Hausärztinnen und Hausärzte arbeiten mit Psychologinnen und Psychologen zusammen. Mhm. Und dann ist das auch immer eigentlich eine Möglichkeit. Und dann kann man natürlich direkt bei Psychologinnen und Psychologen in eigener Praxis oder auch bei Fachärztinnen und Fachärzten von Psychiatrie und Psychotherapie sich melden, wenn es um eine schwerwiegendere Thematik, also Depression, geht oder wenn man das Gefühl hat, irgendetwas stimmt bei mir gar nicht.
0: Oder wenn man tiefgreifende Probleme hat im Berufsleben oder auch im Beziehungskontext, dann sei das vielleicht die bessere Variante.
2: Aber wenn jetzt, vielleicht auch zum Sagen, wenn jetzt eine psychologische Beraterin jemanden einmal annimmt und sieht, dass geht über meine Möglichkeiten aus, weil da ist eine ernsthaftere psychische Erkrankung dahinter, dann wird die das erkennen, weil das ist ein wichtiger Teil von ihrer Ausbildung und die Leute dann auch weiterweisen.
0: Und jetzt hat man mal neu einen Platz gefunden. Aber dann weiss man ja noch nicht gerade am Anfang, ob das jetzt wirklich stimmt zwischen einem, ob man sich da auch wohl fühlt oder nicht. Gerade bei Psychiater und Psychiaterinnen sei da das erste Gespräch eine gute Sache. Mehr dazu dann gerade kurz nach dem Halbi.
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0: Du bist nicht allein, Samuel Horst.
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0: Es hat noch ein bisschen Sonne, es zieht aber immer mehr dichte Wolken vor Nordwesten auf. Darum kann es durch die gegen Abend auch noch regnen. Die Temperaturen sind bei ca. 17 Grad.
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0: Dienstag, wir haben jetzt geht 11:30 Uhr. Schön, bist du mit dabei und lass es zu.
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0: Ein Platz finden bei einer Therapiestelle ist schon schwierig genug. Aber wenn man jetzt einen Platz gefunden hat, dann weiss man ja noch nicht gerade von Anfang an, ob das jetzt wirklich stimmt zwischen einem und ob man sich da wohlfühlt oder nicht. Gerade bei Psychiater und Psychiaterinnen sei das Erstgespräch eine gute Sache, erklärt Roland Stettler im Podcast Psychohygiene. Er ist Facharzt für Psychiatrie und Psychotherapie.
2: Wir haben das Privileg, dass wir zum Beispiel, wenn wir ein Erstgespräch machen können als Psychiater, Psychiaterinnen, dann haben wir 90 Minuten zur Verfügung oder wird auch so übernommen von der Krankenkasse. Und in 90 Minuten kann man schon mal eigentlich das Anliegen vom Patienten oder von der Klientin gut erfassen, oder? Da geht es ja mal darum, dass man merkt, mein Gegenüber, also die Fachperson, ist bereit, mir mal zuzuhören, oder?
0: Der Roland Stettler stellt in diesem Erstgespräch zum Beispiel einfach auf einmal sehr offene Fragen.
2: Was ist so Ihr Hauptproblem? Seit wann haben Sie das schon? Was haben Sie allenfalls schon dagegen unternommen? Und was müsste sich ändern, für dass Sie sich wieder wohl würden fühlen? Das ist so eine Einstiegsfrage. Dann merkt man schon, wie kann das Gegenüber mit dem umgehen. Und wichtig ist, dass jemand das Gefühl hat, da sitzt mir jemand gegenüber, der bereit ist zuzuhören, der bereit ist, sich auf mich einzulassen, auf meine Geschichte, auf meine Art, auf mich als Mensch, so wie ich bin. Oder? Und das, denke ich, das ist etwas ganz Zentrales.
0: Und dann können sich bei diesem Erstgespräch auch schon herausstellen, dass es eben nicht passt und man weiter schaut. Und es gibt auch Leute, die bei mehreren Orten ein Erstgespräch machen und sich erst dann entscheiden. Und das sei laut Roland Stettler auch total okay. Weil aus der Wissenschaft werden bestätigt, dass es ein Erfolgsfaktor ist, ob es zwischen Psychiater oder Psychiaterin und einem Klient der Klientin passt.
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0: Runs in the Blood von Cochrane & Company im Rocket auf Live Channel.
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0: Manchmal brauche ich 2 oder 3 Sitzungen, zum Beispiel bei einem Psychologen, um herauszufinden, ob das zwischenmenschlich passt und man sich wohlfühlt. Das sagt Roland Stettler. Er ist Facharzt für Psychiatrie und Psychotherapie und bei Evelyn Gutknecht zu Gast im Podcast Psychohygiene. Manchmal müssen wir es aber auch ein bisschen aushalten.
2: Das Zentrale ist, dass man das Gefühl bekommt, selbst wenn man jetzt die Person vielleicht auf den ersten Blick nicht so sympathisch gesehen und immer noch gefragt hat, aber wenn man auch den Eindruck hat, ja doch, es bewegt sich etwas. Eigentlich fragt der Therapeut, die Therapeutin die richtigen Fragen, sind zwar nicht immer angenehm und manchmal auch herausfordernd, aber in einem guten Sinn herausfordernd. Ich merke, dass das hilft mir in einer Möglichkeit von einer Selbstreflexion Sachen zu sehen oder vielleicht auch die Probleme aus einer Perspektive zu sehen, die ich sonst nicht hätte können einnehmen, wenn nicht jemand kritisch rückfragt.
0: Und es ging ja auch nicht darum, dass man die besten Kollegen werde. Es sind ja schliesslich eine therapeutische, beraterische Beziehung. Und die haben auch immer klare Rahmenbedingungen. Und das ist ja auch sehr wichtig, dass man diesen Rahmen definiert.
2: Das gehört eigentlich auch am Anfang dazu, dass man so ein bisschen sagt, wie man eigentlich schafft, was so die Art und Weise ist, in welchem Rahmen das ist, bis eben zum finanziellen Rahmen und so, dass das transparent auch angesprochen wird. Und auch dort möchte ich die Leute wirklich ermutigen, die Hilfe suchen, zu fragen. Oder? Also, wie arbeiten sie? Nach welcher Methode arbeiten sie? Oder, was haben sie für Erfahrungen gemacht damit? Ja. Oder am Schluss denken sie mit meinem Problem, das passt zu dem, wie sie sonst arbeiten. Oder?
0: Je mehr man kann fragen kann, desto mehr fördere ich das auch die therapeutische Beziehung.
2: Und darum geht es ja eigentlich auch. Oder? Also kann man zu jemandem eine therapeutische Beziehung, ist eben noch ganz etwas anderes als eine freundschaftliche Beziehung, kann man zu jemandem eine therapeutische Beziehung aufbauen, wo man Vertrauen hat, wo man sich sicher fühlt, wo man nicht im Sinne von, dass man da immer beruhigt und mit Samthandschuhen angelangt wird, aber wo man eben den Eindruck hat, da geht es wirklich um Zeit.

0: Es ist 12 Uhr.
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2: Die Nachrichten von SRF um 12 mit Lukas Siegfried. Mit Beginn des Winterhalbjahres und der Grippesaison ruft der Bund Risikogruppen zur Impfung auf. Gegen Grippe, aber auch gegen Covid-19 und RSV. Zur Risikogruppe für schwere Krankheitsverläufe gehören Menschen ab 65, Schwangere und Personen mit Vorerkrankungen. Im November führt das Bundesamt für Gesundheit BAG zusammen mit Apotheken und Arztpraxen 2 nationale Impfwochen durch. Wie in ganz Europa werden auch in der Schweiz bei einigen Grippeimpfstoffen Lieferengpässe erwartet. Es sei aber gewährleistet, dass sich alle Personen impfen lassen könnten, die dies wollten, schreibt der Bund. Anderthalb Monate vor der Abstimmung haben die Befürworterinnen und Befürworter der Feuerwerksinitiative ihre Argumente für ein Ja dargelegt. Haus-, Nutz- und Wildtiere würden unter dem Feuerwerklärm leiden und in Angst und Panik geraten, sagen die Mitglieder des Ja-Komitees. Feuerwerk verursache erhebliche Mengen an Abfall und belaste die Natur. Außerdem komme es beim privaten Gebrauch von Feuerwerk immer wieder zu Bränden und Unfällen. Im Ja-Komitee sind Vertreterinnen und Vertreter des Schweizer Tierschutzes und weiteren Tierschutzorganisationen, Wildhüter und Landwirte. Die Initiative für eine Einschränkung von Feuerwerk fordert ein landesweites Verbot von Feuerwerk, das Lärm erzeugt. Ohne Bewilligung soll es weder verkauft noch verwendet werden dürfen. Abgestimmt wird am 29. November. Schon bald soll es wieder Formel-1-Rennen auf dem afrikanischen Kontinent geben. Das bestätigen die Organisatoren der Formel-1-Rennen und der Automobil-Weltverband. Der Grand Prix von Afrika soll in Ruanda stattfinden, in der Nähe der Hauptstadt Kigali. Und das erste Rennen soll Anfang der 2030er Jahre ausgetragen werden. Laut den Organisatoren wurde mit Ruanda ein 10-Jahres-Vertrag abgeschlossen. Der letzte Formel 1 GP auf dem afrikanischen Kontinent wurde 1993 gefahren in Südafrika. Die Börsendaten von 6 der Swiss Market Index liegt im Moment bei 14.054 Punkten. Das ist ein Plus von 1,3%. Der Euro wird zu 93,09 gehandelt, der Dollar zu 83,27. Und die Wetteraussichten. Im Verlauf des Tages ziehen dichtere Wolken auf und gegen Abend kann es vereinzelt nass werden. Die Temperatur erreicht heute im Norden 17 und im Süden 20 Grad. Morgen wird es dann wieder in der ganzen Schweiz recht sonnig. Das waren Nachrichten von Radio SRF, verantwortlich Jan Grübler.
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4: Glücksmomente sammeln. Also weißt du, so die kleinen Geschichten aus dem Alltag mal aufschreiben, das, was einem glücklich macht. Was wäre das gerade bei dir, Jani?
5: So ganz spontan, wenn ich da rechts über eine spienzle Sonne, die reindrückt, durch den Vorhang da ins Studio, könnte man sich mal aufschreiben, oder Glücksmomente. Oder ich habe noch so einen feinen Geschmack im Maul von so einer süßen Gummi-App-Beere. Könnte man sich auch mal aufschreiben als Glücksmoment, so die kleinen Geschichten, oder?
4: Ja, genau, eben so das Kleine mal aufschreiben, weil all das Gute, das vergisst man ja schon noch schnell, auch wenn es nur etwas ganz Kleines ist.
5: Also komm, das machen wir. Bleistift nehmen, aufschreiben, in ein Kuvert packen und abgeben.
4: Wir hätten ja sogar noch eine Idee, in welchen Briefkasten man das Kuvert reinlassen könnte.
5: Ja, ja.
4: Die Adresse gibt es jetzt gerade bei uns in den Good News.
5: Mit uns beiden, Joni Merz.
4: Und der Julia Anniker. Und so viel können wir schon mal sagen, alle die in der Region Basel wohnen, die sind ein bisschen im Vorteil.

0: Goals, Aisha Woods featuring Toby Mac.
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0: Janni Merz, du hast auch heute wieder drei Nachrichten, die wir finden, da hat es etwas Positives dran.
2: Der christliche Reiseveranstalter Surprise Kultur AG unterstützt alleinerziehende Elternteile mit einem Ferienangebot. Zusammen mit der Freikirche GVC Winterthur organisiert der Reiseveranstalter seit 30 Jahren das Angebot Ferien am Meer in Griechenland. Im Jubiläumsjahr sind jetzt auch alleinerziehende Väter und Mütter mit ihren Kindern mitgereist. Sie werden von einer Genossenschaft finanziell unterstützt. Der Daniel Sidiki, Geschäftsführer von der Surprise Kultur AG.
3: Wir erleben immer wieder, dass die Zeit in Griechenland für viele so eine Oase ist, wo sie auftanken können, sich auch neu ausrichten können. Und dann haben wir uns überlegt, was sind die Leute, die das vielleicht besonders brauchen, oder die Gruppe von Menschen. Und da sind uns die Einelternkonstellationen in Sinn gekommen, die da ja sicher besonders gefordert sind in ihrem Alltag, alleinerziehende Väter oder Mütter. Und darum ist das Angebot entstanden und jetzt erstmal so durchgeführt worden.
2: Von den Familien, die mitgereist sind, gäbe es sehr positive Feedbacks, sagt Daniel Sidiki weiters. Alles in allem sind über 1300 Personen in den letzten vier Wochen auf Griechenland gereist für die Ferien am Meer. Langsam geht es jetzt ums Packen. Am Sonntag ist dann der offizielle Schlusspunkt von dieser Jubiläumsausgabe. Die Berner Landeskirchen haben zusammen einen neuen Leitfaden für Kasualien herausgegeben. Also mit einer Broschüre, die über Taufe, Hochzeiten und Abdankungen informiert. In einer Mitteilung schreibt die reformierte Kantonalkirche Bern Jura Solothurn, dass sie für den Leitfaden extra eine einfache Sprache gewählt haben. Niederschwellig und besonders auch für Leute, die sonst keinen Kontakt zu den Kirchen haben. Die Broschüre soll zeigen, was es für Ritual in der Kirche gibt und wo es Unterschiede gibt zwischen reformierter und katholischer Kirche. Und es soll ein Leitfaden sein, der Menschen ermutigt, dass sie sich über Ritual und die wichtigen Übergänge im Leben Gedanken machen. In Basel gibt es eine Meldestelle für Glücksmomente. SRF berichtet, dass eine Seniorin in einem Altstadthaus in der Basler Spalenvorstadt einen Briefkasten zu so einer Meldestelle umfunktioniert hat. Passantinnen und Passanten können dort einen Brief einwerfen, wo sie ihren persönlichen Glücksmoment beschreiben. In den letzten fünf Jahren konnte die Baslerin so schon über 70 Geschichten sammeln. Vom einfachen «Danke fürs Ausschlafen heute Morgen» bis hin zu einer Geschichte, wo jemand aus einem Kriegsgebiet bis auf Basel konnte flüchten. Der Grund für die Meldestelle: die Baslerin wollte einen Gegenpol setzen zu negativen Nachrichten mit den Momenten im Leben, wo man sich eben glücklich fühlt.
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0: I trust in you, shall one, Mireille Haubiers.
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0: Es ziehen immer mehr dichte Wolken von Nordwesten auf, darum kann es dann gegen Abend teils auch regnen. Die Temperaturen sind bei ca. 17 Grad.
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0: Es gibt Sachen im Leben, wo man einfach nicht gerne darüber redet. Der Tod, der gehört da definitiv auch dazu. Und noch weniger gern redet man vielleicht über die eigene Trauer. Aber beides gehört zum Leben dazu. Darum ist es wichtig, dass man über das Thema redet. Und das wird am 15. November am Trauerkongress tabulos gemacht. Die Petra Weibel ist Trauerbegleiterin und Mitorganisatorin vom Kongress. Und wir haben sie gefragt, warum man denn nicht gern über das Thema redet.
2: Ich glaube, weil wir es wie nicht gelernt haben, mit dem Tod wirklich umzugehen. Und jeder weiß, uns trifft es irgendwann und jeder stirbt mal oder hat im nahen Umkreis jemand, wo verstirbt. Aber keiner will so drüber reden, was halt unangenehm ist, was Gefühle auslöst, die man vielleicht schwer aushält. Ja, und ich glaube, weil man auch nicht so schon von klein auf mit dem Thema aufwächst, sondern jeder schiebt so auf Seite und für alle ist es ein bisschen unangenehm. Und wenn es dann kommt, ist es so unerwartet und man weiß ja auch nicht, wie man darauf reagiert und ist in den meisten Fällen überfordert.
0: Das Problem, wenn wir erst dann mit dem Thema konfrontiert werden, wenn jemand stirbt, dann finden wir in dem Moment häufig kein Wort. Und dann fehle einem manchmal eben auch der Mut, um damit umzugehen, sagt sie. Der Trauerkongress Tabulos wird darum nicht erst bei einem Todesfall ansetzen, sondern schon vorher.
2: Also zum einen glaube ich, dass es einem mehr Sicherheit bringt, wie kann ich auf andere Leute zugehen, die in Trauer sind, weil jeder kennt irgendjemand, der wahrscheinlich schon mal einen Verlust erlebt hat. Zum anderen, glaube ich, bringt es einem auch selber einem näher, weil man sich mit seinem Leben auseinandersetzt, das halt nun mal nicht unendlich ist, sondern irgendwann ein Ende hat. Und ich glaube, umso mehr man auch vorsorgt oder sich einmal informiert über ein Thema, umso mehr kann man auch selber einschätzen, wie will ich vielleicht mal sterben, was ist mir überhaupt wichtig.
0: Und dann ging es an diesem Kongress aber auch darum, was passiert, wenn man nicht über Trauer redet. Sie sagt nämlich, wenn man einen Verlust erlebt, braucht man nicht nur Zeit, sondern eben auch Menschen im Umfeld, die die Trauer wahrnehmen und das mit dem zusammen können aushalten.
2: Ich glaube auch, dass es nicht gesund ist, Gefühle grundsätzlich zu verdrängen. Und jeder, der selber in Trauer ist und vom Gegenüber oder von seinem Umfeld wie nicht wahrgenommen wird oder man kehrt es unter den Teppich, wird teilweise auch verletzt und fühlt sich allein. Und so wird es halt immer noch mehr ein größeres Tabuthema, wenn keiner darüber spricht.
0: Über den Tod, das Sterben und auch die eigene Trauer reden, bevor man plötzlich selber damit konfrontiert ist. Genau zu dem lädt einem der Trauerkongress tabulos ein. Aber was erwartet einem denn konkret, wenn man diesen Kongress besucht? Das wollen wir gerade miteinander noch anschauen.

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1: Tod und Trauer, das klingt jetzt zuerst nach einem sehr schweren Thema. Aber genau das soll es eben am Trauerkongress Tabulos nicht sein, sagt uns Trauerbegleiterin und Mitorganisatorin Petra Weibu. Der Anlass soll zeigen, dass es sogar helfen und entlasten kann, wenn man sich mit dem Thema Trauerdeug auseinandersetzt. Und genau darum sei dieser Kongress eben nicht nur für Fachleute.
2: Also das war uns ganz wichtig, dass es eben überhaupt keine Fachmesse wird. Natürlich sind Fachleute da, aber es ist wirklich, wir wollen Besucher haben, die ja die nicht fachlich eigentlich damit zu tun haben. Natürlich sind auch die herzlich willkommen, aber ich glaube, es erwartet einen Tag, wo man überrascht wird, was es für Möglichkeiten gibt, dass Trauer eben nicht nur schwer

0: verbringen an dieser Messe, ohne dass man danach ganz bedrückt rausgeht, sondern eher im Gegenteil. Man ist vielleicht sogar ein Stück weit erleichtert und fühlt sich einfach sicherer, weil man Möglichkeiten kennt.
1: Der Anlass soll also helfen, dass man eben Tabuthemen wie Tod und Trauer tabulos macht und darüber redet. Aber was, wenn ich eigentlich gar nicht darüber reden
0: will? Ich würde dich sicher nicht überreden, weil es ist jedem seine eigene Entscheidung. Und ich glaube, man muss auch bereit sein, dorthin zu schauen oder sich damit zu befassen. Und wir wollen auch niemanden bekehren. Ich würde einfach sagen, hey, wenn es dir doch mal anders überlegst, ich bin da oder hier gibt es Anlaufstellen und es ist nur ein Angebot, wir wollen niemandem was aufdrängen.
1: Das ist Petra Weibu, Mitorganisatorin von diesem Kongress. Der Trauerkongress Tabulos findet am 15. November statt. 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

0: Schweizer Musik haben wir auch gehört von Central Arts und dem Song «Bei dir». So, für dich gibt es jetzt Musik nonstop bis um 4 Uhr. Ich wünsche dir einen guten Nami. Am Mikrofon war Julia Anliker.
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1: Die Nachrichten von SRF um 1 mit Simon Richle. Corona-Pandemie, Kriege in der Ukraine und im Nahen Osten und die Blockade der Straße von Hormuz. Verschiedene Krisen belasten in den letzten Jahren die Weltwirtschaft. Und trotzdem, die Weltwirtschaft wächst auch dieses Jahr. Der Internationale Währungsfonds, der IWF, hat seine Prognose für das Jahr sogar noch leicht nach oben korrigiert. Von 3,0 auf 3,1%. Dazu sagt Wirtschaftsredaktor Damian Rast:
2: Also das große Bild, das sich in den letzten Jahren gezeigt hat, das finde ich schon überraschend, dass die Weltwirtschaft dermaßen widerstandsfähig ist und die globale Wirtschaft wächst, trotz, Sie haben es gesagt, dieser beispiellosen Serie an Krisen in den letzten 7 Jahren. Das ist tatsächlich erstaunlich und das hat auch den IWF in den letzten Jahren immer wieder erstaunt. Weniger überraschend ist jetzt die konkrete Prognose des IWF, ein globales Wachstum von 3,1%. Das ist nur eine leichte Korrektur nach oben im Vergleich zu früheren Prognosen.
1: Der Bericht zeige aber auch, dass lange nicht alle vom Wachstum profitierten, so Rast. Gut gehe es vor allem Ländern, die beim Boom von KI vorne mit dabei seien, und Länder, die Energieträger wie etwa Öl exportieren, würden von den hohen Energiepreisen profitieren. Mit Beginn des Winterhalbjahres und der Grippesaison ruft der Bund Risikogruppen zur Impfung auf. Gegen Grippe, aber auch gegen Covid-19 und RSV. Zur Risikogruppe für schwere Krankheitsverläufe gehören Menschen ab 65, Schwangere und Personen mit Vorerkrankungen. Im November führt das Bundesamt für Gesundheit BAG zusammen mit Apotheken und Arztpraxen 2 nationale Impfwochen durch. Wie in ganz Europa werden auch in der Schweiz bei einigen Grippeimpfstoffen Lieferengpässe erwartet. Es sei aber gewährleistet, dass sich alle Personen impfen lassen könnten, die dies wollten, schreibt der Bund. Die Vorarbeiten für den Bau des Gremseltunnels können vorläufig nicht beginnen. Denn der Auftrag für den Bau des Tunnels kann vorläufig noch nicht vergeben werden. Das Bundesverwaltungsgericht hat eine Beschwerde aufschiebende Wirkung gewährt. Der Bauauftrag verzögert sich also. Die Gremselbahn AG hatte einen Zusammenschluss von Firmen den Zuschlag für den Bau des Gremseltunnels gegeben. Der Tunnel soll Innertkirchen im Berner Oberland und Oberwald im Wallis verbinden. Das Bundesverwaltungsgericht sagt jetzt, es gebe noch offene Fragen. Außerdem seien die nötigen Unterstützungsgelder des Bundes bisher nicht freigegeben. Vor kurzem hatte schon die eidgenössischen Finanzkontrollen Bedenken am Projekt geäußert. Die Wetteraussichten: Es gibt heute immer mehr Wolken und lokal auch etwas Regen gegen Abend bei rund 17 Grad im Norden und 20 im Süden. Morgen wird es im Laufe des Tages dann wieder sonniger. Das waren Nachrichten von Radio SRF. Verantwortlich war Jan Grüebler.
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1: Die Nachrichten von SRF um 2 mit Manuel Risi, und das sind die Themen. An der Spitze des Bundesgerichts soll es überraschend zum Wechsel kommen. Das Gericht schlägt den amtierenden Präsidenten François Jay nicht zur Wiederwahl vor. Und die Formel 1 will auf den afrikanischen Kontinent zurückkehren. In den 2030er Jahren sollen Rennen in Ruanda stattfinden. Die Wetteraussichten: die Wolken nehmen zu und lokal fällt Regen bei um die 17 Grad. Morgen wird es dann zunehmend sonnig. Das Bundesgericht in Lausanne hat heute eine überraschende Personalie bekannt gegeben. Es will nicht, dass François Jay 2 weitere Jahre Bundesgerichtspräsident bleibt. Darüber hat die Weltwoche zuerst online berichtet. Stattdessen schlägt das Gericht dem Parlament vor, in der Wintersession den Bundesrichter Thomas Müller zu wählen. Bundeshausredaktor Andreas Stüdli berichtet.
2: Dass François Jay nicht erneut als Präsident vorgeschlagen wird, ist ein Paukenschlag. Er ist seit 15 Jahren Bundesrichter und wurde erst vor knapp 2 Jahren mit einem Glanzresultat zum Bundesgerichtspräsidenten gewählt. Der FDP-Bundesrichter hat in seiner Laufbahn in Genf und am Bundesgericht wichtige Posten inne. Dass er nun vom Gesamtgericht, also der Versammlung aller 40 Bundesrichterinnen und Bundesrichtern, nicht mehr für die Spitze empfohlen wird, dürfte mit den Vorgängen in den letzten Monaten zu tun haben. Im April hatte ebenfalls die Weltwoche aufgedeckt, dass es zwischen dem parteilosen Yves Donzala und der SVP-Bundesrichterin Beatrice van der Graaf eine Liebesbeziehung gab. Das Bundesgerichtsgesetz verbietet aber eine, Zitat, «dauerhafte Lebensgemeinschaft zwischen zwei Mitgliedern des Bundesgerichts». Seit Frühling stellt sich deshalb die Frage, ob diese Beziehung zwischen der Bundesrichterin und dem Bundesrichter eine dauerhafte Lebensgemeinschaft war oder nicht. Yves Donzala wies dies bislang öffentlich zurück. Beide, Donzala und van der Graaf, stellen sich zur Wiederwahl. Das Bundesgericht ließ diese Frage auch extern untersuchen. Der Bericht wurde aber einzig dem Parlament zugestellt und nicht veröffentlicht. Außerhalb des Gerichts kam Kritik auf an der Aufarbeitung durch die Bundesgerichtsspitze. Dem Präsidium wurde vorgeworfen, zu wenig durchgegriffen zu haben. Und 8 Gesuche trafen ein, die eine Revision von Urteilen verlangen, wegen der Liebesbeziehung. Diese Revisionsgesuche sind noch hängig.
1: Bundeshausredaktor Andreas Stüdli. Der Auftrag für den Bau des Grimseltunnels ist vorläufig gestoppt. Gegen die Vergabe des Auftrags ging eine Beschwerde ein. Diese hat das Bundesverwaltungsgericht nun aufschiebende Wirkung gewährt. Bis die Beschwerde geklärt ist, muss das Projekt darum vorerst ruhen. Die Grimselbahn AG hatte im Sommer einem Zusammenschluss von Firmen den Zuschlag für den Bau des Grimseltunnels gegeben. Der Tunnel soll Innertkirchen im Berner Oberland und Oberwald im Wallis verbinden. Das Bundesverwaltungsgericht sagt jetzt, es gebe noch offene Fragen. Außerdem seien die nötigen Unterstützungsgelder des Bundes bisher nicht freigegeben. Vor kurzem hatte schon die eidgenössische Finanzkontrolle Bedenken am Projekt geäußert. Zu weiteren Meldungen in der Übersicht. Mit Beginn der Grippesaison ruft der Bund Risikogruppen zur Impfung auf. Gegen Grippe, aber auch gegen Covid-19 und das RS-Virus. Zur Risikogruppe gehören Menschen ab 65, Schwangere und Personen mit Vorerkrankungen. Im November führt das Bundesamt für Gesundheit zusammen mit Apotheken und Arztpraxen 2 nationale Impfwochen durch. Und auf einem Hof im Fricktal im Kanton Aargau haben die Behörden 13 Pferde und 40 Hunde beschlagnahmt, weil sie schlecht gehalten wurden. Die Tiere würden nun versorgt und weitervermittelt, teilt der Kanton mit. Ein Pferd sei in einem so schlechten Zustand gewesen, dass man es habe einschläfern müssen. In der Nacht auf gestern haben Hacker in Frankreich hunderte von Supermärkten angegriffen und deren Kühl- und Gefrierschränke gestört. Die Geräte heizten, statt zu kühlen. Die Folge: tonnenweise Lebensmittel landeten im Abfallkübel. In Frankreich werden die Gefrierschränke in zahlreichen Supermärkten zentral gesteuert vom dänischen Unternehmen Danfoss. Die unbekannten Täter konnten sich dort offenbar einhacken und so ins System der Filialen eindringen. Das sei theoretisch auch in der Schweiz möglich, sagt SRF-Digitalredaktor Reto Wittmer.
3: Migros hat Filialen mit Kühlsystemen von Danfoss, sagt aber, es lägen keine Hinweise vor auf einen Cyberangriff und aus Sicherheitsgründen will Migros keine Angaben machen zu technischen Systemen oder Schutzvorkehrungen. Auch Aldi Swiss gibt keine Details bekannt auf meine Anfrage zur technischen Ausstattung ihrer Filialen und Coop sagt, die Kühlgeräte bei ihnen seien intern vernetzt.
1: Schon bald soll es wieder Formel-1-Rennen auf dem afrikanischen Kontinent geben. Das bestätigen die Organisatoren der Formel-1-Rennen und der Automobil-Weltverband. Der Grand Prix von Afrika soll in Ruanda stattfinden, in der Nähe der Hauptstadt Kigali. Und das erste Rennen soll Anfang der 2030er Jahre ausgetragen werden. Laut den Organisatoren wurde mit Ruanda ein 10-Jahres-Vertrag abgeschlossen. Der letzte Formel-1-GP auf dem afrikanischen Kontinent wurde 1993 gefahren in Südafrika. Die Börsendaten von SIX, der Swiss Market Index, liegt im Moment bei 13.992 Punkten plus 0,8%. Der Euro wird zu 93,14 Rappen gehandelt, der Dollar zu 83,23 Rappen. Und die Wetteraussichten. Am Nachmittag ziehen im Norden dichtere Wolkenfelder auf. Vereinzelt bringen diese gegen Abend etwas Regen. Die Temperaturen steigen im Norden auf 17, im Süden auf 20 Grad. Morgen sind dann im Osten noch letzte Tropfen möglich. Tagsüber wird es überall recht sonnig. Das waren Nachrichten von Radio SRF. Verantwortlich Juliette Schild.
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1: Die Nachrichten vom SRF um 3 mit Manuel Risi. Ende November stimmt die Schweizer Stimmbevölkerung erneut über die Besteuerung von Ehepaaren ab. Nun hat der Bundesrat seine Argumente gegen die sogenannte Fairness-Initiative der Mittepartei dargelegt. Die Initiative will, dass Ehepaare bei der direkten Bundessteuer nicht mehr bezahlen als unverheiratete Paare. Dabei sollen Ehepaare aber weiterhin eine gemeinsame Steuererklärung ausfüllen. Die Steuern sollen dann einfach anders berechnet werden als heute. Der Bundesrat lehnt die Initiative ab. Finanzministerin Karin Keller-Sutter sagte dazu vor den Medien, seit dem Jahr des Stimmvolks zur Individualbesteuerung würden verheiratete und unverheiratete Paare künftig gleich hoch besteuert. Und ein Ja zur Mitte-Initiative würde zu widersprüchlichen Steuersystemen und höherem Aufwand führen. Die Abstimmung findet am 29. November statt. Ebenfalls am 29. November befindet die Schweizer Stimmbevölkerung, ob die Mehrwertsteuer von 8,1 auf 8,5% erhöht wird, um die 13. AHV-Rente zu finanzieren. Heute hat ein Komitee aus Mitte, SP, Grünen und EVP seine Argumente für das Anliegen vorgestellt. Diese moderate Erhöhung der Mehrwertsteuer garantiere eine stabile AHV und sichere die Renten, sagen die Befürworterinnen und Befürworter. Ein Nein würde die AHV gefährden und damit auch alle Menschen, die sie beziehen. Der Bundesrat und eine Mehrheit im Parlament steht hinter der Vorlage, dagegen sind FDP und SVP. Zu weiteren Meldungen aus der Schweiz nun. Die Allianz gegen das Freihandelsabkommen der Schweiz mit den Mercosur-Staaten hat ihr Referendum lanciert. Die Gegner des Abkommens warnen vor den Folgen für den Amazonas-Regenwald, die Menschenrechte und die Schweizer Landwirtschaft. Zum Gegnerbündnis gehören mehrere NGOs, die von den Grünen und der SP unterstützt werden. Ein Unwetter hat mit Hagel im August weit höhere Schäden verursacht, als bisher bekannt war. Laut dem Rückversicherer Swiss Re beträgt der versicherte Schaden insgesamt 1,7 Milliarden Franken. Bisher ist man von 1 Milliarde ausgegangen. Bei den neuen Angaben sind nun auch die Zahlen der kantonalen Gebäudeversicherungen mitgerechnet. In Ungarn hat das Parlament Bestimmungen im sogenannten Kinderschutzgesetz außer Kraft gesetzt, und zwar Bestimmungen zu Homosexualität und Geschlechtsanpassung. Das Gesetz wurde vom früheren Ministerpräsidenten Viktor Orban initiiert und es sorgte für Kritik und Proteste, denn es beschränkt für Kinder und Jugendliche den Zugang zu Informationen über Homo- und Transsexualität. Der Europäische Gerichtshof stellte im April dieses Jahres fest, dass das ungarische Gesetz gegen die Grundrechtecharta der EU verstößt. Die Wetteraussichten: heute ziehen vermehrt Wolken auf und lokal fällt etwas Regen. Morgen wird es dann zunehmend sonnig bei rund 19 Grad. Das waren Nachrichten von Radio SRF. Verantwortlich Juliette Schilz.
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2: Die Nachrichten von SRF um 4 mit Manuel Risi und diesen Themen. Der Bundesrat will nicht, dass Ehepaare weiterhin eine gemeinsame Steuererklärung ausfüllen. Er lehnt die sogenannte Fairness-Initiative der Mittepartei ab. Ein Unwetter mit teils tennisballgroßen Hagelkörner hat im August in der Schweiz gewütet und dabei mehr Schäden verursacht als bisher angenommen. Und trotz Gegenmaßnahmen, die asiatische Tigermücke breitet sich in der Schweiz weiter aus. Die Wetteraussichten, die Wolken nehmen zu und lokal fällt etwas Regen. Morgen ist es dann zunehmend sonnig bei rund 19 Grad. Ende November stimmt die Schweizer Stimmbevölkerung erneut über die Besteuerung von Ehepaaren ab. Nun hat der Bundesrat seine Argumente gegen die sogenannte Fairness-Initiative der Mittepartei dargelegt. Die Initiative will, dass Ehepaare bei der direkten Bundessteuer nicht mehr bezahlen als unverheiratete Paare. Dabei sollen Ehepaare aber weiterhin eine gemeinsame Steuererklärung ausfüllen. Die Steuern sollen dann einfach anders berechnet werden als heute. Der Bundesrat lehnt die Initiative ab. Finanzministerin Karin Keller-Sutter sagte dazu vor den Medien, seit dem Ja des Stimmvolks zur Individualbesteuerung würden verheiratete und unverheiratete Paare künftig gleich hoch besteuert. Und ein Ja zur Mitte-Initiative würde zu widersprüchlichen Steuersystemen und höherem Aufwand führen. Die Abstimmung findet am 29. November statt. Ebenfalls am 29. November entscheidet die Schweizer Stimmbevölkerung, ob die Mehrwertsteuer von 8,1 auf 8,5% erhöht wird, um die 13. AHV-Rente zu finanzieren. Heute hat ein Komitee aus Mitte, SP, Grünen und EVP seine Argumente für das Anliegen vorgestellt. Diese moderate Erhöhung der Mehrwertsteuer garantiere eine stabile AHV und sichere die Renten, sagen die Befürworterinnen und Befürworter. Ein Nein würde die AHV gefährden und damit auch alle Menschen, die sie beziehen. Der Bundesrat und eine Mehrheit im Parlament steht hinter der Vorlage. Dagegen sind FDP und SVP. Ein Unwetter mit Hagel hat im August weit höhere Schäden verursacht als bisher bekannt. Mehr dazu von Juliette Schild.
3: Laut dem Rückversicherer Swiss Re beträgt der versicherte Schaden insgesamt 1,7 Milliarden Franken. Bisher ist man von 1 Milliarde ausgegangen. Bei den neuen Angaben sind nun auch die Zahlen der kantonalen Gebäudeversicherungen mit eingerechnet. Das Unwetter mit Hagelkörnern von bis zu 5 cm Größe habe sich in einem relativ dicht besiedelten Gebiet ereignet, in Winterthur und Umgebung. Es sei das bisher teuerste solche Ereignis in der Schweiz, schreibt Swiss Re. Mehr als 100'000 Autos sind von den Hagelkörnern beschädigt worden. Diese Schäden allein kosten 800 Millionen Franken. Swiss Re geht davon aus, dass solche extremen Ereignisse immer häufiger und teurer werden. Der Rückversicherer nennt auch die großen Waldbrände in Frankreich und in Spanien. Das seien neue Dimensionen.
2: Juliette Schilder berichtet. Die asiatische Tigermücke breitet sich in der Schweiz weiter rasant aus. Betroffen sind besonders das Tessin und die Region Basel. Der heiße und trockene Sommer hat dabei geholfen und auch die Bevölkerung sollte mehr tun gegen die Tigermücken. Das sagt Pi Müller vom Tropeninstitut Swiss TPH.
4: Das Jahr sind wir sicher nicht gut gewesen in der Bekämpfung von der asiatischen Tigermücke. Es braucht eben wirklich die Mithilfe von allen, dass man wirklich die Brutstätten, das heisst stehendes Wasser, vermeidet. Mücken können ja fliegen, das heisst, es könnten trotzdem noch die belästigt werden, die etwas gemacht haben.
2: Im nächsten Jahr will Swiss TPH sterilisierte Menschen aussetzen, um die Ausbreitung zu bremsen. Im Tessin wird das bereits getestet. Die asiatische Tigermücke ist tagaktiv und deshalb besonders lästig. Sie kann aber auch tropische Krankheiten übertragen, wie Dengue oder Chikungunya. Bisher wurde in der Schweiz allerdings noch keine Übertragung nachgewiesen. Ins Ausland nun. Die Europäische Union gibt 4,2 Milliarden Euro für Ungarn frei, weil die neue Regierung unter Peter Modzsor Reformen beschlossen hat, um Korruption zu bekämpfen. Die EU-Staaten haben einem entsprechenden Vorschlag zugestimmt. Damit ist der letzte Schritt in der Angelegenheit vollzogen. EU-Kommissionspräsidentin Ursula von der Leyen spricht von einem neuen Kapitel, das jetzt beginne, in der Zusammenarbeit mit Ungarn. Zuvor hatte die EU Ungarn unter der früheren Führung von Viktor Orban die Fördergelder noch zurückbehalten. Damit kann Ungarn jetzt auch am Forschungsprogramm Horizon Europe teilnehmen und ungarische Hochschulen können Teil des Erasmus-Programms werden. Die Börsendaten von SIX, der Swiss Market Index, liegt im Moment bei 13.945 Punkten plus 0,5%. Der Dow Jones Index in New York steigt um 0,4%. Der Euro wird zu 93,21 Rappen gehandelt, der Dollar zu 83,31 Rappen. Soweit die Meldungen. Die Wetteraussichten. Heute bleibt es im Norden wechselnd bewölkt. Vor allem in der Nacht fällt gebietsweise etwas Regen. Morgen wird es dann aus Westen zunehmend sonnig bei Höchstwerten um 19 Grad. Im Süden und Westen ist es meist sonnig. Das waren Nachrichten von Radio SRF. Verantwortlich Juliette Schild.
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0: Günstig tanken, von dem kann man im Moment nur träumen. Benzin- und Dieselpreise sind in letzter Zeit recht gestiegen. Und da muss man recht weit suchen für eine günstige Tankstelle.
5: Ja, muss man ein Rundpferdchen machen. Wobei es kommt darauf an, wo man wohnt. Ich habe auf der Benzinkarte vom TCS nachgeschaut. Bündnerland, Samnaun, wird sich noch anbieten. Der kostet den Liter Bleifrei 95 1,54 Franken im Moment. Rekordverdächtig fast, oder? Mhm. Im Tessin sind wir bei 1,93 Franken in der Nähe von Lugano. Und dann, ja, dann sind wir dann in der ganzen Schweiz an den meisten Orten über 2 Franken.
0: Ja, da kommt jetzt schon die Frage auf, ab wann sich denn so eine Fahrt an eine günstige Tankstelle lohnt?
5: Jetzt, wenn man geschwind an die Umwelt denkt oder von den Emissionen, dann lohnt sich der Gedanke nicht wirklich. Aber wenn man an das Portemonnaie denkt, dann vielleicht schon. Und da gibt es ganz eine einfache Faustregel.
0: Und diese Faustregel, die gibt es bei uns in dieser Stunde. Und wir schauen auch darauf, welche Faktoren bei diesen Benzinpreisen überhaupt mitspielen.
5: Mit uns beiden hier im Studio, Joni Merz
0: und Julia Anliker.

0: Genau so wie der
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2: Wer mit dem Auto unterwegs ist, mit dem Verbrennermotor, ja, der weiss, der Preis an der Tankstelle, der sieht jeden Tag anders aus. Mal 10 Rappen rauf, dann wieder 3 Rappen runter. Der Grundtenor ist aber schon, Benzin und Diesel ist teurer geworden.
3: Im Moment sind wir laut dem TCS im Schnitt bei 2.13 Franken für einen Liter bleifrei 95 und bei 2.43 Franken bei einem Liter Diesel. Aber wie gesagt, das muss man von Tag zu Tag beobachten. Je nach Weltlage kann sich das schnell wieder ändern.
2: Du siehst es gerade, die Weltlage spielt eine Rolle beim Benzinpreis. Mhm. Also jeder Konflikt auf dieser Welt macht der Sprit teurer oder ist das einfach ausgedrückt?
3: Also grundsätzlich stimmt die Aussage, vor allem dann auch, wenn es ein Konflikt ist, der im Nahen Osten ist. Immer wieder in den Medien ist ja die Straße von Hormus im Gebiet vom Iran, so eine Meerenge zwischen dem Persischen Golf und dem Golf vom Oman. Und dort hat es besonders viele Schiffe, die eben mit Erdöl unterwegs sind, also der Rohstoff fürs Benzin. Und wenn es da Konflikte gibt, dann reagieren die Investoren und das führt dann eben unter anderem dazu, dass der Preis aufgeht.
2: Und wie sieht es aus mit den Lieferengpässen?
3: Ja, das ist ein zweiter wichtiger Punkt. Wenn es Konflikte gibt, natürlich in diesen Gebieten, dann sind gewisse Gebiete einfach gesperrt und dann gibt es auch weniger Erdöl, das verfügbar ist. Das treibt den Preis natürlich auch auf. Und dann gibt es noch weitere Probleme, wie zum Beispiel Pegelstände in den Flüssen. Das spielt auch eine Rolle. Jetzt bei uns im Rhein zum Beispiel. Da hat es zu wenig Wasser und dann kann man die Schiffe eben nicht so fest beladen wie sonst. Mm. Und dann ist es eben allgemein teurer, weil auch Zoll- und Frachttarife eben auch gestiegen sind.
2: Und wie setzt sich denn so ein Benzinpreis zusammen? Also wenn an der Zapfsäule zum Beispiel 2.20 Franken für einen Liter Benzin steht, wer profitiert?
3: Also es gibt wie zwei Faktoren drin. Wir haben einerseits die fixen Abgaben, wie zum Beispiel Mineralölsteuer oder eine Mehrwertsteuer oder Frachtabgaben. Und dann gibt es den variablen Preis, das, was dann zum Beispiel eine Tankstelle noch verdienen will. Und wenn wir jetzt das Beispiel nehmen von 2.20 Franken, dann sind es laut dem Bundesamt für Zoll- und Grenzsicherheit etwa 50% Steuerabgaben. Plus dann noch der Einkauf und die Frachtabgaben. Und im Moment, mit den Preisen, die wir haben, sind etwa 1.85 Franken von diesen 2.20 sind fix. Und dann die letzten 35 Rappen, die sind noch variabel.
2: Und die Rappen, die spüren wir dann eben auch noch im Portemonnaie. Und dann sind die Preise an der Tankstelle ja immer unterschiedlich. Warum das so ist, darüber reden wir dann gerade kurz nach dem Halbi.
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1: Es ziehen immer mehr dichte Wolken auf und darum kann es teils am Abend auch regnen. Die Temperaturen sind bei ca. 17 Grad.
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1: 2.13 Franken für einen Liter Bleifrei und 2.43 Franken für einen Liter Diesel. Das sind Durchschnittspreise, die wir im Moment an der Tankstelle zahlen und zugeben. Also es tut schon ein bisschen weh, wenn man den Preis von so einem vollen Tank sieht.
2: Ja, und wenn man dann noch vergleicht mit den Zahlen, die wir im Januar hatten, tut es noch ein bisschen mehr weh. Jetzt sind wir bei 1.62 Franken im Schnitt. So über die Schweiz rausgeschaut, fast 50 Rappen günstiger. Es gibt Haufen Faktoren, die den Preis beeinflussen. Konflikte in den Regionen, die wichtige Handelsrouten sind, Steuern, die hochgehen, Lieferengpässe und so weiter.
1: Und am Schluss stehen wir an der Tankstelle und sehen den Literpreis. Mhm. Und dann wird es spannend. Man kann nämlich vergleichen, an einem Ort kostet der Liter 2.10 Franken, am anderen 1.95 Franken. Warum die Unterschiede?
2: Ja, die zwei wichtigsten Faktoren sind Standort und Konkurrenz. Also je mehr Tankstellen an einem Ort, desto stärker auch der Druck aufeinander. Der Druck, der führt zu Konkurrenz und am Schluss führt er zu tieferen Preisen, eben, weil man ein bisschen muss, miteinander fighten, oder? Auf dem Land aussen gibt es weniger Druck und auf der Autobahnraststätte noch ein bisschen weniger. Das ist auch der Grund, warum der Sprit dort so teuer ist. Man muss halt einfach dort tanken, wenn man schnell vorwärts kommen will. Mhm. Also wenig Konkurrenz rum. Dazu kommt der teure Standort, Raststätte, die rund um die Tour offen haben und so weiter, das gibt dann auch hohe Lohnkosten.
1: Also das heisst, in diesem Literpreis sind fixe Steuerabgaben drin, aber eben dann auch die Soft-Faktoren wie Löhne, Standort und so weiter.
2: Ja genau, und die Steuerabgaben, die sind übrigens in der ganzen Schweiz gleich. Also da haben wir jetzt für einmal keinen Kantönli-Geist, wo wir sonst immer haben in der Schweiz, oder? Aber dann variiert es. Zum Beispiel kommt es auf den Transport an. Also wie kommt das Benzin zu der Tankstelle? Zum Beispiel über den Rhein, über eine Pipeline oder mit dem Zug. Je kürzer der Weg ist dann zu der Tankstelle, desto billiger ist auch das Benzin am Schluss. Darum ist das Benzin in abgelegenen Orten, Engadin oder Bergregionen, eben häufig auch teurer.
1: Und warum ist Diesel generell teurer als Benzin?
2: Also Diesel hat auf der einen Seite ein bisschen höhere Mineralölsteuern, Benzin hat knapp 77 Rappen pro Liter, Diesel 80 Rappen, also das ist ein kleiner Unterschied. Und dann ist Diesel auch einfach das Produkt, wo die Nachfrage viel grösser ist. Es gibt viel mehr Dieselfahrzeuge, gerade im Bereich von der Schifffahrt, Landwirtschaft, Lastwagen und so weiter. Und auch die Herstellung ist ein bisschen aufwendiger von Diesel, aber eben am Schluss gibt es dann von Tankstelle zu Tankstelle nochmal unterschiedliche Preise.
1: Und gerade weil die Preise in den letzten Monaten so stark gestiegen sind, gibt es Leute, die Alternativen ausprobieren, zum Beispiel mit Frittieröl statt Diesel. Wie gut ist die Idee? Wir heissen davon gerade als nächstes.
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1: Benzin und Diesel ist momentan ziemlich teuer. Gute 50 Rappen teurer im Schnitt als im letzten Januar. Aber an den Tankstellen ist man sich doch nicht ganz einig, wie teuer so ein Liter der wirklich ist.
2: Bei den einen ein bisschen billiger, bei den anderen ein bisschen teurer. Oder? Ein Teil des Preises sind Steuerabgaben, ein anderer Teil, da können eben Tankstellenbetreiber auch ein bisschen miteinander fighten, so in der Konkurrenz und ein bisschen abwägen, welche Preise sie jetzt anbieten wollen. Tiefer Preis kann man auch ein bisschen Leute anlocken an die Tankstelle. Höher Preis kann man vielleicht dann die Kosten ein bisschen besser decken.
1: Jetzt könnte man ja aber einfach sagen, im Nachbardorf hat es eine Tankstelle mit tiefen Preisen. Gehe ich doch dort hin?
2: Ja, also wenn sie nicht allzu weit weg ist, kann man sich das überlegen, zumal mindestens aus dem ökonomischen Aspekt für das Portemonnaie, oder? Der ökologische ist dann nochmal ein anderer. Der TCS hat eine Faustregel rausgegeben, 3x5 Regeln heisst die. Also wenn man 50 Liter tankt, dann lohnt sich das nur, wenn man nicht mehr als 5 Kilometer muss herfahren zu der Tankstelle und wenn man mindestens 5 Rappen pro Liter günstiger kann tanken kann, wenn er jetzt am Ort, wo vielleicht ein bisschen näher ist. Weil man muss Benzin und Zeit eben auch noch einrechnen, die man dann für die Fahrt braucht.
1: Und wenn das Benzin oder der Diesel so teuer ist, dann gibt es auch die Alternativen ausprobieren.
2: Oh ja, die gibt es.
1: Französische Medien berichten von Leuten, die Öl aus der Fritteuse in den Dieseltank füllen. Gute oder schlechte Idee?
2: Ja, also eher eine schlechte Idee. Ich habe ein Interview gelesen mit einem Experten von der EMPA, also von der Eidgenössischen Materialprüfungs- und Forschungsanstalt. Und er sagt, bei Dieselmotoren ohne Elektronik, also so aus den 70er, 80er Jahren, dort könnte es funktionieren. Bei neueren Motoren nicht. Das Frittieröl ist ganz anders zusammengesetzt und die neuen

0: mal normal tanken und hoffen, dass die Preise bald wieder oben runterkommen. Und sonst in der Zwischenzeit, wenn möglich, mehr aufs Velo oder auf den Zug umsteigen.
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1: Die Nachrichten von SRF um 5 mit Frank Estermann. Die EU zahlt gut 4 Milliarden Euro eingefrorene Gelder an Ungarn aus, weil die neue Regierung gegen Korruption vorgehen will. Das schwere Gewitter im August hat in der Schweiz Schäden von 1,7 Milliarden Franken verursacht, viel mehr als ursprünglich angenommen. Und ab den 2030er Jahren gibt es ein Formel-1-Rennen in Ruanda. Das afrikanische Land steht wiederholt im Verdacht, Sportswashing zu betreiben. Das Wetter: in der Nacht gibt es lokal etwas Regen, morgen ist es zunehmend sonnig bei rund 19 Grad. Die Europäische Union gibt 4,2 Milliarden Euro für Ungarn frei, weil die neue Regierung unter Peter Modzsár Reformen beschlossen hat, um Korruption zu bekämpfen. Die EU-Staaten haben einem entsprechenden Vorschlag zugestimmt. Damit ist der letzte Schritt in der Angelegenheit vollzogen. EU-Kommissionspräsidentin Ursula von der Leyen spricht von einem neuen Kapitel, das jetzt beginne, in der Zusammenarbeit mit Ungarn. Die EU hatte die Fördergelder eingefroren, weil die frühere Regierung unter Viktor Orban gegen rechtsstaatliche Prinzipien verstoßen hatte. In Frankreich haben heute erneut Zehntausende Schülerinnen und Studenten demonstriert gegen den schlechten Zustand der Schulgebäude und für bessere Lernbedingungen. Laut dem französischen Bildungsministerium wurden landesweit mehr als 200 Gymnasien blockiert. Polizeikräfte und Demonstrierende gerieten wie schon bei vorangegangenen Protesten in einigen Städten aneinander. In Frankreich wird seit Wochen protestiert, mitunter gab es auch gewalttätige Ausschreitungen. In die Schweiz. Ein Unwetter mit Hagel im August hat weit höhere Schäden verursacht, als bisher bekannt war. Mehr dazu von Juliette Schild.
2: Laut dem Rückversicherer Swiss Re beträgt der versicherte Schaden insgesamt 1,7 Milliarden Franken. Bisher ist man von 1 Milliarde ausgegangen. Bei den neuen Angaben sind nun auch die Zahlen der kantonalen Gebäudeversicherungen mit eingerechnet. Das Unwetter mit Hagelkörnern von bis zu 5 cm Größe habe sich in einem relativ dicht besiedelten Gebiet ereignet, in Winterthur und Umgebung. Es sei das bisher teuerste solche Ereignis in der Schweiz, schreibt Swiss Re. Mehr als 100'000 Autos sind von den Hagelkörnern beschädigt worden. Diese Schäden allein kosten 800 Millionen Franken. Swiss Re geht davon aus, dass solche extremen Ereignisse immer häufiger und teurer werden. Der Rückversicherer nennt auch die großen Waldbrände in Frankreich und in Spanien. Das seien neue Dimensionen.
1: Juliette Schild. Die asiatische Tigermücke breitet sich in der Schweiz weiter rasant aus. Betroffen sind besonders das Tessin und die Region Basel. Der heiße und trockene Sommer hat dabei geholfen und auch die Bevölkerung sollte mehr tun gegen die Tigermücken, sagt Pi Müller vom Tropeninstitut Swiss TPH.
3: Dieses Jahr waren wir sicher nicht gut gewesen in der Bekämpfung der asiatischen Tigermücke. Es braucht eben wirklich die Mithilfe von allen, dass man wirklich die Brutstätten, das heisst stehendes Wasser, vermeidet. Mücken können ja fliegen. Das heisst, es könnten trotzdem noch die belästigt werden, die etwas gemacht haben.
1: Im nächsten Jahr will Swiss TPH sterilisierte Mückenmännchen aussetzen, um die Ausbreitung zu bremsen. Im Tessin wird das bereits getestet. Die asiatische Tigermücke ist tagaktiv und deshalb besonders lästig. Sie kann aber auch tropische Krankheiten übertragen, wie Dengue oder Chikungunya. Bisher wurden in der Schweiz allerdings noch keine Übertragungen nachgewiesen. Nach rund 40 Jahren Pause kehrt die Formel 1 zurück nach Afrika. Ab Anfang der 2030er Jahre soll es in Ruanda wieder ein Formel-1-Rennen geben. Das gaben die Organisatoren der Formel-1-Rennen und der Automobilweltverband heute bekannt. Das Rennen soll während mindestens 10 Jahren in der Nähe der Hauptstadt Kigali durchgeführt werden. Das letzte Formel-1-Rennen auf dem afrikanischen Kontinent fand 1993 in Südafrika statt. Der Zuschlag sei ein großer Erfolg für Ruanda, sagt die freie Journalistin Navina Kotor in Nairobi. Das Land setze stark auf Sport, was ihm aber auch Kritik einbringt.
4: Wanda hat eigentlich schon seit Jahren immer wieder durch Sponsoring auf sich aufmerksam gemacht in einem europäischen Kontext. Visit Rwanda, also die Tourismusbehörde von Rwanda, ist Sponsor von Paris Saint-Germain, von Atletico Madrid, früher auch von Bayern München. Das Land steht eigentlich immer wieder in der Kritik, weil ihm Sportswashing vorgeworfen wird, nämlich dass Rwanda den Sport dazu benutzt, sein eigenes Image aufzupolieren und von Problemen, die es im Inland gibt, Menschenrechtsverletzungen abzulenken und auch von außenpolitischen Problemen, gerade in der Republik Kongo. Und deshalb wird der Regierung von Menschenrechtsorganisationen immer wieder vorgeworfen, dass Sponsoringgeld gezielt eingesetzt wird, um quasi ein positiveres Image vor allem in einem europäischen Kontext zu schaffen,
1: sagt die freie Journalistin Navina Kotwa. Die Börsendaten von SIX. Der Swiss Market Index liegt im Moment bei 13.917 Punkten plus 0,3%. Der Dow Jones Index in New York ist im Vergleich zum Vortag unverändert. Der Euro wird zu 93,17 gehandelt und der Dollar zu 83,27. Das Wetter: in der Nacht und am Morgen fällt im Norden da und dort etwas Regen. Morgen wird es aus Westen zunehmend sonnig bei Höchstwerten um 19 Grad. Im Süden und Westen ist es vom Morgen an meist sonnig. Das waren Nachrichten von Radio SRF, verantwortlich Juliette Schild.
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5: Die Rahel Lahm hat in ihrem Leben schon einige ungewohnte Schritte gemacht. Und bei einem davon ist sie mit Gott auch recht ins Hadern gekommen. Von dem erzählt sie uns diese Stunde. Am Mikrofon Julia Anker.

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1: Rahel Lahm hat in ihrem Leben schon einige ungewohnte Schritte gemacht. Zum Beispiel im Jahr 2015 ist sie mit ihrer Familie ausgewandert. Diesmal waren ihre drei Kinder noch sehr jung und sie sind nach Hongkong gezogen. Das ohne Geld und sie haben noch mit den Schwiegereltern auf engstem Raum zusammengelebt. Vor dem hat es aber noch eine andere Situation gegeben und von der hat sie einen Rutschsturz erzählt.
2: Wir haben eigentlich schon länger vorne immer darüber geredet, was wäre, wenn du würdest Kunst schaffen mit Menschen, die Gewalt erleben. Wenn du würdest an die hässlichsten Orte gehen und du würdest Bilder schaffen und Schönheit schaffen. Und da hat vor allem hat das zugenommen, wo wir 2012 in Pakistan waren und im Norden mit Frauen geschafft haben, die verfolgt worden sind oder verfolgt werden aufgrund von ihrem Glauben. Und dann sind wir kurz vor einem Massaker raus.
1: Und als sie zurück in die Schweiz waren, ist ihnen das wirklich noch mal fest eingefahren, dass sie eigentlich so einen krassen Teil der Welt gesehen haben.
2: Wir haben so Hoffnungslosigkeit gesehen. Also wenn wir in Pakistan die Menschen gefragt haben, wieso wird die Frau verbrannt oder wieso wird ein Kind umgebracht oder was weiß ich, ist immer die Antwort gewesen, that's Pakistan, there is no hope for us. Und da hat mich so, der Satz, there is no hope for us. Und mir immer so gesagt, boah, was wäre, wenn du jetzt hingehen willst und einfach mit diesen Menschen sein und du willst einfach Schönheit schaffen?
1: Und das hat sie sehr bewegt, aber gleich haben sie in der Schweiz ein gutes Leben gehabt. Sie haben ein schönes Haus gefunden, wenig Miete gezahlt, man hat Gitarrenunterricht gegeben und Rahel Lahm hat als Nachtwach in einer Jugendpsychiatrie gearbeitet.
2: Und dann haben wir ein Projekt angefangen aufzubauen in der Schweiz mit Geflüchteten. Und da ist 2014 im Herbst ist das abgesagt worden. Und wir sind eigentlich wie, wir haben wie etwas verloren und haben wie nicht gewusst, wie weiter, weil für dieses Projekt sind wir ins Thurgau gezogen und das war auch so gewesen, das machen wir jetzt und für das investieren wir unser Leben so. Und dann sind wir 2015 im Januar einfach wirklich so vor dem gestanden, keine Ahnung, wie weiter, was machen wir? Ja, ich habe einen Monat, bevor ich herausgefunden habe, dass ich schwanger bin, mit meiner dritten Tochter gekündigt.
1: Es war also auch finanziell sehr ein herausforderndes Jahr gewesen. Und da hatte sie dann auch mit Gott zu hadern gehabt. Mehr dazu dann gerade kurz nach dem Halbi.

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1: Es ziehen immer mehr dichte Wochen auf und darum kann es teils am Abend auch regnen. Die Temperaturen sind bei ca. 17 Grad.
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1: Drei Lam hat mit ihrem Mann ein Flüchtlingsprojekt in der Schweiz starten, aber das ist 2014 abgesagt worden. Sie sind extra für das in die Thurgau gezogen und Rahel Lahm hat einen Monat bevor sie ihr drittes Kind bekommen hat, auch noch ihren Job gekündigt, erzählt sie an Rundstutz. Und dann ist das passiert.
2: Es war auch wirklich auch finanziell ein mega herausforderndes Jahr gewesen und einfach so immer wieder, ich habe so gefunden, mein Gott, willst du mich eigentlich verarschen? Jetzt, ich habe gekündigt im Vertrauen, dass wir das Projekt aufbauen, jetzt ist das Projekt weg. Und ich bin wirklich so, im Gegensatz zu meinem Mann, ich habe so das Gefühl gehabt, wir haben voll versagt. Also ich habe das Gefühl gehabt, wir haben so viele Sachen in unserem Leben aufbauen und wir haben auch versagt.
1: Und das, obwohl sie schon so viel für andere Menschen gegeben haben. Aber es war einfach ein Gefühl von Versagen, weil sie gedacht hat, alles, was wir aufgebaut haben, funktioniert nicht auf lange Zeit raus.
2: Und ich habe das auch lustigerweise einer Freundin geschrieben. Ich habe geschrieben, dass ich einfach das Gefühl habe, das Leben bringt, es ist einfach für nichts. Und dann hat sie mir zurückgeschrieben, vergesse ich echt nicht mehr, sie gesagt, Rahel, das Leben, jeder Stein, den du in die Hand nimmst, hat immer zwei Seiten. Die eine ist für dich und die andere ist für jemand anders. Und wenn du sagst, dass du versagt hast, dann sagst du eigentlich, dass das, was ich aus deinem Leben genommen habe und das, was ich mich erfreut habe oder als Vorbild genommen habe, was ich von dir gelernt habe, ist nichts wert. Du bist so arrogant.
1: Und diese Worte in diesem Brief haben Rahel Lahm fest zum Nachdenken gebracht.
2: Das ist so ein krasser Einstieg, wo ich so gemerkt habe, es ist eigentlich egal, was du über dein Leben denkst. Ich habe auch so gemerkt, es ist so leistungsorientiert, oder? Es muss etwas aus dem entstehen. Wenn du etwas anfängst, dann muss ein Resultat stehen. Aber das, was du siehst, ist nur deine Seite. Es gibt eine andere Seite, die ganz viele Menschen prägt und sehen und wo das Ganze und Gemeinschaft ausmacht. Und wenn du anfängst zu sagen, es macht keinen Sinn, dass ich da stehe, dann tust du eigentlich allen anderen sagen, es macht auch keinen Sinn, dass ihr überhaupt wertschätzt, dass ich da bin. Und das hat mich mega zum Nachdenken gebracht. 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
1: Janni Merz, du hast auch heute wieder drei Nachrichten, die wir finden, da hat es etwas Positives dran.
2: Der christliche Reiseveranstalter Surprise Kultur AG unterstützt alleinerziehende Elternteile mit einem Ferienangebot. Zusammen mit der Freikirche GVC Winterthur organisiert der Reiseveranstalter seit 30 Jahren das Angebot Ferien am Meer in Griechenland. Im Jubiläumsjahr sind jetzt auch alleinerziehende Väter und Mütter mit ihren Kindern mitgereist. Sie werden von einer Genossenschaft finanziell unterstützt. Der Daniel Sidiki, Geschäftsführer von der Surprise Kultur AG.
3: Wir erleben immer wieder, dass die Zeit in Griechenland für viele so eine Oase ist, wo sie auftanken können, sich auch neu ausrichten können. Und da haben wir uns überlegt, was sind die Leute, die das vielleicht besonders brauchen oder die Gruppe von Menschen. Und da sind uns die Einelternkonstellationen in den Sinn gekommen, die da ja sicher besonders gefordert sind in ihrem Alltag, alleinerziehende Väter oder Mütter. Und darum ist das Angebot entstanden und jetzt erst mal so durchgeführt worden.
2: Von den Familien, die mitgereist sind, gab es sehr positive Feedback, sagt Daniel Sidiki weiters. Alles in allem sind über 1300 Personen in den letzten vier Wochen auf Griechenland gereist für die Ferien am Meer. Langsam geht es jetzt ums Packen. Am Sonntag ist dann der offizielle Schlusspunkt von dieser Jubiläumsausgabe. Die Berner Landeskirchen haben zusammen einen neuen Leitfaden für Kasualien herausgegeben, also mit einer Broschüre, die über Taufe, Hochzeiten und Abdankungen informiert. In einer Mitteilung schreibt die reformierte Kantonalkirche Bern Jura Solothurn, dass sie für den Leitfaden extra eine einfache Sprache gewählt haben. Niederschwellig und besonders auch für Leute, die sonst keinen Kontakt zu den Kirchen haben. Die Broschüre soll zeigen, was es für Ritual in der Kirche gibt und wo es Unterschiede gibt zwischen reformierter und katholischer Kirche. Und es soll ein Leitfaden sein, wo Menschen ermutigen, dass sie sich über Ritual und die wichtigen Übergänge im Leben Gedanken machen. In Basel gibt es eine Meldestelle für Glücksmomente. SRF berichtet, dass eine Seniorin in einem Altstadthaus in der Basler Spalenvorstadt einen Briefkasten zu so einer Meldestelle umfunktioniert hat. Passantinnen und Passanten können dort einen Brief einwerfen, wo sie ihren persönlichen Glücksmoment beschreiben. In den letzten fünf Jahren konnte die Baslerin so schon über 70 Geschichten sammeln. Vom einfachen Danke fürs Ausschlafen heute Morgen bis hin zu einer Geschichte, wo jemand aus einem Kriegsgebiet bis auf Basel konnte flüchten. Der Grund für die Meldestelle, die Baslerin wollte einen Gegenpol setzen zu negativen Nachrichten mit den Momenten im Leben, wo man sich eben glücklich fühlt.
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1: Die Nachrichten von SRF um 6 mit Manuel Risi. Guten Abend. Die neue Regierung in Ungarn geht gegen Korruption vor und bekommt dafür eingefrorene EU-Gelder. Die US-amerikanische Botschafterin in Griechenland muss gehen. Sie soll einen Trump-Spender gebeten haben, ihre Kreditkartenschulden zu begleichen. Und ein heftiges Unwetter im August hat mehr Schäden hinterlassen als bisher angenommen. Das meldet der Rückversicherer Swiss Re. Die Wetteraussichten: in der Nacht fällt lokal etwas Regen. Morgen ist es dann zunehmend sonnig bei rund 19 Grad. Die Europäische Union gibt 4,2 Milliarden Euro für Ungarn frei, weil die neue Regierung unter Peter Modzsa Reformen beschlossen hat, um Korruption zu bekämpfen. Die EU-Staaten haben einem entsprechenden Vorschlag zugestimmt. Damit ist der letzte Schritt in der Angelegenheit vollzogen. Zuvor hatte die EU Ungarn unter der früheren Führung von Viktor Orban die Fördergelder noch zurückbehalten. Die Botschafterin der USA in Griechenland muss ihren Posten räumen. Man habe Kimberly Guilfoyle gebeten, zurückzutreten, sagte die Sprecherin des Weißen Hauses. Sie sei eine großartige Bereicherung des Teams gewesen. Gründe nannte sie nicht. Zuvor hatte das Wall Street Journal Nachrichten veröffentlicht, gemäß denen Guilfoyle den Trump-Spender Eric Dieters gebeten haben soll, ihre Kreditkartenschulden zu begleichen. Dafür habe sie diesem in Aussicht gestellt, ihren Einfluss in der Regierung für Gefälligkeiten zu nutzen. Guilfoyle hat die Nachrichten als Fälschungen bezeichnet. Die frühere Fox News-Moderatorin Guilfoyle war zuvor mit dem kalifornischen Gouverneur Gavin Newsom verheiratet und war danach mit US-Präsident Donald Trumps Sohn Donald Trump Jr. verlobt. In Frankreich haben heute erneut Zehntausende Schülerinnen und Studenten demonstriert gegen den schlechten Zustand der Schulgebäude und für bessere Lernbedingungen. Das Innenministerium sprach von mehr als 160.000 Teilnehmenden in ganz Frankreich, 41.500 seien es in der Hauptstadt Paris gewesen. Landesweit wurden mehr als 200 Gymnasien blockiert. Polizeikräfte und Demonstrierende gerieten wie schon bei vorangegangenen Protesten in einigen Städten aneinander. Unterstützung erhielten die Demonstrierenden in Paris von der schwedischen Umweltaktivistin Greta Thunberg. Vor Journalisten sagte sie, die Zukunft werde den Jungen geraubt. Zu weiteren Meldungen in der Übersicht. Die Allianz gegen das Freihandelsabkommen der Schweiz mit den Mercosur-Staaten hat ihr Referendum lanciert. Sie warnt vor den Folgen für den Amazonas-Regenwald, die Menschenrechte und die Schweizer Landwirtschaft. Zum Gegnerbündnis gehören mehrere NGOs, die von den Grünen und der SP unterstützt werden. Nach rund 40 Jahren Pause kehrt die Formel 1 zurück nach Afrika. Ab Anfang der 2030er Jahre soll es in Ruanda ein Formel 1-Rennen geben. Das gaben die Organisatoren der Formel 1-Rennen und der Automobil-Weltverband heute bekannt. Ein Unwetter mit Hagel hat im August weit höhere Schäden verursacht, als bisher bekannt war. Mehr dazu von Juliette Schiltz.
2: Laut dem Rückversicherer Swiss Re beträgt der versicherte Schaden insgesamt 1,7 Milliarden Franken. Bisher ist man von 1 Milliarde ausgegangen. Bei den neuen Angaben sind nun auch die Zahlen der kantonalen Gebäudeversicherungen mit eingerechnet. Das Unwetter mit Hagelkörnern von bis zu 5 Zentimetern Größe habe sich in einem relativ dicht besiedelten Gebiet ereignet, in Winterthur und Umgebung. Es sei das bisher teuerste solche Ereignis in der Schweiz, schreibt Swiss Re. Mehr als 100.000 Autos sind von den Hagelkörnern beschädigt worden. Diese Schäden allein kosten 800 Millionen Franken. Swiss Re geht davon aus, dass solche extremen Ereignisse immer häufiger und teurer werden. Der Rückversicherer nennt auch die großen Waldbrände in Frankreich und in Spanien. Das seien neue Dimensionen.
1: Die asiatische Tigermücke breitet sich in der Schweiz weiter rasant aus. Betroffen sind besonders das Tessin und die Region Basel. Der heiße und trockene Sommer hat dabei geholfen und auch die Bevölkerung sollte mehr tun gegen die Tigermücken. Das sagt Pi Müller vom Tropeninstitut Swiss TPH.
3: Dieses Jahr sind wir sicher nicht gut gewesen in der Bekämpfung der asiatischen Tigermücke. Es braucht eben wirklich die Mithilfe von allen, dass man wirklich die Brutstätten, das heisst stehendes Wasser, vermeidet. Mücken können ja fliegen. Das heisst, es könnten trotzdem noch die belästigt werden, die etwas gemacht haben.
1: Im nächsten Jahr will Swiss TPH sterilisierte Männchen aussetzen, um die Ausbreitung zu bremsen. Im Tessin wird das bereits getestet. Die asiatische Tigermücke ist tagaktiv und deshalb besonders lästig. Sie kann aber auch tropische Krankheiten übertragen, wie Dengue oder Chikungunya. Bisher wurde in der Schweiz allerdings noch keine Übertragung nachgewiesen. Die Börsendaten von SIX, der Swiss Market Index, schließt bei 13.928 Punkten plus 0,4%. Der Dow Jones Index in New York fällt um 0,3%. Der Euro wird zu 93,20 gehandelt, der Dollar zu 83,27. Soweit die Meldungen. Die Wetteraussichten: In der Nacht und am Morgen fällt im Norden da und dort etwas Regen. Morgen wird es dann aus Westen zunehmend sonnig bei Höchstwerten um 19 Grad. Im Süden und Westen ist es von morgen an meist sonnig. Das waren Nachrichten von Radio SRF. Verantwortlich Konrad Muschk.
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4: Psychologen, Psychiater, psychologische Beratung, Seelsorge und was es nicht noch alles gibt. Der Dschungel von so Unterstützungsangeboten ist gross und dicht. Aber wie findet man denn da die passende Person für sich und was sind überhaupt Unterschiede? Über das reden wir die Stunde am Mikrofon, Julia Anliker.

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1: Psychologen, Psychiater, psychologische Beratung, Seelsorge. Ja, und was es alles noch gibt. Der Dschungel von so Unterstützungsangeboten ist gross und scheint auch dicht. Ja, wie findet man denn da die passende Person für sich und was sind überhaupt Unterschiede? Der Roland Stettler, Facharzt für Psychiatrie und Psychotherapie, bringt da ein bisschen Licht ins Dunkle.
2: Ja, es kommt ein bisschen darauf an, was so die Grundfrage ist. Wenn Sie jetzt in der Frage sind von der Lebensgestaltung oder der Lebenskrise, wie soll das weitergehen, Trennungsgeschichte oder so, dann denke ich an eine psychologische Beratung oder sicher hilfreich sein. Das sind Leute, die eine Ausbildung gemacht haben, aber kein Studium müssen gemacht werden, wie Psychologinnen oder eben Ärzte und Ärztinnen.
1: Zum Beispiel wäre da das Beraterverzeichnis vom Verein für Bibelgruppen, VBG, eine Anlaufstelle. Da muss man einfach wissen, dass das nicht von Grundversicherung, von Krankenkasse abdeckt sei, aber teils von Zusatzversicherung hängt der Experte noch an.
2: Dann denke ich, ist eben der Hausarzt eine gute Quelle und vielleicht auch ein Türöffner. Einige Hausärztinnen und Hausärzte arbeiten mit Psychologinnen und Psychologen zusammen. Mhm. Und dann ist das auch immer eigentlich eine Möglichkeit. Und dann kann man natürlich direkt bei Psychologinnen und Psychologen in eigener Praxis oder auch bei Fachärztinnen und Fachärzten von Psychiatrie und Psychotherapie sich melden, wenn es um eine schwerwiegendere Thematik, also Depression, geht oder wenn man das Gefühl hat, irgendetwas stimmt bei mir gar nicht.
1: Oder wenn man tiefgreifende Probleme hat im Berufsleben oder auch im Beziehungskontext, dann sei das vielleicht die bessere Variante.
2: Aber wenn jetzt, vielleicht auch zum Sagen, wenn jetzt eine psychologische Beraterin jemand einmal annimmt und sieht, das geht über meine Möglichkeiten aus, weil da ist eine ernsthaftere psychische Erkrankung dahinter, dann wird die das erkennen, weil das ist ein wichtiger Teil von ihrer Ausbildung und die Leute dann auch weiterweisen.
1: Und jetzt hat man mal neu einen Platz gefunden. Aber dann weiss man ja noch nicht gerade am Anfang, ob das jetzt wirklich stimmt zwischen einem, ob man sich da auch wohl fühlt oder nicht. Gerade bei Psychiater und Psychiaterinnen sei da das erste Gespräch eine gute Sache. Mehr dazu dann gerade kurz nach dem Halbi.
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1: Es ziehen immer mehr dichte Wolken auf und darum kann es teils auch regnen. Die Temperaturen liegen bei ca. 17 Grad. Morgen wird es dann wieder mehrheitlich sonnig mit Temperaturen von etwa 15 bis 18 Grad.
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1: Einen Platz finden bei einer Therapiestelle ist schon schwierig genug. Aber wenn man jetzt einen Platz gefunden hat, dann weiss man ja noch nicht gerade von Anfang an, ob das jetzt wirklich stimmt zwischen einem und ob man sich da wohlfühlt oder nicht. Gerade bei Psychiater und Psychiaterinnen sei das Erstgespräch eine gute Sache, erklärt Roland Stettler im Podcast Psychohygiene. Er ist Facharzt für Psychiatrie und Psychotherapie.
2: Wir haben das Privileg, dass wir zum Beispiel, wenn wir ein Erstgespräch machen können als Psychiater, Psychiaterinnen, dann haben wir 90 Minuten zur Verfügung oder wird auch so übernommen von der Krankenkasse. Und in 90 Minuten kann man schon mal eigentlich das Anliegen vom Patient oder von der Klientin gut erfassen, oder? Da geht es ja mal darum, dass man merkt, mein Gegenüber, also die Fachperson, ist bereit, mir mal zuzuhören, oder?
1: Der Roland Stettler stellt in diesem Erstgespräch zum Beispiel einfach auf einmal sehr offene Fragen.
2: Was ist so Ihr Hauptproblem? Seit wann haben Sie das schon? Was haben Sie allenfalls schon dagegen unternommen? Und was müsste sich ändern, für dass Sie sich wieder wohl würden fühlen? Das ist so eine Einstiegsfrage. Dann merkt man schon, wie kann das Gegenüber mit dem umgehen. Und wichtig ist, dass jemand das Gefühl hat, da sitzt mir jemand gegenüber, der bereit ist zuzuhören, der bereit ist, sich auf mich einzulassen, auf meine Geschichte, auf meine Art, auf mich als Mensch, so wie ich bin. Oder? Und das, denke ich, das ist etwas ganz Zentrales.
1: Und dann können sich bei diesem Erstgespräch auch schon herausstellen, dass es eben nicht passt und man weiter schaut. Und es gibt auch Leute, die bei mehreren Orten ein Erstgespräch machen und sich erst dann entscheiden. Und das sei laut Roland Stettler auch total okay. Weil aus der Wissenschaft werde bestätigt, dass es ein Erfolgsfaktor ist, ob es zwischen Psychiater oder Psychiaterin und einem Klient der Klientin passt.
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1: Manchmal brauche ich 2 oder 3 Sitzungen, zum Beispiel bei einem Psychologen, um herauszufinden, ob das zwischenmenschlich passt und man sich wohlfühlt. Das sagt Roland Stettler. Er ist Facharzt für Psychiatrie und Psychotherapie und bei Evelyn Gutknecht zu Gast im Podcast Psychohygiene. Manchmal müssen wir es aber auch ein bisschen aushalten.
2: Das Zentrale ist, dass man das Gefühl bekommt, selbst wenn man jetzt die Person vielleicht auf den ersten Blick nicht so sympathisch gesehen und ich mich noch gefragt habe. Aber wenn man auch den Eindruck hat, ja doch, es bewegt sich etwas. Eigentlich fragt der Therapeut, die Therapeutin die richtigen Fragen, sind zwar nicht immer angenehm und manchmal auch herausfordernd, aber in einem guten Sinn herausfordernd. Ich merke, dass das hilft mir in einer Möglichkeit von einer Selbstreflexion Sachen zu sehen oder vielleicht auch die Probleme aus einer Perspektive zu sehen, die ich sonst nicht hätte einnehmen, wenn nicht jemand kritisch rückfragt.
1: Und es ging ja auch nicht darum, dass man die besten Kollegen werde. Es sind ja schliesslich eine therapeutische, beraterische Beziehung. Und die haben auch immer klare Rahmenbedingungen. Und das ist ja auch sehr wichtig, dass man diesen Rahmen definiert.
2: Das gehört eigentlich auch am Anfang dazu, dass man so ein bisschen sagt, wie man eigentlich schafft, was so die Art und Weise ist, in welchem Rahmen das ist, bis eben zum finanziellen Rahmen und so, dass das transparent auch angesprochen wird. Und auch dort möchte ich die Leute wirklich ermutigen, die Hilfe suchen, zu fragen. Oder, also wie schaffen sie, nach welcher Methode schaffen sie, oder was haben sie für Erfahrungen gemacht damit, oder am Schluss denken sie mit meinem Problem, das passt zu dem, wie sie sonst schaffen. Oder.
1: Je mehr man kann fragen, desto mehr fördere ich das auch die therapeutische Beziehung.
2: Und darum geht es ja eigentlich auch, oder? Also kann man zu jemandem eine therapeutische Beziehung, ist eben noch ganz etwas anderes als eine freundschaftliche Beziehung, kann man zu jemandem eine therapeutische Beziehung aufbauen, wo man Vertrauen hat, wo man sich sicher fühlt, wo man nicht im Sinn von, dass man da immer beruhigt und mit Samthandschuhen angelangt wird, aber wo man eben den Eindruck hat, da geht es wirklich um die Sache und ich komme weiter, oder? Ja. Bei den Fragen, die mich bewegen.
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1: Die Nachrichten von SRF um 7 mit Frank Estermann. Der Chef des britischen Inlandsgeheimdienstes MI5 sieht eine erhöhte Bedrohungslage. Verantwortlich dafür seien der Iran, Russland sowie die künstliche Intelligenz. Man wende derzeit mehr Mittel zur Abwehr von Gefahren auf als noch zu Zeiten des Kalten Krieges, sagte MI5-Chef Ken McCallum. Der Iran verstärke seine Versuche, britische Militärstandorte anzugreifen und stecke höchstwahrscheinlich hinter dem mutmaßlichen Anschlagsplan auf den Luftwaffenstützpunkt Fairford. Wegen der laufenden Ermittlungen könne er keine weiteren Einzelheiten nennen, so McCallum. Derweil eskaliere Russland seine hybriden Angriffe gegen Staaten, welche die Ukraine unterstützten. Risiken bei KI sieht McCallum darin, dass Terroristen Biowaffen entwickeln und neue Krankheitserreger herstellen könnten. Die Europäische Union gibt 4,2 Milliarden Euro für Ungarn frei, weil die neue Regierung unter Peter Modscher Reformen beschlossen hat, um Korruption zu bekämpfen. Die EU-Staaten haben einem entsprechenden Vorschlag zugestimmt. Damit ist der letzte Schritt in der Angelegenheit vollzogen. EU-Kommissionspräsidentin Ursula von der Leyen spricht von einem neuen Kapitel, das jetzt beginne in der Zusammenarbeit mit Ungarn. Die EU hatte die Fördergelder eingefroren, weil die frühere Regierung von Viktor Orban gegen rechtsstaatliche Prinzipien verstoßen hatte. In Frankreich haben heute erneut Zehntausende Schülerinnen und Studenten demonstriert gegen den schlechten Zustand der Schulgebäude und für bessere Lernbedingungen. Das Innenministerium sprach von mehr als 160.000 Teilnehmenden in ganz Frankreich. Gut 41.000 seien es in der Hauptstadt Paris gewesen. Landesweit wurden mehr als 200 Gymnasien blockiert. Die Organisatoren der Proteste sprachen hingegen von fast einer 500.000 Teilnehmenden landesweit. Polizeikräfte und Demonstrierende gerieten wie schon bei vorangegangenen Protesten in einigen Städten aneinander. Die Botschafterin der USA in Griechenland muss ihren Posten räumen. Man habe Kimberly Guilfoyle gebeten, zurückzutreten, sagte die Sprecherin des Weißen Hauses. Sie sei eine großartige Bereicherung des Teams gewesen. Weitere Gründe nannte sie nicht. Zuvor hatte das Wall Street Journal Nachrichten veröffentlicht, gemäß denen Guilfoyle einen Trump-Spender gebeten haben soll, ihre Kreditkartenschulden zu begleichen. Dafür habe sie diesem in Aussicht gestellt, ihren Einfluss in der Regierung für Gefälligkeiten zu nutzen. Guilfoyle hat die Nachrichten als Fälschungen bezeichnet. Die frühere Fox News-Moderatorin Kimberly Guilfoyle war einst mit dem ältesten Sohn von US-Präsident Donald Trump verlobt. Das Wetter: In der Nacht fällt lokal etwas Regen, morgen ist es zunehmend sonnig bei rund 19 Grad. Im Westen und Süden ist es meist sonnig. Das waren Nachrichten von Radio SRF, verantwortlich Konrad Muschk.
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2: Wir haben es kurz nach dem 7. Vielleicht brauchst du gerade noch ein bisschen Gesprächsstoff, so zum Znacht oder sonst ein bisschen Inspiration auf den Abschluss von diesem Tag. 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Ich begleite dich durch die Stunde im Studio Julia Anker.

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1: Bibelstelle heute ist Lukas 5, Vers 27 und 28 und die Gedanken dazu kommen von Mimi Grali und von Johannes Tschudi.
2: Jesus forderte ihn auf: Komm, geh mit mir. Ohne zu zögern, verließ Levi alles und ging mit ihm.
3: Jesus fordert ja viele Leute auf, mit ihm mitzukommen. Mhm. Und dieser Levi, der geht ohne zu zögern. Das ist mir gleich so ins Gesicht gesprungen. Ich dachte, okay, ohne zögern, was heißt das? Was würde mich zögern lassen? In meinem Leben, was würde ich nicht zurücklassen? Aber die Frage ist auch, wer ist eigentlich dieser Levi? Also was lässt er eigentlich zurück?
4: Voll. Also der Levi ist schon ein Zöllner. Und ich habe mich gefragt, vielleicht lässt er auch vieles zurück, was er eigentlich gar nicht will haben. Zum Beispiel seinen schlechten Ruf als Zöllner oder seine Verachtung, die er erfährt.
3: Und Zöllner waren ja angestellt von den Römern, ne?
4: Ja, genau. Voll. Er lässt natürlich auch seine Sicherheit und alles zurück. Mm. Aber vielleicht ist es nicht nur das Gute, was er, also für ihn das Gute, sondern auch alles, alles Schrott in seinem Leben, das er zurücklässt, indem er Jesus nachfolgt.
3: Mm-hmm.
4: Und ich habe mich noch ein bisschen informiert, wer der Levi ist, und er kommt eigentlich sonst nie mehr vor im ganzen Evangelium von Lukas, und in den anderen Evangelien kommen teils Levis vor, außer im Evangelium von Matthäus wird die gleiche Geschichte erzählt, aber er heißt nicht Levi, sondern Matthäus.
3: Genau die gleiche Geschichte, ja, von genau. So einem Zöllner.
4: Ja, genau. Hm. Und die alten Kirchenväter, der Hieronymus vor allem, hat gesagt, das sind eigentlich die gleichen Personen, und die anderen Evangelisten schützen den Matthäus und wollen ihn nicht offenbaren als Zöllner und brauchen darum einen anderen Namen. Levi heisst einfach einer aus dem Stamm Levi. Und
3: aber
4: der Matthäus selber.
3: Es war Matthäus selber.
4: Der genau. Evangelist. Und der Matthäus in seinem Evangelium, das er selber schreibt, steht quasi dazu und sagt: Ich bin das, der Matthäus.
3: Oh, mega schön, oder?
4: Ja,
3: der sagt: Hey, es ist so, meine Vergangenheit ist einfach egal inzwischen. Ich folge dem nach und lasse alles zurück. Mega schön.
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1: Es zieht immer mehr dichte Wolken auf und darum kann es teils auch regnen. Die Temperaturen liegen bei ca. 17 Grad. Morgen wird es dann wieder mehrheitlich sonnig mit Temperaturen von etwa 15 bis 18 Grad.
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1: Dubai, Los Angeles, Tokio oder Bombay. Der Schweizer Künstler Shim Thomas singt in seinem Song «Hoodie Luna» von dem Fernweh, aber eben auch vom Zurückkommen. «Hoodie Luna», ja, das sind die Namen von seinen beiden Katzen. Warum sie im Song so eine wichtige Rolle spielen, das hörst du gerade von Dodo Albrecht. Er übersetzt uns nämlich diesen Song.
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3: Ich dachte, ich kann Vernunft und die Orientierung bewahren, wenn ich Richtung Dubai unterwegs bin. Ich habe die wilden Zeiten hinter mir lassen und meine Freunde, die sind auch durchs Feuer durch. Ich könnte jetzt an dem Gedanken festheben oder zuschauen, wie die Lichter von L.A. langsam verblassen. Ich könnte jeden Traum leben, aber etwas in mir hinein zieht mich immer wieder dorthin, wo die beiden sind. Hoodie und Luna.
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3: Die Inselgruppe Co-P-P von Tokio. Das Fernweh, das lässt mich einfach nicht los. 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
1: Ja, vielleicht kennst du das Gefühl auch. Du gehst mega gerne in die Welt raus, aber etwas zieht dich immer wieder heim. Hoodie Luna von Jim Thomas erzählt genau von diesem Gefühl. Egal, wo er gerade unterwegs ist, es zieht ihn immer wieder heim. Und sinnbildlich für das Daheim stehen seine beiden Katzen, der Hoodie und Luna.
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1: Und da kommt nochmal der ganze Song, das mal ohne Übersetzung. Hoodie Luna von Jim Thomas.

0: Eine neue Folge von unserem Podcast «Endlich leben» ist seit heute veröffentlicht. Jan Lobsiger, nimm uns mit.
1: Mein Gast ist Kinza Sigrist und zusammen reden wir über ihre Gesundheitsgeschichte und die von ihrer 8-jährigen Tochter Lynn. Bei beiden ist es schon um Leben und Tod gegangen.
0: Und was ist denn passiert?
1: 2012 ist Kinza 22 und gerade auf der Hochzeitsreise, wo sie merkt, dass etwas mit ihrer Gesundheit nicht stimmt. Man findet dann heraus, dass ihren Körper vom Fuchsbandwurm infiziert ist.
0: Was hat denn der Fuchsbandwurm im Körper von Kinza beschädigt und kaputt gemacht?
1: Der Fuchsbandwurm hat einen unheilbaren Lebertumor ausgelöst, Venen, Teil vom Zwerchfell und dem Herz beschädigt. Nur dank der grossen Schwester Nina überlebt Kinza, weil Nina hat der Kinza einen Teil von ihrer Leber gespendet.
0: Die Kinza hat eine 11-stündige, schwierige Operation überlebt und jetzt ist letztes Jahr aber noch etwas dazugekommen.
1: Eine Leukämie-Diagnose bei der 8-jährigen Tochter Lynn. Über diese Schockdiagnose, wie es diesen zwei heute geht, ja, über das reden wir in diesem Gespräch.
0: Die Podcast-Folge «Endlich leben» mit der Kinza Sigrist und dem Jan Lobsiger ist jetzt online auf erfmedia.ch/podcast und auf allen gängigen Podcast-Plattformen. Und du hast dich Lust, um die Folge zu hören, dann hast du auch noch gerade die Möglichkeit, das jetzt zu machen. Die Folge vom Podcast «Endlich leben» kommt nämlich jetzt gegen 8 Uhr hier auf dem Sender. Ich wünsche ein gutes Zuhören und noch einen schönen Hinweis. Am Mikrofon war Julia Anliker.
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1: Die Nachrichten von SRF um 8 mit Frank Estermann. Die Migros prüft die Schließung ihrer Westschweizer Produktionsfirma CT auf Ende des nächsten Jahres. Die Firma stellt Fertigprodukte wie etwa Sandwiches oder Bowls und Produkte für die Gastronomie her. Zuerst hat die Westschweizer Zeitung Vent Quatre über die Pläne der Migros berichtet. Ein weiterer Betrieb der Firma rechne sich wegen des fehlenden Wachstums nicht. Von einer Schließung wären 57 Mitarbeitende betroffen. Der Entscheid der Migros CT zu schließen, ist noch nicht definitiv. Es wurde ein Konsultationsverfahren eingeleitet. In diesem können Mitarbeitende Vorschläge machen, um eine Schließung zu verhindern oder die Auswirkungen für die Betroffenen abzumildern. In Berlin sprechen aktuell die Parteien Die Linke, SPD und Grüne über die Bildung einer Regierung für das deutsche Bundesland. Nun könnte das Vorhaben scheitern. Die SPD und die Grünen haben die Sondierungsgespräche unterbrochen. Denn zuvor hatte die linke Fraktion in Berlin eine Politikerin aufgenommen, die wiederholt mit israelfeindlichen Äußerungen aufgefallen war. Aus SPD und Grünen gab es die Forderung, die Politikerin nicht in die Fraktion aufzunehmen. SPD und Grüne könnten auch mit der CDU in Berlin eine Regierung bilden. Klare Wahlsiegerin vor gut 3 Wochen war allerdings die Linke. In Schweden ist die sozialdemokratische Wahlsiegerin Magdalena Andersson auch im zweiten Anlauf mit einer Regierungsbildung gescheitert. Bei den Gesprächen mit Grünen, Linken und der Zentrumspartei seien zwar Fortschritte erzielt worden, die Voraussetzungen für eine Regierungsbildung sei aber nicht gegeben, sagte Andersson vor Medienvertretern. Bei den Parlamentswahlen letzten Monat hatte Anderssons Mitte-Links-Bündnis eine Mehrheit erreicht, aber die 4 Parteien des Bündnisses haben sich bisher nicht darauf einigen können, wer die Ministerposten der neuen Regierung begleiten soll. Der Chef des britischen Inlandsgeheimdienstes MI5 sieht eine erhöhte Bedrohungslage. Verantwortlich dafür seien der Iran, Russland sowie die künstliche Intelligenz. Man wende derzeit mehr Mittel zur Abwehr von Gefahren auf als noch zu Zeiten des Kalten Kriegs, sagte MI5-Chef Ken McCallum. Der Iran verstärke seine Versuche, britische Militärstandorte anzugreifen und stecke höchstwahrscheinlich hinter dem mutmaßlichen Anschlagsplan auf den Luftwaffenstützpunkt Fairford. Wegen der laufenden Ermittlungen könne er keine weiteren Einzelheiten nennen, so McCallum. Derweil eskaliere Russland seinen hybriden Angriffe gegen Staaten, welche die Ukraine unterstützten. Risiken bei KI sieht McCallum darin, dass Terroristen Biowaffen entwickeln und neue Krankheitserreger herstellen könnten. Das Wetter, morgen ist es zunehmend sonnig, im Westen und im Süden ist es meist sonnig, dies bei 19 Grad. Das waren Nachrichten von Radio SRF, verantwortlich Konrad Muschk.
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4: Das ist die neue Folge «Endlich leben» mit mir, Jan Lopsiger, und einer Familiengeschichte. Mein Gast, Kinza Sigrist, erzählt aus ihrem Leben, wo wegen einem bösartigen Fuchsbandwurm im Körper am seidenen Faden gehangen ist. Nur durch eine Organspende von ihrer älteren Schwester Nina hat Kinza das Jahr 2012 überlebt.
5: Ja, das Spezielle war einfach, man hat vorgängig nicht recht gewusst, wo ist der Fuchsbandwurm, ist er im Herz, also wie weit ist er schon. Und darum hat man dann eigentlich müssen an den offenen Tisch eigentlich die Ärzte müssen entscheiden, was machen wir. Und ich habe dann von meiner Schwester einen Teil von ihrer Leber bekommen. Und man hat eine Operation gemacht, die man auf der Welt noch nie gemacht hat.
4: Über 11 Stunden ist die Operation gegangen, wo sogar Zeitungen darüber geschrieben haben. 20 Minuten hat getitelt 20 Ärzte im Einsatz, Weltpremiere OP am Unispital Zürich. Und der Blick setzt die Schlagzeile: Meine Schwester schenkte mir ein zweites Leben. Nach dieser Mega-OP, der transplantierten Leber und ganz schwierigen Eingriff am Herz, muss das Kind sein, das Leben aber auch zuerst wieder zurückfinden.
5: Es war ein langer Weg wieder zurück, wieder müssen lernen laufen. Ich bin, wir sind immer noch nicht ganz sicher, wie lange ich im Koma war, aber es war eine längere Zeit im Künstlichen. Und sich wieder zurück ins Leben kämpfen ist streng. Und ich weiss noch den einen Moment, wo ich gelegen bin, wo ich wie einfach auch gesagt habe, das will ich eigentlich nicht. Eigentlich fände ich es schön noch auf der anderen Seite.
4: Seit diesem Punkt sind weit über 10 Jahre verstrichen. Die Kindsa ist unter anderem zweimal Mami geworden und muss in dieser Rolle miterleben, wie es der eigenen Tochter gesundheitlich ganz schlecht geht. Die Lin ist letzten Sommer mit 8 an Leukämie erkrankt. Das hat das vergangene Jahr von der ganzen Familie Sigrist auf den Kopf gestellt.
5: Also der erste Gedanke war, wie sage ich das meinem Mann? Nach eben meiner Krankheit im Nommel, also dass mir das Nommel etwas durchstehen müssen. Und das zweite ist halt, stirbt mein Kind? Überlebt sie das? Was erwartet uns?
4: Wie redet man mit dem eigenen Kind über den Tod, ist eine der Fragen in diesem Gespräch. Offen und ehrlich und erfrischend fröhlich nimmt uns die Kinza jetzt mit.
6: Wir sind zu Muren, das ist im Kanton Thurgau in der Nähe von Weinfelden. Da sind wir bei der Kinza zu Hause. Herzlich willkommen bei «Endlich Leben».
5: Hoi Jan, danke.
6: Ja, wir sind hier eben bei dir zu Hause. Wer wohnt da? Was macht euch zu Hause aus, dass man das so ein bisschen spüren und sich vielleicht kann vorstellen.
5: Mein Mann, der Damian, und unsere Töchter Lin und Tali wohnen da und ich. Wir haben ein paar Hühner und eine Katze. Und wir sind auch viel draußen im Garten anzutreffen. Es sind immer viele Kinder, Nachbarskinder da. Ja.
6: Ja, und das habe ich gerade dürfen erleben, da bei mir gekommen. Das sind 5 Mädels, oder?
5: Genau.
6: Sie sind jetzt heute Morgen da, sie haben miteinander gespielt, geniessen die Zeit miteinander, haben es lustig, fröhlich. Coole Stimmung gewesen, ja?
5: Ja.
6: Und du sagst ja, ihr habt da auch gerade in der Strasse wirklich eine Gemeinschaft und ein Miteinander.
5: Ja, eine mega Verbundenheit und super Freunde und einfach ein Miteinander. Ja, von allen Generationen.
6: Sehr
5: genau.
6: Cool. Sehr cool. Ja, Kinza, wir reden über 2 Lebensgeschichten, die hätten können mit dem Tod enden. Welche 2?
5: Also einerseits bin ich schwer krank gewesen, hatte einen Fuchsbandwurm in der Leber, Herz- und Zwerchfell gehabt, und unsere Tochter hatte Leukämie gehabt.
6: Und mit der Lin, mit der Tochter und dieser Geschichte starten wir. Ich habe sie vorher auch gesehen. Das durfte ich auch kennenlernen. Man sieht ihr noch an, dass sie eben noch in der Behandlung ist, auch von der Leukämie. Ich gehe aber noch ein bisschen zurück. Ich habe nämlich von dem mitbekommen in einem WhatsApp von dir. 4. Juli 2025. Wir sind schon länger miteinander im Kontakt für verschiedene Produktionen auch, wo wir schon mal haben wollen andenken. Und da schreibst du mir am 4. Juli 2025: Hoi Jan, unsere Pläne sind total aus dem Ruder. Unsere Tochter hat Leukämie. Wir haben die Diagnose gerade vor 2 Tagen bekommen. Und genau, du wirst darum das Jahr nicht etwas machen können. Ganz liebe Grüßli. Was hast du als erstes gefühlt, wo die Diagnose gestellt worden ist oder wo das in euer Leben eingebrochen ist?
5: Also der erste Gedanke war, wie sage ich das meinem Mann? Nach eben meiner Krankheit im Nommel, also dass mir das Nommel etwas durchstehen müssen. Und Ja, das Zweite ist halt, stirbt mein Kind? Überlebt sie das? Was erwartet uns? Ja.
6: Wie alt war sie da, wo das gestartet hat oder wo sie die Leukämie-Diagnose bekommen hat?
5: Achte.
6: Mhm. Ja. Wie wird das eigentlich diagnostiziert? Also, ihr seid beim Arzt gewesen, oder wie ist das gegangen?
5: Ja, also sie hat etwa 2 Wochen lang immer wieder mal Fieber gehabt und Gelenkschmerzen. Und bei einer Freundin im Pool hat sie dann auch nicht mehr können schwimmen. Und an einem Morgen hat sie wie nicht mehr können aufstehen und hat auch wieder Fieber gehabt und sind zum Doktor. Und dort haben sie eigentlich eine einfache Blutentnahme gemacht und gesehen, dass ja, eigentlich die Blutwerte schon nicht mehr gut sind und dass sie Leukämie hat, haben wir eigentlich dort schon die Diagnose eigentlich bekommen. Oder so dringlichen Verdacht, genau.
6: Weißt du, ich kann mir noch fast vorstellen, hast du das einen Schmerz mitgefühlt bei diesen Gedanken? Oder bist du einfach mal total perplex gewesen, wo du das gehört hast? Ich meine, eben, du sagst, da gehen so Fragen durch den Kopf, wie stirbt mein Kind? Oder? Und deine Elterntochter ist 8 Jahre, krass, oder?
5: Ja, schaust sie an und denkst, sie steht so voll im Leben, hat vor 2 Tagen noch einen Mädchenreigentag mit Bravour gemacht und das Leben einfach von einem Moment auf den anderen komplett schweift es an dir über. Und ja, es ist schon ein Moment, wo man den Boden unter den Füßen verliert. Ja, wo man denkt, jetzt geht es nicht mehr weiter.
6: Was hast du gemacht in diesem Moment? Oder wie hast du den Boden wieder gesucht? Was waren die nächsten Schritte?
5: Also ich weiss, wir sind dann ins Spital, wir konnten dann gleich auf die Onkologie gehen. Und ich weiss noch, dass ich in den Balkon rausgegangen bin, gebrüllt habe und gesagt habe, Herr, ich kann das nicht tragen. Das kann ich nicht. Und ich weiss noch, das war irgendwie am ersten oder am zweiten Tag, wo ich gesagt habe, und du musst die Lasten wegnehmen. Und wie dürfen ihm, ich habe ihm eigentlich noch 1 oder 2 Tage den Rucksack gegeben und gesagt, in deine Hände, ja.
6: Also ihm, das heisst Gott, auch im Gebet, hast du?
5: Ja, ich habe zu ihm gefleht und geschraue. Du hast doch noch mehr vor mit dem Mädchen. Noch nicht jetzt. Nimm sie mir noch nicht jetzt.
6: Mhm.
5: Ja.
6: Was waren die Konsequenzen gewesen nachher im Leben von der Lynn und auch in deinem Leben als Mami, im Leben von euch als Eltern? Also Lynn hat ja noch Tali, eine jüngere Schwester.
5: Genau.
6: Also Konsequenzen für eine ganze Familie. Aber ja, was war jetzt in dem vergangenen Jahr?
5: Also sie hat intensive Chemotherapie müssen machen. Das heisst, wir haben uns eigentlich müssen von der Außenwelt abschotten. Man hat auch keinen Geburtstag mehr können gehen. Sie hat nicht mehr dürfen in die Schule. Wir waren viele Zeit im Spital gewesen. Wir haben eigentlich einfach in unserem Haus gelebt und eben, wenn jemand reingekommen ist, desinfiziert. Wir haben schon sehr abgeschottet gelebt, eigentlich, ja. Einfach als Familie, genau.
6: Und wie haben das als Familie bewältigt, besprochen, die riesige Veränderung und die Schocknachricht?
5: Ja, es war für alle ein Megaschock gewesen. Ich habe einfach von den ersten Minuten eigentlich an habe ich immer offen kommuniziert. Ich habe allen eben gerade die Nachricht übergeben, dass das Lynn hat. Und wir haben eine riesige Gebetsgruppe, wo ich gerade einen Chat gemacht habe, um alle auch immer informieren mit jedem Schritt, der wieder ist. Und auch eben, wenn es mir nicht gut gegangen ist, habe ich dort reinschreiben und ich wusste, da kommt wieder eine ganze Bande zusammen, die betet, die den Himmel stürmt. Und ja, mega gute Familie, mega gute Freunde, die Schwiegereltern, die Eltern, die an den Tali und dem Damian geschaut haben, so ein bisschen, wo er können zu Nacht essen mit den Tali, einfach eben immer wieder in der Lehre daheim gekommen ist, war sicher auch eine grosse Herausforderung gewesen.
6: Ist das Thema, oder wo du mal im Vorfeld hast mir das erzählt, oder? Haarausfall.
5: Mhm.
6: Ja, bei so einer jungen Mädchen. Mhm. Eine Lehrerin, die heimkommt, dann kann Schule geben und so. Mhm. Hast du mir da noch ein paar so Punkte, die jetzt eben das Jahr auch ja, so ein bisschen ummalen oder beschreiben?
5: Also etwas muss ich vorweg sagen, Lynn ist ein mega toughs Mädchen, wo sehr einfach ihr Schicksal angenommen hat. Sie hat ihr Haar verloren, sie hat es büschelweise ausgerissen und hat gesagt, ich bin froh, wenn die weg sind. Und für sie war das eigentlich nie schlimm gewesen, um die Haare zu verlieren. Auch ihre Freundinnen, eben, die sie jeden Tag gesehen hat, oder Freunde, die sind wie mit dem, ja, es war wie normal gewesen. Und du hast noch eine Frage zu der Lehrerin gestellt. Aber die ist jeden Tag eigentlich zu uns gekommen. Wir sind auch mega dankbar gewesen. Die ist einmal, ist sie glaube nicht gekommen und sonst ist sie wirklich immer gekommen. Und hat 2 Stunden Schule gemacht am Tag mit ihr und da hat sie, ja, das war mega gute Zeit gewesen. Für die Lynn und ja, und auch für mich. Einmal schnelle Auszeit, ja.
6: Haben die den Tod thematisiert?
5: Ja, wir haben, glaube ich, nach 2 Wochen, oder ist es vielleicht nicht einmal 2 Wochen gewesen, habe ich der Lynn gesagt, eben, was sie hat. Dann haben wir ihr eigentlich, nein, sie ist, glaube ich, gerade sofort gewesen, aber ich weiss, irgendwie eine Woche oder so, irgendwann bin ich traurig gewesen und dann hat sie gesagt, Mami, du musst dir doch keine Sorgen machen. Wenn ich sterbe, dann bin ich bei Jesus. Und ja, dann geht es mir auch gut. Und ich habe gewusst, ja, wie gewusst, ja, sie hat den Glauben, sie hat so einen tiefen Glauben zu Jesus, dass ich mir eigentlich keine Sorgen machen muss. Sie weiss, wo sie hinkommt und hat dann auch gesagt, Mami, weißt du, dann kommst du später auch dazu und der Papi auch und Tali auch und alle, die ich gerne habe, kommen ja dann auch. Und so die Gewissheit hat, dass sie schon so einen tiefen Glauben mit Dachte hat, dass sie weiss, wo sie hinkommt, hat für mich, glaube ich, alles verändert. Ich glaube, das war für mich mega ein zentraler Punkt, um zu wissen, ja, sie hat alles verstanden, was wichtig ist im Leben.
6: Also ja. Der Glaube an Gott ist auch ein Fundament für euch als ganze Familie. Und also du und der Damian sind verankert im christlichen Glauben und ihr habt das auch gelebt mit euren Kids.
5: Ja, und auch Grosseltern und viel Familie, viel Freunde, ja.
6: Hat er das Bild, hat alles oder vieles verändert auch?
5: Mhm.
6: Also so, hat es Zuversicht gegeben oder hat es Hoffnung gegeben oder was hat es da gegeben?
5: Ja, eigentlich sagt man ja immer, wenn dein Kind stirbt, das Schlimmste. Und ich habe wie so gemerkt, nein, also es ist eigentlich ein schlimmer Gedanke, aber nein, ich habe gewusst, hey, sie ist gerettet und auch wenn sie stirbt, es ist nicht vorbei. Erst dann geht es richtig los. Und ich habe das hat mich so gefreut, dass sie darf das Geschenk schon annehmen können mit 8, schon den Glauben dürfen haben, dass sie zu noch viel grösserem berufen ist, wie da ein Mensch auf der Erde zu sein, sondern dass sie im Paradies wirklich mal darf sein und sich auch freut auf das. Und ob das früher oder später ist, Mami, das macht ja das spielt ja keine Rolle. Und ja, das so zu wissen. Natürlich, ich habe mit ihnen viel über den Tod geredet, weil ich selber ja in dieser Situation war. Ich glaube auch immer wieder, eben mit dem Haar verlieren, die Bilder haben sie von mir gekannt, dass ich auch mal die Haare verloren habe. Ich glaube, das war schon auch ein mega Vorteil gewesen.
6: Ich verstehe das mega mit dem Glauben und dieser Hoffnungsperspektiven oder dem Change auch. Aber du bist ja eben auch, du bist auch als Mami, auch du bist Mensch mit Gefühl, Emotionen.
5: Mhm.
6: Wie ist es dir gegangen, auch in deinem Inneren, oder wenn du mit deinem Kind über den Tod musst reden?
5: Ja, ich glaube, das ist schon etwas, was man nicht jeden Tag macht. Aber ich habe auch von Gott immer wieder das Bild bekommen. Also eine Freundin hat mir das Bild geschickt. Und ich habe etwas gewesen, was ich immer wieder von Gott bekommen habe. Ich habe immer eine grosse Hand in unserer Küche gesehen. Also so eine überdimensional grosse Hand. Und ich konnte drin liegen, drin hauen, drin brüllen, auch lachen, Blödsinn machen in dieser Hand. Und ich habe wie so, ich bin immer wieder in die Hand gelegen, wie ein Baby in die Hand hineingekuschelt, wenn es mir mal wirklich nicht gut gegangen ist. Und der Gebetschat, wo mir wirklich, der hat mich so gestärkt, zum Wissen, hey, da sind so viele Menschen, die für die Lim beten. Es sind noch mehr, die in dem Chat sind. Und ja, so viele Menschen, die dafür beten. Da kann nur gut kommen. Ja, nein, eben, es ist, ja, das war ein mega Power dahinter. Oder immer noch. Mhm.
6: Du hast es eben gesagt, du kennst es genau auch. Wenn die Haare weg sind, und da kommen wir so zu deiner Geschichte. Mhm. Wir reden dann noch darüber, wie es Lin heute geht und so. Mhm. Gehen wir zu dir 2012, du bist dann 24, erlebst du ein unglaubliches Jahr. Mhm. Ja, was ist passiert? Du hast so schon so ein paar Sachen erzählt, Fuchsbandwurm und so, aber ja, nimm uns mit, weil du bist auch noch auf einer Hochzeitsreise gewesen und dort startet das eigentlich, oder?
5: Ja, genau. Also wir haben geheiratet und sind dann auf die Hochzeitsreise und dort habe ich dann eigentlich gemerkt, dass etwas nicht stimmt. Und es ist dann relativ schnell klar gewesen, dass ich den Fuchsbandwurm habe.
6: Was etwas sehr Spezielles ist, oder? Wenn der dem gibt es auch nicht sehr häufig.
5: Nein.
6: Gibt es aber.
5: Ja.
6: Und bei dir war es so, der hat dich befallen.
5: Ja. Also die Chance, dass man im Lotto gewinnt, ist grösser. Habe ich jetzt immer noch nicht gewonnen. Leider, hat mir mal ein Arzt gesagt. Ja, nein. Das Spezielle war einfach, man hat vorgängig nicht recht gewusst, wo ist der Fuchsbandwurm, ist er im Herz? Also wie weit ist er schon? Und darum hat man dann eigentlich am offenen Tisch eigentlich die Ärzte müssen entscheiden, was machen wir. Und ich habe dann von meiner Schwester einen Teil von ihrer Leber bekommen. Und man hat eine Operation gemacht, die man auf der Welt noch nie gemacht hat.
6: Mhm.
5: Genau.
6: Ja, und das haben dann eben auch Medien geschrieben.
5: Genau.
6: Schlagzeilen, gross Erfolg am Unispital Zürich, oder?
5: Mhm.
6: Steht da auch 20 Ärzte im Einsatz, Weltpremiere OP am Unispital Zürich.
5: Mhm.
6: Das ist eine riesige Sache dort.
5: Mhm.
6: Du hast eben vom Fuchsbandwurm erzählt und dort eben Tumor ausgelöst oder Krebs?
5: Ja,
6: oder
5: es ist eigentlich ein Wurm.
6: Hat den Körper zerstört?
5: Ja.
6: Ja.
5: Ja. Ja, eigentlich der Wurm wollte zerstören. Ja. Der wandert eigentlich immer ins Hirn und greift alle Organe an. Mhm.
6: Und das hat er eben bei dir. Das war zum einen die Leber, aber dann auch im Herz und Hohlvenen, oder?
5: Und das Zwerchfell, genau.
6: Und Wahnsinn, oder?
5: Ja.
6: Und dann kommt es zu so einer OP und eben noch etwas Lebensentscheidendem.
5: Mhm.
6: Also die Ärzte sagen dir eigentlich in diesem Jahr eben, du bist in der Hochzeitsferie, kommst heim, ist etwas nicht gut, untersuchen etc. Man redet vor 2 Monaten bis 6 Monaten, wo du noch lebst.
5: Mhm.
6: Alles in dem Jahr 2012. Oder?
5: Mhm.
6: Und dann, ja, rettet dich ein Leber von deiner älteren Schwester. Wie ist es zu dem gekommen? Also hat man irgendwann wie gemerkt, hey, es braucht eine neue Leber, sonst überlebt die Kinder das nicht.
5: Es ist eigentlich, meine Schwester ist wie vorbereitet worden, bevor der Ganze eigentlich überhaupt zur Debatte gestanden ist, ist sie von Gott eigentlich wie vorbereitet worden. Sie hat geträumt, dass sie mit mich in der Hand trägt und zum Kreuz geht und eigentlich wie die Einzige ist, die glaubt, dass ich es schaffe, dass ich überlebe. Und
6: das hat sie wirklich geträumt?
5: Das hat sie geträumt, ja. Und erst nachher ist dann auch rausgekommen, dass ich eine neue Leber brauche. Und für meine Schwester war klar, da bin ich sowieso ich, weil ich es ja geträumt. Und sie hat auch als Mädchen immer gesagt, ich will mal eine richtig grosse Narbe. Und die hat sie jetzt. Sie ist zwar nicht so schön, aber ja. Ja, genau.
6: Ich meine, die Operation dann 2012, wie lange ist die gegangen?
5: Die ist etwa 11 Stunden.
6: Elf Stunden, also eine riesen OP. Mhm. Und du hast gehört, du hast eigentlich 3 Optionen gehabt. Die Operation, die klingt. Du überlebst die Operation nicht. Oder es braucht bei dieser Operation nebst einer Lebertransplantation auch noch eine zusätzliche Herztransplantation. Jetzt, ich meine, das ist das Vortor vom Tod, Kind. Das kann man sagen.
5: Ja.
6: Wie ist das gegangen im Vorfeld, jetzt gerade vor dieser OP? Hast du Angst gehabt?
5: Ich habe nur Angst gehabt, allein in diesem Zimmer zu schlafen. Und ich habe irgendwie gewusst, ich muss, glaube 6 oder 7 Wochen stationär bleiben und dass ich so lange ohne meine Mama schlafen muss. Das waren, glaube ich, meine einzigen 2 Ängste. Aber ich weiss noch, wie meine Schwester und ich den Ärzten gesagt haben, sie müssen sich keine Sorgen machen. Da wird so viel gebetet für sie, das machen sie schon gut. Und ich weiss noch, dass auch die Ärzte immer wieder gesagt haben zu meiner Schwester und mir, nehmen Sie das Ganze bitte seriös. Es ist wirklich etwas Schlimmes. Und meine Schwester und ich, wir haben einfach so einen tiefen Frieden gehabt, dass das gut geht. Und irgendwie, ja, ich weiss auch noch, wenn ich meine Mami, also meine Mami hat mir das mal gesagt, wenn ich ihr geschrieben habe, ich habe einen guten Mann und ich habe eine schöne Wohnung und ich habe meine Puzzle. Und irgendwie, ich bin glücklich. Also, ich habe ein glückliches Leben gehabt bis jetzt. Ja.
6: Aber weißt du, Kind, wie erklärst du das?
5: Ja, es ist eben noch schwierig.
6: Ja, weil oder dein Leben hängt wirklich an einem seidenen Faden.
5: Ja.
6: Hast du keine Gedanken gemacht über den Tod und dass das Leben, das dich ja sehr glücklich gemacht hat, könnte fertig sein?
5: Nein, wirklich.
6: Und wie erklärst du das, dass du das nicht gemacht hast?
5: Ich habe als Jugendlich schon immer wieder in meine Tagebücher geschrieben, dass ich einfach das Gefühl habe, dass etwas Grosses kommt. Ich habe nicht können einordnen, ob das Grosse gut ist oder schlecht, aber ich wusste, es kommt etwas. Und ich glaube, das hat auch Einfluss gespielt. Und ich habe einfach nicht das Gefühl gehabt, dass das jetzt schon fertig ist. Ich weiss auch nicht. Ich glaube, ich habe einfach nicht das Gefühl gehabt, dass das fertig ist.
6: Also hast du dir in dieser Zeit auch nicht den Tod vorgestellt oder geschweige denn sogar den Tod vorbereitet, also weißt, Massnahmen getroffen oder
5: nein.
6: So.
5: Ja. Nein.
6: Und einzig auf dein Mindset, oder weißt, bist du da auch begleitet worden, weißt, von irgendwie Spezialisten, ärztlicher oder spitalseitig?
5: Nein, eigentlich gar nicht. Und ich denke auch immer wieder, probiere mich an die Momente so zu erinnern. Aber nein, ich glaube, ich habe das einfach auch nicht zulassen. Ja. Ich glaube, ich bin von Grund auf eher ein optimistischer Mensch und ich habe einfach das Gefühl gehabt, das kommt gut. Ja, viele Leute haben für Heilung gebetet, für spontane Heilung. Und ich habe einfach immer gedacht, nein, ich glaube, da kommt schon noch etwas. Ja, aber ich glaube, ja, viel weiter habe ich nicht studiert. Nein.
6: Die OP, die war erfolgreich gewesen. Du warst noch ein paar Tage im Koma gewesen nachher. Aber Ende 2012 und ein paar Monate nach der OP, eigentlich, eben in diesem krassen Jahr, giltst du eigentlich schon wieder als gesund. Was für einen Moment findest du besonders krass, wenn du an die Zeit zurückdenkst?
5: Also ich denke, es ist ein langer Weg wieder zurück gewesen, wieder müssen lernen laufen. Ich bin, wir sind immer noch nicht ganz sicher, wie lange ich im Koma war, aber es war eine längere Zeit gewesen, im Künstlichen. Und sich wieder zurück ins Leben kämpfen ist streng. Und ich weiss noch den einen Moment, wo ich gelegen bin, wo ich einfach auch gesagt habe, das will ich eigentlich nicht. Eigentlich fände ich es schön noch auf der anderen Seite. Und ich weiss auch nicht genau, wann das da war. Ich weiss auch nicht, ob das gleich auch ein Jahr später war. Aber irgendwann hatte ich mal den Traum gehabt, dass ich vor dem Himmelstor stehe und dass ich mich mega freue, um dort heimrennen und wissen, ich habe mein Ziel erreicht. Und habe dann wieder die Antwort bekommen, nein, du musst wieder zurück. Und das war ein kleines Mädchen, das mich an der Hand genommen hat. Und eigentlich gesagt, nein, deine Zeit ist noch nicht da und ich kann aber gleich gehen. Und so chli wie, und sie hat mir dann gesagt, das wartet noch etwas Grosses auf dich und du hast noch einen Auftrag. Und ja, einfach so das Hören auch von Gott, nein, so schnell darfst du dann schon noch nicht zu mir kommen.
6: Also das war ja auch in einem Traum gewesen, oder ja. Wo, also in was für einer Situation ist das so ein bisschen gewesen, das ja. Erlebnis?
5: Ich habe probiert mit meinen Eltern und den Schwiegereltern oder einfach herauszufinden, wann habe ich diesen Traum gehabt, aber ich habe es nicht herausgefunden.
6: Ja, ja.
5: Und ich sage einfach jetzt, den Traum habe ich einfach irgendwann gehabt. Mhm. Und es ist einfach, also, oder einfach aus Wissen, krass, ich liege da, ich kann nicht laufen, ich kann nicht reden, ich kann gar nichts machen. Herr, was willst du von mir, wenn ich nicht mehr laufen kann? Und dann hat er wie eine Umarmung zu mir gesagt, oder mir gesagt, hey, ich habe dich so fest lieb und ich habe so viel Grosses für dich vor. Und brauchst du denn deine Beine? Brauchst du es zum Laufen? Und ich weiss noch, dass ich gesagt habe, ja, so gäbig wäre es schon. Aber ich habe mir auch wie vorstellen können, was Gott meint mit dem. Brauchst du wirklich deine Beine? Oder brauchst du einfach deine Beziehung zu Jesus? Und dort habe ich gemerkt, krass, ich brauche das Wichtigste ist meine Beziehung zu Jesus, die brauche ich.
6: Du sagst, du hast zurück müssen kommen, mhm. dich ins Leben zurückkämpfen. Warum und wie lange ist der Kampf gegangen? Du sagst, nicht reden, mhm. nicht laufen. Mhm. Das war alles nach dieser Operation.
5: Mhm. Also ich war, glaube, 4 Monate oder 5 Monate im Spital gewesen. Wahrscheinlich sage ich jetzt etwas Falsches, aber ungefähr das. Mhm. Und nachher in die Reha. Aber bis ich dann wieder gearbeitet habe, ist es 1 Jahr gegangen.
6: Mhm. In dieser Zeit, du winkst mit dem Finger, stimmt nicht ganz, oder?
5: Nein, Kind.
6: Ah, ja.
5: Ja.
6: Herzlich, wie es da an den Küchentisch anschauen, von außen.
5: Genau.
6: Ja, krass, oder? Zurückkämpfen ins Leben. Mhm. Und doch finde ich spannend auch die Geschichte, die du erzählst mit dem, dass du über hast wollen oder dass durchaus auch eine Option so ein bisschen war, verschiedene Gedanken.
5: Mhm.
6: Ja, was heisst Tod für dich? Oder was hast du denn an dem anderen Punkt gesehen?
5: Also ich glaube, das Leben ist ein mega Geschenk, darf man da sein. Aber der, der kommt, wird noch viel grösser, noch viel schöner, noch viel... Ich stelle es mir einmal wie so ein Riff vor, wo man auch schön findet, aber es ist noch viel, viel schöner. Dass man einfach mal brüllen muss, wie es so schön ist. Und ich freue mich drauf und doch bin ich so dankbar, darf ich jetzt noch da sein.
6: Mhm.
5: Aber es hat schon Zeiten gegeben, wo ich einfach eigentlich lieber auf der anderen Seite gewesen wäre. Ja.
6: Das Thema Organspende würde ich einfach kurz mit dir ansprechen, auch, weil du bist auch Fachfrau, du bist gelernte Krankenschwester.
5: Fachfrau Gesundheit.
6: Fachfrau
5: genau.
6: Gesundheit. Du hast auch bei einem Gastroenterolog schaffst. Mhm. Und so, du kommst eigentlich wirklich auch noch aus dem Bereich, ja. wo deine Gesundheit auch eben Troubles gemacht hat.
5: Mhm.
6: Ja, was denkst du zu der Organspende? Sie hat dein Leben gerettet.
5: Ja, ich bin unbedingt für Organspende, ja. Weil wenn wir sterben, geht unsere Seele zu Gott. Und ja, was denn mit dem Körper ist. Ja, ich finde das super. Unbedingt. Ja, weil es kann so viel retten. Mhm.
6: Ja, das Organ von der Nina, deiner Schwester, hat dein Leben gerettet, das
5: ja.
6: kann man so sagen.
5: Ja, sie ist wichtig. Meine wahre Heldin.
6: Ja, und es ist auch wichtig, eben vielleicht auch mal zu sagen, wie geht es der Nina? Und da ist etwas Spannendes im Vorfeld mitbekommen. Eine Leber wächst nach.
5: Mhm.
6: Du hast 3/4 von der Leber von der Nina bekommen und ihr geht es aber auch gut.
5: Ja, ihr geht es mega gut. Ja, sie hat heute 4 Kinder und ist glücklich verheiratet. Und wir haben auch eine mega schöne Beziehung zusammen. Das ist einer meiner wichtigsten Menschen, ja.
6: Konfrontation mit der Endlichkeit vom Leben. Du lebst jetzt. Das ist da so cool auch zu sehen, wenn ich da bei euch sein darf. Und so. Du lebst aber auch auf fast wundersame Art und Weise, oder, wenn man an das 2012 zurückdenkt. Jetzt kommt die Geschichte dazu mit der Lin. Was heisst endlich Leben für dich, für euch als Familie?
5: Ja, wir sind gern zusammen, wir sind gern unterwegs. Ja, endlich leben, wieder können frei leben, das schon, ja. Um wieder alle Sachen zu machen, wenn wir jetzt halt ein Jahr eingeschränkt waren. Auch zum gesund sein. Eben, ich habe vorhin im Vorfeld noch mit dir geredet, Gesundheit ist eigentlich nicht das Allerwichtigste für mich. Aber es ist sicher eine zweite Position. Es ist ja, sicher etwas extrem Wichtiges, dass man gesund ist. Und dass man ja, die Beziehung zu Jesus haben und dass wir den Glauben miteinander weiterleben können. Und eben in so einem Jahr ist der Glaube wieder sehr, sehr intensiv. Und ja, und da können weiterzugehen, das ist ja auch eine Hoffnung von mir. Ja.
6: Wie prägen dich deine und die Erfahrungen mit der Lin heute? Oder wie haben sie dich geprägt? Zu was haben euch die Erfahrungen vielleicht auch gemacht?
5: Ja, also ich bin sicher ein bisschen geduldiger geworden. Ich habe sehr viel mal aufgeschrieben, es war ein Gebetsanliegen von mir, dass ich geduldiger sein will. Und Gott hat mich sehr viel Geduld gelernt in diesem Jahr. Und auch einfach den Moment geniessen. Und nicht immer dort und da, sondern einfach den Moment geniessen.
6: Wie ist dein Leben? Und so kommen wir langsam gegen den Schluss, oder? Wie ist dein Leben? Und das Leben von der Lin heute, um auch so ein bisschen den Sack zubinden. Was heisst es noch mit Auswirkungen, hast du bei dir zum Beispiel seit 2012, was heisst es für die Lin noch?
5: Also bei der Lin ist sicher jetzt nochmal ein Jahr Erhaltungstherapie, wo sie noch Chemo wird haben. Der Weg ist noch nicht fertig, aber sie ist krebsfrei und sie darf wieder in die Schule. Ja, es wird wieder ein normales Leben geben. Und für mich auch, also für mich, für uns, für meinen Mann, kommt wieder alles ein bisschen Normalität über, ja.
6: Wir sind zwar eben auf dem Schlussteil auch von diesem Gespräch, aber nehmen noch etwas auf, wo ja gleich auch wieder noch dazugekommen ist, oder? Es ist ein Lymphknoten am Hals, wo du selber noch etwas festgestellt hast bei dir, wo jetzt auch noch ein Eingriff ansteht. Ja. Was hast du gedacht, wo das jetzt auch noch dazugekommen ist und es steht ein Eingriff an, oder? Der ist terminiert. Was passiert dort?
5: Ja, also ich habe eben den Knoten an der Schilddrüse entdeckt und wieso denkt, nein, nicht schon wieder. Wie sage ich das meinem Mann? Oder wieso jetzt auch noch? Und ja, ich hatte eigentlich von Anfang an den Eindruck gehabt, dass Gott mich da spontan heilt. Und den Glauben habe ich immer noch bis zu dem Tag der Operation. Aber auch da gehen wir durch. Und Gott ist da. Und eben, wir haben immer wieder den Vers, der uns begleitet. Sei mutig und entschlossen, lass dich nicht einschüchtern und hab keine Angst, denn ich, der Herr, dein Gott, bin bei dir, wohin du auch gehst. Und der hat uns durch die ganze Krankheit von der Lin begleitet. Und auch da, von so einer Knoten, lasse ich mich nicht einschüchtern, von schlechten Blutwerten lasse ich es nicht einschüchtern. Ja.
6: Und so abschliessend, einerseits würde ich noch kurz auf den Humor zu sprechen kommen. Es ist auch ein etwas durchgekommen jetzt auch in diesem Gespräch, aber etwas ist sicher auch, du hast den Humor nicht verloren.
5: Nein.
6: Die Leber von deiner Schwester, die haben ihr Hilde getauft.
5: Ja, genau.
6: Und der Fuchsbandwurm, den haben der Fridolin gesagt. Komponente vom Humor. Wie geht der nicht verloren? Oder hast du ihn mal verloren?
5: Nein, der darf nicht verloren gehen. Das ist nicht gut. Nein, ich habe auch gewusst, das ist das Wichtigste, dass wir viel lachen. Auch wenn es schlecht ist. Wir müssen Witzchen machen und müssen lachen. Und der Humor ist etwas, was für mich mega wichtig war. Meine Schwester hat viel Zeug mit mir gemacht, was mir nicht gut gegangen ist. Und ich ich habe jetzt, glaube ich, auch wie den Part übernommen für die Lin, wo meine Schwester vorher für mich gemacht hat oder mein Mann für mich gemacht hat. Ja, er, der auch so ein Fels ist, ja, in allem meine.
6: Hast du ein Beispiel vom Seich, das du gemacht hast mit der Lin?
5: Ja, also eben, wir haben viel Witzli gemacht oder ich habe mich irgendwo versteckt oder mit deren Urinpfannen irgendwie einen anderen Namen gegeben oder halt in Gang rausgehöckelt und ein bisschen mit denen mit der Pflege lustig oder Tierli versteckt oder einfach immer wieder mal was Neues, ja. Aber viel Lachen ist schon einfach eine gute Medizin, ja.
6: Ja, und das würdest du abschliessend sagen, und das ist meine letzte Frage, weißt du, was ist in diesen jungen Krisenzeiten hilfreich, richtig wichtig gewesen auch und hat getragen?
5: Also ich glaube, über allem steht Gott und über dieser ganzen Zeit steht auch die Beziehung von meinem Mann und mir und die Schwiegereltern, die Eltern. Eben Geschwister, die, wo, also ich sage immer, wenn wir nicht so eine gute Beziehung hätten, dann wäre alles noch viel schwieriger. Und wir sind ein mega gutes Team, wir haben sehr viel Liebe füreinander. Und eben, mein Mann ist unser Fels, wo einfach da ist und wo uns ja, sicher mega verbunden hat, einfach, dass wir so ein mega eingeschweißtes Team sind und schon mal durch eine Krankheit sind und nochmal durch so etwas. Ich glaube, wir sind sehr stark, wenn es schwierig wird. Ja, aber wir haben sehr, sehr viel Liebe füreinander. Und ich glaube, das ist mega. Ja.
6: Ja, Kinza. Ich danke dir vielmals, dass du mich und uns auf dich und auf eure Geschichten mitgenommen hast. Und ich wünsche dir und der Lin, der ganzen Familie, einfach alles Gute.
5: Danke vielmals.
4: Die Kinza inspiriert mich mit ihrer fröhlichen und humorvollen Art. Und man würde es der Kinza nicht ansehen, bis auf eine Narbe am Hals, dass sie am Tod schon so nah war. Ihr Ja zum Leben und ihren Anker im christlichen Glauben überstrahlt ihre Geschichte. Und das hat sie auch auf ihre Tochter, die Lin, übertragen. Zeitungsartikel, der Link zu der Fernsehsendung «Fenster zum Sonntag» Magazin, alles findest du in den Shownotes. Auch in den Shownotes ist der Link zu der ganzen Podcast-Welt von ERF Media Schweiz. 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In 2 Wochen gibt's die nächste Geschichte von «Endlich leben» und meiner Kollegin, der Evelyn Gutknecht. Schön, wenn du auch dann wieder bei «Endlich leben» dabei bist. Ich bin Jan Lobsiger. Auf Wiederhören und tschüss.
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1: Die Nachrichten von SRF um 9 mit Frank Estermann. Beim Ausbau des Glasfasernetzes hat sich die Swisscom nicht unzulässig verhalten gegenüber anderen Telekom-Unternehmen. Das sagt das Bundesverwaltungsgericht. Es heißt eine Beschwerde der Swisscom gut und widerspricht damit der Wettbewerbskommission WEKO. Die WEKO hatte vor gut 2 Jahren eine Buße von gut 18 Millionen Franken gegen die Swisscom ausgesprochen und Maßnahmen angeordnet. Im Streit geht es um eine Technologie beim Ausbau des Glasfasernetzes. Mit dieser teilen sich mehrere Kundinnen und Kunden eine Leitung zur Anschlusszentrale. Andere Telekom-Unternehmen, die über das Swisscom-Netz Dienste anbieten, kritisieren dies, weil es sie bei den Möglichkeiten einschränke. Das Urteil kann ans Bundesgericht weitergezogen werden. Zu weiteren Meldungen des Abends. Die Migros prüft die Schließung ihrer Westschweizer Produktionsfirma CC auf Ende des nächsten Jahres. Die Firma stellt Fertigprodukte wie etwa Sandwich her. Von einer Schließung wären 57 Mitarbeitende betroffen. Ein Konsultationsverfahren wurde eingeleitet. Bei Papst Leo XIV. Wurde erfolgreich ein Knoten aus der Lunge entfernt. Der Vatikan teilte mit, die Operation sei erfolgreich verlaufen. Papst Leo werde sich nun etwa eine Woche im Spital erholen müssen. Der russische Inlandgeheimdienst FSB hat einen japanischen Journalisten wegen Spionageverdachts festgenommen. Der Mann habe in der fernöstlichen Region Sachalin Informationen über Russlands Verteidigungsbereitschaft gesammelt, teilte das russische Außenministerium mit. In Berlin sprechen aktuell die Parteien Die Linke, SPD und Grüne über die Bildung einer Regierung für das Bundesland Berlin. Nun könnte das Vorhaben scheitern. Die SPD und die Grünen haben die Sondierungsgespräche unterbrochen. Denn zuvor hatte die linke Fraktion in Berlin eine Politikerin aufgenommen, die sich laut Kritikern wiederholt israelfeindlich und antisemitisch geäußert haben soll. Aus SPD und Grünen gab es die Forderung, diese Politikerin nicht in die Fraktion aufzunehmen. SPD und Grüne könnten auch mit der CDU in Berlin eine Regierung bilden. Klare Wahlsiegerin vor gut 3 Wochen war allerdings die Linke. In Schweden ist die sozialdemokratische Wahlsiegerin Magdalena Andersson auch im zweiten Anlauf mit einer Regierungsbildung gescheitert. Bei den Gesprächen mit Grünen, Linken und der Zentrumspartei seien zwar Fortschritte erzielt worden, die Voraussetzungen für eine Regierungsbildung seien aber nicht gegeben, sagte Andersson vor Medienvertretern. Die 4 Parteien des Mitte-Links-Bündnisses haben sich bisher in Personalfragen nicht einigen können. Das Wetter. Morgen hat es zunächst vielerorts Wolken, dann ist es zunehmend sonnig. Im Westen und Süden ist es meist sonnig, dies bei 19 Grad. Das waren Nachrichten von Radio SRF, verantwortlich Konrad Muschk.
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2: Es ist wie, du fängst an, dein eigenes Zimmer zu bauen mit deiner Kontrolle, dass niemand mehr dorthin kommt und du nie mehr so verletzt kannst werden wie in einem Moment, wo du mal verletzt worden bist oder wie man mit dir umgegangen ist. Und dann hast du die Kontrolle und dann geht es dir gut. Aber dass das ein reines Gefängnis ist, wo man einfach drin lebt nachher und das Gefühl hat, ich will raus und schreit, aber man kann halt dann wie nicht mehr raus, das ist eine Sucht.
3: 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Herzlich, echt und ungeniert. Der Freund weiss es vielleicht oder der Fitnesstrainer, aber ganz sicher Social Media. Sie alle haben vielleicht eine Meinung zu unserer Figur und wissen, wie man aussehen muss, wenn man glücklich sein im Leben. Ich besuche für das vis-à-vis Miriam Bachhofen, eine total sympathische, aufgestellte Frau. Als sie jünger ist, kommt sie vom Freund zu hören, dass sie doch ein bisschen abnehmen könnte. So wenig gesagt, so viel hat das ausgelöst bei Miriam.
2: Die Gedankenspirale ist losgegangen. Auf einmal nur noch der Fokus auf den eigenen Körper. Und Miriam hat sich verstrickt in einer Magersucht. Ein jahrelanger Kampf. Den hat sie heute zwar überwunden, aber die kranken Gedanken klopfen manchmal immer noch an. Miriam Bachhofer erzählt mega ehrlich, wie sie heute damit umgeht, wie sie wieder Hunger bekommen hat, auch den Hunger nach Leben und wieso der Wunsch nach einem schlanken Körper überhaupt so gross hat können werden. Ich freue mich, sind ihr mit dabei. Mein Name ist Ruth Stutz. Mega schön, dass ich bei dir sein darf. Sehr gemütlich und eine Traumaussicht. Also ich habe echt gestaunen, man sieht einfach gerade den See. Das ist ja ein mega Privileg, so wohnen. Unglaublich schön.
4: Ja, total. Ich liebe es. Ich liebe den See. Ich liebe die Natur. Und es ist, ja, ich bin jeden Morgen wirklich, also jeden Tag eigentlich sehr dankbar, dass wir da sein dürfen. Und es ist ein Geschenk. Und genau.
2: Wir sitzen hier bei dir daheim am Tisch. Du hast mir einen mega feinen Tee gemacht. Ich freue mich auf das, was ich von dir wieder erfahren werde. Mega bewegende Geschichte von dir, Miriam. Du bist jemand, der eh mega gerne draußen ist, gell, in der Natur. Das sagt dir mega viel.
4: Ja, ich bin wirklich sehr gerne in der Natur. Ich liebe es einfach im Wald zu sein oder im Wasser zu sein, in den Seen. Und ja, das ist einfach, ich staune einfach über das.
2: Mhm. Ja. Was machst du denn so? Also was machst du da voraus? Also es bietet sich ja mega. Ich glaube, da tut man auch noch viel Inlineskaten, gell, um den See. Ich habe es, glaube auch mal geschafft.
4: Ja, genau. Am Samstag und Sonntag. Geht man am besten nicht, wenn man da wohnt, weil da sind alle anderen rundherum fahren. Aber ich fahre sehr gerne Velo. Oder ich gehe gerne joggen im Wald, wo wir einfach gerade nebendran haben und im Sommer baden. Also es ist wirklich so wie Ferien. Ich stehe dann am Morgen früh auf und dann gehe ich noch ganz kurz in den See und dann ist es wie so, wow, okay, jetzt gehe ich arbeiten. Und
2: ja, es sind ein paar Schritte. Wie lange läufst du da, dass man sich das vorstellen kann? Es ist nicht weit.
4: Also etwa 10 Minuten läuft man.
2: So genau. Schön.
4: Ja.
2: Andere müssen da irgendeine eiskalte Dusche nehmen. Du darfst einfach in den See baden.
4: Ja, die eine macht sie ja im Winter, gell?
2: Genau.
4: Das mache ich nicht.
2: Das machst du nicht, okay. Nein. Sport war ja schon in der Kindheit, gell, ein Thema gewesen. Also das heisst, du hast schon immer gerne Sport gemacht.
4: Ja, ich habe mega gerne Sport gemacht. Fußball habe ich mit meiner Freundin zusammen gespielt in einem Club. Und dann noch Unihockey und Gerätturnen habe ich gemacht, als ich noch ein bisschen jünger war. Und Tennis. Tennis habe ich auch noch gespielt, genau.
2: All die Sachen gleichzeitig?
4: Nein, ein bisschen abwechslungsweise. Aber schon auch Tennis habe ich mit Fußball zusammen gespielt. Auch oft mit meinem Vater sind wir einfach ein bisschen auf den Platz gegangen, genau.
2: Was gibt dir denn das? Also der Sport?
4: Ich glaube, das Auspower, ich glaube, meine Energie, die ich habe in mir rein, die geht einfach gerne raus. Ich verarbeite sehr viel im Sport. Ich denke sehr viel nach. Mhm. Ich nehme sehr viel wahr. Und das hilft mir, um wie das zu verarbeiten. Mhm. Und weil gewisse Sachen muss man ja nicht immer nachdenken. Und dann kann ich es einfach auch mal rauslassen.
2: Das kenne ich mega vom Sport, dass man so viel macht, dass man mal nicht muss denken.
4: Ja.
2: Ist auch etwas, oder?
4: Ja, genau. Ja. Genau. Und dann einfach mal voll Ausdauer. Aber sonst, also gut, joggen gehe ich oft und das ist jetzt nicht, ich habe nie ein Ziel oder ich will einen Marathon oder irgendetwas machen, sondern das geniesse ich einfach mega. Mhm. Im Wald rein zu sein, bei den Vögeln und kann ich einfach sein. Mhm. Genau.
2: Da lasse ich jetzt ganz viel zu und denke, ich will auch mal Sport können geniessen.
4: Ja.
2: Es ist doch super. Also jetzt haben wir schon ein bisschen über Sport geredet. In der Kindheit bleiben wir gerade ein bisschen dort. Was hast du für Erinnerungen an deine Kindheit? Was bist du für ein Mädchen gewesen?
4: Also ich bin ein fröhliches Mädchen gewesen, aber sehr schüch auch. Und ich kann auch zurückgezogen sagen. Und ich habe gerne gespielt, ich habe gerne Sachen für mich gemacht. Aber ich bin auch gerne dabei gewesen, wenn Kinder voraus am Spielen waren. Ich bin immer dabei gewesen. Ich habe das gerne gemacht. Und meine Mami hat oft so Nachbarskinder eingeladen zum Essen über den Mittag. Und das habe ich auch mega geliebt. Aber ich habe auch gerne meine Zeit für mich gehabt.
2: Also du bist allein gewesen, Einzelkind?
4: Ja, genau. Mhm.
2: Wie hast du das erlebt?
4: Ja, das hat mir jetzt nie... Ich habe immer gerne einen Bruder. Ich hätte immer gerne einen grossen Bruder gehabt. Und ich habe auch meiner Lehrerin erzählt, dass ich einen grossen Bruder habe.
2: Yes.
4: Und dann hat meine Lehrerin meiner Mutter angerufen und gesagt, stimmt das? Hätte sie jetzt nicht gewusst. Und ja, aber meine Eltern haben sehr viel mit mir gemacht, aber eben wir sind in einer Umgebung mit vielen Kindern aufgewachsen und ich habe jetzt nie das Gefühl gehabt, oh, ich bin so allein. Genau.
2: Du bezeichnest dich als Kind auch als sehr sensibel. Also das heißt, du hast schon dort mega viel gespürt, gell? Also wenn, oder wenn hast du das gemerkt? Wow, da sind so viele Gefühle rum.
4: Ich habe das erst später gemerkt.
2: Okay.
4: Aber ich weiss, wenn ich zurückschaue, eben vom Sport her, von den Beobachtungen, die ich auch gemacht habe, einfach im Rundum immer, auch daheim, Elternhaus, weiss ich, ich bin sensibel gewesen und habe das einfach irgendwie auch müssen verarbeiten. Mhm. Genau.
2: Mhm. Also wie hast du das gemerkt, weisst?
4: Ich habe sehr viel Gefühl wahrgenommen. Ich habe gemerkt, wenn es jemandem nicht gut geht, sehr schnell. Wenn ich in einen Raum hineingekommen bin, habe ich gemerkt, wenn Spannungen da gewesen sind. Und ja, das war etwas, wo ich das Gefühl hatte, hey, das hat doch jeder.
2: Mhm.
4: Und das ist mir sehr spät bewusst geworden, dass das nicht jeder hat. Und ich habe mich aus dem aus auch immer sehr komisch gefühlt, weil ich wie so gedacht habe, ah, es ist so schwierig, das Leben ist so, man nimmt so viel wahr und wo gehe ich mit dem an?
2: Genau. Also das heisst, du bist in einen Raum hineingekommen und hast das gespürt. Was heisst das? Weißt du, das sagen dir noch viele Leute, die hochsensibel sind. Was heisst denn das? Also was hast du denn wahrgenommen, wo das so anstrengend war?
4: Also vielleicht ist es so, wie man kommt in einen Raum hinein und es sitzen ein paar Leute am Tisch und dann schaut man einfach mal schnell in die Runde hinein und man spürt, wie miteinander geredet wird, wie Blicke sind, wenn man nur schon da sitzt und beobachtet, wenn zwei miteinander sind und Antworten geben oder Blick oder die anderen, dann, die gar nicht mitreden, was für Blick das dann austauscht wird. So Sachen nimmt man dann wahr.
2: Und es ist dann wichtig für dich? Oder weißt du, kannst du nicht einfach auf die Seite tun?
4: Ja, ich kann wie nicht abschalten. Manchmal bin ich dann eben nicht so gerne in einer grossen Gruppe von Menschen, weil ich merke, das ist einfach anstrengend. Mhm. Ich bin sehr gerne unter Leuten, aber es kommt sehr darauf an, wie Gemeinschaft ist, wie man miteinander umgeht, weil ich einfach merke, gewisse Sachen tun mir nicht so gut und geht mir nachher viel zu lang nach.
2: Mhm. Mhm. Hochsensibel ist das Thema der Hochsensibilität. Also das weißt du, dass du es bist, oder?
4: Genau.
2: Es tönt aber sehr danach.
4: Das weiss ich, dass ich das bin. Aber ich sage dir, ich habe das erst vor ein paar Jahren herausgefunden und ich habe einfach gedacht, sonst jeder. Ich habe auch von meinem Mann immer erwartet, hey, spürst du das nicht? Das ist doch, das kennt man doch. Und dann, ja, genau. Und ich habe gemerkt, oh nein, es ist nicht jeder so. Aber das hat mir auch mega viel Heilung gegeben, weil ich wie gemerkt habe, hey, es ist in dem Fall, ist das einfach etwas, was ich habe und andere nicht. Und das ist okay. Mhm. Und ich bin okay.
2: Mhm. In der Teenie-Phase hast du mir im Voraus gesagt, ist es dann aber so gewesen, du hast zwar viel Gefühl gehabt, aber hast du dich wirklich weggedrückt, gell? Hast du das ja so ein bisschen so wie gelernt? Warum hast du das gemacht? Wie ist es dazu gekommen?
4: Ich glaube, ich habe sehr viel auch wahrgenommen im Umfeld, eben wenn es jemandem nicht gut gegangen ist oder wenn es so ein bisschen Unruhe drin war oder Spannungen. Und ich glaube, das hat mich geschützt davor, dass ich wie etwas retten will. Ich bin sehr ein Typ, der immer hat wollen, dass es allen gut geht, rundherum, dass sie sich wohlfühlen. Und das ist ja nichts Schlechtes. Aber ich glaube, man kann auch eine falsche Rolle drin übernehmen, die einem krank machen tut. Und dort war sicher auch etwas gewesen, das hat mich ein bisschen krank gemacht. Das hat meine Seele überfordert. Und ich habe dann einfach gemerkt, hey, ich muss einfach fröhlich sein. Und schauen, dass es allen gut geht und dann ist okay. Aber aus dem heraus habe ich mich dann wirklich verloren und meine Gefühle nicht mehr gefühlt.
2: Also du hast einfach fröhlich sein, dass du das Gefühl hast, man hat dich gern.
4: Genau. Und es ist gut und es geht allen gut rundherum, weil das ist ja das Wichtigste.
2: Mhm.
4: Ja. Mhm. Und das ist sicher etwas, wo ich auch erst im Nachhinein gemerkt habe. Gell? Wenn man etwas anfängt aufzuschaffen, dann merkt man, eigentlich, ich bin gar nicht immer so fröhlich, weil ich das Gefühl hatte. Und es ist immer gar nicht immer alles so lustig. Und ja, und das hat mich auch sehr, also wie soll ich sagen, ich habe mich erst dann so richtig kennengelernt, wo ich angefangen habe aufzuschaffen, meine Geschichte, wo ich gemerkt habe, ich fühle anders und ich kann jetzt nicht lachen, jetzt fühle ich mich sehr traurig. Und das zuzulassen, das ist ein Prozess.
2: Ja, das braucht mega Mut, oder?
4: Ja, das braucht mega Mut. Ich glaube, jetzt habe ich ein bisschen das Gegenteil gelernt.
2: Ehrlich?
4: Ich bin sehr gefühlt, ja, ich kann meine Gefühle sehr
2: stark ausdrücken, ich kann darüber reden und ich habe das auch gelernt, aber es hat mir einen mega guten Zugang auch gegeben zu meiner Seele, zu Gott, zu, genau.
5: Ich finde es immer mega cool, wenn man sich so verändern kann. Das braucht ja eben, du sagst ja aufschaffen, du hast Sachen aufgeschafft. Ich finde es immer faszinierend, wenn das so geht. Weißt du, wenn nachher geht das Gegenteil, fast der Fall ist, ist mega schön zum Hören, finde ich immer. Veränderung ist möglich. Mega cool. Ängste, Unsicherheit sind auch das Thema gewesen, gell?
2: Ja.
5: Ja.
2: Ich bin sehr von Angst getrieben gewesen, sage ich es mal so.
5: Also jetzt einfach Teenie-Phase, sind wir jetzt dort. Ja, genau.
2: Ja, ich hatte sehr viel Angst gehabt, Angst nicht zu genügen, Angst, Unsicherheiten. Und ja, ich hatte auch Angst gehabt, allein unterwegs zu sein. Ja, Angst zu versagen.
5: Hat dich das eingeschränkt? Weißt du, es tönt so, also dann kommst du ja fast an jedem Ecke, hast ein Problem, oder? Wenn du so viel Angst hast. Also, wie hat sich das gezeigt in deinem Leben?
2: Ich habe mich sehr angefangen zu kontrollieren. Ich habe geschaut, ich habe ja gewusst, ja, man muss keine Angst haben, da, man muss da. Nicht sich immer Gedanken machen. Und dann habe ich angefangen, das unter Kontrolle nehmen, die Gefühle, und wie keinen Raum mehr lassen. Und ich habe dann wie dort auch wieder die Gefühle unterdrückt, aber sie haben sich ja dann anders gezeigt. Und etwas war sicher gewesen, auch Angst nicht zu genügen, Angst nicht genug schön zu sein und irgendwie wie nicht leben können in dieser Welt. Ich bin einfach sehr, ich habe sehr viel Minderwert in mir getragen. Genau.
5: Weißt du, von wo das gekommen ist? Oder hast du es dort gewusst?
2: Dort habe ich es nicht gewusst, ja. Nein. Ja. Ich glaube, ich bin sehr ein beobachtender Mensch gewesen und ich hatte eine sehr starke Freundin gehabt. Mit ihr bin ich unterwegs gewesen, ich habe alles mit ihr gemacht und sie ist bodenständig gewesen. Und ich habe wie gemerkt, so bin ich nicht. Und ja, dort habe ich gemerkt, ich bin einfach ein bisschen nicht unsichtbar, aber so ein einfach anders. Aber ich habe das anders wie nicht können nehmen, sondern ich habe gedacht, ich bin nicht richtig.
5: Ja.
2: Genau.
5: Du sagst ja, es hätte dir geholfen, man hätte dich gesehen. Du hast dich nicht wahrgenommen gefühlt. Also, was heisst das? Wie hätte man dich können sehen? Oder was hättest du dir gewünscht?
2: Ich glaube, ich hätte mir einfach gewünscht gehabt, dass mir wie jemand sagt, ich bin okay, wie ich bin. Und ich glaube auch, dass mir das oft gesagt worden ist. Es ist mir, glaube ich, einfach nicht mehr an mich herangekommen, weil ich wie gemerkt habe, hey, wenn man so extrovertiert ist, wenn man da ist, dann wird man gehört und dann hat man eine Stimme und so muss man doch sein. Und ja, ich habe, glaube ich, wie immer das Gefühl gehabt, etwas stimmt mit mir nicht. Und dann bin ich in die Lehre gekommen und ich hatte einen Chef gehabt und das war so ein lustiger gewesen. Und der war einfach. Und der hat mir irgendwie, der war auch so ein Frecher gewesen. Und ich habe angefangen zu lernen von ihm, hey, wie kann ich mich verteidigen? Wie habe ich Wort für gewisse Sachen? Und dort habe ich mich immer stärker nachher gefühlt mit meinen Worten. Was überhaupt innen sich nicht verändert hat, ich habe einfach gegen aussen mich können als stärker an der Stelle, als ich war. Genau.
5: Es hat ja dann so wie einen Anfang gegeben von dem, dass dir immer schlechter gegangen ist, könnte man sagen. Also du hast eigentlich, es hat eigentlich angefangen mit etwas mega Simplem, hat man so das Gefühl. Du hast wollen Jungschi-Leiterin werden. Wir kennen vielleicht Zefi, Blauring, Fadi, also Jungschi ist auch so etwas. Und du hast unbedingt wollen Jungschi-Leiterin werden und das hat nicht geklappt. Und das ist eigentlich so ein Anfang geworden von etwas mega Langem, von einer Magersucht. Wie ist das gegangen? Wie hat das können so gross werden? Erzähl mal einfach, was ist da passiert?
2: Also meine Freundin hat mich mitgenommen in die Jungschi, das ist ähnlich wie Pfadi. Und ich habe mich dort mega wohl gefühlt. Wir sind eine lässige Gruppe gsi von Jungen und ich glaube, es ist immer wie ein Heiko gsi dort. Und dann haben wir halt wollen Jungschi-Leiterin werden und ich weiss nicht mehr genau, wie es gegangen ist. Es ist einfach, wir haben es nicht können. Und das ist halt gerade bevor wir in die Lehre gekommen sind. Und ja, dann verändert sich sowieso mega viel. Ich meine, ich bin auch Teenie gsi dort. Das ist ja auch eine spezielle Lebensphase.
5: Genau.
2: Ich will nicht sagen, dass das der Grund gsi ist, dass ich jetzt irgendwo reingerollt bin.
5: Okay.
2: Aber es ist sicher etwas gsi, wo eben wie gesagt vorher, ich habe das Gefühl, ja, bestimmt mit mir nicht, ich bin komisch. Und dann bist du auf einmal an einem Ort, wo irgendwie einfach das Gefühl hast, hey, ja, ich kann mich selber sein, es ist gut. Und nachher langt es wie nicht.
5: Mhm.
2: Und ich glaube, dass es langt leider nicht, hat mich, das hat mich, glaube ich, ein bisschen zerstört. Also einfach so, ja, jetzt langt es auch nicht, wo soll es denn sonst langen?
5: Mhm.
2: Und das hat mir einfach meinen Minderwert natürlich noch ein bisschen gehoben.
5: Mhm.
2: Und dann bin ich nachher in die Lehre gekommen. Ich habe angefangen, ja, ich habe neue Freunde gehabt und ich habe dann dort auch jemanden kennengelernt, wo ich zusammen gewesen bin länger und ich bin völlig in ein anderes Umfeld hineingekommen. Es sind auch viele gegangen, nachdem wir, eben nachdem alle in eine Lehre gekommen sind oder ins Gymi gegangen sind. Es hat sich sehr viel verändert, auch in den Kirchen dort, wo wir gegangen sind. Und man hat wie niemand mehr, es war wie niemand mehr da gewesen im gleichen Alter.
5: Mhm.
2: Und das war schwierig, weil es war wie ein Halt weg. Freunde sind weg gewesen, weil jeder so einen neuen Lebensweg hatte.
5: Genau. Und du hast dich eigentlich vorher in dieser Kirche, in diesem Glauben, also den hast du gekannt, den christlichen Glauben, in dieser Jungschi, hast du dich einfach angenommen gefühlt und dann ist das dort einfach auch weggebrochen, so die Annahme.
2: Genau. Ja, wir hatten lässige Leiter gehabt. Und ja, es waren halt einfach so ein bisschen Vorbilder gewesen. Und man hat mit jemandem können reden, wenn man gewisse Sachen gehabt hat. Man hat es ja nicht immer mit den Eltern wollen anschauen.
5: Ja, okay.
2: Ja, und das ist dann wie ein bisschen weggefallen.
5: Mhm.
2: Genau.
5: Und dann bist du dort im Ausgang, hast deine erste Beziehung, gell? Ernsthafte Beziehung. Und dort fällt ein Wort, das dich so aus der Bahn wirft, gell?
2: Ja, es hat etwas mit mir gemacht. Ich habe, mir hat jemand gesagt, eben, du hast so Schweinebäckli und ja, wenn du dünner wärst, so ein bisschen die Sachen, wo ich wie merke, okay, es genügt nicht, ich muss können überleben auf dieser Welt. Irgendwie muss ich etwas ändern. Es stimmt, es hat mich ja nur immer bestätigt in allem, wo ich ja von mir innen geglaubt habe, dass das es nicht genügt. Ist.
5: Ja.
2: Genau.
5: Mhm.
2: Und im Nachhinein denke ich, hey, wieso habe ich überhaupt nur auf so ein Wort gehört? Aber ich glaube, diese Worte haben einfach so Macht gehabt und bestätigt. Wenn du natürlich eine Wunde hast und es kommt noch etwas in diese Wunde rein, dann wird das nur immer grösser.
5: Genau. Vorher hast du gar kein Problem gehabt mit dem Gewicht? Also war gar nicht ein Thema gewesen.
2: Nein, und ich habe so gerne gegessen. Ich meine, ich habe viel Sport gemacht und alles. Und ich habe so gerne gegessen. Meine Mami hat so fein gekocht. Und ja, ich habe mir, weißt du, im Rückblick, ich habe mir nicht Gedanken gemacht, was ich esse. Ob es doch ein Schokoriegel ist oder irgendetwas. Wir sind viel wandern mit meinen Eltern. Das war alles so normal gewesen. Kein Gedanke. Und dann auf einmal hat sich wie, natürlich auch beobachtet, gell, im Magazin, hat man, wo man angeschaut hat, dort hat man gesehen, ah, so und so muss man aussehen. Dann die in der Schule ein bisschen angesehen sind, auch bei den Jungs. Das sind halt die, die gut ausgesehen haben, die schlank waren. Ja, und eben, ich habe beobachtet und ich hab, weil ich nicht gewusst habe, wer ich bin, habe ich irgendwie gedacht, okay, dann muss ich es halt so machen und habe mich dann entschieden, dass ich einfach mal ein bisschen weniger esse. Ich habe dann das angefangen zu schauen und das war wirklich der Anfang von einem Teufelskreis, wenn ich es so kann sagen, genau.
5: Also du hast einfach weniger gegessen und dann bist du, also wie kommt man da rein? Wie passiert das denn?
2: Hey, ich glaube, ich habe ja sehr einen grossen Willen in gewissen Sachen und ich habe dann gedacht, oh, komm, probier es doch einfach mal, wenn du ausgesehen bist, Schweinebäckchen und so, das will ich nicht. Und das schaffe ich schon, ein bisschen abzunehmen. Und dann habe ich einfach mal gesagt, gut, jetzt esse ich mal nichts.
5: Mhm.
2: Da habe ich mal ein paar Tage nichts gegessen und das war am Anfang ein bisschen doof gewesen. Und nachher ist es irgendwie wie gegangen.
5: Mhm.
2: Wenn man es mal will, dann irgendwie habe ich es durchziehen. Heute kann ich es nicht mehr, so mit dem Essen. Und da bin ich mega froh. Aber dort war es wie so gewesen, hey, ich muss kontrollieren.
5: Und das Krasse ist, oder wenn du abnimmst, kommst du Komplimente über. Das finde ich aber immer noch so, das ist so eigentlich ein Mist, oder? Weil,
2: genau.
5: Weil wenn es dir gut geht, dann bist du vielleicht eher ein bisschen ein bisschen mehr, finde ich. Aber ja, immer kommst du die Komplimente über, wenn du abnimmst. Und das heisst eigentlich noch viel, dass es den Leuten gar nicht so gut geht.
4: Ja.
5: Das finde ich auch schlimm. Ja. Das ist eigentlich so etwas, was man einfach aufhören müsste.
4: Ja.
5: Vielleicht müsste man mehr fragen, ob er abnimmt. Hey, geht es dir nicht so gut?
4: Genau.
5: Hey, das wäre so heilsam.
4: Genau, das wäre so gut.
5: Ich ja, habe das schon viel gedacht. Ja,
4: ja, total. Ich bewundere Frauen, die einfach Gewicht haben. Oder die einfach können essen, was sie wollen. Weil, gell, also mit meiner Geschichte schaue ich oft ganz dünne Frauen an und denke, vielleicht sind die genau also mit einem Fessel rundherum gefangen oder mit Handschellen, die irgendwie einfach nicht sich selber sein können, weil sie so unter Kontrolle sind und so eigentlich nach Liebe, Annahme schreien oder auch Ziel schreien, weil es einem wirklich so nicht gut geht. Mhm. Weil man auch Sachen erlebt hat, wo eins zu dem gemacht hat, dass man wie, ich habe mal in einem Buch gelesen und das beschreibt es mega gut. Es ist wie, du fängst an, dein eigenes Zimmer zu bauen mit deiner Kontrolle, dass niemand mehr dort ankommt und du nie mehr so verletzt kannst werden, wie in einem Moment, wo du mal verletzt worden bist oder wie man mit dir umgegangen ist. Und dann hast du die Kontrolle und dann geht es dir mhm, gut. Aber dass das ein reines Gefängnis ist, wo man einfach drin lebt nachher und das Gefühl hat, ich will raus und schreit, aber man kann halt dann wie nicht mehr raus, es ist eine Sucht.
5: Mhm. Aber die Komplimente haben dich auch bestätigt, oder? Dass du quasi wie auf dem richtigen Weg bist. Wie hast du, wenn ist es so gewesen, dass du gemerkt hast, oh, jetzt ist etwas nicht mehr gut. Hast du das irgendwann bald mal gemerkt oder ist das lang gegangen?
4: Ja, so bald habe ich es gar nicht gemerkt. Es ist immer ein bisschen runtergegangen mit dem Gewicht und ich habe meine Tage nicht mehr bekommen. Und dann, irgendwann, als ich unter 40 Kilo war, habe ich schon gemerkt, hey, mir haben die Leute gesagt, was ist mit dir los? Ist etwas nicht okay? Und ich habe gesagt, nein, nein, also ich bin auch wirklich, ich kann mögen. Mhm. Es war nicht so, dass ich überhaupt nicht mögen habe und mega mich schwach gefühlt habe.
5: Wie gross bist du dort schon gewesen, schon wie jetzt?
4: Also ja, also so klein wie jetzt, 1,61.
5: Ja.
4: Genau. Mhm. Ja, und ich habe in dieser Zeit auch geraucht und das war natürlich auch eine Hilfe gewesen, um nicht essen.
5: Mhm.
4: Das kann sehr das Essen unterdrücken. Genau. Und dort habe ich dann einen Mangel bekommen. Und meine Mutter hat gesagt, so geht es nicht mehr weiter, jetzt gehen wir zum Arzt. Und dann habe ich zum Arzt und dort hat er mir ja gesagt, hey Miriam, noch ein halbes Kilo und ich weise dich ins Spital ein. Und dort sind mir alle Glocken, Alarmglocken los, weil ich habe gemerkt, ins Spital will ich nicht. Ich hatte Angst auch vor dem Spital gehabt, das ist sicher etwas, weil das hat bei mir gerade so tot geheissen,
5: ja,
4: wo jetzt sterbe ich und da bin ich nicht bereit. Was passiert mit mir, mhm, wenn ich sterben würde? Und für mich auch das Ding natürlich, oh nein, ich habe versagt. Und das hat mich dann angetrieben auf eine Art, das kann nicht sein. Ich will nicht versagen, ich will nicht schwach sein, also muss ich kämpfen. Was natürlich völlig falsch, völlig eine falsche Motivation ist in dem hinein.
5: Wobei kämpfen dann wieder in eine gute Richtung, wäre ja gut, ja, oder? Oder was ja, hat das denn für dich geheißen?
4: Ja, ich habe halt den Kampf mit mir selber aufgenommen und ich habe mir keine Hilfe geholt.
5: Mhm.
4: Ich bin mit meiner Mami in die Ernährungsberatung gegangen, aber nicht zu einem Psychologen oder so. Ich bin zweimal zu einem Psychologen gegangen, ich musste. Und die haben mir Fragen gestellt, wo ich gemerkt habe, ich habe nur noch geheult, aber ich konnte mich überhaupt nicht stellen. Ich wollte niemanden reinlassen in meine Seele, in meine Gefühle. Rein. Und ich war nicht bereit gewesen, mich auch verletzlich zu machen. Und dann habe ich angefangen, ja, kämpfen. Und das Ding ist ja, ich bin ja schon ein bisschen aufgewachsen, auch mit Gott. Und ich habe immer gehört, mit Gott schafft man alles. Und genau, dann habe ich mir das immer gesagt, ja, mit Gott schaffe ich das schon. Und habe nicht Hilfe wollen.
5: Mhm. Genau. Mhm. Aber also, du hast die Beziehung gesucht zu Gott, hast das gemacht und hat irgendwie nicht funktioniert. Oder wie war das?
4: Ja, ich habe eine sehr spezielle Beziehung zu Gott, weil ich habe so das Gefühl gehabt, er schaut sowieso nur, ob ich etwas richtig mache oder falsch. Und das ist natürlich nicht so beziehungsfördernd.
5: Mhm.
4: Ich habe mir im Kopf immer gesagt, nein, er ist ein guter Gott, weil das hat man ja auch gehört. Aber mein Herz hat ganz anders gedacht und so habe ich dann auch gehandelt. Ich habe auch gelernt, ja, Bibel lesen ist gut, mit Gott reden, das tut gut. Aber jetzt im Nachhinein habe ich gemerkt, ich wollte einfach wie Gott zufriedenstellen, damit er es gut mit mir meint. Also eigentlich wollte ich Gott manipulieren, aus der Angst heraus, die ich hatte, dass er sowieso jetzt mich dann bestraft, weil ich tue ja nicht essen und ich mache ja alles anders, als ich es mal in meiner Erziehung mitbekommen habe. Und genau, so rebellisch, wie ich war. Ja, und das hat mir schon recht eine Distanz gegeben zu Gott. Mhm. Und trotzdem habe ich jeden Tag die Bibel gelesen.
5: Also es war einfach Druck und Stress.
4: Total, ja. Total, auch aus dem heraus. Und ich glaube, das ist auch, man hat immer das Gefühl, so die Augen haben geschaut und was darf man machen und was nicht. Und wenn ich brav bin, dann ist es okay, dann schaut dann Gott schon. Aber ja, bis ich auch nicht brav, weil sonst passiert dann gerade etwas Negatives. Und das ist ja ein unheimlicher Druck. Und,
5: Wahnsinn, ja.
4: Ja, genau. Mhm. Das hat sicher auch noch reingespielt ins Ganze.
5: Mhm. Also du hast vorhin noch gesagt, du hast gesagt, jetzt kämpfe ich. Also jetzt kämpfe ich, nehme ich den Kampf für mich selber auf. Was heisst denn das? Also weißt, was ist denn ungesund worden bei dem?
4: Ich glaube, ich habe es einfach so aus meiner Kraft versucht, mein Symptom, wo ja war, oh, ich bin zu dünn, ich muss zunehmen, habe ich mit Essen und Plan und mit meiner Mami alles probiert zu verbessern. Und das ist ja gegangen. Und da bin ich so wirklich unendlich dankbar, dass ich zugenommen habe.
5: Ah, du hast dann schon wieder zugenommen?
4: Ich habe dann schon ein bisschen zugenommen. Ja, ich habe ja müssen, sonst, wenn mein Arzt mich sonst gesehen hat. Mhm. Und ich habe einfach gewusst, ich habe sicher nicht viel zugenommen, aber es war immer die Grenze, wo ich dann nicht ins Spital gehen musste. Und es ist halt, ich habe es einfach so probiert, jetzt isst, du musst gesund werden, aber mit all dem Druck und all dem Sensiblen rundherum, das war ja trotzdem da gewesen.
5: Mhm.
4: Und ich merke, das hat meine Seele schon auch recht überfordert. Und auch noch das Gottesbild. Das hat mich immer, jeden Tag begleitet.
5: Mhm. Genau. Also was du gebraucht hättest, wäre eigentlich wirklich Hilfe von außen und das hast du nicht wollen.
4: Genau, ich habe wie jemanden gebraucht, wo ich das kann erzählen, wo wirklich da innen ist, wo die Fragen fragt. Weil ich habe ja nicht selber gewusst, oh, das ist das Problem, weil sonst hätte ich es ja können irgendwie lösen können. Sondern es war etwas gewesen und das hat wie etwas gemacht in meiner Seele inne und dort auf den Grund gehen. Auch, sicher auch Lebenslügen, Sachen, wo man glaubt, wo man das Gefühl hat, man muss so sein. Ich hatte sehr perfektionistische Ansätze und ich hatte sehr hohe Erwartungen an mich selber, wie ich sein muss. Und all das hat das gemacht. Mhm. Und dort habe ich wirklich gemerkt, ich verliere wie meine Gefühle. Und ich habe mich dann so ein bisschen wie innerlich entzweit. Ich wollte leben, aber ich habe gemerkt, da ist auch noch ein Teil. Und dem Teil habe ich keine Aufmerksamkeit gegeben. Und ich bin ja auch dann nach der Lehre Englisch lernen auf Australien und dachte, yes, das wird die Zeit, ich gehe mal weg. Und ich habe mich ja dort mitgenommen und ich habe gemerkt, hey, ich bin ja genau der gleiche Mensch und das Essen ändert sich nicht da hin, die Gedanken, alles ist noch mit dabei. Mhm. Genau.
5: Wie ist das denn, weißt, wenn man sich anschaut im Spiegel, wenn man jetzt das Problem nicht hat, dann denkt man manchmal, nein, also es sieht doch gar nicht schön aus. Wie sieht man sich selber, wenn man sich im Spiegel anschaut? Das macht man ja wahrscheinlich noch viel. Hast du dich schön gefunden? Hast du denn den Blick gehabt, dass es zu dünn ist? Oder wie ist denn das?
4: Ich hatte den Blick gehabt, dass es sehr dünn ist. Wenn ich jetzt aber Fotos anschaue, wo ich mich sogar noch aufnehmen lassen habe, wo ich jetzt anschaue und denke, ui, nein. Also weißt, ich schaue mich dann nicht von außen, ich schaue in die Seele rein und denke so, wow, dir ist es nicht gut gegangen.
5: Ja.
4: Aber ja, ich habe mich angeschaut und ich habe gemerkt, ich bin zu dünn. Dann war ja auch immer gewesen, ich gehe ja gerne baden. Und in dieser Zeit bin ich auch gegangen, aber ich habe mich so geschämt. Wirklich.
5: Ah, du hast dich geschämt.
4: Ich hätte, glaube am liebsten 7 Pullis angelegt, um zu baden. Aber ich wollte einfach baden. Ich war gerne im See und alles. Aber ich habe mich extrem geschämt und habe das Gefühl, alle schauen mich an und die sehen genau, was mit mir läuft.
5: Aber dann geht es gar nicht ums Aussehen, sondern eher um Kontrolle. Also du hast das auch nicht schön gefunden?
4: Nein, ich habe das nicht schön gefunden. Am Schluss.
5: Yeah.
4: Am Anfang war es ja noch schön. Yeah. Gewesen, und ich wie gemerkt habe, ein bisschen, ich fühle mich auch wohler in meinem Körper. Aber am Schluss, die Kontrolle habe ich ja völlig verloren. Als ich gemeint habe, ich habe wirklich Kontrolle, ist es ja völlig verloren gegangen. Und dann ist es einfach... Dann ist es ja der Moment, wo man wie sollte Hilfe in Anspruch nehmen.
5: Mhm.
4: Genau.
5: Mhm. Hey, wann ist der Wandel gekommen? Also wie viele Jahre bist du in dem? Man muss ja auch sagen, du hast nicht Bulimie gehabt, also du hast nicht erbrochen, sondern du hast einfach kontrolliert mit Essen. Genau, hast immer wieder gegessen, aber eben nicht wirklich zugenommen. Wie lange ist das gegangen, die Krankheit?
4: Ja, die ist lang gegangen. Ich habe... Es hat wirklich eine Zeit gegeben, da habe ich nur am Morgen meine Milch und meinen Orangensaft getrunken und einen Apfel gegessen am Tag. Und ich habe 2 Stunden im Fitness trainiert, fast jeden Tag. Und dort, das sind so ein Jahr oder so, das ist jetzt noch schwierig von der Zeit
5: her. Ja, klar.
4: Aber dann bin ich in der Ernährungsberatung und dann habe ich wieder angefangen aufzubauen. Und das ist mega lang gegangen. Das ist sogar, als ich meinen Mann kennengelernt habe, habe ich ja noch gewisse Sachen gesagt. Ich habe Sachen nicht gern, so wie Pizza. Damit ich es nicht muss essen und damit ich nicht, das ist ja eine reine Angstblase, wo man drin lebt. Und das Essen ist schon viel besser gegangen. Nur, Ziel habe ich immer noch nicht angeschaut. Mm. Und das wirkliche Problem war ja immer noch nicht gelöst gewesen. Ich hatte einfach Überlebensmechanismen gehabt. Ich habe auch sehr viel Sport gemacht. Aus dem Grund, manchmal auch eben nicht gewollt, sondern ich muss ja, weil ich esse.
5: Yeah.
4: Und das ist etwas, wo ich ja dann gemerkt habe, hey, so unfrei. Also irgendwie, ich kann ja nicht ruhig sitzen. Ich habe immer das Gefühl, die Kontrolle hat mich dann die ganze Zeit eingenommen. Genau. Und trotzdem, ich habe ja auch mega viel dafür erlebt. Ich habe gerne gelebt, ich habe viel unternommen, all diese Sachen.
5: Das hast du gleich, also ja. Du hast Lebensfreude gleich gehabt in dieser Zeit?
4: Ich habe eine Freude gehabt und ich habe irgendwie wie so gedacht, hey, es ist ja auch so schön und was uns alles geschenkt ist und alles und die Menschen, meine, die Freundschaften, die ich hatte, die Frauen, die mit mir unterwegs waren, das ist unbezahlbar und das weiss ich, da hat Gott mir einfach wirklich jede Einzelne zur Seite gestellt, die mit mir auf dem Lebensweg ist, wo mich annimmt, wie ich bin. Und das hat sehr viel Kraft gegeben.
5: Ja, das habe ich mega berührend gefunden. Weißt du, als du mir das geschrieben hast im Voraus, dass die Freundschaften dir rückblickend so viel Halt gegeben haben, einfach weil Menschen an dich geglaubt haben.
4: Ja.
5: So schön, oder? Eigentlich in dem Moment, wo vielleicht auch ein Arzt sagt, ich weiss nicht, ob sie das schaffen, haben sie an dich geglaubt.
4: Ja, und sie sind für mich da gewesen. Sie haben manchmal auch ein Herz sein und sagen, hey, so und so, aber sie haben an mich geglaubt und sie sind mit mir diesen Weg gegangen. Und das ist so viel Liebe, das berührt mich heute noch.
5: Mhm.
4: Genau.
5: Was würdest du jemandem sagen, also weißt du, eine Freundin hat oder einen Kollegen, der auch betroffen ist von dem, was hilft, was als Freund, was kannst du machen? Man ist sicher auch viel hilflos.
4: Ja, man ist sehr hilflos, gell? Ich habe meine Eltern gesehen, wie hilflos dass sie waren.
5: Ja, und die Eltern natürlich auch, genau.
4: Ja, und ich weiss, wie sie gelitten haben. Und was wirklich geholfen hat oder was mir geholfen hat, ist, wo bin ich daheim? Gibt es einen sicheren Ort? Aber vor allem auch von Freundschaften, wo ich jetzt einfach im Nachhinein merke, einfach, ich kann einfach mich selber sein. Ich bin angenommen gewesen, wenn ich bin. Und sie haben mir Wertschätzung gegeben. Sie haben mich nicht verurteilt. Und wenn man mit jemandem unterwegs ist, der das Problem hat, dann ist es einfach so wertvoll, wenn man einfach ein Teil vom Leben sein vom anderen und ein guter Freund darf sein. Das ist etwas, was am heilsamsten ist. Gell? Die Klinik war ein Thema, da hat mir ja
2: jemand gesagt hat, ich muss in eine Klinik gehen. Und für mich wäre das wie nicht gegangen in dem Moment. Vor allem früher eben in dieser Teenie-Zeit. Weil ich dann wie so dachte, nein, jetzt habe ich versagt. Im Nachhinein denke ich, ja, ich würde es anders machen heute. Und auf der anderen Seite merke ich auch, ich glaube, ich habe sehr ein gesundes Umfeld gehabt. Und das gesunde Umfeld, Freundschaften, Eltern, haben mir mega geholfen zum Genesen.
5: Mhm.
2: Ja.
5: Mhm.
2: Mit Menschen zu essen, die das Essen lieben, die das Essen geniessen, die es feiern, das ist bis heute, das liebe ich. Ich liebe Essen, ich habe es früher auch geliebt. Heute ist einfach, sind so oft noch die verurteilenden Gedanken da im Kopf und ich merke, vielleicht wird das immer da sein, ich muss lernen, mit dem umzugehen, aber ich gehe mega gerne essen und ich will wie, das Essen hat sehr einen hohen Stellenwert und ich will auch Essen nicht auslassen und trotzdem ist es immer wieder ein mega Kampf in mir rein und den sieht man ja nicht von außen, aber es ist oft, stehe ich am Morgen auf und gell, ich esse mega gerne schon zum Morgen und trinke etwas und so meine Milch. Und ich denke schon, oh nein, das ist schon wieder von früher.
5: Gedankenmuster, die bleiben so. Oder
2: ja, nicht, die sind also, noch ein bisschen da.
5: Ein bisschen, also, genau.
2: Viel weniger als vorher. Und ich denke dann einfach, nein, hey, das ist mein alter Ich. Und wie schön, dass Gott uns das geschenkt hat. Wir dürfen essen, wir haben genug zu essen. Es gibt Menschen, die verhungern. Und wir haben so viel, wir haben natürlich im Überfluss. Und das ist manchmal auch... Ich gehe überhaupt nicht gerne in Hotels, wo es Buffet hat. Da bin ich völlig, völlig überfordert. Und ich merke einfach, ich esse gerne einen Teller oder zwei und dann ist es gut. Ich bin das am Lernen, das ist immer noch meine Herausforderung. Und da schäme ich mich auch wieder dafür, dass ich wie so, wie es nicht geht. Aber ich glaube, das ist einfach meine Geschichte.
5: Mhm.
2: Und ich merke, hey, da, ja. Das bin ich und es ist okay so. Und ich bin schon so dankbar, dass ich wieder zunehmen konnte und dass ich wieder essen konnte. Das ist, ja, das ist einfach alles nicht selbstverständlich. Und das habe ich in letzter Zeit wirklich sehr gelernt.
5: Mhm. Also bist du eigentlich wieder gesund geworden? Wann hat so der Wandel angefangen? Weißt du, dass wirklich etwas ins Laufen gekommen ist, ins Rollen gekommen ist, das gesund war, auch innerlich, wo du angefangen hast, gesunden?
2: Ich glaube, ich bin in eine coole Jugendgruppe noch gegangen, also als ich schon 23, 24 war, in einer anderen Kirche. Das hat mir mega, da habe ich Gott irgendwie mal von einer anderen Seite gehört, also kennengelernt, und habe sie wie auch aufnehmen und bin dem ein bisschen nachgegangen. Dann habe ich mit Kindern angefangen zu arbeiten, habe Spielgruppen gegeben. Und das hat mir irgendwie auch, das habe ich mega etwas Schönes gefunden, weil Kinder machen sich so wenig Gedanken. Kinder sind einfach, sie überlegen nicht so viel, also nicht alle natürlich, aber sie sind echt. Und das hat mir auch mega gefallen. Dann sicher die Freundschaften und auch Beziehung zu meinen Eltern. Mit meiner Mami habe ich heute eine sehr starke Beziehung, Freundschaft. Und ich merke, die Mutter-Tochter-Beziehung ist mir mega viel wert. Sie hat mich so unterstützt in allem hinein und ist mit mir den Weg gegangen. Mein Vater natürlich auch, er war auch da gewesen, aber die Mami war auch da gewesen, wo die Situation wirklich sehr prekär gewesen ist.
5: Mhm.
2: Was mich, ja, was heute für mich sehr heilsam gewesen ist.
5: Mhm.
2: Auch meine Geschichte aufzuschaffen. Wie sie es wahrgenommen hat, mit ihr darüber zu reden, was sie gefühlt hat und alles. Das ist alles auch ein Aufarbeitungsprozess. Und ich kann, ist noch lustig, wenn Leute zu mir kommen und gesagt haben, sie haben ein Problem. Oder irgendwelche Sachen, die sie mir erzählen, habe ich immer gesagt, hey, musst du vielleicht mal in eine Seelsorge gehen oder zu einem Psychologen. Aber ich selber habe das nicht gemacht.
5: Nein,
2: ich habe
5: einfach das ist
2: viel
5: lustig.
2: Mit Leuten geredet, ja. Aber ich habe irgendwie so das Gefühl gehabt, ja, nein, ich weiss gar nicht.
5: Ja.
2: Ich habe einfach ich war wahrscheinlich nicht bereit gewesen. Oder ich habe gedacht, das ist Schwäche. Und dann habe ich angefangen, bei Campus für Christus zu arbeiten. Dort war ich dann in einem Frauenweekend gewesen. Und ja, dort habe ich so gehört, was alles so passiert zwischen 20 und 30. Und auch die Ablösung der Eltern. Und dort habe ich gemerkt, okay, ich glaube, von den Eltern bin ich gar nicht so abgelöst, weil ich das Gefühl habe, ich war geheiratet und alles. und dort auch und dachte, okay, das schaffe ich nicht selber und wahrscheinlich hat gewisse Sachen sehr ungesunde Muster. Jetzt brauche ich Hilfe. Und dann bin ich zu jemandem gegangen, wo mir auch empfohlen worden ist. Und dort habe ich angefangen, mein Inneres anzuschauen. Puh, und das ist...
5: dort hast du Willen.
2: Dort habe ich Willen und ja. Ich glaube, ich bin sehr redeflüssig gewesen. Also ich habe wirklich sehr viel geredet, ich habe sehr viel... Irgendwie ist mir so viel bewusst gewesen und ich bin ready gewesen, um jetzt anfangen zu arbeiten.
5: Mhm.
2: Genau.
5: Und ist das nachher der Grund gewesen, dass du auch die Magersucht hast können anpacken?
2: Ja, dort habe ich... dort konnte ich das Innere anpacken, von dem Symptom, das aussen dran war. Und ja. Da bin ich jetzt noch dran und da weiss ich nicht, wie lange ich noch dran bin, weil es wird wahrscheinlich immer ein Thema sein. Aber ich habe schon so viel erleben, so viele Wunder in meinem Inneren, wo ich mich angefangen habe kennenzulernen, wer bin ich, wie tick ich und ich bin nicht immer fröhlich, ich kann manchmal auch sehr wütig werden, ich bin sehr impulsiv. Und ich darf mich wehren und ich glaube, ich habe früher mich nicht gewehrt. Ich habe kein Wort für das, wo auch an mich herangetragen worden sind, wo Sachen passiert sind, wo ungute Worte auch ausgesprochen sind, worden sind, nicht mal mir gegenüber, sondern im Umfeld, wo ich aber irgendwie einfach beobachtet habe und mich nicht getraut habe, etwas zu sagen. Und für das habe ich heute Worte bekommen, ich getraue mich.
5: Mhm.
2: Ja, und das ist mega heilsam.
5: Mhm.
2: Und da kenne ich mich selber manchmal nicht, aber ich glaube, das ist einfach ein Weg, wo Gott auch mit mir gegangen ist.
5: Und das Gottesbild, weißt du, die Augen, die dich immer beobachtet und schauen, was du machst, wie hat sich das voll verändert?
2: Ja, das hat sich so sehr verändert. Also jetzt habe ich da so den liebenden Vater. Klar kommt das andere Bild auch noch, weil Gott hat ja ganz verschiedene Facetten. Aber es ist nicht mehr, dass ich mich richtig verhalten muss, dass er mich liebt, sondern ich bin geliebt und darum tue ich. Und das ist ja genau das Wort Beziehung. Das Wort Beziehung war so oft bei mir gewesen, bis richtig und dann bist du angenommen und geliebt, aber bis echt und dann ist gut. Mhm. Also das habe ich mega gelernt und einfach auch mit Gott. Heute ist er ein Ort für mich von der grössten Sicherheit. Ich fühle mich nie nicht so sicher und so wahrgenommen und so geliebt wie dort. Und es ist ein Kampf. Es ist ein Kampf, weil die alten Gedanken sagen mir immer wieder, schau dich an, keine Chance hast oder so. Und trotzdem weiss ich, hey, nein, es ist anders. Und es ist wirklich mein sicherer Ort. Ich fühle mich so verstanden. Ich habe so oft, wenn Leute Sachen sagen oder weisst, Bemerkungen kommen, die mich triggern. Ich kann sehr schnell triggert sein. Dann merke ich aber, ich kann es dort einfach rauslassen, ich kann es ihm sagen und auch wenn ich ihn nicht spüre oder wenn ich jetzt nicht weiss, oh, der sitzt jetzt ganz neben mir, aber Gott ist da und er sieht es und er hört es und es ist okay. Und jetzt einfach wieder aufstehen und weitergehen.
5: Mhm.
2: Und für das sind natürlich auch Freundschaften das Kostbarste oder auch Eltern, wo da sind, wo man einfach wieder lernt, glauben, oder dass jemand anderes für einen glaubt. Manchmal kann man auch nicht glauben.
5: Mhm.
2: Und es ist nicht immer alles so rosig, aber ich bin mega dankbar für das, für die Veränderung vom Gottesbild.
5: Mhm.
2: Genau.
5: Ich frage noch viel an meinen Gast. Hast du gleich Fragen an Gott, Sachen, die du nicht verstehst?
2: Ja, ganz viele Fragen. Und ich verstehe wirklich nicht alles. Ein Thema sicher auch, dass wir kein Kind haben. Das ist sicher eine Frage, die ich mega lang bewegt habe, wo ich auch enttäuscht war. Wir haben uns sehr Kind gewünscht und ich habe ja mit Kind selber auch gearbeitet. Wo ich dann aber aufgehört habe, weil ich gemerkt habe, hey, das macht so viel mit mir. Freundinnen haben dann auch ein Kind bekommen. Und ich, mit einem Herz habe ich mich so gefreut für sie und mit dem anderen habe ich so gedacht, hey, wieso? Nein. Ich hatte halt oft das Gefühl, es ist halt einfach, du hast es nicht verdient und jetzt bist du halt verurteilt, weil du hast Magersucht gehabt. Und das war auch ein Prozess gewesen. Das hat sehr viel mit Scham zu tun gehabt, gell? Habe ich jemanden gesehen mit Kind, habe ich gedacht, oh wow, so gesegnet, die haben es richtig gemacht im Leben und Gott hat sie gern gehabt. Ich muss etwas verändern in meinem Leben. Und das ist ein unheimlicher Druck. Also das ist sicher... Ich war auf dem Weg vorher, jetzt sehe ich das ein bisschen anders. Aber das ist sicher eine Frage, warum Hingegen merke ich auch die Frage, warum bringt mich nicht weiter. Es ist eine Frage, wo ich stehen bleibe und irgendwie, wie Gott will verstehen. Aber Gott ist so allmächtig und er weiss alles so viel besser, was uns gut tut, weil er ein Gott von der Liebe ist. Und ich wie, habe müssen lernen, ich darf es loslassen. Und er weiss, was wir brauchen jeden Tag. Und wir haben mega viele gute Kinder.

0: Genau.
1: Wo darf sein, weil es einfach auch ein Trauern ist, oder?
0: Ja.
1: Über etwas, was nicht gekommen ist, was man sich gewünscht hat. Das
0: Genau.
1: stelle ich mir sehr herausfordernd vor. Ich finde es so bewundernd, weißt du, wie du das Leben anpackst. Weil ja, es sind so viele Sachen passiert, gell, wo man daran zerbrechen könnte. Und ich sehe dich heute und ich finde, du wirkst mega gesund und fröhlich auf eine gute Art. Mega bereichernd, das Gespräch mit dir. Weißt du, wie geht es dir heute? Was würdest du sagen? Wie geht es dir von der Stirn bis zum kleinen Zehen?
0: Hey, es geht mir gut. Ich bin mega dankbar für die letzten, vor allem auch für die letzten Jahre in dieser Aufarbeitung, wo ich anschauen durfte, was aufgebrochen ist und was Heilung gebracht hat. Beziehungen, die ich habe, Menschen, wo wir zusammen unterwegs sind, auch mein Mann und ich. Ich bin wirklich unendlich dankbar auch für meinen Mann. Wir haben unsere Herausforderungen, wir sind sehr unterschiedlich, aber er ist so treu immer hinter mir gestanden, hat mich geprägt, hat mich auch sehr herausgefordert, immer wieder, wenn ich gewisse Sachen mit dem Essen hatte, wo er mich wirklich sehr konfrontiert, wo ich auch oft denke, oh, so hart, wie du mich konfrontierst. Und trotzdem, ich glaube, ich brauche das manchmal auch, so vom Typ her. Das hat mich auch wachgerüttelt und ich merke mega, wie Gott uns zusammengebracht hat, wo einfach zwei sehr unterschiedliche Menschen zusammengekommen sind und wenn sie als Team funktionieren, dürfen gebraucht werden.
1: Meine letzte Frage, was gibt dir Hoffnung?
0: Hey, weißt du, wenn ich auf mein Leben zurückschaue, dann kann ich dir wirklich einfach sagen, Jesus gibt mir Hoffnung, weil er hat mir Leben geschenkt und er hat mir mit mir alles durch begleitet. Niemand hat mich können verstehen und ich bin ja so froh, dass mich Menschen nicht verstehen in meinem Problem mit Essen. Aber ich habe wie gewusst, er kennt mich durch und durch und das ist eine Beziehung und eine Freundschaft, die kann mir niemand mehr nehmen, auch mit der Kinderlosigkeit. Das einfach so durchzumachen mit Gott, mit Jesus, das hat mein Herz geweitet. Und meine Hoffnung ist wirklich einfach, es gibt keine Hoffnungslosigkeit. Auch wenn ich manchmal die fühle, aber es gibt sie nicht, weil Gott sagt, er ist die Hoffnung, Jesus sagt, er ist die Hoffnung. Und wenn ich Gott oder Jesus ausklammern aus meinem Leben, dann wäre ich hoffnungslos. Ich wüsste nicht, wo ich wäre. Ich wüsste nicht, was mit mir wäre. Und darum ist es einfach, ja, das ist einfach das Leben, mein Leben. Und mir gibt Hoffnung, dass ich weiß, dass ganz viele Menschen so psychisch leiden. Und ich glaube auch seit Corona noch mehr. Und mit Social Media und allem. Es gibt Hoffnung und es gibt jemanden, der einem sieht. Es gibt jemanden, der einem Leben wirklich schenken will. Und das ist meine Hoffnung. Genau.
1: Danke vielmals, Miriam. Mega ein ermutigendes Gespräch. Alles Gute dir und deinem Mann. Danke, dass ich da sein und den feinen Tee geniessen. Dann trinken wir jetzt noch ein bisschen weiter, gell?
0: Danke dir vielmals, bist du da gewesen. Sehr angenehm.
1: Miriam Bachhofen, eine Frau, die mich beeindruckt. Nicht nur, weil sie Grosses geschafft hat, auch weil sie darüber redet. Sich getraut. Das kann so viel Mut machen. An dieser Stelle nochmal vielmal danke, Miriam. Und wenn ihr selber eine Essstörung habt oder jemand Nächstes habt, der betroffen ist, wir verlinken euch in den Shownotes Ort, wo ihr Hilfe bekommt. Danke fürs Zuhören, macht's gut, ich bin Ruth Stutz.
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1: Die Nachrichten von SRF um 10 mit Frank Estermann. Im Streit um den Ausbau des Glasfasernetzes gibt das Bundesverwaltungsgericht der Swisscom recht. Es hebt eine Millionenbuße der Wettbewerbskommission auf. Die US-Botschafterin in Griechenland verliert ihren Posten. Sie stolpert über Korruptionsvorwürfe. Und das Schweizer Fußballnationalteam der Frauen steht in der nächsten Runde der WM-Qualifikation. Das Wetter, morgen ist es zunehmend sonnig bei 19 Grad. Beim Ausbau des Glasfasernetzes hat sich die Swisscom nicht unzulässig verhalten gegenüber anderen Telekom-Unternehmen. Das sagt das Bundesverwaltungsgericht. Es heißt eine Beschwerde der Swisscom gut und widerspricht damit der Wettbewerbskommission WEKO. Die WEKO hatte vor gut 2 Jahren eine Buße von gut 18 Millionen Franken gegen die Swisscom ausgesprochen und Maßnahmen angeordnet. Im Streit geht es um eine Technologie beim Ausbau des Glasfasernetzes. Mit dieser teilen sich mehrere Kundinnen und Kunden eine Leitung zur Anschlusszentrale. Andere Telekom-Unternehmen, die über das Swisscom-Netz Dienste anbieten, kritisieren dies, weil sie bei den Möglichkeiten eingeschränkt werden. Das Urteil kann ans Bundesgericht weitergezogen werden. Die Botschafterin der USA in Griechenland muss ihren Posten räumen. Man habe Kimberly Guilfoyle gebeten, zurückzutreten, sagte die Sprecherin des Weißen Hauses. Sie sei eine großartige Bereicherung des Teams gewesen. Kurze Zeit später bestätigte Guilfoyle ihren Rücktritt auf der Plattform X. Die Hintergründe hat Jasper Riemann von der ARD.
2: In den vergangenen Wochen waren mehrere Berichte der US-Zeitung Wall Street Journal erschienen, in denen von mutmaßlich fragwürdigem Verhalten Guilfoyles die Rede war. Demnach soll sie zum Beispiel im März in Athen angedeutet haben, die USA könnten an einem bevorstehenden Umbruch der rumänischen Regierung beteiligt sein und könnten das Gleiche in Griechenland machen. In einem anderen Bericht hieß es, sie habe vor ihrem Amtsantritt als Botschafterin einen Unterstützer von US-Präsident Donald Trump gebeten, eine Kreditkartenrechnung in Höhe von $100,000 zu begleichen. Sie habe ihm angeboten, ihren politischen Einfluss für private Angelegenheiten von ihm zu nutzen. Guilfoyles Anwälte bestreiten ein Fehlverhalten ihrer Mandantin und stellten die Echtheit der betreffenden Nachrichten in Frage. Guilfoyle war einst mit dem heutigen demokratischen Gouverneur Kaliforniens Gavin Newsom verheiratet gewesen. Sie arbeitete als Moderatorin beim US-Fernsehsender Fox News und war außerdem zeitweilig verlobt mit dem Präsidentensohn Donald Trump Jr. Vor rund einem Jahr kam sie dann als Botschafterin nach Griechenland.
1: Jasper Riemann hat berichtet. Vor mehr als 30 Jahren wurde US-Rapper Tupac Shakur ermordet. Nun wurde der Drahtzieher der Tat zu mindestens 40 Jahren Gefängnis verurteilt. Anfang September hatte eine Jury in Las Vegas den ehemaligen Boss einer Gang für schuldig befunden. Er soll unter anderem die Waffe für den Mord an dem Rapper besorgt haben. Der heute 63-jährige Verurteilte hat angekündigt, in Berufung zu gehen. Tupac Shakur war einer der einflussreichsten und erfolgreichsten Rapper der 1990er Jahre. Bekannt wurde er mit Hits wie California Love oder Changes. Er wurde Anfang September 1996 in einem Auto in Las Vegas angeschossen und starb später im Spital. Zum Fußball. In der ersten Playoff-Runde der WM-Qualifikation der Frauen hat die Schweiz auch das Rückspiel gegen Israel in Sitten gewonnen mit 2:0. Das Hinspiel hatten die Schweizerinnen mit 7:3 gewonnen. In der zweiten Playoff-Runde treffen die Schweizerinnen auf Österreich. Nun zu weiteren Meldungen des Tages in der Übersicht. Das Bundesgericht in Lausanne will nicht, dass François Schä 2 weitere Jahre Präsident bleibt. Stattdessen schlägt das Gericht dem Parlament vor, in der Wintersession den Bundesrichter Thomas Müller zum Präsidenten zu wählen. Das Bundesgericht geriet in die Schlagzeilen, nachdem die Liebesbeziehung zweier seiner Mitglieder bekannt wurde. Dauerhafte Lebensgemeinschaften zwischen Bundesrichtern sind verboten. Ein Unwetter mit Hagel im August hat weit höhere Schäden verursacht, als bisher bekannt war. Laut dem Rückversicherer Swiss Re beträgt der versicherte Schaden insgesamt 1,7 Milliarden Franken. Bisher ist man von 1 Milliarde ausgegangen. Bei den neuen Angaben sind nun auch die Zahlen der kantonalen Gebäudeversicherung mit eingerechnet. Bei Papst Leo dem 14. wurde erfolgreich ein Knoten aus der Lunge entfernt. Der Vatikan teilte mit, die Operation sei erfolgreich verlaufen. Papst Leo werde sich nun etwa eine Woche im Spital erholen müssen. Nachdem im Schwarzen Meer zwei Frachtschiffe von Drohnen angegriffen wurden, hat der bulgarische Premierminister Rumen Radev die russische Botschafterin einbestellt. Zunächst wurde ein ukrainisches Schiff attackiert. Alle 15 Besatzungsmitglieder wurden gerettet. Der zweite Frachter sei gesunken. Ein Besatzungsmitglied konnte gerettet werden. 11 weitere werden vermisst. Die NATO und die EU seien informiert worden, sagte Radev. Die Börsendaten von 22.05 Uhr geliefert von SIX. Der Swiss Market Index schließt bei 13.928 Punkten plus 0,4%. Der Dow Jones Index in New York stand kurz vor Schluss bei minus 0,3%. Der Euro wird zu 93,23 Rappen gehandelt und der Dollar zu 83,26 Rappen. Das Wetter: Morgen hat es zunächst vielerorts Wolken, tagsüber wird es aus Westen sonnig bei 19 Grad. Im Westen und im Süden ist es vom Morgen an sonnig. Das waren Nachrichten von Radio SRF, verantwortlich Konrad Muschk.
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1: Die Nachrichten von SRF um 11 mit Patrick Walter. Papst Leo XIV. Hat Lungenkrebs. Das wurde bei seiner heutigen Operation in Rom festgestellt, wie der Vatikan mitteilt. Die Diagnose sei bereits vor der Operation vermutet worden und habe sich dann bestätigt. Dem Papst sei der untere Teil des rechten Lungenflügels entfernt worden. Die Operation beim 71-jährigen Oberhaupt der römisch-katholischen Kirche sei erfolgreich verlaufen. Es habe keine Komplikationen gegeben. Zuvor hieß es, der Papst müsse rund eine Woche im Spital bleiben. Papst Leo hatte am Sonntag bekannt gegeben, dass in seiner Lunge ein Knoten gefunden wurde und er deshalb operiert werden müsse. Vor mehr als 30 Jahren wurde US-Rapper Tupac Shakur ermordet. Nun wurde der Drahtzieher der Tat zu mindestens 40 Jahren Gefängnis verurteilt. Anfang September hat eine Jury in Las Vegas den ehemaligen Boss einer Gang für schuldig befunden. Er soll unter anderem die Waffe für den Mord an dem Rapper besorgt haben. Der heute 63-jährige Verurteilte hat angekündigt, in Berufung zu gehen. Tupac Shakur war einer der einflussreichsten und erfolgreichsten Rapper der 1990er Jahre. Bekannt wurde er mit Hits wie California Love oder Changes. Er wurde Anfang September 1996 in einem Auto in Las Vegas angeschossen und starb später im Spital. Zum Sport. Das Schweizer Fußballnationalteam der Frauen hat die erste Playoff-Runde der WM-Qualifikation locker überstanden. Nach dem 7:3-Sieg im Hinspiel gegen Israel gewannen die Schweizerinnen am Abend in Sitten 2:0. Sportredaktorin Tanja Spicht.
2: Die Schweizerinnen ließen im Rückspiel nichts anbrennen. Im Gegensatz zum Hinspiel waren sie dieses Mal von Beginn weg konzentriert und auf gegnerische Konter vorbereitet. Ankreiden kann man den Schweizerinnen die Chancenauswertung. Da sie überlegen waren, hätten mehr Tore herausschauen müssen. Ihr Ziel sei es aber nicht gewesen, möglichst hoch zu gewinnen, sondern endlich wieder einmal ohne Gegentor zu bleiben, sagt Geraldine Reuterler.
3: Wir wollten halt wirklich einfach ein Clean Sheet haben. Das ist uns gelungen. Wir haben gewonnen, schlussendlich statt 9-3. Also ja, ich glaube, wir haben gezeigt, was wir können. Und natürlich gibt es Punkte, die wir besser machen. Das werden wir analysieren. Und ich habe ein sehr, sehr gutes Gefühl auch für den nächsten Zusammenzug.
2: Im Dezember treffen die Schweizerinnen in der nächsten Playoff-Runde auf die Österreicherinnen, die sich gegen den Kosovo durchgesetzt haben. Es ist ein Duell auf Augenhöhe zu erwarten, bei dem die Schweiz deutlich mehr gefordert sein wird als noch gegen Israel.
1: Und jetzt die Börsendaten von SIX. Der Swiss Market Index schließt bei 13.928 Punkten plus 0,4%. Der Dow Jones Index in New York fällt um 0,3%. Der Euro kostet aktuell 83,25 €, der Dollar 83,28 €. Und das Wetter. Morgen hat es zunächst vielerorts Wolken und dann ist es zunehmend sonnig. Im Westen und Süden ist es meist sonnig bei 19 Grad. Das waren Nachrichten von Radio SRF. Am Mikrofon und verantwortlich war Patrick Walter.
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1: Die Nachrichten von SRF um Mitternacht mit Patrick Walter. Bei einer Operation wurde Papst Leo ein Teil der Lunge entfernt. Er leidet an Krebs. Die Verbündeten hätten die Ukraine nicht vor neuen russischen Angriffen gewarnt. Das beklagt der ukrainische Präsident Zelensky. Und die Schweizerinnen feiern gegen Israel einen ungefährdeten Sieg. Sie nehmen damit die erste Hürde auf dem Weg zur Fußball-WM. Das Wetter: am Mittwoch wird es zunehmend sonnig. Im Westen und Süden ist es gar meist sonnig, dies bei 19 Grad. Papst Leo hat Lungenkrebs, das teilt der Vatikan mit. Dem Oberhaupt der römisch-katholischen Kirche wurde in einer Operation ein Teil des rechten Lungenflügels entfernt. Die Operation sei erfolgreich verlaufen und der Papst habe sie gut überstanden. Aus Rom berichtet Franco Batter.
2: 3 Stunden befand sich der Papst im Operationssaal. Der Eingriff selbst habe rund 90 Minuten gedauert. Dabei erhärtete sich der Verdacht. Beim Papst wurde Lungenkrebs diagnostiziert. Die operierenden Ärzte teilten mit, sie hätten dem 71-Jährigen den unteren Lappen der rechten Lunge entfernen müssen. Der Eingriff sei ohne Komplikationen verlaufen. Schon kurz nach der Operation habe man den Papst in sein Zimmer im 10. Stock des Gemelli-Spitals gebracht, der komplett abgesperrt ist. Im Kommuniqué des Vatikans steht nicht, ob weitere Therapien, etwa eine Bestrahlungs- oder Chemotherapie, nötig sein werden. Dies wird man erst in den nächsten Tagen erfahren. Gestern, noch vor dem Eingriff, hatte sich der Staatssekretär des Vatikans, Kardinal Parolin, zuversichtlich gezeigt, da man den Knoten in der Lunge des Papstes in einem sehr frühen Stadium entdeckt habe.
1: Die Verbündeten der Ukraine hätten Kiew nicht vor den jüngsten russischen Angriffen mit ballistischen Raketen gewarnt, wie sonst üblich. Das kritisiert der ukrainische Präsident Volodymyr Zelensky, ohne einzelne Partner namentlich zu nennen. Aufklärungsdaten von Partnerländern zum Start von ballistischen Raketen in Russland würden helfen, Menschenleben zu retten. Ziel der russischen Raketen sei auch ein Heizkraftwerk gewesen, so Zelensky. Es sei nicht fair, dass Russland Energieanlagen zerstöre, während die Ukraine von seinen Verbündeten keine Warnungen erhalte, schrieb Zelensky. Zuletzt hatte US-Präsident Donald Trump den ukrainischen Präsidenten Zelensky mehrfach scharf kritisiert. Vor mehr als 30 Jahren wurde US-Rapper Tupac Shakur ermordet. Nun wurde der Drahtzieher der Tat zu mindestens 40 Jahren Gefängnis verurteilt. Anfang September hatte eine Jury in Las Vegas den ehemaligen Boss einer Gang für schuldig befunden. Er soll unter anderem die Waffe für den Mord an dem Rapper besorgt haben. Der heute 63-jährige Verurteilte hat angekündigt, in Berufung zu gehen. Tupac Shakur war einer der einflussreichsten und erfolgreichsten Rapper der 1990er Jahre. Bekannt wurde er mit Hits wie California Love oder Changes. Er wurde Anfang September 1996 in einem Auto in Las Vegas angeschossen und starb später im Spital. Beim Ausbau des Glasfasernetzes hat sich die Swisscom nicht unzulässig verhalten gegenüber anderen Telekom-Unternehmen, das sagt das Bundesverwaltungsgericht. Es heißt eine Beschwerde der Swisscom gut und widerspricht damit der Wettbewerbskommission WEKO. Die WEKO hatte vor gut 2 Jahren eine Buße von gut 18 Millionen Franken gegen die Swisscom ausgesprochen und Maßnahmen angeordnet. Im Streit geht es um eine Technologie beim Ausbau des Glasfasernetzes, welche die Swisscom einsetzt. Dadurch hätten andere Telekom-Unternehmen keinen Zugang mehr zu den Leitungen. Die Swisscom verstoße damit gegen das Kartellrecht, so die WEKO. Das Bundesverwaltungsgericht sieht dies nun anders. Das Urteil kann ans Bundesgericht weitergezogen werden. Zum Sport. Das Schweizer Fußballnationalteam der Frauen hat die erste Playoff-Runde der WM-Qualifikation locker überstanden. Nach dem 7:3-Sieg im Hinspiel gegen Israel gewannen sie heute in Sitten 2:0. Sportredaktorin Tanja Spicht.
3: Die Schweizerinnen ließen im Rückspiel nichts anbrennen. Im Gegensatz zum Hinspiel waren sie dieses Mal von Beginn weg konzentriert und auf gegnerische Konter vorbereitet. Ankreiden kann man den Schweizerinnen die Chancenauswertung. Da sie überlegen waren, hätten mehr Tore herausschauen müssen. Ihr Ziel sei es aber nicht gewesen, möglichst hoch zu gewinnen, sondern endlich wieder einmal ohne Gegentor zu bleiben, sagt Geraldine Reuterler.
4: Wir wollten halt wirklich einfach das Clean Sheet haben, das ist uns gelungen. Wir haben gewonnen, schlussendlich steht es 9-3. Also ja, ich glaube, wir haben gezeigt, was wir können. Und natürlich gibt es Punkte, die wir besser machen. Das werden wir analysieren und ich habe ein sehr, sehr gutes Gefühl auch für den nächsten Zusammenzug.
3: Im Dezember treffen die Schweizerinnen in der nächsten Playoff-Runde auf die Österreicherinnen, die sich gegen den Kosovo durchgesetzt haben. Es ist ein Duell auf Augenhöhe zu erwarten, bei dem die Schweiz deutlich mehr gefordert sein wird als noch gegen Israel.
1: Es bleibt der Blick aufs Wetter. Am Mittwoch hat es zunächst viel als Wolken. Tagsüber wird es aus Westen sonnig bei 19 Grad. Im Westen und im Süden ist es von morgen an sonnig. Das waren Nachrichten von Radio SRF. Verantwortlich war Patrick Walter.
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7: Das ist die neue Folge «Endlich leben» mit mir, Jan Lopsiger, und einer Familiengeschichte. Mein Gast, Kinza Sigrist, erzählt aus ihrem Leben, wo wegen einem bösartigen Fuchsbandwurm im Körper am seidenen Faden gehangen ist. Nur durch eine Organspende von ihrer älteren Schwester Nina hat Kinza das Jahr 2012 überlebt.
8: Ja, das Spezielle war einfach, man hat vorgängig nicht recht gewusst, wo ist der Fuchsbandwurm, ist er im Herz, also wie weit ist er schon. Und darum hat man dann eigentlich müssen am offenen Tisch eigentlich die Ärzte müssen entscheiden, was machen wir. Und ich habe dann von meiner Schwester einen Teil von ihrer Leber bekommen. Und man hat eine Operation gemacht, die man auf der Welt noch nie gemacht hat.
7: Über 11 Stunden ist die Operation gegangen, wo sogar Zeitungen darüber geschrieben haben. 20 Minuten hat titelt 20 Ärzte im Einsatz, Weltpremiere OP am Unispital Zürich. Und der Blick setzt die Schlagzeile, meine Schwester schenkte mir ein zweites Leben. Nach dieser Mega-OP, der transplantierten Leber und ganz schwierigen Eingriff am Herz, muss das Kind sein, das Leben aber auch zuerst wieder zurückfinden.
8: Es war ein langer Weg wieder zurück, wieder müssen lernen laufen. Ich bin, wir sind immer noch nicht ganz sicher, wie lange ich im Koma war, aber es war eine längere Zeit im Künstlichen. Und sich wieder zurück ins Leben kämpfen ist streng. Und ich weiss noch den einen Moment, wo ich gelegen bin, wo ich wie einfach auch gesagt habe, das will ich eigentlich nicht. Eigentlich fände ich es schön noch auf der anderen Seite.
7: Seit diesem Punkt sind weit über 10 Jahre verstrichen. Die Kinza ist unter anderem zweimal Mami geworden und muss in dieser Rolle miterleben, wie es der eigenen Tochter gesundheitlich ganz schlecht geht. Die Lin ist letzten Sommer mit 8 an Leukämie erkrankt. Das hat das vergangene Jahr von der ganzen Familie Sigrist auf den Kopf gestellt.
8: Also der erste Gedanke war, wie sage ich das meinem Mann? Nach eben meiner Krankheit im Nommel, also dass mir das Nommel etwas durchstehen müssen. Und ja, das zweite ist halt, stirbt mein Kind? Überlebt sie das? Was erwartet uns?
7: Wie redet man mit dem eigenen Kind über den Tod, ist eine der Fragen in diesem Gespräch. Offen und ehrlich und erfrischend fröhlich nimmt uns die Kinza jetzt mit.
9: Wir sind in Muren, das ist im Kanton Thurgau in der Nähe von Weinfelden. Da sind wir bei der Kinza zu Hause. Herzlich willkommen bei «Endlich Leben».
8: Hoi Jan, danke.
9: Ja, wir sind hier eben bei dir zu Hause. Wer wohnt da? Was macht euch jetzt zu Hause aus, dass man das so ein bisschen spüren und sich vielleicht kann vorstellen?
8: Mein Mann, der Damian, und unsere Töchter, die Lin und Tali, wohnen hier und ich. Wir haben ein paar Hühner und eine Katze. Und wir sind auch viel draußen im Garten anzutreffen. Es sind immer viele Kinder, Nachbarskinder da. Ja.
9: Ja, und das habe ich gerade offen erleben, da bei mir gekommen. Das sind fünf Mädels, oder?
8: Genau.
9: Sie sind jetzt heute Morgen da, sie haben miteinander gespielt, geniessen die Zeit miteinander, haben es lustig, fröhlich. Coole Stimmung gewesen, ja?
8: Ja.
9: Und du sagst ja, ihr habt da auch gerade in der Strasse wirklich eine Gemeinschaft und ein Miteinander.
8: Ja, eine mega Verbundenheit und super Freunde und einfach ein Miteinander. Ja. Von allen Generationen.
9: Sehr genau. Cool. Sehr cool. Ja, Kinza, wir reden über zwei Lebensgeschichten, die hätten können mit dem Tod enden. Welche zwei?
8: Also einerseits bin ich schwer krank gewesen, hatte einen Fuchsbandwurm in der Leber, Herz- und Zwerchfell gehabt. Und unsere Tochter hat Leukämie gehabt.
9: Und mit der Lynn, mit der Tochter und dieser Geschichte starten wir. Ich habe sie vorher auch gesehen, das durfte ich auch kennenlernen. Man sieht ihr noch an, dass sie eben noch in der Behandlung ist, auch von der Leukämie. Ich gehe aber noch ein bisschen zurück. Ich habe nämlich von dem mitbekommen in einem WhatsApp von dir. 4. Juli 2025. Wir sind schon länger miteinander im Kontakt für verschiedene Produktionen auch, wo wir schon mal haben wollen andenken. Und da schreibst du mir am 4. Juli 2025: Hoi Jan, unsere Pläne sind total aus dem Ruder. Unsere Tochter hat Leukämie. Wir haben die Diagnose gerade vor 2 Tagen bekommen. Und genau, du wirst darum das Jahr nicht etwas machen können. Ganz liebe Grüßli. Was hast du als erstes gefühlt, wo die Diagnose gestellt worden ist oder wo das in euer Leben eingebrochen ist?
8: Also der erste Gedanke war, wie sage ich das meinem Mann? Nach eben meiner Krankheit im Nommel, also dass mir das Nommel etwas durchstehen müssen. Und ja, das zweite ist halt, stirbt mein Kind? Überlebt sie das? Erwartet uns, ja.
9: Wie alt war sie da, wo das gestartet hat oder wo sie die Leukämie-Diagnose bekommen hat?
8: 8.
9: Ja. Wie wird das eigentlich diagnostiziert? Also, ihr seid beim Arzt gewesen, oder wie ist das gegangen?
8: Ja, also sie hat etwa 2 Wochen lang immer wieder mal Fieber gehabt und Gelenkschmerzen und bei einer Freundin im Pool hat sie dann auch nicht mehr schwimmen können. Und an einem Morgen hat sie wie nicht mehr aufstehen und hat auch wieder Fieber gehabt und sind zum Doktor. Und dort haben sie eigentlich eine einfache Blutentnahme gemacht und gesehen, dass ja, eigentlich die Blutwerte schon nicht mehr gut sind und dass sie Leukämie hat. Haben wir eigentlich dort schon die Diagnose eigentlich bekommen. Oder so dringlichen Verdacht, genau.
9: Ich kann mir noch fast vorstellen, hast du das einen Schmerz mitgefühlt bei diesen Gedanken? Oder bist du einfach mal total perplex gewesen, wo du das gehört hast? Ich meine, eben, du sagst, da könnt ihr so Fragen durch den Kopf, wie ist dir mein Kind? Oder? Und eben die Lynn, deine Elterntochter, ist 8 Jahre krass, oder?
8: Ja, schaust sie an und denkst, sie steht so voll im Leben, hat vor 2 Tagen noch einen Mädchenreigentag mit Bravour gemacht und das Leben einfach von einem Moment auf den anderen komplett schweift es an dir über. Und ja, es ist schon ein Moment, wo man den Boden unter den Füßen verliert. Ja, wo man denkt, jetzt geht es nicht mehr weiter.
9: Was hast du gemacht in diesem Moment? Oder wie hast du den Boden wieder gesucht? Was waren die nächsten Schritte?
8: Also ich weiss, wir sind dann ins Spital, wir konnten dann gleich auf die Onkologie gehen. Und ich weiss noch, dass ich in den Balkon rausgegangen bin, gebrüllt habe und gesagt habe, Herr, ich kann das nicht tragen. Das kann ich nicht. Und ich weiss noch, das war irgendwie am ersten oder am zweiten Tag, wo ich gesagt habe, und du musst die Lasten wegnehmen. Und wir dürfen ihm... Ich habe ihm eigentlich noch 1 oder 2 Tage den Rucksack gegeben und gesagt, in deine Hände. Ja.
9: Also ihm, das heisst Gott, auch im Gebet.
8: Aha.
9: Hast du?
8: Aha. Ja, ich habe zu ihm gefleht und geschrauen. Du hast doch noch mehr vor mit dem Mädchen. Noch nicht jetzt. Nimm sie mir noch nicht jetzt.
9: Mhm.
8: Ja.
9: Was sind die Konsequenzen gewesen nachher im Leben von der Lin und auch in deinem Leben als Mami, im Leben von euch als Eltern? Also hat die Lin ja noch Tali, eine jüngere Schwester.
8: Genau.
9: Also Konsequenzen für eine ganze Familie. Aber ja, was war jetzt in dem vergangenen Jahr?
8: Also sie hat intensive Chemotherapie müssen machen. Das heisst, wir haben uns eigentlich müssen von der Außenwelt abschotten. Man hat auch keinen Geburtstag mehr können gehen. Sie hat nicht mehr dürfen in die Schule. Wir sind viele Zeit im Spital gewesen. Wir haben eigentlich einfach in unserem Haus gelebt. Und eben, wenn jemand reingekommen ist, desinfiziert. Ja, wir haben schon sehr abgeschottet gelebt, eigentlich, ja. Einfach als Familie, genau.
9: Und wie haben das als Familie bewältigt, besprochen?
8: Mhm.
9: Die riesige Veränderung und die Schocknachricht?
8: Ja, es war für alle ein Megaschock gewesen. Ich habe einfach von den ersten Minuten eigentlich an, habe ich immer offen kommuniziert. Ich habe allen eben gerade die Nachricht übergeben, dass das die Lin hat. Und wir haben eine riesige Gebetsgruppe, wo ich gerade einen Chat gemacht habe, um alle auch immer informieren mit jedem Schritt, der wieder ist. Und auch eben, wenn es mir nicht gut gegangen ist, konnte ich dort reinschreiben und ich wusste, da kommt wieder eine ganze Bande zusammen, die betet, die den Himmel stürmt. Und ja, mega gute Familie, mega gute Freunde, die Schwiegereltern, die Eltern, wo ja, auch der Tali und dem Damian geschaut haben, so ein bisschen, wo er hätte können, zu Nacht essen mit der Tali. Einfach eben immer wieder in der Lehre daheim gekommen, ist sicher auch eine grosse Herausforderung gewesen. Ja.
9: Ist, das Thema, oder, wo du mal im Vorfeld hast mir das erzählt, oder? Haarausfall.
8: Mhm.
9: Ja, bei so einem jungen Mädchen.
8: Mhm.
9: Eine Lehrerin, die heimkommt, dann kann Schule geben und so. Mhm. Hast du da noch ein paar so Punkte, die jetzt eben das Jahr auch ja, so ein bisschen ummalen oder beschreiben?
8: Also etwas muss ich vorweg sagen, Lin ist ein mega toughs Mädchen, wo sehr einfach ihr Schicksal angenommen hat. Sie hat ihr Haar verloren, sie hat es büschelweise ausgerissen und hat gesagt, ich bin froh, wenn die weg sind. Und für sie war das eigentlich nie schlimm gewesen, um die Haare zu verlieren. Auch ihre Freundinnen, eben, die sie jeden Tag gesehen hat, oder Freunde, die sind wie mit dem, ja, es war wie normal gewesen. Und du hast noch eine Frage zu der Lehrerin gestellt. Aber die ist jeden Tag eigentlich zu uns gekommen. Wir sind auch mega dankbar gewesen. Die ist einmal, ist sie glaube nicht gekommen und sonst ist sie wirklich immer gekommen. Und hat 2 Stunden Schule gemacht am Tag mit ihr und da hat sie, ja, das war mega gute Zeit gewesen. Für die Lin und ja, und auch für mich. Einmal schnelle Auszeit, ja.
9: Haben die den Tod thematisiert?
8: Ja, wir haben, glaube ich, nach 2 Wochen, oder ist es vielleicht nicht einmal 2 Wochen gewesen, habe ich der Lin gesagt, eben, was sie hat. Dann haben wir ihr eigentlich, nein, sie ist, glaube ich, gerade sofort gewesen, aber ich weiss, irgendwie eine Woche oder so, irgendwann bin ich traurig gewesen und dann hat sie gesagt, Mami, du musst dir doch keine Sorgen machen. Wenn ich sterbe, dann bin ich bei Jesus. Und ja, dann geht es mir auch gut. Und ich habe gewusst, ja, wie gewusst, ja, sie hat den Glauben, sie hat so einen tiefen Glauben zu Jesus, dass ich mir eigentlich keine Sorgen machen muss. Sie weiss, wo sie hinkommt und hat dann auch gesagt, Mami, weißt du, dann kommst du später auch dazu und der Papi auch und Tali auch und alle, die ich gerne habe, kommen ja dann auch. Und so die Gewissheit hat, dass sie schon so einen tiefen Glauben mit Dachte hat, dass sie weiss, wo sie hinkommt, hat für mich, glaube alles verändert. Ich glaube, das war für mich mega ein zentraler Punkt, um zu wissen, ja, sie hat alles verstanden, was wichtig ist im Leben.
9: Also ja. Der Glaube an Gott ist auch ein Fundament für euch als ganze Familie. Also du und der Damian sind verankert im christlichen Glauben und ihr habt das auch gelebt mit euren Kids.
8: Ja, und auch Großeltern und viel Familie, viel Freunde. Mhm. Ja.
9: Ja.
8: Mhm.
9: Hat er das Bild, hat er, du hast gesagt, hat alles oder vieles verändert auch?
8: Mhm.
9: Also so, hat es Zuversicht gegeben oder hat es Hoffnung gegeben? Oder was hat es da gegeben?
8: Ja, eigentlich sagt man ja immer, wenn dein Kind stirbt, das Schlimmste. Und ich habe wie so gemerkt, nein, also es ist eigentlich ein schlimmer Gedanke, aber nein, ich habe gewusst, hey, sie ist gerettet und auch wenn sie stirbt, es ist nicht vorbei. Erst dann geht es richtig los. Und ich habe wie, das hat mich so gefreut, dass sie darf das Geschenk schon annehmen können mit 8, schon den Glauben dürfen haben, dass sie zu noch viel grösserem berufen ist, wie da ein Mensch auf der Erde zu sein, sondern dass sie im Paradies wirklich mal darf sein und sich auch freut auf das. Und ob das früher oder später ist, Mami, das macht ja das spielt ja keine Rolle. Und ja, das so zu wissen. Natürlich, ich habe mit ihnen viel über den Tod geredet, weil ich selber ja in dieser Situation war. Ich glaube auch immer wieder, eben mit dem Haar verlieren, die Bilder haben sie von mir gekannt, dass ich auch mal die Haare verloren habe. Ich glaube, das war schon auch ein mega Vorteil gewesen.
9: Ich verstehe das mega mit dem Glauben und dieser Hoffnungsperspektiven oder dem Change auch. Aber du bist ja eben auch, du bist auch als Mami, auch du bist Mensch mit Gefühl, Emotionen.
8: Mhm.
9: Wie ist dir gegangen, auch in deinem Inneren, oder wenn du mit deinem Kind über den Tod musst reden?
8: Ja, ich glaube, das ist schon etwas, was man nicht jeden Tag macht. Aber ich habe auch von Gott immer wieder das Bild bekommen. Also eine Freundin hat mir das Bild geschickt. Und ist auch wie etwas, was ich immer wieder von Gott bekommen habe. Ich habe immer eine grosse Hand in unserer Küche gesehen. Also so eine überdimensional grosse Hand. Und ich konnte drin liegen, drin hauen, drin brüllen, auch lachen, Blödsinn machen in dieser Hand. Und ich habe wie so, ich bin immer wieder in die Hand gelegen, wie ein Baby in die Hand hineingekuschelt, wenn es mir mal wirklich nicht gut gegangen ist. Und der Gebetschat, wo mir wirklich, der hat mich so gestärkt, zum Wissen, hey, da sind so viele Menschen, die für die Lim beten. Es sind noch mehr, die da in dem Chat sind. Und so viele Menschen, die dafür beten. Da kann nur gut kommen. Ja, nein, eben, es ist, das ist ein mega Power dahinter. Oder immer noch.
9: Mhm. Mhm. Du hast jetzt eben gesagt, du kennst es genau auch. Wenn die Haare weg sind, und da kommen wir zu deiner Geschichte.
8: Mhm.
9: Wir reden dann noch darüber, wie es Lin heute geht und so.
8: Mhm.
9: Kommen wir zu dir 2012, du bist dann 24, erlebst du ein unglaubliches Jahr.
8: Mhm.
9: Was ist passiert? Du hast so schon so ein paar Sachen erzählt, Fuchsbandwurm und so, nimm uns mit, weil du bist auch noch auf einer Hochzeitsreise gewesen und dann startet das eigentlich, oder?
8: Ja, genau. Also wir haben geheiratet und sind dann auf die Hochzeitsreise und dort habe ich dann eigentlich gemerkt, dass etwas nicht stimmt. Und es ist dann relativ schnell klar gewesen, dass ich den Fuchsbandwurm habe.
9: Was etwas sehr Spezielles ist, oder? Wenn der gibt es auch nicht sehr häufig.
8: Nein.
9: Gibt es aber.
8: Ja.
9: Und bei dir war es so gewesen, hätte ich befallen. Ja.
8: Also die Chance, dass man im Lotto gewinnt, ist grösser. Habe ich jetzt immer noch nicht gewonnen. Leider, hat mir mal ein Arzt gesagt. Ja, nein. Das Spezielle war einfach, man hat vorgängig nicht recht gewusst, wo ist der Fuchsbandwurm, ist er im Herz? Also wie weit ist er schon? Und darum hat man dann eigentlich am offenen Tisch eigentlich die Ärzte müssen entscheiden, was machen wir. Und ich habe dann von meiner Schwester einen Teil von ihrer Leber bekommen. Und man hat eine Operation gemacht, die man auf der Welt noch nie gemacht hat.
9: Mhm.
8: Genau.
9: Ja, und das haben dann eben auch Medien geschrieben.
8: Genau.
9: Schlagzeilen, gross Erfolg am Unispital Zürich, oder?
8: Mhm.
9: Steht da auch 20 Ärzte im Einsatz, Weltpremiere OP am Unispital Zürich.
8: Mhm.
9: Das ist eine riesige Sache gsi dort.
8: Mhm.
9: Du hast eben vom Fuchsbandwurm erzählt und der hat eben den Tumor ausgelöst, oder Krebs.
8: Ja,
9: oder
8: es ist eigentlich ein Wurm.
9: Hat den Körper zerstört.
8: Ja.
9: Ja.
8: Ja. Ja, eigentlich der Wurm, ja, hat wollen zerstören. Ja, der wandert eigentlich immer ins Hirn und greift alle Organe an. Mhm.
9: Und das hat er eben bei dir. Das ist zum einen die Leber gewesen, aber dann auch im Herz und Hohlvenen, oder?
8: Mhm. Und das Zwerchfell, genau.
9: Und Wahnsinn, oder?
8: Ja.
9: Und dann kommt es zu so einer OP und eben noch etwas Lebensentscheidendem.
8: Mhm.
9: Also die Ärzte sagen dir eigentlich in diesem Jahr eben, du bist in der Hochzeitsferie, kommst heim, ist etwas nicht gut, untersuchen etc. Man redet vor 2 Monaten bis 6 Monaten, wo du noch lebst.
8: Mhm.
9: Alles in dem Jahr 2012. Oder?
8: Mhm.
9: Und dann ja, rettet dich ein Leber von deiner älteren Schwester. Wie ist es zu dem gekommen? Also hat man irgendwann wie gemerkt, hey, es braucht eine neue Leber, sonst überlebt die Kinder das nicht.
8: Es ist eigentlich... Meine Schwester ist wie vorbereitet worden, bevor der Ganze eigentlich überhaupt zur Debatte gestanden ist, ist sie von Gott eigentlich wie vorbereitet worden. Sie hat geträumt, dass sie mit mich in der Hand trägt und zum Kreuz geht und eigentlich wie die Einzige ist, die glaubt, dass ich es schaffe, dass ich überlebe. Und,
9: das hat sie wirklich geträumt?
8: Das hat sie geträumt, ja. Und erst nachher ist dann auch rausgekommen, dass ich eine neue Leber brauche. Und für meine Schwester war klar, da bin ich sowieso ich, weil ich es ja geträumt. Und sie hat auch als Mädchen immer gesagt, ich will mal eine richtig grosse Narbe. Und die hat sie jetzt, ist zwar nicht so schön, aber ja. Ja, genau.
9: Ich meine, die Operation dann, 2012, wie lange ist die gegangen?
8: Die ist etwa 11 Stunden.
9: 11 Stunden, also eine riesen OP.
8: Mhm.
9: Und du hast gehört, du hast eigentlich 3 Optionen gehabt. Die Operation, die klingt. Du überlebst die Operation nicht. Oder es braucht bei dieser Operation nebst einer Lebertransplantation auch noch eine zusätzliche Herztransplantation. Mhm. Jetzt, ich meine, das ist das Vortor vom Tod, Kind, das kann man sagen.
8: Ja.
9: Wie ist das gegangen im Vorfeld, jetzt gerade vor dieser OP? Hast du Angst gehabt?
8: Ich habe nur Angst gehabt, allein in dem Zimmer zu schlafen. Und ich habe irgendwie gewusst, ich muss, glaube 6 oder 7 Wochen stationär bleiben und dass ich so lange ohne meine Mama schlafen muss. Das waren, glaube ich, meine einzigen 2 Ängste. Aber ich weiss noch, wie meine Schwester und ich den Ärzten gesagt haben, Sie müssen sich keine Sorgen machen. Da wird so viel gebetet für Sie, da machen Sie schon gut. Und ich weiss noch, dass auch die Ärzte immer wieder gesagt haben zu meiner Schwester und mir, nehmen Sie den Ganzen bitte seriös. Es ist wirklich etwas Schlimmes. Und meine Schwester und ich, wir haben einfach so einen tiefen Frieden gehabt, dass das gut geht. Und irgendwie, ja, ich weiss auch noch, wenn ich meine Mami, also meine Mami hat mir das mal gesagt, wenn ich ihr geschrieben habe, ich habe einen guten Mann, und ich habe eine schöne Wohnung und ich habe meine Busle. Und irgendwie, ich bin glücklich. Also, ich habe ein glückliches Leben gehabt bis jetzt. Ja.
9: Aber weißt du, Kinder, wie erklärst du das?
8: Ja, es ist eben noch schwierig.
9: Ja, weil, oder dein Leben hängt wirklich an einem seidenen Faden.
8: Ja.
9: Hast du keine Gedanken gemacht über den Tod und dass das Leben, das dich ja sehr glücklich gemacht hat, könnte fertig sein?
8: Nein, wirklich.
9: Und wie erklärst du das, dass du das nicht gemacht hast?
8: Ich habe als Jugendlich schon immer wieder in meine Tagebücher geschrieben, dass ich einfach das Gefühl habe, dass etwas Grosses kommt. Ich habe nicht können einordnen, ob das Grosse gut ist oder schlecht, aber ich wusste, es kommt etwas. Und ich glaube, das hat auch Einfluss gespielt. Und ich habe einfach nicht das Gefühl gehabt, dass das jetzt schon fertig ist. Ich weiß auch nicht. Ich glaube, ich habe einfach nicht das Gefühl gehabt, dass das fertig ist.
9: Also hast du dir in dieser Zeit auch nicht den Tod vorgestellt oder geschweige denn sogar den Tod vorbereitet? Also weißt du, Massnahmen getroffen oder
8: nein.
9: So?
8: Ja. Nein.
9: Und einzig auf dein Mindset, oder weißt, bist du da auch begleitet worden, weißt, von irgendwie Spezialisten, ärztlicher oder spitalseitig?
8: Nein, eigentlich gar nicht. Und ich denke auch immer wieder, probiere mich an die Momente so zu erinnern. Aber nein, ich glaube, ich habe das einfach auch nicht zulassen. Ja. Ich glaube, ich bin von Grund auf eher ein optimistischer Mensch und ich habe einfach das Gefühl gehabt, das kommt gut. Ja, viele Leute haben für Heilung gebetet, für spontane Heilung und ich habe einfach immer gedacht, nein, ich glaube, da kommt schon noch etwas. Ja, aber ich glaube, ja, viel weiter habe ich nicht studiert, nein.
9: Die OP, die war erfolgreich gewesen. Du warst noch ein paar Tage im Koma gewesen nachher. Aber Ende 2012 und ein paar Monate nach der OP eigentlich, eben in diesem krassen Jahr, giltst du eigentlich schon wieder als gesund. Was für einen Moment findest du besonders krass, wenn du an die Zeit zurückdenkst?
8: Also ich denke, eben, es ist ein langer Weg wieder zurück gewesen, wieder müssen lernen laufen. Ich bin, wir sind immer noch nicht ganz sicher, wie lange ich im Koma war, aber es war eine längere Zeit gewesen, im Künstlichen. Und sich wieder zurück ins Leben kämpfen ist streng. Und ich weiss noch den einen Moment, wo ich gelegen bin, wo ich wie einfach auch gesagt habe, das will ich eigentlich nicht. Eigentlich fände ich es schön noch auf der anderen Seite. Und ich weiss auch nicht genau, wann das da war. Ich weiss auch nicht, ob das gleich auch ein Jahr später war. Aber irgendwann hatte ich mal den Traum gehabt, dass ich vor dem Himmelstor stehe und dass ich mich mega freue, um dort heimrennen und wissen, ich habe mein Ziel erreicht. Und habe dann die Antwort bekommen, nein, du musst wieder zurück. Und das war ein kleines Mädchen, das mich an der Hand genommen hat. Und eigentlich gesagt hat, nein, deine Zeit ist noch nicht da und ich kann aber gleich wollen gehen. Und so chli wie, und sie hat mir dann gesagt, das wartet noch etwas Grosses auf dich und du hast noch einen Auftrag. Und, ja, einfach so das Hören auch von Gott, nein, so schnell darfst du dann schon noch nicht zu mir kommen.
9: Also, das war auch in einem Traum gewesen, oder ja. Wo, also in was für einer Situation ist das so chli gsi, das Erlebnis?
8: Ja. Ich habe probiert mit meinen Eltern und den Schwiegereltern oder einfach herauszufinden, wann habe ich den Traum gehabt, aber ich habe es nicht herausgefunden.
9: Ja, ja.
8: Und ich sage einfach jetzt, den Traum habe ich einfach irgendwann gehabt. Und es ist einfach, also, oder einfach aus Wissen, krass, ich liege da, ich kann nicht laufen, ich kann nicht reden, ich kann gar nichts machen. Herr, was willst du von mir, wenn ich nicht mehr laufen kann? Und dann hat er wie eine Umarmung zu mir gesagt, oder mir gesagt, hey, ich habe dich so fest lieb und ich habe so viel Grosses für dich vor. Und brauchst du denn deine Beine? Brauchst du es zum Laufen? Und ich weiss noch, dass ich gesagt habe, ja, so gäbig wäre es schon. Aber ich habe mir auch wie vorstellen können, was Gott meint mit dem. Brauchst du wirklich deine Beine? Oder brauchst du einfach deine Beziehung zu Jesus? Und dort habe ich gemerkt, krass, ich brauche das Wichtigste ist meine Beziehung zu Jesus, die brauche ich.
9: Du sagst, du hast zurück müssen kommen, dich ins Leben zurückkämpfen. Warum und wie lange ist der Kampf gegangen? Du sagst, nicht reden, nicht laufen. Das ist alles nach dieser Operation.
8: Also ich war, glaube ich, 4 Monate oder 5 Monate im Spital gewesen. Wahrscheinlich sage ich jetzt etwas Falsches, aber ungefähr das. Und nachher in die Reha. Aber bis ich dann wieder gearbeitet habe, ist es 1 Jahr gegangen.
9: In dieser Zeit, du winkst mit dem Finger, stimmt nicht ganz, oder?
8: Nein, Kind.
9: Ah, ja.
8: Ja.
9: Herzlich, wie's da an den Küchentisch anschauen, von außen.
8: Genau.
9: Ja, krass, oder? Zurückkämpfen ins Leben. Und doch finde ich spannend auch die Geschichte, die du erzählst mit dem, dass du über hast wollen oder dass durchaus auch eine Option so ein bisschen war, verschiedene Gedanken. Ja, was heisst Tod für dich? Oder was hast du denn an dem anderen Punkt gesehen?
8: Also ich glaube, eben das Leben ist ein mega Geschenk, darf man da sein. Aber das, was kommt, wird noch viel grösser, noch viel schöner, noch viel... Ich stelle es mir einmal wie so ein Riff vor, wo man auch schön findet, aber es ist noch viel, viel schöner, dass man einfach mal brüllen, wie es so schön ist. Und ich freue mich drauf und doch bin ich so dankbar, darf ich jetzt noch da sein. Mhm. Aber es hat schon Zeiten gegeben, wo ich einfach eigentlich lieber auf der anderen Seite gewesen wäre. Ja.
9: Das Thema Organspende würde ich einfach kurz mit dir ansprechen, auch, weil du bist auch Fachfrau, du bist gelernte Krankenschwester.
8: Fage, ja, Fachfrau Gesundheit.
9: Fachfrau Gesundheit. Du hast auch bei einem Gastroenterolog schaffst. Und so, du kommst eigentlich wirklich auch noch aus dem Bereich, ja, wo deine Gesundheit auch eben Troubles gemacht hat. Mhm. Ja, was denkst du zu der Organspende? Sie hat dein Leben gerettet.
8: Ja, ich bin unbedingt für Organspende, ja. Weil wenn wir sterben, geht unsere Seele zu Gott. Und ja, was denn mit dem Körper ist. Ja, ich finde das super. Unbedingt. Ja, weil es kann so viel retten. Mhm.
9: Ja, das Organ von der Nina, deiner Schwester, hat dein Leben gerettet, das kann man so sagen.
8: Ja, sie ist wichtig, meine wahre Heldin.
9: Ja, und es ist auch wichtig, eben vielleicht auch mal zu sagen, wie geht es der Nina? Und da ist etwas Spannendes im Vorfeld mitbekommen. Eine Leber wächst nach. Du hast 3/4 von der Leber von der Nina bekommen und ihr geht es aber auch gut.
8: Ja, ihr geht es mega gut. Ja, sie hat heute 4 Kinder und ist glücklich verheiratet. Und wir haben auch eine mega schöne Beziehung zusammen. Das ist einer meiner wichtigsten Menschen, ja.
9: Konfrontation mit der Endlichkeit vom Leben. Du lebst jetzt, das ist da so cool auch zu sehen, wenn ich da bei euch darf sein und so. Du lebst aber auch auf fast wundersame Art und Weise, oder wenn man an das 2012 zurückdenkt. Jetzt kommt die Geschichte dazu mit der Lin. Was heisst endlich Leben für dich, für euch als Familie?
8: Ja, wir sind gern zusammen, wir sind gern unterwegs. Ja, endlich leben, wieder können frei leben, das schon, ja. Um wieder alle Sachen zu machen, wenn wir jetzt halt ein Jahr eingeschränkt waren. Auch zum gesund zu sein. Eben, ich habe vorhin im Vorfeld noch mit dir geredet, Gesundheit ist eigentlich nicht das Allerwichtigste für mich. Aber es ist sicher eine zweite Position. Es ist ja, sicher etwas extrem Wichtiges, dass man gesund ist. Und dass man ja, die Beziehung zu Jesus haben und dass wir den Glauben miteinander weiterleben können. Und eben in so einem Jahr ist der Glaube wieder sehr, sehr intensiv. Und ja, und da können weiterzugehen, das ist ja auch eine Hoffnung von mir. Ja.
9: Wie prägen dich deine und die Erfahrungen mit der Lin heute? Oder wie haben sie dich geprägt? Zu was haben euch die Erfahrungen vielleicht auch gemacht?
8: Ja, also ich bin sicher ein bisschen geduldiger geworden. Ich habe sehr viel mal aufgeschrieben, es war ein Gebetsanliegen von mir, dass ich geduldiger sein will. Und Gott hat mich sehr viel Geduld gelernt in diesem Jahr. Und auch einfach den Moment geniessen. Und nicht immer dort und da, sondern einfach den Moment geniessen.
9: Wie ist dein Leben? Und so kommen wir langsam gegen den Schluss, oder? Wie ist dein Leben? Und das Leben von der Lin heute, um auch so ein bisschen den Sack zubinden. Was heisst es noch mit Auswirkungen, was bei dir zum Beispiel seit 2012? Was heisst es für die Lin noch?
8: Also bei der Lin ist sicher jetzt nochmal ein Jahr Erhaltungstherapie, wo sie noch Chemo wird haben. Der Weg ist noch nicht fertig, aber sie ist krebsfrei und sie darf wieder in die Schule. Ja, es wird wieder ein normales Leben geben. Und für mich auch, also für mich, für uns, für meinen Mann, kommt wieder alles ein bisschen Normalität über, ja.
9: Wir sind zwar eben auf dem Schlussteil auch von dem Gespräch, aber nehmen noch etwas auf, wo ja gleich auch wieder noch dazugekommen ist. Oder? Es ist ein Lymphknoten am Hals, wo du selber noch etwas festgestellt hast bei dir, wo jetzt auch noch ein Eingriff ansteht. Ja. Was hast du gedacht, wo das jetzt auch noch dazugekommen ist und es steht ein Eingriff an, oder? Der ist terminiert. Was passiert dort?
8: Ja, also ich habe eben den Knoten an dieser Schilddrüse entdeckt und wie so denkt, nein, nicht schon wieder. Wie sage ich das meinem Mann? Oder wieso jetzt auch noch? Und ja, ich habe eigentlich von Anfang an den Eindruck gehabt, dass Gott mich da spontan heilt. Und den Glauben habe ich immer noch bis zu den Tag von der Operation. Aber auch da gehen wir durch und Gott ist da. Und eben, wir haben immer wieder den Vers, der uns begleitet. Sei mutig und entschlossen, lass dich nicht einschüchtern und hab keine Angst, denn ich, der Herr, dein Gott, bin bei dir, wohin du auch gehst. Und der hat uns durch die ganze Krankheit von der Lin begleitet. Und auch da, von so einer Knoten, lasse ich mich nicht einschüchtern, von schlechten Blutwerten muss ich nicht einschüchtern. Ja.
9: Und so abschliessend, einerseits würde ich noch kurz auf den Humor zu sprechen kommen. Es ist auch ein bisschen etwas durchgekommen, jetzt auch in diesem Gespräch, aber etwas ist sicher auch, du hast den Humor nicht verloren.
8: Nein.
9: Die Leber von deiner Schwester, die haben ihr Hilde getauft.
8: Ja, genau.
9: Und der Fuchsbandwurm, den haben der Fridolin gesagt. Komponente vom Humor. Wie geht der nicht verloren? Oder hast du ihn mal verloren?
8: Nein, der darf nicht verloren gehen. Das ist nicht gut. Nein, ich habe auch gewusst, das ist das Wichtigste, dass wir viel lachen. Auch wenn es schlecht ist. Wir müssen Witzchen machen und müssen lachen. Und der Humor ist etwas, was für mich mega wichtig war. Meine Schwester hat viel Zeichen mit mir gemacht, was mir nicht gut gegangen ist. Und ich habe jetzt, glaube ich, auch wie den Part übernommen für die Lin, wo meine Schwester vorher für mich gemacht hat oder mein Mann für mich gemacht hat. Ja, er, der auch so ein Fels ist, ja, in allem meinen.
9: Hast du ein Beispiel vom Seich, das du gemacht hast mit der Lin?
8: Ja, also eben, wir haben viel Witzchen gemacht oder ich habe mich irgendwo versteckt oder mit deren Urinpfannen irgendwie einen anderen Namen gegeben oder halt in Gang rausgehöckelt und ein bisschen mit denen mit der Pflege lustig oder Tierli versteckt oder einfach immer wieder mal was Neues, ja. Aber viel Lachen ist schon einfach eine gute Medizin, ja.
9: Ja, und das würdest du abschliessend sagen, und das ist meine letzte Frage, weißt du, was ist in diesen jungen Krisenzeiten hilfreich, richtig wichtig gsi auch und hat gedreht?
8: Also ich glaube, über allem steht Gott und über dieser ganzen Zeit steht auch die Beziehung von meinem Mann und mir und die Schwiegereltern, die Eltern, eben Geschwister, wo, also ich sage immer, wenn wir nicht so eine gute Beziehung hätten, dann wäre alles noch viel schwieriger. Und wir sind ein mega gutes Team, wir haben sehr viel Liebe füreinander. Und eben, mein Mann ist unser Fels, wo einfach da ist und wo uns ja, sicher mega verbunden hat. Einfach, dass wir so ein mega eingeschweißtes Team sind und schon mal durch eine Krankheit sind und nochmal durch so etwas. Ich glaube, wir sind sehr stark, wenn es schwierig wird. Ja, aber wir haben sehr, sehr viel Liebe füreinander. Und ich glaube, das ist mega, ja.
9: Ja, Kinzer, ich danke dir vielmals, dass du mich und uns auf dich und auf eure Geschichten mitgenommen hast. Und ich wünsche dir und der Lin, der ganzen Familie, einfach alles Gute.
8: Danke vielmals.
7: Die Kinzer inspiriert mich mit ihrer fröhlichen und humorvollen Art. Und man würde es den Kindern nicht ansehen, bis auf eine Narbe am Hals, dass sie am Tod schon so nah war. Ihr Ja zum Leben und ihren Anker im christlichen Glauben überstrahlt ihre Geschichte und das hat sie auch auf ihre Tochter, Lynn übertragen. Zeitungsartikel, der Link zu der Fernsehsendung «Fenster zum Sonntag» Magazin, alles findest du in den Shownotes. 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In zwei Wochen gibt es die nächste Geschichte von «Endlich leben» und meiner Kollegin, der Evelyn Gutknecht. Schön, wenn du auch dann wieder bei «Endlich leben» dabei bist. Ich bin Jan Lopsiger. Auf Wiederhören und tschüss.
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1: Die Nachrichten von SRF um 1 mit Patrick Walter. Papst Leo hat Lungenkrebs. Das teilt der Vatikan mit. Dem Oberhaupt der römisch-katholischen Kirche wurde in einer Operation ein Teil des rechten Lungenflügels entfernt. Aus Rom berichtet Franco Batte.
2: 3 Stunden befand sich der Papst im Operationssaal. Der Eingriff selbst habe rund 90 Minuten gedauert. Dabei erhärtete sich der Verdacht. Beim Papst wurde Lungenkrebs diagnostiziert. Die operierenden Ärzte teilten mit, sie hätten dem 71-Jährigen den unteren Lappen der rechten Lunge entfernen müssen. Der Eingriff sei ohne Komplikationen verlaufen. Schon kurz nach der Operation habe man den Papst in sein Zimmer im 10. Stock des Gemelli-Spitals gebracht, der komplett abgesperrt ist. Im Kommuniqué des Vatikans steht nicht, ob weitere Therapien, etwa eine Bestrahlungs- oder Chemotherapie, nötig sein werden. Dies wird man erst in den nächsten Tagen erfahren. Gestern, noch vor dem Eingriff, hatte sich der Staatssekretär des Vatikans, Kardinal Parolin, zuversichtlich gezeigt, da man den Knoten in der Lunge des Papstes in einem sehr frühen Stadium entdeckt habe.
1: 3 weitere Meldungen aus dem Ausland. Die vom Iran unterstützte Houthi-Miliz greift Saudi-Arabien weiter an. 4 Personen seien in der Hauptstadt Riad durch Trümmerteile einer abgeschossenen Rakete verletzt worden, melden die saudischen Behörden. Und bei einer Ölanlage sei ein Feuer ausgebrochen. Gleichzeitig hat Saudi-Arabien gemeinsam mit seinen Verbündeten laut eigenen Angaben Ölanlagen im Jemen angegriffen, in der von den Houthi kontrollierten Hauptstadt Sanaa. Die Verbündeten der Ukraine hätten Kiew nicht vor den jüngsten russischen Angriffen mit ballistischen Raketen gewarnt, wie sonst üblich. Das kritisiert der ukrainische Präsident Volodymyr Zelensky, ohne einzelne Partner namentlich zu nennen. Aufklärungsdaten von Partnerländern zum Start von ballistischen Raketen in Russland würden helfen, Menschenleben zu retten. Der Drahtzieher des Mordes an US-Rapper Tupac Shakur wird zu mindestens 40 Jahren Gefängnis verurteilt. Anfang September hatte eine Jury in Las Vegas den ehemaligen Boss einer Gang für schuldig befunden. Er soll unter anderem die Waffe für den Mord an dem bekannten Rapper vor über 30 Jahren besorgt haben. Der heute 63-jährige Verurteilte hat angekündigt, in Berufung zu gehen. Zum Fußball. In der ersten Playoff-Runde der WM-Qualifikation der Frauen hat die Schweiz auch das Rückspiel gegen Israel in Sitten gewonnen mit 2-0. Das Hinspiel hatten die Schweizerinnen mit 7-3 gewonnen. In der zweiten Playoff-Runde treffen die Schweizerinnen nun auf Österreich. Das Wetter. Es wird im Laufe des Tages zunehmend sonnig. Im Westen und Süden ist es gar meist sonnig. Die Temperaturen erreichen 19 Grad. Das waren Nachrichten von Radio SRF. Verantwortlich war Patrick Walter.
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6: Vielleicht kennst du das. Du merkst, dass du in gewissen Bereichen deines Lebens Hilfe oder Unterstützung brauchst und entscheidest dich, zu einer Psychotherapie oder einer Beratung zu gehen. Die erste Hürde ist mit der Entscheidung also geschafft. Aber dann ist die Frage, wohin gehe ich? Wer ist die richtige Fachperson für mich? Und wenn ich endlich jemanden gefunden habe, der auch Zeit hat, wie merke ich jetzt, dass ich da am richtigen Ort bin, dass mich die Beratung oder Therapie auch wirklich weiterbringt? Mit all diesen Fragen im Gepäck bin ich auf Basel gefahren zum Dr. Roland Stettler. Er ist Facharzt für Psychiatrie und Psychotherapie. Er hat mir erzählt, warum es für eine erfolgreiche Therapie besonders wichtig ist, dass die Beziehung zu der Therapeutin oder zum Berater auch wirklich passt. Und ich habe mit ihm auch über Warnsignale geredet, weil in einem Therapiesetting kann es leider auch zu Grenzüberschreitungen kommen. Was mache ich dann? Und gerade zum Start von dem Gespräch habe ich den Roland Stettler gefragt, wie ich mich eigentlich in dem Dschungel von Berater, Psychotherapeutinnen und Coaches zurechtfinden kann. Ich bin Evelyn Gutknecht, schön bist du dabei.
4: Ja, es kommt ein bisschen darauf an, was so die Grundfrage ist. Wenn Sie jetzt in der Frage sind von der Lebensgestaltung oder der Lebenskrise, wie soll das weitergehen, Trennungsgeschichte oder so, dann denke ich an eine psychologische Beratung oder sicher hilfreich sein. Das sind Leute, die eine Ausbildung gemacht haben, aber kein Studium haben müssen gemacht werden, müssen machen wie Psychologinnen oder eben Ärzte und Ärztinnen. Das gibt zum Beispiel von der Vereinten Bibelgruppe VBG das Beraterverzeichnis Beratung und Therapie, wo zum Beispiel gerade Leute mit christlichem Hintergrund auch dort aufgeführt sind. Da gibt es eine rechte Anzahl von psychologischen Beraterinnen und Beratern. Das könnte jetzt ein erster Punkt sein. Mhm. Dort ist einfach zu wissen, das sieht man dann, wenn man auf das Verzeichnis anschaut, dass das halt nicht von der Krankenkasse getragen wird.
6: Ich meine, Zusatzversicherung?
4: Manchmal übernimmt Zusatzversicherung einen Teil, das ist richtig. Darum ist es auch immer wichtig, dass man daran denkt, das auch einzubringen und der Krankenkasse auch zu sagen. Dann denke ich, eben, wie wir schon gesagt haben, der Hausarzt auch eine gute Quellen und vielleicht auch Türöffner. Einige Hausärztinnen und Hausärzte arbeiten mit Psychologinnen und Psychologen zusammen. Mhm. Und dann ist das auch immer eigentlich eine Möglichkeit. Und dann kann man natürlich direkt bei Psychologinnen und Psychologen in eigener Praxis oder auch bei Fachärztinnen und Fachärzten von Psychiatrie und Psychotherapie sich melden, wenn es um eine schwerwiegendere Thematik, also Depression, geht. Oder wenn man das Gefühl hat, irgendetwas stimmt bei mir gar nicht und man hat Mühe mit der Lebensgestaltung im beruflichen, aber vielleicht auch im Beziehungskontext, wo tiefgreifend sind, dann ist das natürlich eher auch dann vielleicht die bessere Variante. Also ich muss ein bisschen schauen. Aber wenn jetzt, vielleicht gerade auch zum Sagen, wenn jetzt eine psychologische Beraterin jemand einmal annimmt und sieht, das geht über meine Möglichkeiten aus, weil da ist eine ernsthaftere psychische Erkrankung dahinter, dann wird die das erkennen, weil das ist ein wichtiger Teil von ihrer Ausbildung und die Leute dann auch weiterweisen.
6: Jetzt eben, hat man vielleicht eine Adresse, läutet dort mal an, macht einen Termin ab und dann ist ja wie noch, ich finde es noch eine Herausforderung, weil du hast ja noch keine Ahnung, wie tickt eigentlich die Person, dann, was hat die für Wert, finden wir uns da irgendwo, weißt, was ratest du da jemandem, der jetzt neu mit so einer Therapie oder Beratung startet, wie viel Zeit soll man sich geben dann, bis man entscheidet, mal bei dieser Person bleibe ich, da fühle ich mich wohl. Das braucht ja manchmal auch einen Moment, oder?
4: Ja, das ist sicher so, dass das ist in mir eine Erfahrung ziemlich unterschiedlich, oder? Wir haben das Privileg, dass wir zum Beispiel, wenn wir ein erstes Gespräch machen als Psychiater, Psychiaterinnen, dann haben wir 90 Minuten zur Verfügung oder wird auch so übernommen von der Krankenkasse. Und in 90 Minuten kann man schon mal eigentlich das Anliegen vom Patienten oder von der Klientin gut erfassen, oder? Da geht es ja mal darum, dass man merkt, mein Gegenüber, also die Fachperson, ist bereit, mir mal zuzuhören, oder? Mhm. Also, ich fange dann häufig mit einer sehr offenen Frage an. Was ist so Ihr Hauptproblem? Seit wann haben Sie das schon? Was haben Sie allenfalls schon dagegen unternommen? Und was müsste sich ändern, für dass Sie sich wieder wohl würden fühlen? Das ist so eine Einstiegsfrage, oder? Ja. Und dann merkt man schon, wie kann das Gegenüber mit dem umgehen. Und wichtig ist, dass man jemand das Gefühl hat, oder, da sitzt mir jemand gegenüber, wo bereit ist zuzuhören, wo bereit ist, sich auf mich einzulassen, auf meine Geschichte, auf meine Art, auf mich als Mensch, so wie ich bin.
7: Mhm.
4: Oder, und das, denke ich, das ist etwas ganz, ganz Zentrales, also dass man eben auch akzeptiert, als Therapeut, Therapeutin ist eine Grundvoraussetzung, wo man aber immer wieder herausgefordert ist, dass mir gegenüber ein Mensch sitzt, wo Respekt verdient, oder? Mhm. Wenn man es in einem christlichen Kontext anschaut, jeder Mensch hat von Gott gegebene Würden, also hat das Anrecht darauf, dass ich ihn würdevoll behandle, das heisst eben zuhören, im Raum gehen. Und dann stellt sich dann vielleicht schon im Erstgespräch heraus, kann ich mit dieser Person, die mir da, dieser Fachperson, werde ich da irgendwie warm oder fühle ich mich da gar nicht so richtig abgeholt?
7: Mhm.
4: Und dann kann es sein, dass jemand sagt, ja, danke für das Gespräch, aber muss man es noch einmal überlegen. Einige können da 2, 3 verschiedene Orte mal schauen. Das ist alles von mir aus gesehen völlig okay, mhm. oder? Weil, was man einfach weiss, auch aus der wissenschaftlichen Forschung ist, dass Passung zwischen Klient, Klientin und dem Therapeut, der Therapeutin ein Erfolgsfaktor ist, der wichtig ist für, dass die Therapie auch gut rauskommt.
7: Eben, gell? Weil ich meine, wenn ich jemandem gegenüber sitze, mehrere Stunden vielleicht im Jahr, wo ich merke, irgendwie habe ich gar nicht so Lust, dieser Person so viel von mir zu erzählen, ja, dann ist logisch, mache ich es auch nicht, oder? Ich gehe nicht gleich in die Tiefe im Gespräch, wenn es einfach nicht so matcht.
4: Mhm. Also ja, ich denke, es gibt eben vielmals merkt man das schon relativ im Erstgespräch, mhm. zum Beispiel, fühlt man sich nicht so wohl. Also wenn im Erstgespräch nicht eine Atmosphäre kann entstehen, wo man wirklich das Gefühl hat, nein doch, da möchte ich noch ein zweites Mal hingehen, oder wenn man so das Gefühl hat, das, ich glaube, mit dieser Person kann ich es, glaube ich, gar nicht,
7: mhm.
4: dann darf man das aber ruhig auch sagen und sagen, also ich habe mich nicht so wohl gefühlt, habe ich gemerkt, was natürlich auch Mut braucht.
7: Mega.
4: Oder? Ja,
7: ja.
4: Genau. Aber da würde ich durchaus immer sagen, wirklich die Leute ermutigen, das anzusprechen,
7: ja.
4: Weil ein Psychotherapeut, eine Psychotherapeutin oder eine Beraterin, die müssen mit dem können umgehen, oder? Und auch das, natürlich hat man es lieber, wenn jemand einem gut findet, oder?
7: Ja.
4: Aber es ist auch okay, wenn jemand sagt, ja, ich glaube, ich kann mir das nicht so vorstellen. Und manchmal braucht es vielleicht so 2 oder 3 Sitzungen, bis sich dann jemand entscheiden kann.
7: Mhm.
4: Und dann ist es wirklich auch wichtig, oder, dass man sagt, dass man das vielleicht anspricht. Ja, ist besser auch für einen Klient, Klientin selber, wenn man es anspricht und das kann auch abschliessen, als wenn man einfach nicht mehr kommt, oder?
7: Ja, also anspricht im Sinn von, lasst sich an,
4: ja, genau,
7: merke, es passt
4: genau.
7: Und
4: dann,
7: oder?
4: Ich denke, es ist ein besseres Gefühl, wenn man so kann machen. Jetzt vielleicht nicht ganz alle haben den Mut.
7: Ja.
4: Abgesehen davon gibt es natürlich auch die Situation vom Berater, Beraterin oder von der Therapeutin, dass sie auch aus welchen Gründen auch immer das Gefühl hat, ich kann mir das jetzt nicht so vorstellen.
7: Hast du das schon erlebt?
4: Mit der, ich bin dort relativ offen, also das heisst, aber ich finde es auch legitim, oder, dass man auch sagen kann, nein, ich glaube jetzt von mir her habe ich das Gefühl, kann ich Ihnen da nicht wirklich hilfreich sein. Und dann ist sie auch ehrlich, also wenn man so das Gefühl hat, ich bin also das Problem, das da geschildert wird, oder so, ist das Problem, wo ich jetzt zum Beispiel Mühe hätte, vielleicht aus meinen Wertvorstellungen mich können darauf einzulassen können, dann finde ich es ehrlicher als Therapeut, als Therapeutin, wenn man sagt, hören Sie, ich glaube, ich bin nicht die richtige Ansprechperson für Ihr Problem.
7: Ja.
4: Jetzt, wenn es um eine psychische Erkrankung geht, bin ich der Meinung, sollte man dort das eine relativ hohe Toleranz zeigen für Patienten, Patientinnen, die Hilfe suchen.
7: Mhm. Jetzt eben haben Sie davon gehabt, es ist irgendwo schon noch wichtig, dass die Chemie stimmt, dass man merkt, man fühlt sich wohl.
4: Ja.
7: Und gleich muss ja der Therapeut oder die Beraterin, das muss ja nicht meine beste Freundin werden, gar nicht. Weißt du, so der Ding von, okay, ich finde jetzt vielleicht nicht alles mega toll an dieser Person, und gleich, ich bleibe in dieser Beratung, weil es mir hilft.
4: Genau.
7: Das ist ja schon ein Unterschied, oder?
4: Genau, ja. Also ich denke, das ist das Zentrale ist, dass man das Gefühl bekommt, selbst wenn man jetzt die Person vielleicht auf den ersten Blick nicht so sympathisch gesehen und ich mich noch gefragt habe, aber wenn man auch den Eindruck hat, ja doch, es bewegt sich etwas. Eigentlich fragt der Therapeut, die Therapeutin die richtigen Fragen, sind zwar nicht immer angenehm und manchmal auch herausfordernd, aber in einem guten Sinn herausfordernd. Ich merke, dass das hilft mir in einer Möglichkeit vor einer Selbstreflexion Sachen zu sehen oder vielleicht auch die Probleme aus einer Perspektive zu sehen, die ich sonst nicht hätte können einnehmen, wenn nicht jemand kritisch rückfragt und ich denke, eben, es geht gar nicht darum, dass man der beste Freund wird, das ist eine therapeutische Beziehung und eine therapeutische Beziehung oder eine beraterische Beziehung ist immer eigentlich, hat klare Rahmenbedingungen.
7: Mhm. Dass man sich ganz klar in diesem Setting trifft,
4: genau.
7: Für die und die Zeit.
4: Genau, und das ist extrem wichtig, oder, dass man den Rahmen auch definiert und da können wir vielleicht auch, das gehört eigentlich auch am Anfang dazu, dass man so ein bisschen sagt, ich will, was, wie man eigentlich schafft, was so die Art und Weise ist, welcher Rahmen das ist, bis eben zum finanziellen Rahmen und so, dass das transparent auch angesprochen wird. Und auch dort möchte ich die Leute wirklich ermutigen, die Hilfe suchen, zu fragen, oder? Also, wie schaffen sie? Nach welcher Methode schaffen sie? Oder, was haben sie für Erfahrungen gemacht damit? Ja. Oder am Schluss denken sie mit meinem Problem, das passt zu dem, wie sie sonst arbeiten, oder? Also, je offener man kann fragen, desto mehr wird das auch die therapeutische Beziehung und, fördern. Und darum geht's ja eigentlich auch, oder? Also, kann man zu jemandem mit therapeutische Beziehung ist eben noch ganz etwas anderes als eine freundschaftliche Beziehung. Kann man zu jemandem eine therapeutische Beziehung aufbauen, wo man Vertrauen hat, wo man sich sicher fühlt, wo man nicht im Sinn von, dass man da immer beruhigt und mit Samthandschuhen angelangt wird, aber wo man eben den Eindruck hat, da geht es wirklich um die Sache und ich komme weiter, so, ja. Bei den Fragen, die mich bewegen.
7: Du hast gerade erwähnt, dass es ja so verschiedene Methoden gibt. Ich weiss nicht, wie fest wir jetzt hier ins Detail gehen, aber es ist ja schon auch noch etwas, wo man sich vielleicht überlegen sollte, hey, was passt zu mir? Es gibt so viele verschiedene Arten von Therapie und Methoden, oder?
4: Ja, interessanterweise, oder? Ist Technik, glaube ich, wirklich, oder die Methode, die man hat, nicht der entscheidende Faktor. Okay. Am Schluss ist die Beziehung, oder der entscheidende Faktor ist. Darum ist Passung eigentlich wichtig. Natürlich gibt es jetzt viele Leute, die lieber einen verhaltenstherapeutischen Kontext hat, wo man nach einem Modul Schritt für Schritt Sachen durchgeht, weil das ihrem Art und Weise von der Verarbeitung von Problemen eher entspricht. Auf der anderen Seite nochmal, also Forschung zeigt, dass eigentlich der Wert, der hauptsächliche Punkt, ob etwas erfolgreich gestaltet werden kann, ist die therapeutische Beziehung.
7: Also dort ein bisschen neuer anschauen, genau. Im Sinn von, ist mir wohl mit dieser Person, kann ich dahinter stehen, genau. Auch vielleicht mal ein bisschen erfragen, was hat sie so für Wert oder was vertritt sie für Wert? Ist das auch etwas, wo du findest, kommt dann ihre
4: Beratung durch? Das ist eine sehr spannende Frage, die du da stellst, Evelyn, oder? Also im Sinn von, das muss ich vielleicht kurz ausholen, oder? Also viele Leute haben das Gefühl, Psychotherapie oder Beratung, das ist eigentlich immer, kommt immer gut raus und das ist natürlich nicht so, oder? Also es ist natürlich so, dass es verschiedene Gründe gibt, warum eine Therapie nicht funktionieren kann. Es gibt eben auch manchmal auch, da kommen wir vielleicht noch drauf, oder auch eben Situationen, wo gerade die therapeutische Beziehung in eine kritische Phase kommt. Das gibt es in jeder Therapie. Oder? Und auch in normalen Beziehungen kann man, ist es eben dann wichtig, dass man genau die Konflikte, die man auch hat, weil die haben häufig auch etwas damit zu tun, mit den Konflikten, die man sonst im Leben erlebt, oder? Dass man die eben kann ansprechen und miteinander anschauen und auch, ich denke, emotional das miteinander aushandeln. Mhm. Aber der wichtige Aspekt ist die Wertefrage, oder? Also eigentlich, oder, müsste eine Beraterin, ein Therapeut wertneutral jemandem können begegnen. Jetzt ist es aber so, jede Beraterin, jeder Therapeut hat Wert.
7: Mhm.
4: Und darum ist das etwas ganz Wichtiges in der Ausbildung, und es kommt manchmal ein bisschen zu kurz, oder? Dass man auch über seine eigenen Werte reflektiert, oder? Und dass man bewusst ist, was habe ich für Wert? Oder was für ein Menschenbild habe ich und so weiter. Und das sind wichtige Faktoren. Und das Gegenüber, also die Ratsuchende, die hat natürlich auch Werte.
7: Mhm.
4: Und da gibt es natürlich manchmal schon Wertekonflikte. Aber als Therapeut ist es eigentlich so, und das gehört zur sogenannten Abstinenz, oder? Wie wir dem sagen, also dem Neutralitätsgebot, dass ganz gleich, was mein Gegenüber für Wert hat, ganz gleich, was, wie das mit mir umgeht, ist meine Aufgabe, dem Gegenüber Sicherheit zu geben, dass das ein sicherer Rahmen ist und dass immer die Antwort von mir immer eine therapeutische Antwort ist und eben nicht eine wertende Antwort, die mit meinen Werten zusammenhängt.
7: Mhm.
4: Und das ist etwas, was ich ganz wichtig finde, das spürt man, oder? Also, bin ich wirklich gehört? Bin ich angenommen? Bin ich respektiert in dieser Art? Und ich bin, auch wenn ich mich ein bisschen schräg finde, kann mein Gegenüber damit umgehen. Und wenn man aber so das Gefühl hat, da würde ich missverstanden, dann ist das häufig auch eine grosse Chance, das anzusprechen.
7: Ja.
4: Oder? Ja. Weil das häufig eben auch etwas mit Dynamiken zu tun hat, die man in anderen Beziehungen auch hat. Und dann kann man das vielleicht ja dann innerhalb der therapeutischen Beziehung in dem sicheren Rahmen, wo es sein soll, oder auch reflektieren und Fortschritt machen und sehen, wo das vielleicht auch das Problem ist, dass ich immer wieder in die gleichen Konfliktsituationen komme.
7: Ja. Ich möchte jetzt ein bisschen ins Herzstück von dieser Folge hineingehen, nämlich woran ich merke, dass ich am richtigen Ort bin. Was für Zeichen dass es gibt, dass Therapie auch anschlägt, dass man auf dem richtigen Weg ist. Wie schnell muss ich dann auch einen Erfolg sehen, respektive was heisst überhaupt einen Erfolg sehen in einer Beratung oder in einer Therapie?
4: Ja, also ein bisschen banal gesagt, aber es ist eben nicht ganz so banal, ist, ich kann mal sagen, leichtere Probleme oder weniger ausgeprägte Störungen vom Erleben. Da sollte man eigentlich relativ rasch dann auch vielleicht eine Erleichterung spüren.
7: Mhm.
4: Bei komplexeren Problemen, bei einer komplexen posttraumatischen Belastungsstörung, Traumafolgestörungen, geht das halt dann vielleicht länger, und dann muss man auch manchmal in Kauf nehmen, oder? Dass, wenn man sich eine Herausforderung ist, man kommt ja in eine Beratung und wir sind so gewohnt, alles vom Denken her, also von der Vernunft her anzugehen, primär mal. Also, viele Leute, sagen wir mal, nicht alle. Es gibt auch das Gegenteil, dass dann eben man entweder hyperemotionalisiert ist und dann geht es mehr um eine Stabilisierung, oder?
7: Mhm.
4: Und wenn man mehr so von der Vernunft her geht, geht es mehr darum, wie komme ich nachher auf die Ebene von den Emotionen. Und wenn jetzt jemand dann ein bisschen durchs Leben gekommen ist, indem er eben Emotionen hinter unterdrückt hat, dann kann es natürlich auch sein, dass wenn man dann an den Kern von dem Problem kommt und die Emotionen plötzlich aufkommen, man das als Klient, als Klientin, als Verschlechterung erlebt.
7: Weil eben plötzlich wieder so Sachen
4: berührt ist und es einem ein bisschen durcheinander bringt, Fragen kommen auf, also bin ich überhaupt in der richtigen Beziehung, etc.
7: Oder, alles so ein bisschen durchgeschüttet wird.
4: Ja, genau. Oder ist mein Gottesbild völlig schräg? Oder, und da denke ich, wenn das eben dann die Emotionen erreicht, dann erleben das viele Leute so in einem ersten Moment vielleicht als Verschlechterung. Aber das ist auch etwas, was man dann aufnimmt und anspricht, oder? Und sagt, das kann vielleicht auch eine Verschlechterung ein gutes Zeichen sein, weil wir können sagen, wir kommen mehr in den Kern vom Problem, von der Thematik, oder?
7: Das sind jetzt aber eben bei Gott so ein bisschen tiefere Sachen. Wenn ich jetzt aber sage, ich möchte einfach mal in eine Beratung gehen, zum Beispiel, ich weiss nicht, in welche Richtung ich mich beruflich entwickeln soll. Und jetzt gehe ich da mal zu einem Laufbahnberater oder was auch immer. Was findest du, weißt, braucht es da 2-3 Mal? Und dann muss ich eigentlich mal so ein bisschen wissen, wo ich hin, was weitergeht. Oder Ja, kannst du auch einen Rahmen geben, wie schnell man das an Lösungen ankommt?
4: Das ist schwierig, weil, aber ich komme noch darauf zurück. Mhm. Aber grundsätzlich oder, sind ja die Fragen, die ich stelle in Bezug auf Laufbahn, sind ja nie losgelöst von mir als Person. Also das heisst, oder was hat das mit mir als Person auch zu tun, dass ich jetzt nicht gerade in dem Moment eine Laufbahnberatung will in Anspruch nehmen. Mhm. Aber eine Laufbahnberatung oder das Coaching oder, ist natürlich etwas grundsätzlich anderes als eine Therapie.
7: Ja.
4: Ich meine, ich hätte ein klares Umschreibungsziel. Ich will nach der Beratung wissen, in welche Richtung mich ich will weiterbewegen. Nehmen wir das Beispiel vom Beruf.
7: Mhm.
4: Und das sollte eigentlich in 3, vielleicht maximal 10 Sitzungen, das wäre schon relativ lang, finde ich.
7: Mhm.
4: Aber ich muss sagen, ich bin nicht der Coach, oder?
7: Ja.
4: Sollte das dann eigentlich so zur Erklärung führen? Oder also ich erlebe es, wenn ich so höre, weil auch Leute, die den Weg gewählt haben, dass das 3-4 Mal Termine sind, wo man dann auch viel, das ist dann häufig auch so ein bisschen, dass man Stärken und Schwächen, Profile etc. anschaut. Und das geht dann häufig relativ auch so darum, ein Verständnis für sich in dem Kontext, wo man beruflich zum Beispiel ist, für sich als Person zu entwickeln. Und das sind wenige Stunden, denke ich. Denke ich, sollte dort ausreichen.
7: Ja.
4: Ganz anders ist natürlich bei jemandem, der zum Beispiel eine Persönlichkeitsproblematik hat oder eine Traumafolgestörung. Das sind dann längerfristige Behandlungen.
7: Mhm. Aber das kann dann mehrere Jahre gehen, oder?
4: Das, also bei ganz schweren traumatischen Vorgeschichten, oder, ist das selten unter, also gut, das meistens 3 Jahre sicher. Oder?
7: Mhm. Wo man dann auch intensiv
4: dran ist. Ja, also das sind dann Therapien, wo man eigentlich die Leute wöchentlich in der Regel sieht. Häufig halt auch nicht drum herum kommt, auch psychopharmakologisch zum Teil unterstützend Medikamente verschreiben, damit genügend Stabilität überhaupt kann erreicht werden, für im Alltag seine Aufgaben zu bewältigen. Oder auch sich in der Therapie den Herausforderungen auch zu stellen, genügend stabil zu sein. Das ist so ein bisschen wie die andere Seite, also vom Spektrum.
7: Mhm. Ja. Genau, da gibt's ganz
4: und vieles gibt es so mit drin. Also eben, wenn man mit einer leichten Depression, mit leichter bis mittelschweren Depression kommt, dann lange manchmal auch 10, 15 Termine.
7: Mhm.
4: Und dann ist das dann auch wieder gut und stabil. Und wenn es einmalig ist, dann kann das sein, dass das verhebt das ganze Rest für den Rest vom Leben.
7: Ja. Und eben so vom Gefühl, das ich soll haben, also ich bin dem noch ein bisschen das noch ein bisschen am Nachspüren. Also, wann merke ich mal, das ist jetzt gut für mich? Also, ist es dann, wenn ich irgendwie nach einigen Sitzungen merke, ich durchschaue vielleicht etwas, ein Muster, oder ich fühle mich einfach leichter, oder können wir das noch so ein bisschen greifbar machen, was es dann ist, wo ich merke, damit ich am richtigen Ort bin, mit der richtigen Therapeutin, Berater?
4: Also, ich denke, etwas so eben wichtig ist, dass man so wie das Gefühl bekommt, da geht es wirklich um mich und es bewegt sich etwas bei diesen Fragen, die mich so bewegen. Also da werde ich herausgefordert, vielleicht neue Denkwege zu haben, mich eben emotional einzulassen, lerne mich dort besser kennen und habe gewisse Aha-Erlebnisse. Das könnte mit dem zusammenhängen, wo ich noch gar nie drauf gekommen bin. Und was ja spannend ist, aus der Forschung hat man den Eindruck, dass eigentlich der wichtigste Teil vom therapeutischen Prozess zwischen den therapeutischen Stunden stattfindet. Also das heisst, wenn man aus dem Therapiezimmer rausgeht, in die Welt quasi, oder in seinen Alltag, und man dort dann merkt, dass gewisse Sachen sich verändert haben und man vielleicht auch Konflikte dann merkt, das habe ich jetzt eigentlich ganz anders können ansprechen. Ich habe mit meinem Partner das eigentlich gewagt anzusprechen und es war gar nicht so schlimm gewesen, sondern es hat uns weitergeführt in dieser Frage, die mich schon lange beschäftigt hat. Oder in der Arbeitssituation, auch man das Gefühl hat, Ja, ich komme jetzt dort besser vorwärts, gerade bei Leuten mit einem ADHS oder wenn sie merken, die Massnahmen, die wir angeschaut haben in der Therapie, vielleicht auch noch ergänzt und eine medikamentöse Behandlung, führen dazu, dass ich im beruflichen Kontext viel besser kann funktionieren. Das sind häufig sehr eindrückliche Veränderungen. Also das merkt man dann schon. Und wichtig finde ich, es muss sich ja im Alltag bewähren. Und darum sind die Abstände zwischen den, also was zwischen den Therapien passiert, wird ja dann auch wieder mitgebracht oder in die nächste Stunde. Und das ist manchmal wirklich sehr eindrücklich, was denn die Leute erzählen. Und man denkt, wow, das ist jetzt wirklich mutig gewesen, super, oder? Manchmal aber auch natürlich Enttäuschungen erlebt haben. Ja. Und dann nimmt man das dann wieder auf.
7: Mhm. Du hast vorhin mal erwähnt, möchte ich noch ein bisschen nachgehen. Es gibt meistens in jeder Therapiebegleitung Situation, gibt es irgendwann den Punkt, wo es so ein bisschen kritischer wird. Also im Sinn von, man kommt nicht mehr weiter. Oder wie hast du das gemeint? Das wird kritisch?
4: Ja, kritisch in dem Sinn, dass man natürlich manchmal eben auch an Punkte kommt, wo schmerzhaft sind, oder wenn man mit dem konfrontiert wird. Und dann ist es manchmal dann auch so, das habe ich schon erlebt bei Leuten mit einer schweren narzisstischen Problematik, oder, dass wenn es dann schwierig wird, dass das wie zu emotional wird und zu nachkommt und dass man es dann fast nicht aushält, Therapie weiterzumachen. Und dann gibt es manchmal auch Leute, die dann Therapie abbrechen.
7: Ja. Aber grundsätzlich würdest du empfehlen, auch wenn es schmerzhaft wird oder kritisch im Sinn von, es ist jetzt nicht mehr ganz so einfach, dass man weitermacht?
4: Ja, ich denke, das spricht etwas ganz Wichtiges an, oder? Also, das wäre dann das, was ich jetzt gesagt habe, für Leute zum Beispiel mit einer narzisstischen Problematik, die dann schnell in ihrem Selbstwert das unaushaltbar fühlen, das ist dann eine Möglichkeit, natürlich Flucht aus der Situation raus. Aber das heisst, dass mich umgeht vielleicht die Auseinandersetzung. Und ich glaube, es gibt jeder Therapie, wo es um tieferliegende Probleme geht oder Moment, wo es schwer aushaltbar ist. Und gut ist eigentlich, wenn man eben, darum ist therapeutische Beziehung so wichtig, wenn man ein Vertrauen hat zu meinem Gegenüber, der kann oder die Person kann mit all dem, was mich jetzt da bewegt, mit meinen Emotionen, die mich überschütten, ich kann hemmungslos weinen oder ich kann auch es gibt ja manchmal auch natürlich so, also es gibt ja so Übertragungsphänomene, oder? Also, dass der Therapeut dann, der Klient oder Patientin eine Übertragung hat, dass, wenn ich jetzt als Mann da sitze, dass ich wieder strafende Vater erlebt werde.
7: Ja.
4: Und dann ist
7: es gut.
4: Genau, und wenn die Wut dann kann gezeigt werden, weil man sich in diesem Rahmen sicher fühlt, weil man weiss, das bleibt ganz unter uns und mein Gegenüber kann damit umgehen. Dann kann ich auch mal hart angehen. Mhm. Oder? Und der reagiert eben nicht so, wie mein Vater früher reagiert hat. Ich denke, das sind wichtige Momente, oder? Oder auch, es ist ja so, gell? Also Beraterinnen und Therapeuten machen auch Fehler. Also, und das merkt man eigentlich, wenn man so ein bisschen darüber nachdenkt am Ende der Stunde. Oder gerade sofort merkt man es häufig. Und,
7: also, du als Therapeut merkst das.
4: Genau. Ja, oder? Ja. Und dann denke ich, ist das wichtig, dass man das anspricht. Vielleicht ist es nicht gerade in der Stunde, wo man dran ist, oder man hat es dann eher nicht gemerkt, wo man darüber nachgedacht hat, die Stunde zusammengefasst hat. Und dann ist es wichtig, dass man das aber auch anspricht und sagt, ich glaube, ich bin dort ein bisschen zu nachgekommen. Oder ich habe es ein bisschen zu fest herausgefordert. Ich wäre einfach froh, wenn man das noch einmal anschauen könnte. Und spannenderweise ist das häufig sehr fruchtbar, wenn der Therapeut auch eben nicht der ist, der alles kann und alles weiss. Das ist er nämlich nicht, oder? Sondern eben auch Fehler macht und man auch anhand von dem Fehler dann auch sieht, ja, das hat mir wirklich weh und sie haben mich dort verletzt, ich habe mich verletzt gefühlt, oder? Und dann ist das häufig etwas sehr Wertvolles im therapeutischen Prozess.
7: Ja.
4: Und darum auch noch eine Einladung an Klienten, Patienten, das anzusprechen, oder? Wenn man verletzt ist und sagen, also, jetzt finde ich, also, haben sie mich sehr ungerecht beurteilt oder so. Ja. Das sind häufig sehr fruchtbare Momente, oder?
7: Dass man wirklich auch soll ehrlich sein
4: genau.
7: in dem Setting.
4: Genau. Was natürlich für, je nachdem, wer man ist, wie man ist, oder schwierig ist. Ja. Aber das ist vielleicht auch ein Erfolgsmerkmal von einer Therapie, wenn man mutiger ist, Sachen auf den Tisch zu bringen, oder? Ja. Und auch kritisch zu sein gegenüber am Therapeuten, Beraterin.
7: Wir haben jetzt viel davon geredet, was eine gute Therapie oder eine gute Beratung ausmacht. Jetzt möchte ich noch ein bisschen Kehrseiten anschauen. Die gibt es nämlich schon auch noch. Nämlich, wenn auch in einem Therapiesetting Grenzen verletzt werden. Du hast jetzt schon ein bisschen erwähnt, eben auch ein Therapeut, auch eine Beraterin kann Fehler machen. Schön ist, wenn es die Person einsieht und man das auf den Tisch bringen kann. Aber jetzt kann es ja auch ganz ungesunde Muster geben, wo man dann schon fast von Grenzüberschreitungen redet. Ich möchte es gerne auch noch anschauen. Weißt du, was passiert, wenn gewisse Grenzen nicht eingehalten werden in diesem Therapiesetting? Vielleicht können wir mal aufzählen, was gibt es denn da so für Grenzüberschreitungen?
4: Also in diesem Zusammenhang oder, ist wichtig, einfach zu sehen, dass natürlich in jeder therapeutischen Beziehung ein Machtgefälle ist. Oder? Der Therapeut, Beraterin ist Expertin und der Klient, Klientin ist die, die Hilfe sucht. Und das ist etwas, wo natürlich das Potenzial von Grenzverletzungen schon in sich trägt. Oder? Das heisst, idealerweise lernt man in der Ausbildung die Machtfrage, oder, die man dann hat als Therapeut. Gerade wenn man Übertragungen, wie ich es vorhin angesprochen habe, kann natürlich auch sein, dass man dann vielleicht der ideale Vater oder die ideale Mutter müsste sein, oder? Und wenn man dann da irgendwie das Gefühl hat, das ist noch toll, also dass die mein Gegenüber mich so toll findet oder so, und sich das nicht bewusst ist, um was es da geht, dann denke ich, ist eine gewisse Gefahr, oder? Dass man dann seine Position manchmal sogar ganz fein oder unbewusst ausnützt. Denke ich, das ist ein wichtiger Punkt. Das ist ein Machtgefälle. Umso wichtiger ist eben, dass der Klient, Klientin mutig ist und Sachen anspricht. Ja, es gibt, oder wenn man an Grenzverletzungen denkt, dann ist immer so für die sexuelle Übergriffe in der Therapie ein Thema. Jetzt, wenn man anschaut, oder warum das Leute Therapien abbrechen, dann ist das in einer verschwindend kleinen Zahl, gegen eine Zahl von 0,2% von den Abbrüchen geht es um unangemessene sexuelle Übergriffe. Und da ist auch ein Witzfeld, oder? Das heisst jetzt nicht, dass man, dass der Therapeut, sind meistens Therapeuten, dass der jetzt etwas ganz Schlimmes gemacht hat, aber schon nur eigentlich unangemessene körperliche Berührungen, Äußerungen über sexistische Äußerungen oder Kompliment für Kleidung oder so.
7: Und Blick
4: das,
7: so
4: unangemessen. Ja, genau. Das ist jetzt wirklich etwas, so schon in diese Kategorie. Also es ist auch bereits Feld, oder von, bis man dann eine Beziehung eingeht mit einer Klientin. Das ist die ganze Ebene von der sexuellen Grenzüberschreitung. Das ist ein wichtiges Thema, aber erfreulicherweise muss man sagen, das ist nicht so häufig. Was ein kleines Problem dort ist, es sind häufig erfahrenere Therapeuten, auch gerade so vielleicht gerade Therapeuten, die ein gewisses Renommee haben, passiert das Ende. Leute, die in einer Midlife-Crisis sind, Therapeuten, die vielleicht eine Trennungserfahrung haben, hinter sich haben, oder selber auch in ihrer, selber auch psychische Probleme, Depressionen so haben, das sind so gefährliche Situationen. Was unangenehm ist, dass das häufig zu Wiederholungen kommt, bei gleichen, also dass gewisse Therapeuten dazu neigen, zu solchen Grenzüberschreitungen. Ja. Das ist so die, sagen wir mal, die halt bekannteste, weil die natürlich medial auch sofort präsentiert wird.
7: Dort ist man auch vielleicht ein bisschen mehr sensibilisiert drauf,
4: ja,
7: dass man da ein bisschen vorsichtig ist, weiss nicht.
4: Das Problem ist natürlich, oder, wenn, das ist eine schwierige Dynamik, oder, wenn man eben vielleicht den Therapeut idealisiert, Und da kommt einem nach, aber wir finden ja das vielleicht toll, oder? Dann kann das eine ungute Dynamik geben. Oder man fühlt man schämt sich, das anzusprechen, weil man denkt, ja, also wenn denn das nicht so ist, oder? Und wie reagiert denn die Person und so weiter? Also, oder die Art und Weise ist sehr subtil, die hat meistens eine Vorgeschichte. Also das ist eine Art, wie es bei sexuellen Übergriffen auch gibt. Also es gibt so eine Art des Grooming, also ein Vorfeld, oder, wo man immer ein bisschen näher ist. Also nehmen wir jetzt vielleicht auch wirklich ein unangemessenes Beispiel, wenn man ein Du anbietet an eine Klientin oder so, oder das und vorher schon ja, gewisse unangemessene Bemerkungen zur Kleidung oder übers Aussehen gemacht hat. Das ist so eine Geschichte. Also es kommt nicht einfach plötzlich.
7: Ja, genau. So.
4: Und von dort her gesehen, denke ich, ist es eben gar nicht so einfach für eine Klientin, das vielleicht zu bemerken. Aber sobald sich jemand unwohl fühlt, auch hier wirklich ganz klar das ansprechen. Wenn das aber nicht klärbar ist, oder, mit dem Therapeut, und dann denke ich, ist es wichtig, dass man eine Vertrauensperson sich mal äußert oder das Gefühl hat, wenn man sicher ist, das geht gar nicht gut, oder dass man dann sich meldet, vielleicht beim Berufsverband, oder? Jeder Berufsverband hat eigentlich auch eine ethische Kommission, die solche Fälle aufnimmt oder Opferhilfe. Oder wenn es wirklich zu sexuellen Übergriffen gekommen ist, oder? Dann ist klar, dass man auch zur Polizei geht, oder? Ja. Also, und das finde ich ganz wichtig. Also dort muss man relativ konsequent versuchen zu handeln. Häufig ist es halt so, weil es sehr mit Scham verbunden ist, dass man vielleicht zuerst mal eine Vertrauensperson sich auch äußert. Also das ist so die schwierigste Form von Grenzüberschreitung.
7: Eben, und da gibt es noch andere, wo man vielleicht gar nicht so, wo ein bisschen diffuser sind. Also ich denke jetzt da emotionale Grenzüberschreitungen, vielleicht kannst du dazu etwas noch sagen.
4: Ja, also da gibt es, ich würde vielleicht sagen, also emotionale Grenzüberschreitungen, das gibt so der narzisstische Missbrauch, ich würde sagen. Also wenn der Klient, Klientin eigentlich eher zur am Therapeut etwas geben sollte, also jemand Therapie macht, für das er sich selber gut fühlt, oder? Weil er der Helfer ist. Und das kann auch sehr subtil sein. Oder wenn es ganz selten geht um Geld, also dass jemand zum Beispiel jemand ewig behandelt, wo man eigentlich schon lange die Behandlung beendet haben, aus monetärem Interesse, das sind nicht so häufige Fälle. Aber so das subtile, man muss sagen, also wenn man eben therapeutisch schafft, dann hat man auch Erfolgserlebnis und dann steigt das einem vielleicht auch ein bisschen im Kopf. Oder man ist gerade vielleicht in einer Krise, wo man sonst nicht so Anerkennung hat. Dann ist die Anerkennung vom Patienten, von der Patientin vielleicht ganz wichtig. Und das sind so subtile Formen von emotionaler Grenzüberschreitungen, oder? Wo es dann gar nicht mehr ums Wohl vom Gegenüber geht, sondern um mein eigenes Wohl als Therapeut, als Therapeutin. Und dann gibt es natürlich emotionale Grenzüberschreitungen anderer Art. Also wenn man jemanden unangemessen kritisiert, wie man eben Wertvorstellungen vom Gegenüber in Frage stellt, oder wo dann auch zu Krisen führen kann, oder, und zu Verunsicherungen führen, bis hin vielleicht auch im religiösen Kontext, oder? Und dass es dort auch zu einem geistlichen Missbrauch kann kommen. Dort hat es häufiger damit zu tun, dass man eben auch seine religiösen Werte dann vielleicht anderen will überstülpen. Und das hat im Beratungskontext und in der Therapie eigentlich überhaupt kein Raum, oder? Ja. Also das ist eigentlich auch in der Seelsorge sollte das keinen Raum haben, oder? Sondern da ist einfach eine grosse Offenheit immer gefragt. Aber dort ist, und was vielleicht heikel ist dort, ist, dass das halt etwas ist, was sehr subtil manchmal stattfinden tut.
7: Was kann man denn das erkennen, wenn das so subtil ist?
4: Ich glaube, am ersten gut auf sich hören und merken, wie geht es mir bei diesem Thema? Fühle ich mich da wirklich noch gehört? Habe ich das Gefühl, es geht um mich oder es geht mir um die Wertvorstellungen vom Therapeut, von der Beraterin?
7: Oder wird mir da etwas übergestülpt?
4: Genau. Und ich glaube, jetzt ist es ein bisschen schwierig, oder? Je nach vielleicht Störungsbild auch oder so, ist es manchmal schwieriger, das dann zu realisieren. Aber ich habe das Gefühl, wenn man wenn man so in sich hineinlässt, merkt man das, wenn es einem unwohl ist. Oder? Mhm. Auch hier einfach wirklich, wenn es einem unwohl ist, dann hat das etwas, dann hat das eine Bedeutung.
7: Also darauf hören, aufs Bauchgefühl.
4: Genau, so. Aufs Bauchgefühl, ja. Genau. Und auch das Ansprechen und Aussprechen, wie man es kann. Mhm. Oder? Ja, da sind wir dann wieder bei dem Machtverhältnis. Oder? Aber darum sage ich, wenn eine therapeutische Beziehung gut ist und man sich sicher fühlt und angenommen fühlt, respektiert fühlt, dann spürt man vielleicht, wenn es eben etwas so ein bisschen von Kippen, spürt man das in der Regel schon. Und ich denke, das Bauchgefühl gut drauf hören und sich nicht immer das Gefühl hat, der Therapeut, die Therapeutin weiss es besser, sondern wenn ich mich unwohl fühle, dann hat das immer eine Bedeutung und dem sollte man nachgehen.
7: Ich glaube, was halt noch schwierig kann sein, eben, wir haben es am Anfangsgespräch davon gehabt, dass ja wirklich man manchmal so lange muss warten, bis man einen Therapieplatz überkommt. Oder? Man hat nicht einfach gerade, man kann das Telefon machen und dann kann schon von euch fortgehen.
4: Genau, ja.
7: Das ist manchmal vielleicht auch ein Hinderungsgrund, um eine Therapie nicht abbrechen, obwohl man denkt, eigentlich tut es mir nicht so gut, oder?
4: Du hast völlig recht, das ist eine Not, wo man heute als Hilfesuchende Person natürlich das Gefühl hat, ich muss das nehmen, was es gibt.
7: Was ich bekomme.
4: Ja, genau. Ja. Ja. Und jetzt kann man sagen, in den allermeisten Fällen ist das besser als nichts. Mhm. Oder? Also gleich, oder? Weil es sind vielleicht 10% von Leuten, die eine Therapie abbrechen wollen, sie einfach mit dem Therapeut, mit der Therapeutin, mit der Beraterin nicht sind dran gekommen. Mhm. Also es ist relativ wenig, oder 9 fühlen sich einigermaßen wohl. Aber das ist das Problem, wenn das Angebot halt, wenn das Angebot klein ist, dann muss man manchmal auch sich hineingehen in etwas, wo man vielleicht, wenn man eine grosse Auswahl hat, sich nicht gerade hineingehen. Jetzt zumindest gleich jemand ist, der als Therapeut ganz seriös arbeitet, dann wird sich das weisen, ob man gleich etwas profitiert oder nicht. Also ich denke, dass das ist vielleicht auch noch etwas, also der erste Eindruck oder von einem Therapeut, von einer Therapeutin, das muss noch nicht das Ende sein, sondern es lohnt sich eben manchmal dann auch vielleicht, ich gehe gleich noch ein zweites und ein drittes Mal.
7: Also dem Ganzen eine Chance geben.
4: Genau. Ja. Und eben, also, kurz zusammengefasst können wir sagen, in den allermeisten Fällen ist das immer noch besser als keine Beratung oder keine Therapie.
7: Es sei denn, man merkt eben, wie wir jetzt darüber geredet haben, über
4: Grenzüberschreitungen, genau. Dort ist natürlich ganz anders. Dort muss man wirklich handeln. Und wenn es im Bereich eben vom, wo man das Gefühl hat, das ist so sexualisiert, dann finde ich auch, dann kann man also auch Therapie abbrechen, ohne dass man das anspricht, wenn man jetzt Angst hat, das anzusprechen. Ja. Wenn es immer möglich ist, ansprechen. Aber jetzt in dieser Form von Grenzüberschreitungen, da finde ich auch, dann kann man also einfach sagen, ich komme nicht mehr oder mir geht nicht mehr.
7: Mhm. Und dass eben allenfalls der Therapeut allenfalls sogar noch jemand zu melden, das ist
4: ja genau, also wenn es wirklich oder, so, also ich glaube immer ein guter Schritt ist, entweder die Opferhilfe ist gesamtschweizerisch, kann man sich dazu, überall in jedem Kanton gibt es Opferhilfestellen. Die sind in dem Sinn neutral, dass sie zuerst einfach mal anhören. Die ist auch gratis am Anfang der erste Beratung, oder wenn man dort hingeht. Und das ist eine gute Anlaufstelle, weil die schauen das nüchtern an und prüfen das. Eine andere Form ist auch die ethischen Kommissionen von der Berufsverbände, von der Psychologin, bei den Ärztegesellschaften gibt es auch ethische Kommissionen, die dem gehen. Und das sind Sachen, die ich unbedingt möchte betonen, das in Anspruch zu nehmen. Ja. Oder lieber eines zu viel, als eines zu wenig.
7: Eben, schlussendlich dienen sie dann auch anderen.
4: Genau, also, es dient auch anderen. Wie ich gesagt habe, das sind Leute, die zu ganz Übergriffen neigen im Bereich von Nähe und Distanz, Sexualität, sind häufig Wiederholungstäter. Oder? Aber das unbedingt in Anspruch nehmen. Ich glaube, das wird eher zu wenig in Anspruch genommen, so ist mein Gefühl. Es ist auf der einen Seite Ausdruck, dass vieles gut läuft. Mhm. Oder? Also das ist mir immer wichtig zu betonen. Wir reden jetzt da natürlich von einem kleinen Prozentsatz von Situationen, was nicht gut läuft. Aber auch dort wirklich lieber einmal zu viel sich melden und dann schauen, also wie sehen das jetzt zum Beispiel die Opferhilfe, wie schaut die das an?
7: Eben, ich kann mir vorstellen, vielleicht gibt es auch recht grosse Dunkelziffern, weil man es einfach nicht meldet, weil es so ein Schamthema ist, oder?
4: Absolut, da bin ich, das sehe ich ganz so, wie du sagst, Evelyn. Leider ist es so, oder, dass man dann häufig, gerade Leute, die vielleicht ein Problem haben mit ihrem Selbstwert und so, die nehmen dann viel auf sich und denken, es hängt wahrscheinlich an mir oder bin ich da wirklich, bin ich da zu verführerisch gewesen oder was auch immer. Oder habe ich etwas falsch gemacht und vor lauter Scham sich dann nicht melden. Und dort ist mir wirklich extrem wichtig, wenn man es vielleicht nicht wagt, an eine offizielle Stelle zu gehen, wie die Opferhilfe, dass man aber jemanden ins Vertrauen zieht oder und das mal schildert, wie man das erlebt. Und das ist häufig schon ganz wichtig, oder? Ja. Weil die Leute schauen dann von außen drauf und sehen schneller, wenn das etwas ist, wo wirklich weiterverfolgt werden muss.
7: Ich möchte zu einem Abschluss kommen, Roland. Jetzt, wenn man nach dieser Folge sich irgendwie die Frage stellt, bin ich am richtigen Ort in der Therapie, in der Beratung oder nicht? Was findest du, was ist so eine gute Frage, die man sich kann stellen kann, um das zu prüfen für sich selber?
4: Fühle ich mich wohl, respektiert, gesehen und gehört?
7: Da machen wir doch einen Punkt.
4: Okay.
7: Danke dir vielmals, Roland.
4: Ich danke dir, Evelyn.
7: Der Roland Stettler hat die Opferhilfe angesprochen. Dort kannst du dich melden, wenn du in einem Therapie- oder Beratungssetting Grenzüberschreitungen erlebt hast. Ich habe dir die Webseite der Opferhilfe in den Shownotes verlinkt. Dort findest du übrigens auch einen Link zu unserer Spendenseite, weil ERF Medien, die diesen Podcast produziert, lebt von Spenden. Danke vielmals, wenn auch du uns mit dem Batzen unterstützt. Und gerne darfst du Psychohygiene auch weiterempfehlen, uns auf Spotify abonnieren oder auch eine gute Bewertung hinterlassen. Merci vielmals. Ich bin Evelyn Gutknecht. Bis bald.
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2: Die Nachrichten von SRF um 2 mit Patrick Walter. Papst Leo XIV. Hat Lungenkrebs. Das wurde bei seiner Operation in Rom festgestellt, wie der Vatikan mitteilt. Die Diagnose sei bereits vor der Operation vermutet worden und habe sich dann bestätigt. Dem Papst sei der untere Teil des rechten Lungenflügels entfernt worden. Die Operation beim 71-jährigen Oberhaupt der römisch-katholischen Kirche sei erfolgreich verlaufen. Es habe keine Komplikationen gegeben. Papst Leo hatte am Sonntag bekannt gegeben, dass in seiner Lunge ein Knoten gefunden wurde und er deshalb operiert werden müsse. Die Verbündeten der Ukraine hätten Kiew nicht vor den jüngsten russischen Angriffen mit ballistischen Raketen gewarnt, wie sonst üblich. Das kritisiert der ukrainische Präsident Wolodymyr Zelensky, ohne einzelne Partner namentlich zu nennen. Aufklärungsdaten von Partnerländern zum Start von ballistischen Raketen in Russland würden helfen, Menschenleben zu retten. Ziel der russischen Raketen sei auch ein Heizkraftwerk gewesen, so Zelensky. Es sei nicht fair, dass Russland Energieanlagen zerstöre, während die Ukraine von seinen Verbündeten keine Warnungen erhalte, schrieb Zelensky. Zuletzt hatte US-Präsident Donald Trump den ukrainischen Präsidenten Zelensky mehrfach scharf kritisiert. Zwei weitere Meldungen aus dem Ausland. Die vom Iran unterstützte Houthi-Miliz greift Saudi-Arabien weiter an. 4 Personen seien in der Hauptstadt Riad durch Trümmerteile einer abgeschossenen Rakete verletzt worden, melden die saudischen Behörden. Und bei einer Ölanlage sei ein Feuer ausgebrochen. Gleichzeitig hat Saudi-Arabien gemeinsam mit seinen Verbündeten laut eigenen Angaben Ölanlagen im Jemen angegriffen, in der von den Houthi kontrollierten Hauptstadt Sanaa. Der Drahtzieher des Mordes an US-Rapper Tupac Shakur wird zu mindestens 40 Jahren Gefängnis verurteilt. Anfang September hatte eine Jury in Las Vegas den ehemaligen Boss einer Gang für schuldig befunden. Er soll unter anderem die Waffe für den Mord an dem bekannten Rapper vor über 30 Jahren besorgt haben. Der heute 63-jährige Verurteilte hat angekündigt, in Berufung zu gehen. Zum Fußball. In der ersten Playoff-Runde der WM-Qualifikation der Frauen hat die Schweiz auch das Rückspiel gegen Israel in Sitten gewonnen mit 2:0. Das Hinspiel hatten die Schweizerinnen mit